Und nun spricht der Herr, der dich geschaffen hat, Jakob, und dich gemacht hat, Israel. Fürchte dich nicht, denn ich habe dich erlöst. Ich habe dich bei deinem Namen gerufen, du bist mein. Wenn du durchs Wasser gehst, will ich bei dir sein, dass dich die Ströme nicht ersäufen sollen. Und wenn du ins Feuer gehst, sollst du nicht brennen, und die Flamme soll dich nicht versengen. Denn ich bin der Herr, dein Gott, der Heilige Israels, dein Heiland. Wohlan, alle, die ihr durstig seid, kommt her zum Wasser. Und die ihr kein Geld habt, kommt her, kauft und esst. Kommt her und kauft ohne Geld und umsonst Wein und Milch. Warum zählt ihr Geld da für das, was kein Brot ist, und sauren Verdienst für das, was nicht satt macht? Hört doch auf mich, so werdet ihr Gutes essen und euch am Köstlichen laben. Neigt eure Ohren her und kommt her zu mir. Höret, so werdet ihr leben.

Und er zeigte mir einen reinen Strom vom Wasser des Lebens, glänzend wie Kristall, der ausging vom Thron Gottes und des Lammes. In der Mitte, zwischen ihrer Straße und dem Strom, von dieser und von jener Seite aus, war der Baum des Lebens, der 12-mal Früchte trägt und jeden Monat seine Frucht bringt, jeweils eine. Und die Blätter des Baumes dienen zur Heilung der Völker. Und es wird keinen Fluch mehr geben. Und der Thron Gottes und des Lammes wird in ihr sein. Und seine Knechte werden ihm dienen. Und sie werden sein Angesicht sehen und sein Name wird auf ihren Stirnen sein. Und es wird dort keine Nacht mehr geben. Und sie bedürfen nicht eines Leuchters, noch des Lichtes der Sonne, denn Gott, der Herr, erleuchtet sie.

und sie werden herrschen von Ewigkeit zu Ewigkeit. Und der Geist und die Braut sprechen: Komm. Und wer es hört, der spreche: Komm. Und wen da dürstet, der komme. Und wer da will, der nehme das Wasser des Lebens umsonst.

Fürchte dich nicht, denn ich habe dich erlöst. Ich habe dich bei deinem Namen gerufen, du bist mein. Wenn du durchs Wasser gehst, will ich bei dir sein, dass dich die Ströme nicht ersäufen sollen. Und wenn du ins Feuer gehst, sollst du nicht brennen, und die Flamme soll dich nicht versengen. Ich bin der Herr, dein Gott.

und ich sah einen neuen Himmel und eine neue Erde. Denn der erste Himmel und die erste Erde sind vergangen, und das Meer ist nicht mehr. Und ich sah die heilige Stadt, das neue Jerusalem, von Gott aus dem Himmel herabkommen, bereitet wie eine geschmückte Braut für ihren Mann. Und ich hörte eine große Stimme von

Und er sprach zu mir, es ist geschehen, ich bin das A und das O, der Anfang und das Ende. Ich will den Durstigen geben von der Quelle des lebendigen Wassers.

Gott versucht auf vielerlei Weise, sich uns erkennen zu geben und eine Beziehung zu uns aufzubauen. Ständig spricht die Natur zu unseren Sinnen. Ein offenes Herz wird beeindruckt sein von der Liebe und Herrlichkeit Gottes, die sich in den Werken seiner Hände offenbart. Ein offenes Ohr kann hören und verstehen, was Gott uns durch die Natur sagen will. Die grünen Felder, die hoch aufragenden Bäume, die Knospen und Blüten, die ziehenden Wolken, der fallende Regen, der murmelnde Bach, der herrliche Himmel. Sie alle sprechen zu unseren Herzen und laden uns ein, mit ihm vertraut zu werden, der sie alle gemacht hat. Unser Heiland verkündet,

knüpfte seine kostbaren Lehren mit den Dingen der Natur. Die Bäume, die Vögel, die Blumen in den Tälern, die Hügel, die Seen, der wunderschöne Himmel und auch die Ereignisse und Umstände des täglichen Lebens, sie alle verband er mit den Worten der Wahrheit, damit wir uns seine Lehren immer wieder ins Gedächtnis rufen können, sogar inmitten der Geschäftigkeit und Sorgen unseres arbeitsamen Lebens. Gott möchte, dass seine Kinder seine Werke wertschätzen und sich an der schlichten, stillen Schönheit erfreuen, mit der er unser irdisches Heim geschmückt hat. Er liebt das Schöne. Und mehr noch als alles äußerlich Anziehende, liebt er die Schönheit des Charakters. Er möchte, dass wir Reinheit und Schlichtheit pflegen, wie die Blumen in ihrer stillen Anmut. Wir brauchen nur hinzuhören. Dann erteilt uns Gottes Schöpfung kostbare Lektionen in Gehorsam und Vertrauen. Von den Sternen, die Jahrhundert für Jahrhundert auf ihren spurlosen Bahnen durch das Weltall ihrem festen Weg folgen, bis hin zum winzigsten Atom, gehorcht die ganze Natur dem Willen des Schöpfers. Gott sorgt für alles und erhält alles, was er geschaffen hat. Er, der die unzählbaren Welten durch alle Ewigkeit hindurch bewahrt, sorgt gleichzeitig für die Bedürfnisse des kleinen braunen Spatzen, der furchtlos sein bescheidenes Lied singt. Wenn die Menschen an ihre tägliche Arbeit gehen oder beten, wenn sie sich am Abend niederlegen und am Morgen aufstehen, wenn der Reiche in seinem Palast feiert und der Arme seine Kinder um den kärglich gedeckten Tisch versammelt, hält der himmlische Vater liebevoll über jeden Wacht. Es gibt keine Träne, die Gott nicht bemerkt, kein Lächeln, das ihm entgeht. Würden wir das doch nur von ganzem Herzen glauben, dann würden wir von all den unnötigen Ängsten frei werden. Unser Leben wäre nicht so voll von Enttäuschungen, denn alles, Großes wie Kleines, würden wir Gottes Händen anvertrauen. Ihm, den die Zahl der Sorgen nicht verwirrt, den ihre Last nicht erdrückt. Wir könnten dann einen inneren Frieden genießen, den viele kaum noch kennen. Wenn du die überwältigende Schönheit der Erde auf dich wirken lässt, dann denk an die kommende Welt, die den Fluch von Sünde und Tod niemals kennen wird, wo die Natur nie wieder den Schatten des Fluches tragen wird. Stell dir die zukünftige Heimat der Erlösten vor und denk daran, dass es noch viel herrlicher werden wird, als du es dir in deinen kühnsten Vorstellungen ausmalen kannst. In der Vielfalt der Natur sehen wir nur einen ganz schwachen Schimmer von Gottes Herrlichkeit. Es steht geschrieben, was kein Auge gesehen hat und kein Ohr gehört und keinem Menschen ins Herz gekommen ist, was Gott denen bereitet hat, die ihn lieben. Gott spricht zu uns durch die Fügung von Umständen und durch den Einfluss seines Geistes auf unser Herz. Aus unseren Lebensumständen und unserer Umgebung, den Veränderungen, die täglich um uns stattfinden, können wir Wertvolles lernen, wenn unsere Herzen nur dafür offen sind. Der Psalmist sagt über Gottes Vorsehung, die Erde ist erfüllt von der Güte des Herrn. Wer weise ist, wird dies beachten, und er wird die Gnadenerweise des Herrn verstehen. Gott spricht durch sein Wort zu uns. Hier werden uns sein Wesen, sein Umgang mit den Menschen und das große Erlösungswerk noch klarer offenbart. Hier wird uns die Geschichte der Patriarchen und Propheten und anderer heiliger Männer in alter Zeit eröffnet. Sie waren Menschen, schwach wie wir. Wir lesen, wie sie sich durch die gleichen Enttäuschungen kämpften wie wir, wie sie der Versuchung erlagen wie wir und sich doch wieder ein Herz fassten und durch Gottes Gnade überwanden. Wenn wir das sehen, werden wir in unserem Streben nach Gerechtigkeit ermutigt. Füll dein ganzes Herz mit Gottes Worten. Sie sind das lebendige Wasser, das deinen Durst stillt. Sie sind das lebendige Brot vom Himmel. Jesus sagt, wenn ihr nicht das Fleisch des Menschensohnes esst und sein Blut trinkt, so habt ihr kein Leben in euch. Und er erklärt es so, die Worte,
die ich zu euch rede, sind Geist.

und leben. Unser Körper wird von dem aufgebaut, was wir essen und trinken. Im geistlichen Leben ist es nicht anders. Die Gedanken, mit denen wir uns beschäftigen, verleihen unserem Geist Spannkraft und Stärke. Die unendliche Barmherzigkeit und Liebe Jesu, das Opfer, das für uns gebracht wurde, verlangen nach unseren ernstlichsten und ehrfürchtigsten Gedanken. Lassen wir das Wesen unseres lieben Heilandes

so über die himmlischen Dinge nachdenken, werden unser Glaube und unsere Liebe wachsen. Unsere Gebete werden für Gott immer angenehmer, denn sie werden mehr und mehr mit Glauben und Liebe vermischt sein. Sie werden verständig und inbrünstig sein. Wir werden beständiger auf Jesus vertrauen und jeden Tag deutlich erleben, wie seine Kraft alle vollkommen erretten kann, die durch ihn zu Gott kommen. Wenn wir über unseren vollkommenen Heiland nachsinnen, werden wir uns wünschen, völlig zu seinem reinen Ebenbild verwandelt und wiederhergestellt zu werden. Wir werden danach hungern und dürsten, so zu werden wie er, den wir innig lieben und verehren. Je mehr unsere Gedanken bei Christus sind, desto mehr werden wir mit anderen über ihn sprechen und ihn der Welt darstellen. Die Bibel wurde nicht nur für Gelehrte geschrieben. Ganz im Gegenteil, sie ist für die einfachen Leute bestimmt. Die großen, für die Erlösung notwendigen Wahrheiten sind kristallklar dargelegt. Niemand wird sie missverstehen oder vom Weg abkommen, es sei denn, er folgt seinem eigenen Urteilsvermögen anstatt dem deutlich offenbarten Willen Gottes. Wir sollten nicht darauf hören, was Menschen über die Lehren der Schrift sagen, sondern Gottes Wort selbst studieren. Wenn wir andere für uns denken lassen, werden unsere Kräfte verkümmern und unsere Fähigkeiten abnehmen. Wenn wir nicht genügend über wirklich Nachdenkenswertes nachsinnen, können die höheren Geisteskräfte so verkümmern, dass wir nicht mehr fähig sind, die tiefe Bedeutung von Gottes Wort zu erfassen. Dagegen weitet sich der Geist, wenn man der Beziehung der biblischen Themen zueinander nachspürt, indem man Bibelvers mit Bibelvers und Geistliches mit Geistlichem vergleicht. Nichts stärkt den Geist mehr als Bibelstudium. Kein anderes Buch hat solch eine Kraft, die Gedanken zu erheben und die Fähigkeiten zu beleben, als die weitreichenden, erhebenden Wahrheiten der Bibel. Würden die Menschen Gottes Wort studieren, wie sie sollten, dann besäßen sie eine Geistestiefe, einen edlen Charakter und eine Zielstrebigkeit, die man heutzutage nur selten findet. Doch man gewinnt nur wenig, wenn man die Schrift eilig liest. Man kann die ganze Bibel durchlesen und dabei nichts von ihrer Schönheit sehen und von ihrer tiefen, verborgenen Bedeutung erfassen. Es hat mehr Wert, einen Abschnitt so lange zu studieren, bis die Bedeutung klar und seine Beziehung zum Heilsplan offensichtlich ist, als viele Kapitel durchzulesen, ohne dabei ein bestimmtes Ziel vor Augen zu haben und eine klare Weisung zu erhalten. Weisheit können wir nicht ohne gewissenhafte Aufmerksamkeit und ohne Studium und Gebet erlangen. Manche Bibelstellen sind tatsächlich so leicht verständlich, dass man sie nicht missverstehen kann. Doch bei anderen liegt die Bedeutung nicht gleich an der Oberfläche und man kann sie auf den ersten Blick nicht erkennen. Ein Vers muss mit dem anderen verglichen werden. Wir müssen sorgfältig forschen und unter Gebet nachdenken. Solch ein Studium wird reich belohnt. So wie der Bergmann unter der Erdoberfläche Edelmetalladern entdeckt, wird auch jeder, der Gottes Wort beharrlich, wie nach einem verborgenen Schatz durchsucht, wertvollste Wahrheiten finden, die dem Blick des nachlässig Suchenden verborgen bleiben. Die inspirierten Worte, über die man im Herzen nachsinnt, werden wie Wasserströme sein, die der Quelle des Lebens entspringen. Studiere die Bibel niemals ohne Gebet. Bitte um Erleuchtung durch den Heiligen Geist, bevor du ihre Seiten öffnest. Dann wird sie dir gegeben. Als Nathanael zu Jesus kam, rief der Heiland aus: "Siehe, wahrhaftig ein Israelit, in dem keine Falschheit ist." Nathanael fragte: "Woher kennst du mich?" Und Jesus antwortete: "Ehe dich Philippus rief, als du unter dem Feigenbaum warst, sah ich dich." Jesus wird auch uns an den verborgenen Gebetsorten sehen, wenn wir ihn um Licht bitten, um zu erkennen, was Wahrheit ist. Engel aus der Welt des Lichts werden bei denen sein, die mit demütigem Herzen nach göttlicher Führung suchen. Der Heilige Geist erhöht und verherrlicht den Heiland. Er hat die Aufgabe, Christus darzustellen.
die Reihen

Schönheit seines Wesens und die wunderbare Erlösung, die wir durch ihn haben. Jesus sagt, von dem Meinen wird er nehmen und euch verkündigen. Der Geist der Wahrheit ist der Einzige, der die göttliche Wahrheit wirkungsvoll lehren kann. Wie wertvoll müssen Menschen für Gott sein, dass er seinen Sohn gab, um für sie zu sterben, und dass er seinen Geist dazu beruft, die Menschen zu lehren und beständig zu führen.

Meine sehr verehrten Damen und Herren, herzlich willkommen zu unserem Vortrag Die Zukunft unseres Planeten. Wir wollen uns in diesem Vortrag und in den darauffolgenden drei Vorträgen über genau dieses Thema unterhalten, die Zukunft unseres Planeten. Manche werden sich sagen, wie viel Zukunft haben wir denn noch? Wenn wir daran denken, dass die Ressourcen bald aufgebraucht sind, dass das Weltklima bald einen Punkt erreicht hat, wo es kippen wird, wo die Schäden nicht mehr umzukehren sind. Wenn wir daran denken, wie viele Menschen es auf diesem Planeten gibt und einige fragen sich, was geht noch? Wenn wir also an die Zukunft des Planeten denken, dann sagen einige, lange kann es nicht mehr so weitergehen. Die Frage ist, können wir Aussagen über die Zukunft machen? Oder ist das alles Spekulation? Ich glaube, uns allen ist klar, dass Wunschdenken an dieser Stelle nicht gut genug ist. Gibt es zuverlässige Informationen über die Zukunft? Nun, in unserem heutigen Vortrag wollen wir uns mit Informationen aus dem All beschäftigen. Es gibt ja alle möglichen Theorien über die Frage, was die Zukunft bringen wird. Wenn wir zum Beispiel an die Mars-Mission der NASA denken, dann ist ja der Hintergrund dieser Mission die Suche nach Leben außerhalb unseres Sonnensystems. Gibt es außerhalb intelligentes Leben? Gibt es Leben auf anderen Planeten irgendwo da draußen in größerer oder weiterer Entfernung vom Planeten Erde? Und wenn ja, handelt es sich um intelligentes Leben? Und können wir mit diesen Wesen von anderen Planeten kommunizieren? Und wenn wir das können, haben die Wesen anderer Planeten vielleicht Informationen, die uns helfen können? Sind die vielleicht schon weiter in der zivilisatorischen Entwicklung? Das sind ja die Fragestellungen, für die Wissenschaftler, Regierungen Milliarden von Dollar oder Euro ausgeben. Es stellt sich natürlich auch die Frage, hat ein Erich von Däniken recht, der Schweizer Autor, der Meinung ist, dass wir schon einmal Besuch von anderen Wesen auf diesem Planeten hatten, intelligenten Wesen, die unserer Zeit weit voraus waren und die ihre Spuren hinterlassen haben. Sind zum Beispiel die sogenannten Nazca-Linien in Peru, diese Linien,

Linien sind zum Teil über 20 Kilometer lang. Sind das Landebahnen für außerirdische Raumschiffe, wie Erich von Däniken sagt? Oder sind diese wunderschönen Zeichnungen, hier ein Kolibri, sind das Signale an Wesen aus dem All? Denn diese Linien sind so lang, das sind wie gesagt zum Teil über 20 Kilometer von einer Ecke bis zur anderen. Wer kann die genießen? Wer kann sich die ansehen? Ist das gedacht als Kommunikation für diese Wesen von anderen Planeten? Haben diese intelligenten Wesen dem Menschen geholfen, Pyramiden zu bauen oder die Steinskulpturen auf den Osterinseln zu errichten? Können diese Spuren, die zum Beispiel Däniken als Spuren von Außerirdischen interpretiert, können sie uns helfen, etwas über die Zukunft zu erfahren? Oder kann es sein, dass vielleicht die Bibel auch eine Quelle für Informationen ist, Informationen, die von außerirdischen Wesen zu uns hereingereicht wurden? Viele Menschen, gerade auch in unserer Zeit, haben die Bibel abgeschrieben, also abgelehnt, weil sie sagen, das ist nicht zuverlässig, das ist nicht glaubwürdig. Aber könnte es sein, dass wir vielleicht doch noch mal einen Blick auf diese alten Handschriften werfen sollten? Kann es sein, dass die Bibel in kodierter Sprache zwar, aber doch irgendwie Informationen über die Zukunft unseres Planeten enthält? Kann es sein, dass wenn wir nur wüssten, wie wir den Code, der in der Bibel, besonders in den prophetischen Büchern der Bibel verwendet wird, wenn es uns gelingt, diesen Code zu knacken, dieses Chiffre zu dechiffrieren, könnte es sein, dass wir Informationen finden über die Zukunft unseres Planeten? Wenn das so wäre, wäre das das Spannendste, die größte Entdeckung, die wir auf diesem Planeten je hatten. Denn bisher hat niemand in die Zukunft sehen können. Gut, Futurologen können ein Stück weit aufgrund des Studiums der Vergangenheit und der Trendlinien der Vergangenheit eine Entwicklung in die Zukunft projizieren, aber immer nur ein Stück weit und mit einer relativ hohen Fehlerquote. Gibt es ein Wissen über die Zukunft? Wie können wir herausfinden, ob die Bibel tatsächlich Informationen aus dem Jenseits enthält? Das Thema ist also die Überprüfbarkeit von Informationen. Wenn es uns gelingt, nachzuweisen, dass bestimmte Dinge, die vorhergesagt wurden, sich tatsächlich erfüllen, dann hätten wir ein erstaunlich zuverlässiges Fundament. Ist es möglich, dass es wirklich einen Gott gibt, der mit uns kommuniziert? Das Problem ist ja, dass die Wissenschaft Gott abgeschafft hat. Nach der vorherrschenden Überzeugung vieler Wissenschaftler und vieler Menschen, die an die Wissenschaft gelernt haben zu glauben, nur das wirklich existiert, was materiell ist, was sich beweisen lässt. Nur, ich glaube, mehr und mehr Menschen merken, dass dieses enge Verständnis von Realität nicht zuverlässig ist. Es gibt Realität

der Materie, der Naturwissenschaft. Aber daneben gibt es eine Realität, die sich nicht materiell beweisen lässt. Und das ist die Realität, in der Gott existiert und Engel und die jenseitigen Dinge. Wenn es Gott wirklich gibt, und die Bibel geht davon aus, dass es sie gibt, und gläubige Menschen gehen davon aus, dass es Gott gibt, dann ist die Frage, kommuniziert er mit uns? Und wenn er mit uns kommuniziert, kommuniziert er mit uns auf eine solche Art und Weise, dass wir es verstehen können, dass wir einen Nutzen davon haben, dass es so konkret ist, so zuverlässig, dass wir etwas damit anfangen können, dass wir darauf bauen können. Gibt es zum Beispiel Informationen in der Bibel, die nur von Gott stammen können, die also nicht nur die Reflexionen gläubiger Menschen sind, die vor langer Zeit gelebt haben? Das ist ja die Meinung vieler Religionswissenschaftler und Theologen. Alles, was in der Bibel ist, sind nur die Gedanken und Wünsche und Erfahrungen gläubiger Menschen. Wenn wirklich Gott hinter der Bibel steht, wenn wirklich Gott die Bibel oder die Schreiber der Bibel inspiriert hat, kann Gott uns Informationen über die Zukunft geben? Ich meine, per Definition existiert Gott außerhalb von Zeit und Raum. Wir in unserem geschlossenen System, das wir Welt nennen, können nicht anders, als in Kategorien von Zeit und Raum zu denken. Wenn Gott aber der Schöpfer ist, der diese Erde und uns erschaffen hat, und wenn es stimmt, was er über sich selbst sagt, dass er von Ewigkeit her ist, dass er außerhalb von Zeit und Raum existiert, dann ist für ihn Vergangenheit, Gegenwart und Zukunft gleichzeitig. Und wenn das so ist, dann kann er gleichzeitig Aussagen über die Vergangenheit und über die Zukunft machen, ohne dass er deshalb die Zukunft bestimmt oder manipuliert. Wie kann das sein? Ich benutze an der Stelle immer gerne ein Bild. Wenn wir an einem Flusslauf stehen, ein Fluss, der sich durch die Landschaft windet, und es kommt auf diesem Fluss eine Ameise auf einem Stück Holz daher geschwommen. Die Ameise kann immer nur an das Ufer gucken, das vor ihr ist oder links oder rechts. Sie kann nicht um die nächste Biegung des Flusses gucken. Wir, die wir gewissermaßen in einer zusätzlichen Dimension sind, weil wir größer sind, wir können sehen, welche Windungen der Fluss macht. Und wir können auch sehen, ob es vielleicht später Stromschnellen oder einen Wasserfall gibt. Und so kennen wir gewissermaßen die Zukunft der Ameise, wenn sie auf dem Stück Holz bleibt und diesen Fluss hinuntertreibt. Wir bestimmen nicht den Kurs der Ameise. Wir wissen nur den Kurs der Ameise. Und vielleicht, das ist ein sehr einfaches Bild, in einer komplexeren Dimension ist es mit Gott so. Wenn er die Zukunft kennt, dann muss er sie nicht unbedingt selbst bestimmen, auch wenn er es könnte. Das Thema, über das wir sprechen, heißt Prophetie. Nur Gott kennt die Zukunft. Vergangenheit, Gegenwart und Zukunft sind für ihn gleichzeitig. Nun gibt es ein prophetisches Buch in der Bibel mit historischen, politischen Vorhersagen, das wir interessanterweise

erst seit kurzem verstehen, ist das Buch Daniel. Als das Buch vor 2600 Jahren geschrieben wurde, basierend auf Erfahrungen, die Daniel mit einer Begegnung mit Gott, mit göttlichen Boten gemacht hat, damals etwa 600 vor Christus, sagte der Engel zu ihm: Und du, Daniel, verbirg diese Worte und versiegle dies Buch bis auf die letzte Zeit. Viele werden es dann durchforschen und große Erkenntnis finden. Das heißt, hier haben wir ein Buch der Bibel, das eigentlich nicht dazu gedacht war, dass die Menschen der Zeit, Zeitgenossen Daniels, es verstehen können. Interessant. Hier hat Gott gesagt, okay, der Inhalt soll erst einmal versiegelt bleiben. Und erst am Ende der Zeit, wann immer das sein wird, und ich glaube, dass viele heute dem zustimmen würden, dass wir kurz vor Ende der Zeit sind. Erst am Ende der Zeit werden Menschen verstehen, worum es geht, was hier eigentlich gesagt wird. Im alten Babylon, man muss sich das so vorstellen, Babylon war ein großes, mächtiges, glorreiches Weltreich. Es hat viele umliegende Länder erobert, besetzt, beherrscht. Zu den Ländern, die erobert wurden, gehörte auch das kleine Israel mit dem Volk Gottes. Und der König ließ einige der vielversprechenden jungen, heute würden wir vielleicht sagen Adligen, der gut ausgebildeten, intelligenten Oberschicht an den Hof nach Babylon holen. Und dort wurden diese jungen Leute ausgebildet. An der Universität des Landes. Sie speisten mit dem König. Sie waren wirklich eine herausgehobene Elite. Das waren dann natürlich nicht unbedingt nur die Nettigkeit des babylonischen Königs, sondern er hatte ein machtpolitisches, strategisches Ziel, das er verfolgte. Was hatte er vor? Er wollte diese Menschen ausbilden im Sinne der babylonischen Kultur und Politik. Und er wollte sie zu Freunden gewinnen und dann eines Tages als Statthalter wieder in die Provinzen zurückschicken, nämlich auch in die Regierung von Israel. Und dann hätte er loyale Fürsten in Israel und er könnte sich viel an militärischer Machtdemonstration sparen. Zu diesen jungen Leuten, die auf diese Art und Weise von Israel nach Babylon gebracht wurden, gehörte ein Mann namens Daniel. Er war ein gläubiger Mann. Und obwohl er in einer Gefangenschaft war, Gefangenschaft im Sinne eines goldenen Käfigs, blieb er dem Gott seiner Väter treu. Er betete regelmäßig. Und eines Tages passierte es, dass der König, er hieß damals Nebukadnezar, einen Traum hatte. Und als er morgens aufwachte, war er zutiefst beunruhigt. Er wusste, das war ein wichtiger Traum, den er gehabt hatte, aber er konnte sich nicht erinnern, was er geträumt hatte. Und so ließ er die Weisen, die Berater, die Magier und Zeichendeuter seines Königreiches zu sich kommen und sagte: Sagt mir, was ich geträumt habe. Sagt mir, was es bedeutet. Und die königlichen Ratgeber sagten: Ja, okay, dann erzähl uns doch erstmal den Traum. Dann sagen wir dir, was er bedeutet.
Und er sagte, nein, nein, ich kann mich ja nicht erinnern.

Kindern sagt ihr mir den Traum. Nur wenn ihr sagen könnt, was ich geträumt habe, glaube ich, dass ihr übernatürliche Fähigkeiten habt und dass ihr dann auch die richtige Deutung liefern könnt. Wenn nicht, halte ich euch für Scharlatane. Keiner konnte dem König sagen, was er geträumt hatte. Der König wurde sehr ärgerlich und erteilte den Befehl, diese Männer umbringen zu lassen. Das hörte jetzt Daniel, dieser gläubige Israelit, der in Babylon studierte. Und er sagte, nicht so schnell, bevor der König sie umbringen lässt, gib mir eine Chance. Ich werde Gott befragen. Und genau das tat er auch. Er betete zu Gott, fragte ihn, lieber Gott, was hat der Nebukadnezar geträumt und was hat das zu bedeuten? Und Gott zeigte Daniel jetzt in einem zweiten Traum, was der König vorher geträumt hatte. Und er lieferte auch die Erklärung mit. Und jetzt wird's richtig spannend. Daniel ging zum König und sagte, okay, Eure Majestät, ich kann euch erstens sagen, was ihr geträumt habt und zweitens, was es bedeutet. Damit kommen wir zu diesem berühmten Traum des babylonischen Königs Nebukadnezar. Wer diese Geschichte in der Bibel noch nicht gelesen hat, hat nicht mal an der Oberfläche der Bibel gekratzt. Denn für mich ist das ein Schlüssel zum Verständnis dessen, was in der Bibel gesagt wird. Daniel sagte zu Nebukadnezar, du König hattest einen Traum. Und siehe, ein großes und hohes und hell glänzendes Bild stand vor dir. Das war schrecklich anzusehen. Das Haupt dieses Bildes war von feinem Gold. Seine Brust und seine Arme waren von Silber. Sein Bauch und seine Lenden waren von Kupfer. Seine Schenkel waren von Eisen. Seine Füße waren teils von Eisen und teils von Ton. Also man muss sich das etwa so vorstellen. Gold, Silber, Kupfer oder auch Bronze manchmal ausgedrückt, Eisen und zum Schluss die Füße aus Eisen und Ton. Das sahst du, bis ein Stein herunterkam, ohne Zutun von Menschenhänden. Der traf das Bild an seinen Füßen, die von Eisen und Ton waren, und zermalmte sie. Da wurden miteinander zermalmt Eisen, Ton, Kupfer, Silber und Gold und wurden wie Spreu auf der Sommertenne. Und der Wind verwehte sie, dass man sie nirgends mehr finden konnte. Der Stein aber, der das Bild zerschlug, wurde zu einem großen Berg, so dass er die ganze Welt füllte. Was hat das zu bedeuten? Das ist jetzt zunächst einmal ein Traum. Und in diesem Traum spielt eine Statue, ein Standbild eine Rolle. Wenn der biblische Text hier aufhören würde, dann wären der Spekulation Tür und Tor geöffnet. Dann wären wir nicht viel weiter, als wenn wir diesen Traum überhaupt nicht gehört oder darüber gelesen hätten. Aber das Tolle ist, dass Gott an dieser Stelle nicht stehen bleibt. Er liefert die Interpretation. Du König, sagt Daniel, dachtest auf deinem Bett, was dereinst geschehen würde. Und der Geheimnisse offenbart, also Gott, hat dir kundgetan, was geschehen wird. Das heißt, durch Gott informiert, liefert Daniel jetzt dem König die Erklärung dieses Standbildes und dieses Traums. Und jetzt wird's richtig spannend.
Die Bibel legt sich

selbst aus. Das ist das Tolle. Das heißt, die Bibel liefert die Erklärung bestimmter symbolischer Bilder oder in der symbolischen Sprache. Und wir müssen nur hinsehen, lesen, um zu verstehen. Du König, sagt Daniel, auf der Grundlage der Informationen, die Gott ihm gegeben hatte, du König bist ein König aller Könige, dem der Gott des Himmels Königreich, Macht, Stärke und Ehre gegeben hat und dem er alle Länder, in denen Leute wohnen, dazu die Tiere auf dem Feld und die Vögel unter dem Himmel in die Hände gegeben und dem er über alles Gewalt verliehen hat. Du bist das goldene Haupt. Aha, und auf einmal merken wir, wie der Fokus von einem Kunstwerk vielleicht, einer Statue, auf Politik und Geschichte gelenkt wird. Es geht weiter. Und jetzt guckt er in die Zukunft. Jetzt, bisher ist es Gegenwart. Das Haupt aus Gold. Was kommt danach? Nach dir wird ein anderes Königreich aufkommen, geringer als deines. Danach das dritte Königreich, das aus Kupfer ist und über alle Länder herrschen wird. Und das vierte wird hart sein wie Eisen, denn wie Eisen alles zermalmt und zerschlägt, ja, wie Eisen alles zerbricht, so wird es auch alles zermalmen und zerbrechen. Dass du aber die Füße und Zehen teils aus Ton und teils von Eisen gesehen hast, bedeutet, das wird ein zerteiltes Königreich sein. Doch wird etwas von des Eisen Härte darin bleiben, wie du ja gesehen hast, Eisen mit Ton vermengt, und dass die Zehen an seinen Füßen teils von Eisen und teils von Ton sind, bedeutet, zum Teil wird's ein starkes und zum Teil ein schwaches Reich sein. Und dass du gesehen hast, Eisen mit Ton vermengt, bedeutet, sie werden sich zwar durch Heiraten miteinander vermischen, aber sie werden doch nicht aneinander festhalten, so wie sich Eisen mit Ton nicht mengen lässt. Klare Aussagen über die Zukunft, über eine bestimmte, begrenzte Anzahl von Weltreichen, die kommen werden. Es ist nicht von 10 oder 20 oder 30 oder einer unendlich großen Zahl von Weltreichen die Rede. Es ist auch nicht von ein oder zwei Weltreichen nur die Rede. Es wird eine bestimmte Zahl genannt. Und es wird erwähnt, dass danach ein Reich kommt, das zwar versucht, ein Reich zu sein und sich zusammenzuhalten, aber das funktioniert nicht. Und dann geht's weiter, aber zur Zeit dieser Könige, also dieses Versuchs, aus einem Reich mit so unterschiedlichen Elementen und offenbar unterschiedlichen Königen ein Reich zu formen, zur Zeit dieser Könige wird der Gott des Himmels ein Reich aufrichten, das nimmermehr zerstört wird. Und sein Reich wird auf kein anderes Volk kommen. Es wird alle diese Königreiche zermalmen und zerstören. Und es selbst wird ewig bleiben, wie du ja gesehen hast, dass ein Stein ohne Zutun von Menschenhänden vom Berg herunterkam, der Eisen, Kupfer, Ton, Silber und Gold zermalmte. So hat der große Gott dem König kundgetan, was dereinst geschehen wird. Der Traum ist zuverlässig und die Deutung ist richtig. Das ist der Wahnsinn. Vor 2600 Jahren, zur Zeit des babylonischen Weltreichs, gibt Gott dem König einen Überblick über die Weltgeschichte bis zum Ende. Und wir heute, die wir 2600 Jahre später leben, können jetzt mit Hilfe der Geschichtsbücher

Bücher überprüfen, ob die Bibel wahr ist, ob Gott die Wahrheit gesagt hat, ob Gott wirklich die Zukunft kennt, ob er uns wirklich ein zuverlässiges Bild der Zukunft gegeben hat. Das übersteigt jede Spekulation aller Erich von Däniken oder Maya-Kalender oder was immer es sein mag. Der König machte sich Gedanken über die Zukunft und Gott offenbarte ihm die Zukunft. Wenn wir uns in der Geschichte mit den verschiedenen großen Reichen befassen, werden wir feststellen, dass das Babylonische Reich von 605 vor Christus bis 538 vor Christus reichte. Eines der großen, der ganz großen Weltreiche. Was kam danach? Nun, danach kam das Medo-Persische oder Medien und Persien auch genannt. Das ging von 538 vor Christus bis 331 vor Christus. Jeder kann das nachprüfen. Jeder muss nur ein Kompendium der Kirchengeschichte in die Hand nehmen und er wird sehen, dass diese Darstellung der Zukunft, damals in der Zukunft, heute in der Vergangenheit, richtig ist. Danach kam Griechenland, Alexander der Große, 331 vor Christus bis 168 vor Christus. Alles nachprüfbar. Das war noch in weiter Zukunft, 600 vor Christus, als Nebukadnezar den Traum hatte und Daniel ihm den Traum auslegte. Und danach kam Rom, das römische Weltreich, das alles zermalmte, hart wie Eisen war. 168 vor Christus bis 476 nach Christus. Und was kam danach? Rom zerfiel in 10 Reiche, wie wir wissen. Ja, ist interessant, dass in diesem Standbild die Füße, die aus Ton und Eisen sind, dass die Füße zufällig 10 Zehen haben. Ist es Zufall? Nun, diese 10 Reiche, die Alemannen, daraus ist Deutschland hervorgegangen, die Westgoten, Spanien ist daraus hervorgegangen, die Franken, Frankreich, die Angelsachsen, England, die Sueben, das ist Portugal, die Lombarden, das ist Italien, Burgund, die Burgunder, daraus ist die Schweiz geworden. Es gab noch 3 weitere, die Vandalen, die Ostgoten und die Heruler, aber die wurden besiegt und vernichtet, die verschwanden von der politischen Szene. Dass du aber die Füße und Zehen teils von Ton und teils von Eisen gesehen hast, bedeutet, das wird ein zerteiltes Königreich sein. Doch wird etwas von des Eisens Härte darin bleiben, wie du ja gesehen hast, Eisen mit Ton vermengt. Und dass die Zehen an seinen Füßen teils von Eisen und teils von Ton sind, bedeutet, zum Teil wird es ein starkes und zum Teil ein schwaches Reich sein. Und dass du gesehen hast, Eisen mit Ton vermengt, bedeutet, sie werden sich zwar durch Heiraten miteinander vermischen, aber sie werden doch nicht aneinander festhalten, so wie sich Eisen mit Ton nicht mengen lässt. Also, 2 wichtige Aussagen. Dieses Reich, das nach dem Römischen Reich kam, besteht aus verschiedenen Einzelteilen, Einzelreichen, die sich aber nicht miteinander vermengen lassen. Die versuchen es zwar, lassen sich nicht vermengen. Und 2. Aussage, teilweise ist es ein starkes Reich, teilweise ein schwaches Reich. Eisen, die Härte, Ton, das Weiche. Es gab in der Tat nach dem Fall des Römischen Reiches mehrere erfolglose Versuche, ein europäisches Weltreich zu schaffen. Wir denken an Karl den Großen,
von Aachen

aus herrschte er in Europa und er schuf das heilige römische Reich deutscher Nation. Man sah sich in der Nachfolge des römischen Reiches. Aber das Reich war weder heilig, noch war es römisch, noch war es ein Reich. Denn die verschiedenen Könige, die Fürsten in diesem Reich,

bilden immer einen Kaiser, der möglichst schwach sein sollte, damit er ihnen ein Höchstmaß an Autonomie gewähren würde. Das war systemimmanent. Sie wollten keinen starken Kaiser über sich. Sie wollten eigentlich kein geeintes Reich, denn dann hätten sie Macht abgeben müssen. Es ging weiter mit Karl dem V., mit Napoleon, mit Hitler und

Vielmehr sind unsere nationalen Volkswirtschaften unterschiedlich wettbewerbsfähig. Interessant, nicht? Die Härte des Eisens und der weiche Charakter des Ton lässt sich nicht vermengen. Deutschland und Griechenland, der Norden und der Süden in der EU. Besser kann man eigentlich gar nicht die Situation beschreiben, die hier in diesem Bild beschrieben wird. Aber sie werden doch nicht aneinander festhalten. Ich liebe den Gedanken von Europa, aber ich bin Realist genug, um zu sagen, Europa hat nicht wirklich eine Zukunft. Das, was viele erreichen wollen, die Vereinigten Staaten von Europa, scheint zum Scheitern verurteilt zu sein. Das Interessante ist dann die zeitliche Verknüpfung. Während dieser Zeit, heißt es, aber zur Zeit dieser Könige wird der Gott des Himmels ein Reich aufrichten, das nimmermehr zerstört wird. Das heißt, da kommt nicht jetzt irgendwann doch nochmal ein Weltreich, ein starkes Europa, das sich einig ist. Und danach noch ein Reich und noch ein Reich und noch ein Reich. Vielleicht ein Wiederaufleben Griechenlands. Wer weiß. Nein. Wenn die Aussagen über die Zukunft bis zu diesem Zeitpunkt richtig sind und wir können es nachprüfen und wir haben den Beleg dafür, wenn wir nur die Geschichtsbücher aufschlagen, wir haben den Beleg dafür, dass es richtig ist, bis hin zur europäischen Uneinheit. Wenn das alles richtig ist, A war richtig, B war richtig, C war richtig, D war richtig, E war richtig, wäre es dann nicht im Sinne eines Analogieschlusses nur logisch zu akzeptieren, dass auch das letzte Glied in dieser Kette richtig ist? Man muss kein Genie sein, um das zu glauben. Man muss kein Traumtänzer sein. Man muss keinen großen Glauben haben, um das zu akzeptieren. Ja, was heißt denn das aber? Wenn wir diesen letzten Schritt auch noch gehen, wenn wir sagen, ja, wir haben die Beweise dafür, dass alles bis hierher richtig war, alles hat sich erfüllt, eine Vorhersage, die vor 2600 Jahren gegeben wurde, hat sich bis zum heutigen Tag, wir müssen nur den Fernseher anstellen, um die Zeitung aufzuschlagen und die neuesten Nachrichten über die Probleme über Griechenland und die Länder im Süden der Europäischen Union nachlesen, dann wissen wir, das war alles richtig bis hierher. Warum sollte jetzt das letzte Glied in dieser Aufzählung nicht richtig sein? Ich glaube, man braucht mehr Glauben, diese Vorhersage in diesem letzten Punkt anzuzweifeln, als zu akzeptieren, dass der letzte Punkt auch stimmen wird. Dass nämlich der Gott des Himmels ein Reich aufrichten wird, das nimmermehr zerstört wird. Wichtig ist, er wird es aufrichten. Es werden keine Menschen sein, die es für ihn tun. Es gibt ja durchaus auch gläubige Menschen, die meinen, sie müssten das Reich Gottes auf Erden herbeibringen. Zur Not mit Gesetz, mit Gewalt. Nein, Gott wird der Handelnde sein. Er wird dieses Reich errichten. Das Reich Gottes. Was genau ist das Reich Gottes? Es gibt ja durchaus unterschiedliche Meinungen darüber. Wenn wir uns an dieselbe Quelle wenden, die wir eben gerade als zuverlässig identifiziert haben, nämlich die Bibel. Ja, wir haben festgestellt, die Bibel ist zuverlässig, weil sie Vorhersagen enthält, die alle bisher eingetroffen sind.
Wenn wir also zu diesem Buch gehen und fragen, was

ist das Reich Gottes? Was erfahren wir dann? Nun, Jesus sagt, mein Reich ist nicht von dieser Welt. Erste Aussage. Aha, das heißt, dieses Reich hat eine andere Qualität als wir aus den Geschichtsbüchern und aus den Politiknachrichten bisher verstanden haben über ein Reich. Denn er, Abraham, wartete auf die Stadt, die einen festen Grund hat, deren Baumeister und Schöpfer Gott ist. Also nicht ein gewöhnliches Reich, nicht von dieser Welt. Urheber, Bauherr ist Gott, nicht Menschen, auch nicht gläubige Menschen, die im Auftrag Gottes handeln. Es ist Gott, der Baumeister dieser Stadt ist. Und ich, es ist Johannes, der das schreibt, sah einen neuen Himmel und eine neue Erde, denn der erste Himmel und die erste Erde sind vergangen. Das heißt, es gibt hier keinen gleitenden Übergang, sondern es gibt ein Ende des einen und den Anfang eines neuen, eines andersartigen. Das sind wichtige Aussagen, die wir hier festhalten sollten. Wie wird Gott sein Reich errichten? Ja, ich erwähnte, dass es Menschen gibt, die meinen, dass gläubige Menschen mit politischen und zum Teil mit militärischen Mitteln das Reich Gottes verwirklichen werden. Nun, das ist nicht das, was die Bibel sagt. Jesus sagte, euer Herz erschrecke nicht, glaubt an Gott und glaubt an mich. In meines Vaters Hause sind viele Wohnungen. Okay, wo ist das Haus des Vaters? Übrigens, ich finde das immer wieder interessant. Ich lebe ja so zwischen zwei Welten, in der amerikanischen und der europäischen. Und wenn man sich die englische Bibel vornimmt, ja, im Deutschen heißt es, in meines Vaters Hause sind viele Wohnungen. Wir stellen uns dann da so eine Eigentumswohnung vor. In der englischen Bibel steht da, in my father's house are many mansions. Da wird der Begriff Mansion benutzt. Und das heißt auf Deutsch Herrensitze, Herrenhäuser. Das heißt, in Amerika sind nicht nur die Autos und alles andere immer etwas größer, die Hamburger und was es sonst noch so gibt, super size, sondern auch die Vorstellung der himmlischen Wohnungen sind super size, extra groß. Aber mir ist es egal, ob das nun ein Herrensitz ist, in dem wir wohnen werden, oder eine Eigentumswohnung. Ich wäre auch mit einer Besenkammer zufrieden, solange sie am richtigen Ort ist. Naja, und solange sie meinen 1,96 Meter Platz gibt, um mich auszustrecken, wäre schon schön. Wenn es nicht so wäre, sagte Jesus, bevor er diese Erde verließ, hätte ich dann zu euch gesagt, ich gehe hin, euch die Stätte zu bereiten. Aha, Jesus, das ist ja der menschgewordene Sohn Gottes, der dann wieder gen Himmel gefahren ist, wieder zurückgegangen ist zum Vater in den Himmel, der sagt, ich gehe hin, euch die Stätte zu bereiten. Das heißt, ich werde mich darum kümmern, dass ihr alle, die ihr an mich glaubt, eine Wohnung oder einen Herrensitz da oben haben werdet. Ich kümmere mich darum. Und vergessen Sie nicht, das sagt der Mann, der nie gelogen hat. Das sagt der Mann, dessen Worte absolut zuverlässig waren, in jedem Punkt. Und wenn ich hingehe, euch die Stätte zu bereiten, will ich wiederkommen und euch zu mir nehmen, damit ihr seid, wo ich bin. Wahnsinn. Er kommt wieder, um uns zu holen und uns mitzunehmen dorthin, wo er jetzt ist.

Interessant. Das heißt, zunächst einmal ist dieses Reich Gottes nicht hier auf Erden. Nun, vielleicht sollten wir an dieser Stelle sagen, es gibt natürlich das Reich Gottes der Gnade und das Reich Gottes der Herrlichkeit. In das Reich Gottes der Gnade, das parallel auf diesem Planeten existiert, ein unsichtbares Reich, in das treten wir ein, indem wir uns Christus anschließen, indem wir einen neuen Pass beantragen gewissermaßen, indem wir sagen, Herr, ich möchte dich ab heute als meinen Fürsten, meinen Oberbefehlshaber, meinen Kanzler, meinen Präsidenten, meinen König, was auch immer, haben. Durch die Bekehrung, durch die Wiedergeburt treten wir ein in das Reich der Gnade. Aber hier ist vom Reich der Herrlichkeit die Rede. Wenn wir vom Glauben zum Schauen kommen, wenn das, was wir erwartet haben, das, was wir im Glauben nur gesehen haben, zu einer Realität wird. Jesus sagt also, ich komme wieder. Und wenn er wiederkommt, kommt er nicht als Zimmermann, als Durchschnittsmensch. Was sind die Konsequenzen von dem, was wir bisher betrachtet haben? Und ich glaube, an dieser Stelle müssen wir wirklich konsequent sein. Erstens, die Bibel ist zuverlässig. Denn nur in der Bibel, nicht bei Erich von Däniken, nicht im Maya-Kalender, nicht bei Hildegard von Bingen oder bei Nostradamus oder bei sonst irgendjemandem, der sich mit der Zukunft beschäftigt hat, finden wir eine solche Qualität von Informationen über die Zukunft. Wir haben festgestellt, dass das, was vor 2600 Jahren vorhergesagt wurde, sich bisher haargenau erfüllt hat. Diese Information finden wir nur in der Bibel. Und damit haben wir einen Beleg dafür, dass die Bibel von Gott ist. Denn nur Gott kennt die Zukunft. Und wir haben einen Beweis dafür, dass die Bibel zuverlässig ist. Ferner ist eine Konsequenz, die Bibel ist relevant für unsere Zeit. Es gibt ja Menschen, die glauben, dass die Bibel etwas ist für Menschen, die an der Vergangenheit interessiert sind, die an orientalischen Glaubensvorstellungen von vor 2000, 3000 Jahren interessiert sind. Nein, die Bibel ist relevant für uns heute. Ja, Daniel sagte, oder der Engel, der Daniel die verschiedenen Informationen gab, die dann aufschrieb, sagte, versiegel das Buch bis zur Zeit des Endes. Da sind wir heute. Dieses zersplitterte Europa, das ist heute. Das ist nicht Vergangenheit. Ich bin Historiker von meiner Ausbildung her. Ja, ich bin interessiert an Geschichte, aber das hat eine andere Dimension. Da geht es um mein Leben, da geht es um heute, da geht es um die Pläne, die ich heute mache für morgen. Ferner, die biblische Prophetie zeigt uns, was kommt. Nicht nur, dass die Bibel bisher recht hatte, nicht nur, dass sie relevant ist für heute, sie ist relevant auch für morgen. Sie zeigt uns, was kommt. Und wie gesagt, wenn A und B und C und D alles wahr ist oder sich erfüllt hat, ist es doch nur logisch, wenn der letzte Punkt, der sich noch nicht erfüllt hat, auch erfüllen wird. Dazu müssen wir wirklich keinen großen Glauben zu haben. Die Geschichte läuft auf einen Endpunkt zu. Auch das ist eine Konsequenz. Ja, es geht nicht ewig so weiter. Man hört häufig, dass Leute sagen, es geschieht nichts Neues unter der Sonne.

Doch es geschieht etwas Neues unter der Sonne. Diese Weltzeit geht zu Ende. Christus kommt wieder und das Reich Gottes wird errichtet. Und wir sind am Ende der Geschichte angekommen. Wir wissen nicht, ob die Geschichte morgen oder in anderthalb Jahren oder in 3 Jahren zu Ende ist. Das wissen wir nicht. Aber wir können sehen, dass es nicht mehr lange dauert. Und das ist für mich das Beste, das Ende wird ein Happy End sein. Zumindest für die, die zu Christus gehören. Das heißt, diese Erde, die Gesellschaft wird nicht in einem Chaos enden, nicht in Hoffnungslosigkeit, nicht in Zerstörung, nicht in Hoffnungslosigkeit, sondern Christus kommt wieder und er hat etwas vorbereitet und erholt seine Gläubigen, damit sie dort sind, wo er ist. Und das ist der Grund dafür, dass ich Gott vertraue. Das ist der Grund dafür, warum ich der Bibel traue. Ich weiß nicht, wie es Ihnen geht. Aber wenn Sie diese Fakten, und es sind ja Fakten, an historischen Büchern nachprüfbare Fakten, überprüfbar anhand der Tagesthemen, der Tagesschau und der Nachrichten in den Tageszeitungen, die wir heute lesen können. Wenn ich diese Fakten betrachte und sie mit der Bibel in Übereinstimmung bringe, dann muss ich sagen, es gibt keine andere Quelle, keine andere Informationsquelle über die Zukunft, die so zuverlässig ist wie die Bibel. Nur die Bibel. Und deshalb meine ich, dass wir die Bibel noch einmal vornehmen sollten, um zu sehen, welche weiteren Informationen darin enthalten sind. Informationen, die uns helfen können, unser Leben zu ordnen, unser Leben abzusichern, glücklich zu sein und teilzuhaben an diesem Happy End, von dem die Bibel spricht. Darf ich Sie einladen, an dieser Stelle noch aufzustehen und mit mir zu beten? Lieber Vater im Himmel, wir danken dir dafür, dass du ein allmächtiger Gott bist. Du bist ein Gott der Geschichte. Aber du bist nicht weit entfernt, jemand, der uns nur Informationen gibt über das, was sein wird, sondern auch ein Gott, der uns liebt, der uns nahe sein will, der uns in Jesus Christus begegnet ist. Herr, wir danken dir dafür, dass du ein Happy End vorbereitet hast. Wir möchten daran teilnehmen. Wir möchten dich persönlich kennenlernen. Und wir möchten eines Tages bei dir, bei Jesus sein, so wie es die Bibel beschreibt. Hab Dank dafür. Amen.

heute, wenn ihr seine Stimme hören werdet, so verstocket eure Herzen nicht, sondern ermahnt euch selbst alle Tage, solange es heute heißt, dass nicht jemand unter euch verstockt werde durch den Betrug der Sünde. Denn wir haben an Christus Anteil bekommen, wenn wir die Zuversicht haben,

Die Welt ist ein Schauspiel. Die Schauspieler, ihre Bewohner, bereiten sich darauf vor, ihre Rolle im letzten großen Drama zu spielen. Die Menschheit als Masse findet nicht zur Einheit, es sei denn, Menschen schließen sich zusammen, um ihre egoistischen Ziele zu erreichen. Gott schaut sich das alles an. Seine Absichten mit seinen rebellischen Untertanen werden erfüllt werden. Die Welt ist noch nicht in die Hände von Menschen gegeben worden, obwohl Gott zulässt, dass Elemente der Verwirrung und der Unordnung eine Zeit lang die Oberhand haben. Eine Macht von unten ist an der Arbeit, um die letzten großen Szenen des Dramas vorzubereiten. Satan kommt als Christus und wirkt mit allem Betrug zur Ungerechtigkeit in allen, die sich in Geheimgesellschaften verbünden. Alle, die der Leidenschaft des Bündnisschlusses frönen, verwirklichen die Pläne des Feindes. Und auf die Ursache folgt die Wirkung. Die Gesetzlosigkeit hat beinahe die äußerste Grenze erreicht. Die Welt ist von Verwirrung erfüllt. Und ein großer Schrecken wird bald die Menschen heimsuchen. Das Ende ist sehr, sehr nahe. Wir, die wir die Wahrheit kennen, sollten uns auf das vorbereiten, was bald über die Welt als überwältigende Überraschung hereinbrechen wird. Schlafen wir als Volk? Wenn doch die jungen Männer und Frauen in unseren Institutionen, die jetzt für die Erscheinung des Herrn nicht bereit sind und nicht tauglich, Glieder der Familie des Herrn zu werden, wenn sie doch nur die Zeichen der Zeit erkennen könnten, welche Veränderung wäre dann an ihnen zu sehen? Der Herr Jesus ruft nach selbstverleugnenden Arbeitern, die ihm in seinen Fußtapfen folgen, für ihn leben und arbeiten, das Kreuz auf sich nehmen und ihm nachfolgen, wo immer er sie hinführt. Viele sind mit sich selber zufrieden, weil sie dem Herrn einige unbedeutende Dienstleistungen dargebracht haben. Ihr Christentum ist schwach und kränklich. Christus gab sich selbst für Sünder hin. Mit wie viel Sorge um die Rettung von Menschen sollten wir erfüllt sein, wenn wir doch sehen, wie die Menschen in der Sünde umkommen. Diese Seelen wurden zu einem unendlich hohen Preis erkauft. Am Tod des Sohnes Gottes am Kreuz auf Golgatha ist ihr Wert zu ermessen. Tag um Tag entscheiden sie, ob sie ewiges Leben haben werden oder ewigen Tod.

Herr, unser Herrscher, wie herrlich ist dein Name in allen Landen, der du zeigst deine Hoheit am Himmel. Aus dem Munde der jungen Kinder und Säuglinge hast du eine Macht zugerichtet, um deiner Feinde willen, dass du vertilgst den Feind und den Rachgierigen. Wenn ich sehe die Himmel, deiner Finger Werk, den Mond und die Sterne, die du bereitet hast, was ist der Mensch, dass du seiner gedenkst, und des Menschen Kind, dass du dich seiner annimmst? Du hast ihn wenig niedriger gemacht als Gott. Mit Ehre und Herrlichkeit hast du ihn gekrönt. Du hast ihn zum Herrn gemacht über deine Hände Werk. Alles hast du unter seine Füße getan. Schafe und Rinder, dazu auch die wilden Tiere, die Vögel unter dem Himmel und die Fische im Meer und alles, was die Meere durchzieht. Herr, unser Herrscher, wie herrlich ist dein Name in allen Landen.

Und ich sah einen neuen Himmel und eine neue Erde. Denn der erste Himmel und die erste Erde waren vergangen, und das Meer gibt es nicht mehr. Und ich, Johannes, sah die heilige Stadt, das neue Jerusalem, von Gott aus dem Himmel herabsteigen, zubereitet wie eine für ihren Mann geschmückte Braut. Und ich hörte eine laute Stimme aus dem Himmel sagen: Siehe, das Zelt Gottes bei den Menschen, und er wird bei ihnen wohnen, und sie werden seine Völker sein, und Gott selbst wird bei ihnen sein, ihr Gott. Und Gott wird abwischen alle Tränen von ihren Augen. Und der Tod wird nicht mehr sein, weder Leid noch Geschrei noch Schmerz wird mehr sein, denn das Erste ist vergangen. Und der auf dem Thron saß, sprach: Siehe, ich mache alles neu. Und er sprach zu mir: Schreibe, denn diese Worte sind wahrhaftig und gewiss. Und er sprach zu mir: Es ist geschehen, ich bin das A und das O, der Anfang und das Ende. Ich will dem Dürstenden geben aus dem Quell des Wassers des Lebens umsonst. Wer überwindet, der wird alles erben, und ich werde sein Gott sein, und er wird mein Kind sein.

0: I am happy to be here this evening.
1: Ich freue mich sehr, heute Abend hier zu sein.
0: Sister Gabi translated for me half a year ago.
1: Schwester
0: or near one year ago.
1: One year ago. Schwester Gabi hat für mich schon mal übersetzt, ungefähr vor einem Jahr.
0: And 3 weeks ago, her brother translated me for me in Nuremberg.
1: Und vor 3 Wochen hat ihr Bruder mich in Nürnberg übersetzt.
0: And we are dealing with this weekend with the subject of the sanctuary.
1: An diesem Wochenende wollen wir uns mit dem Thema des Heiligtums beschäftigen.
0: I obtained my doctoral degree in the University of Strasbourg on one of the key issues concerning our faith.
1: Ich habe meine Doktorarbeit geschrieben an der Universität Straßburg, und zwar über eins der Themen, die in unserem Glauben besonders wichtig sind.
0: My study had to do with Leviticus 16, the Day of Atonement.
1: Meine Studien beschäftigten sich mit 3. Mose 16, und zwar der große Versöhnungstag.
0: I went to a non-Adventist university to try to investigate more in depth some subjects that I couldn't understand of our faith.
1: Und ich bin dann in andere Universitäten gegangen, um einige Themen, die ich noch nicht bis in die Tiefe verstehen konnte, dort weiter zu studieren und die unseren Glauben betreffen.
0: And at the same time I wanted to see how I could do to introduce our message at the high level of a university like Strasbourg.
1: Und für mich war es wichtig, dass ich unsere Botschaft eben auf verständliche Art und Weise weitergeben konnte, und deswegen habe ich meine Studien an der Universität Straßburg durchgeführt.
0: According to the spirit of prophecy, the subject of the sanctuary was not completely or well understood even in her days.
1: Nach Aussage des Geistes der Weissagung war dieses Thema der Heiligtumslehre selbst zu ihrer Zeit nicht vollständig verstanden worden.
0: And one of her statements helped me to take courage to go to study and to study the subject more in depth.
1: Und jemand hat mich dann ganz besonders ermutigt, dass ich doch dieses Thema in Angriff nehmen sollte, dass ich dieses Thema tiefer noch studieren sollte.
0: In her view, many wonderful truths are waiting to be discovered concerning the subject of the sanctuary.
1: Es sind viele Wahrheiten da, die in Bezug auf dieses Thema der Heiligtumslehre noch entdeckt werden müssen.
0: And I know now that she was right.
1: Und das hat sie damals zu mir gesagt, und ich weiß jetzt, dass sie wirklich recht hatte.
0: I wrote many books in relation to the sanctuary after my big doctoral dissertation.
1: Nachdem ich meine Doktorarbeit geschrieben hatte, die schon sehr umfangreich war, habe ich danach zu diesem Thema noch eine ganze Menge zusätzliche Bücher geschrieben.
0: I visited the principal libraries here in Germany, in France and England, and after the conclusion of my dissertation in the United States, and I am always growing in the knowledge of the truth that God entrusted to us.
1: I don't know if I get that wrong. So you've been traveling.
0: Yes. I visited the principal libraries that I found in Germany and in England and in France, and after that in the United States.
1: You visited
0: libraries.
1: Okay. Ich habe also sehr viele Büchereien besucht und dort studiert, nicht nur in Frankreich, in Straßburg, sondern ich war auch in Deutschland, habe dort in den Bibliotheken geforscht, in den Vereinigten Staaten, um das ganze Material zusammenzusuchen.
0: When I was called to teach theology in our French seminar at Cologne, there was a symposium on the key theological issues that we have as Seventh-day Adventists.
1: Als ich den Ruf bekam, in Cologne an unserem adventistischen Seminar zu unterrichten, gab es dort ein Symposium, wo über die Schlüssellehren unseres Glaubens gesprochen wurde.
0: And the Biblical Research Institute of the General Conference decided to publish some of my materials.
1: Und das Biblische Forschungsinstitut, Biblical Research Institute unserer Generalkonferenz, hat damals sich

0: entschieden, einige meiner Forschungsergebnisse zu veröffentlichen.
1: There were strong confrontations at that moment in the United States concerning the subject of the sanctuary, and they found that my paper solved the problem.
0: Es gab damals ganz bestimmte Probleme, Konfrontationen in Bezug auf die Heiligtumslehre in den USA, und sie hatten entdeckt, dass das, was ich in meiner Doktorarbeit herausgefunden hatte, die Probleme, die sie dort hatten, lösten.
1: It is unfortunate that in most of the occasions our church had to grow under confrontation.
0: Es ist leider so, dass unsere Kirche oft nur dann wächst, wenn sie Konfrontationen erlebt.
1: If there are no people who come to challenge our views, we don't grow. We sleep comfortable in what we always believed.
0: Erst wenn Leute kommen und uns konfrontieren und das und uns herausfordern mit dem, was wir glauben, wachen wir auf. Ansonsten schlafen wir gemütlich vor uns hin und ändern nichts an dem, was wir glauben.
1: We don't need to deny what our pioneers believed, because it was a wonderful foundation they gave us.
0: Wir brauchen das nicht zu verleugnen, was uns die Pioniere gegeben haben, denn es ist eine ganz wunderbare Grundlage, die sie uns als Erbe hinterlassen haben.
1: Yes. We need to grow.
0: Wir dürfen uns nicht nur mit dem zufrieden geben, sondern wir müssen wachsen.
1: But once we grow theologically, we have to be able to adapt what we find the wonderful in the Bible to the public in general.
0: Aber wenn wir neue Entdeckungen machen und wenn wir wachsen, dann müssen wir in der Lage sein, diese neuen Erkenntnisse auch der Allgemeinheit darzulegen und zur Verfügung zu stellen.
1: And this is why I am happy giving seminars in churches, even with people with not too much education, as many Spanish congregations in the United States.
0: Und deswegen macht es mich immer sehr glücklich, wenn ich in verschiedenen Gemeinden diese Seminare geben kann. What was the last part? Even with the
1: Spanish people, Latin American people that lives in the United States, in the churches.
0: That's what you normally do a lot.
1: Yes, and this allowed me to put my feet in on earth.
0: Also die spanisch sprechenden Gemeinden haben mich also gelehrt, diese Erkenntnisse auf eine simple, einfache Art und Weise weiterzugeben.
1: So you don't need to be scared. I will speak in a simple way, but not in a theological level that no one may follow.
0: Ihr braucht also keine Angst zu haben, dass wir jetzt hier theologisch abheben, sondern ich werde einfach in ganz einfachen Worten sprechen, so dass jeder sie verstehen kann und nicht nur jemand, der theologisch hochgebildet ist.
1: Seated at the right hand of God.
0: Sitzend zur Rechten Gottes.
1: I have a friend of mine who said, how is it possible that Jesus was separated from his father from 1800 years? That Jesus was separated by a veil that separated the holy from the holy place. Yeah. He believed that the Father was in the holy place and the Son in the holy place, and they were separated for 2,000 years, and he couldn't believe it.
0: Or the Father was in the most holy. The Father was in the most holy place.
1: In his view.
0: Ich habe einen Freund, der hat mich Folgendes gefragt. Wie ist es möglich, dass Jesus von seinem Vater mehr als 1800 Jahre getrennt war? Seine Vorstellung war, der Vater sitzt auf dem Thron im Allerheiligsten und Jesus war im Heiligen und hat dort bis 1844 gedient. So hat er sich das vorgestellt.
1: But this is not what our pioneers believed, and this is not what we really believe.
0: Aber tatsächlich ist das überhaupt gar nicht das, was wir wirklich glauben. Das ist auch nicht das, was die Pioniere geglaubt haben.
1: After the inauguration of the sanctuary, the door to the most holy place must be closed.
0: Nach der Einweihung des Heiligtums mussten die Türen oder die Tür zum Allerheiligsten geschlossen werden.
1: It is true that when Moses inaugurated the sanctuary, he went to the most holy place to anoint the Ark of the Covenant and the other furnishings of the holy place.
0: Es ist wahr, als die Einweihung der Stiftshütte stattfand, ist Mose in das Allerheiligste gegangen, hat dort die Bundeslade gesalbt, also eingeweiht, und hat auch all die anderen Geräte im Heiligtum eingeweiht.
1: But After those

0: ceremonies dealing with inauguration, the door of the most holy place was to be closed.
1: Aber nachdem diese Einweihungszeremonie im Allerheiligsten stattgefunden hatte, wurde die Tür zum Allerheiligsten wieder geschlossen.
0: Tell Aaron, your brother, not to come at any time into the sanctuary inside the veil before the mercy seat, said the Lord.
1: Sage deinem Bruder Aaron, dass er nicht zu allen Zeiten in das Heiligtum hineingehen soll, hinter den Vorhang.
0: Two of his sons died by the fire that came from the most holy place.
1: Zwei seiner Söhne mussten sterben und wurden verzehrt durch das Feuer, was aus dem Allerheiligsten kam.
0: Because they entered there without being prepared for that.
1: Denn sie sind in das Allerheiligste hineingegangen, ohne dass sie es durften, ohne dass sie vorbereitet waren.
0: So the people, the priests didn't have to go before the mercy seat that is on the ark every day, but only once a year at the end of the Jewish calendar.
1: Das heißt, die jüdischen Priester durften nicht zur Bundeslade, also in das Allerheiligste, gehen während des ganzen Jahres, nur ein einziges Mal am Ende des jüdischen Kalenders am großen Versöhnungstag.
0: So that the priests wouldn't die, because I appear, said the Lord, in the cloud over the mercy seat.
1: Der Grund war, dass Gott selbst oberhalb des Gnadenstuhls erschien, und wenn sie dort hineingehen würden, würden sie sterben.
0: In Hebrews 9:6 we find that the daily service that was called Tamid in Hebrew took place then for almost the rest of the year.
1: In Hebräer 9, Vers 6 finden wir die Aussage, dass der tägliche Dienst, im Hebräischen ist das das Wort Tamid, fast das ganze Jahr stattfand.
0: The priest entered regularly into the outer room to carry on their ministry, said the text.
1: Das heißt, regelmäßig gingen die Priester dort in das Heilige, in die erste Abteilung, um dort ihren Dienst durchzuführen, so sagt es der Text.
0: The apostle Paul saw Jesus at the end of the first century in the holy place ministering in the midst of the candelabra of the heavenly temple.
1: Johannes hat
0: Yes, the Apostle John saw Jesus.
1: I got it. Johannes sah Jesus, wie er im Heiligen inmitten der sieben Leuchter umherging, und zwar war das am Ende des ersten Jahrhunderts, als er diese Vision hatte.
0: He said in Revelation 1 verse 12 to 13, when I turned around, I saw seven menorahs of gold, candelabra, and in the midst of the menorahs was someone like a son of man.
1: Offenbarung 1, Vers 12 und 13 sagt uns Johannes, und ich wandte mich um und wollte nach der Stimme sehen, die mit mir redete, und als ich mich umwandte, da sah ich sieben goldene Leuchter und mitten unter den sieben Leuchtern einen, der einem Sohn des Menschen glich.
0: So we may see Jesus ministering the churches in the holy place in the continuous ministry that was expected to fulfill according to the old shadows of the old The Sanctuary of Israel.
1: Wir sehen also, dass Jesus hier seinen Dienst ausführt inmitten der Gemeinden, inmitten der Leuchter im Heiligen, genauso wie es vorgeschattet wurde im Alten Testament durch den Dienst damals.
0: In Colossians chapter 3, verse 1 to 4, the Apostle Paul spoke about Jesus as being seated at the right hand of God.
1: Der Apostel Paulus spricht in Kolosser 3 davon, dass Christus zur Rechten Gottes sitzt.
0: He asked the church to put their eyes in things above, not on things below.
1: Und er fordert die Gemeinde auf, dass sie ihre Augen auf die himmlischen Dinge dort oben richten sollen und nicht auf die irdischen Dinge.
0: If then you have been raised with Christ, he said, seek the things that are above, where Christ is seated at the right hand of God.
1: Er sagt zur Gemeinde, wenn ihr nun mit Christus auferweckt worden seid, so sucht das, was droben ist, wo der Christus ist, sitzen zur Rechten Gottes.
0: Jesus was ministering as high priest in the heavenly sanctuary for about several decades when the apostle wrote this.
1: Als der Apostel das schrieb hier, hatte Christus bereits mehrere Jahrzehnte dort oben im Heiligtum gedient.
0: And Jesus was at the right hand of God.
1: Und doch sagt er, Christus ist zur Rechten.

0: Gottes.
1: So we cannot say that the Father and the Son are separated for 1800 years, one in the most holy place and the other in the holy place.
0: Man kann, es ist also falsch zu sagen, dass hier Christus und sein Vater über 1800 Jahre getrennt waren, dass also der eine im Allerheiligsten saß und der andere im Heiligen seinen Dienst tat.
1: Set your minds on things above, not on earthly things, said the apostle.
0: Und der Apostel sagt hier, trachtet nach dem, was droben ist, nicht nach dem, was auf Erden ist.
1: For you died and your life is now hidden with Christ in God.
0: Denn ihr seid gestorben und euer Leben ist verborgen mit dem Christus in Gott.
1: In Ephesians chapter 2, verse 6 and 18, we read, God raised us up with Christ and seated us with him in the heavenly places in Christ Jesus.
0: In Epheser 2, 6 und Vers 18 sagt Paulus, Gott hat uns mit auferweckt und mitversetzt in die himmlischen Regionen in Christus Jesus.
1: Where are you seated right now? Here on earth or in heaven, in heavenly places?
0: Also wo sitzen wir? We, right?
1: Yes.
0: Ja, wo sitzen wir? Hier unten oder in himmlischen Regionen?
1: Well, you will tell me, no. I am seated here. I am not seated over there.
0: Ihr sagt mir natürlich jetzt nein. Also ich sitze hier unten, ich sitze nicht da oben.
1: But in a spiritual dimension, we are seated with Jesus there.
0: Aber in einer geistlichen Dimension sitzen wir dort oben mit Christus.
1: Because our faith touched heavenly things.
0: Denn unser Glaube erfasst die himmlischen Dinge.
1: And we follow Jesus where he is, in the holy place and today in the most holy place.
0: Und wir folgen Jesus Christus, wo auch immer er ist, entweder im Heiligen oder wie im Moment im Allerheiligsten.
1: For through him we both have access to the Father by one Spirit.
0: Denn durch ihn haben wir beide den Zutritt zu dem Vater in einem Geist.
1: How may we connected with the Father in the heavenly temple? Through the Holy Spirit.
0: Wie können wir Verbindung aufnehmen mit dem Vater, der in dem heiligen Tempel ist, durch den Heiligen Geist?
1: By faith in a spiritual dimension.
0: Durch den Glauben in einer geistlichen Dimension.
1: Many people turn their faces toward Rome, toward Mecca or toward the old Jerusalem.
0: Andere Menschen richten ihr Angesicht auf Rom oder auf Mekka oder auf das alte Jerusalem.
1: But our dreams are in heaven, in the heavenly Jerusalem, in the heavenly temple.
0: Aber da, wo wir uns hinwenden sollten, das ist das himmlische Jerusalem, das ist das himmlische Heiligtum, der Tempel dort.
1: And our connection with the heavenly sanctuary is spiritual by faith through the Holy Spirit.
0: Und unsere Verbindung mit diesem himmlischen Heiligtum geschieht auf einer geistlichen Ebene, durch den Heiligen Geist.
1: Anyway, we find between the old shadows of the Old Testament and the realities of the New Testament some contrasts.
0: Allerdings können wir feststellen, dass in den Dingen, die uns im Alten Testament als Schatten, als Vorbilder beschrieben werden, und dem, was im Neuen Testament als Realität beschrieben wird, es gewisse Widersprüche gibt.
1: For instance, the priest did not sit down to perform their ministry.
0: Zum Beispiel haben sich die Priester, um ihren Dienst im Heiligen zu tun, nicht hingesetzt.
1: But Jesus sat down at the right hand and remained in that position during his ministry in the heavenly sanctuary.
0: Aber über Jesus wird gesagt, dass er sich zu Rechten Gottes setzte und dass er während seines Dienstes im himmlischen Heiligtum in dieser Position blieb.
1: After the inauguration of the heavenly temple in the most holy place, like it happened in the Old Testament, the ministry of Jesus had to begin in the holy place.
0: Nachdem das himmlische Heiligtum eingeweiht worden war, im Allerheiligsten auch diese Einweihung erfahren hatte, genauso wie es bei dem irdischen Heiligtum auch gewesen war, begann Jesus seinen Dienst im Heiligen.
1: So the normal conclusion is that the Father and the Son sat down at the holy place.
0: Die normale Schlussfolgerung wäre also, dass Christus und der Vater sich im Heiligen niedergesetzt haben.
1: But no throne was set in the holy place in the earthly sanctuary.
0: Aber im irdischen Heiligtum war es nicht so, dass dort irgendjemand gesessen hat, dass dort ein Thron war.
1: So how may we explain that in the

0: reality of heaven, Jesus is seated with the Father in the holy place, in a throne in the holy place, and in the Old Testament we find nothing related to that.
1: Wie können wir das also erklären, dass im himmlischen Heiligtum Christus zusammen mit seinem Vater sich niedersetzt im Heiligen, während wir im Alten Testament dazu keine Entsprechung finden?
0: How may we explain this apparent contradiction?
1: Wie können wir diesen scheinbaren Widerspruch erklären?
0: Ellen G. White saw Jesus seated at the right hand of God in the holy place.
1: Schwester White sah in der Vision, wie Jesus Christus zur Rechten des Vaters auf dem Thron saß im Heiligen.
0: The prophets also foretold contrasts.
1: Die Propheten haben auch Vorhersagen gemacht, in denen es bestimmte Widersprüche gibt.
0: Well, let me tell you first something related to the solution that some have searched in our church.
1: Und lasst mich einiges euch erzählen in Bezug auf die Lösung zu diesem Problem, was einige in unserer Gemeinde dazu erforscht haben.
0: Some started to believe after such a Maxwell that the table of the presence was a symbol of the throne of God in the holy place.
1: Zum Beispiel Arthur Maxwell glaubte, dass der Schaubrottisch ein Symbol war für den Thron Gottes im Heiligen.
0: But a table is not a place to sit down.
1: Aber ein Tisch ist ja nicht ein Möbelstück, auf das man sich setzt.
0: And there are many other contradictions with this interpretation. We don't need that kind of solution.
1: Cause
0: more problems than solutions.
1: Und mit dieser Erklärung, dass also der Schaubrottisch der Thron ist, gibt es noch mehr Probleme, die gelöst werden müssen. Es ist einfach keine Lösung für die Frage, die wir haben.
0: We have to admit that there was no throne in the holy place according to the Old Testament.
1: Wir müssen einfach zugeben, dass nach Aussage des Alten Testaments es im Heiligen keinen Thron gab.
0: But we find that the prophets in the Old Testament announced some changes. They foretold some contrast between the earthly temple, the shadows, and the new temple, the realities.
1: Gleichzeitig können wir aber sehen, dass die Propheten im Alten Testament Vorhersagen gemacht haben, aus denen hervorgeht, dass es eine Veränderung geben würde, dass es in dem Tempel des Neuen Testamentes die Dinge anders sein würden als im Alten Testament.
0: David was king, but not priest.
1: Zum Beispiel war David ein König, aber er war kein Priester.
0: How could the future son of David be priest?
1: Wie konnte dann der zukünftige Sohn Davids ein Priester sein?
0: We find here another contradiction.
1: Hier sehen wir eine weitere Diskrepanz.
0: And at the beginning, when I was in Strasbourg, and after that, I was trying to study the history of David to find something related to a priesthood in his character of king.
1: Und als ich in Straßburg studiert habe, habe ich verzweifelt geforscht und gesucht, um irgendetwas in diesem Zusammenhang zu finden, warum David jetzt Priester genannt wird, wie sein zukünftiger Nachfolger Priester sein könnte.
0: I needed to do it because God foretold through the prophets that the new priesthood would be different.
1: Und ich musste diese Studie durchführen, um Zusammenhänge zu erkennen, denn es war ja klar, dass eine Voraussage gemacht worden war im Alten Testament, dass es in der Zukunft einen König geben würde, der gleichzeitig Priester ist.
0: The Apostle Paul in Hebrews chapter 7, verse 14 said, recognized that our Lord descended from Judah, and in regard to that tribe, Moses said nothing about priests.
1: Und Paulus macht das hier ganz deutlich in Hebräer 7, Vers 14, indem er sagt, denn es ist ja bekannt, dass unser Herr aus Juda entsprossen ist und zu diesem Stamm hat Mose nichts über ein Priestertum geredet.
0: Aaron and his sons were priests, but not kings.
1: Auf der anderen Seite waren Aaron und seine Söhne zwar Priester, aber sie waren keine Könige.
0: How could Jesus be priest and at the same time king?
1: Wie konnte Jesus also Priester und gleichzeitig König sein?
0: Because a different order was anticipated to allow the Messiah, son of David, also be a priest.
1: Deshalb, weil eine andere Ordnung, eine neue Ordnung vorhergesagt wurde, die es möglich machte, dass David sowohl König als auch Priester war.
0: And this is the reason why the Apostle Paul remembered a prophecy given by David himself about the new order.
1: Und deswegen erinnerte sich Paulus daran, dass König

0: David selbst eine Prophezeiung gegeben hatte, dass eine neue Ordnung eintreten würde.
1: The new priest king will become in the order of Melchizedek, not in the order of Aaron.
0: Und zwar sagte er, dass dieser neue Priesterkönig nicht nach der Ordnung Aarons eingesetzt werden würde, sondern nach der Ordnung Melchisedeks.
1: Why in the order of Melchizedek?
0: Warum die Ordnung Melchisedeks?
1: Because Melchizedek was king and priest.
0: Weil Melchisedek König war und gleichzeitig Priester.
1: And the new Messiah would be priest and king.
0: Und auch der neue Messias sollte Priester und gleichzeitig König sein.
1: David was king, but not priest.
0: David war König, aber nicht Priester.
1: Aaron was priest, but not king.
0: Aaron war Priester, aber kein König.
1: But Jesus would be priest and king. Like Melchizedek in the Old Testament.
0: Aber Jesus sollte beides gleichzeitig sein, König und Priester, genau wie Melchisedek im Alten Testament.
1: Jesus could not minister in the old sanctuary, in the early sanctuary, because he was son of David.
0: Jesus würde nicht in dem irdischen alten Heiligtum dienen, denn er war ein Sohn Davids.
1: But Aaron could not be priest in the heavenly sanctuary or his sons because he was not king at the same time.
0: Und Aaron konnte auch nicht im himmlischen Heiligtum dienen oder seine Söhne, weil er nur Priester war. Er war nicht gleichzeitig König.
1: And he was not son of David.
0: Und er war auch nicht ein Sohn Davids.
1: In Hebrews 5 verse 9 to 10 we read, once made perfect, he became the source of eternal salvation for all who obey him and was designated by God to be high priest in the order of Melchizedek.
0: In Hebräer 5, 9 bis 10 lesen wir, nachdem er zur Vollendung gelangt ist, nämlich Christus, ist er allen, die ihm gehorchen, der Urheber ewigen Heils geworden, von Gott genannt hoher Priester nach der Weise Melchisedeks.
1: This text doesn't say that Jesus was not perfect before.
0: Dieser Text sagt nicht, dass will nicht sagen, dass Jesus nicht vorher schon vollkommen war, vollendet war.
1: He became perfect, a perfect mediator after he overcame at the cross of Calvary.
0: Aber er wurde ein vollendeter, ein vollkommener Fürsprecher, nachdem er auf Golgatha überwunden hatte und dort gestorben war.
1: Melchizedek was king of Salem and priest of God Most High. Abraham gave him the tithes.
0: Melchizedek war König, nämlich von Salem, und gleichzeitig wurde er ein Priester Gottes des Allerhöchsten genannt, und Abraham hat ihm seinen Zehnten gegeben.
1: You are priest forever, said David concerning one of his sons who would come. According to the order of Melchizedek.
0: David sagt im Psalm über einen seiner Söhne, du bist Priester in Ewigkeit nach der Weise Melchisedeks.
1: In the prophecy of David in Psalm 110 and verse 4, we find that one of his sons would be priest according to the order of Melchizedek.
0: Also in Psalm 110, zunächst in Vers 1 und dann in Vers 4, macht David diese Aussage, dass einer seiner Söhne ein Priester sein würde, und zwar nach der Ordnung Melchisedeks.
1: Let us deal with another contrast.
0: Wir wollen uns eine weitere Diskrepanz, einen weiteren Widerspruch ansehen.
1: But we have to keep in mind how many people are confused for this.
0: Und wir sollten vielleicht im Hinterkopf behalten, dass viele Leute aufgrund dieser Themen, dieser Widersprüche verwirrt sind.
1: Some people see some contrast, some differences between the shadow of the Old Testament and the realities of the New Testament.
0: Es gibt Personen, die sehen diese Diskrepanzen, diese angeblichen Widersprüche zwischen dem, was im Alten Testament vorgeschattet wurde und dem, was dann real im Neuen Testament passiert ist.
1: A friend of mine in Strasbourg said that because of that, that the ministry of Jesus now in the heavenly temple had nothing to do with the ministration of the priests in the Old Testament.
0: He was in Strasbourg? Yeah. Ein Freund von mir in Straßburg sagte zum Beispiel, dass der Dienst, den Jesus jetzt im himmlischen Heiligtum tut, mit dem, was im Alten Testament war, überhaupt gar nichts zu tun hat.
1: We cannot choose the difference and to say, no, I don't believe in this, so this is different. We have to accept what the Bible says.
0: Aber wir können nicht einfach diese Widersprüche

0: Sprüche als Vorwand nehmen und sagen, ich glaube das jetzt alles nicht mehr so, sondern wir müssen uns anschauen, was sagt die Bibel wirklich und das annehmen.
1: The Old Testament, the Old Sanctuary, foretold the ministry of Jesus in the heavenly sanctuary.
0: Das Alte Testament hat tatsächlich den himmlischen Dienst im Heiligtum von Jesus vorausgesagt.
1: The ministration of Jesus as our high priest in the heavenly sanctuary was related or should be related to the ministration of the priest in the earthly sanctuary.
0: Den Dienst, den Jesus jetzt im himmlischen Heiligtum tut, sollten wir in direkte Verbindung setzen zu dem, was die Priester im Alten Testament im irdischen Heiligtum getan haben.
1: But God anticipated that there would be some contrast, and this without denying the correspondences.
0: Aber zusätzlich hat Gott vorhergesagt, dass es einige Unterschiede geben würde und dass die aber trotzdem korrespondieren mit den Gemeinsamkeiten.
1: Let us deal with another contrast now.
0: Excuse me?
1: Let us deal with another contrast.
0: Und wir sollten uns jetzt eine weitere Diskrepanz anschauen.
1: God predicted David a human sacrifice instead of animal sacrifices.
0: Gott hatte David vorausgesagt, dass es ein Menschenopfer geben würde anstatt eines Tieropfers.
1: But we go to the Old Testament and we may see that God didn't accept human sacrifices.
0: Aber wenn wir dann ins Alte Testament gehen, dann sehen wir, dass Gott Menschenopfer dort nicht angenommen hat.
1: So many Hebrews, many people of the same culture and race of the Apostle Paul couldn't accept that in the heavenly temple God would accept human sacrifice.
0: Deswegen gab es viele Zeitgenossen von Paulus, die es nicht akzeptieren konnten, weil sie das Alte Testament kannten, dass Gott jetzt im himmlischen Heiligtum anstatt eines Tieropfers ein Menschenopfer akzeptieren würde.
1: In the Old Testament, human sacrifices were denied by God, rejected, and the death sentence could be also the final result of that.
0: Im Alten Testament war es so, dass Gott ein Menschenopfer völlig abgelehnt hat. Es war sogar so, dass wenn jemand ein Menschenopfer gebracht hat, dass darauf die Todesstrafe stand.
1: But according to the Apostle Paul, in the heavenly sanctuary, no animal sacrifices could be accepted.
0: Aber im Neuen Testament ist es so, nach Aussage von Paulus, dass im himmlischen Heiligtum ein Tieropfer nicht angenommen wird.
1: Paul was not speaking by himself, he resorted to the prophecies of the Old Testament.
0: Paulus sprach hier nicht aus sich selbst heraus, sondern er bezog sich auf die Prophezeiungen des Alten Testamentes.
1: God predicted David a human sacrifice instead of animal sacrifices.
0: Also Gott sagte vorher durch David, dass es ein Menschenopfer anstatt eines Tieropfers geben würde.
1: Sacrifice and offerings you did not desire, but a body you prepared for me, said David in Psalm 40.
0: An Brandopfern und Sündopfern hast du kein Gefallen. Da sprach ich, siehe, ich komme. In der Buchrolle steht von mir geschrieben, um deinen Willen, o Gott, zu tun.
1: Then I said, here I am, it is written about me in the scroll, I have come to do your will, o God.
0: Also in der Buchrolle steht von mir geschrieben, um deinen Willen, o Gott, zu tun.
1: It is written about me, said Jesus, in the ritual sacrifice.
0: Sacrifices. Jesus sagt hier also, es ist von mir geschrieben worden, in den kultischen Opferungen des Alten Testaments.
1: The animal sacrifices anticipated the divine human sacrifice of the Son of God.
0: Das heißt, die Tieropfer sagten vorher, dass es dieses Menschenopfer des Sohnes Gottes geben würde.
1: I have come to do your will, O God. I came to die. This is the meaning in the words of Jesus now.
0: Also, wenn Jesus hier sagt, ich bin gekommen, um deinen Willen zu tun, dann meint er damit, ich bin bereit zu sterben.
1: This is what we find in the contrast. But there was no prophecy that predicted there would be no heavenly sanctuary with two rooms and a ministry that would be fulfilled in two successive steps.
0: Aber es gab keine Weissagung darüber, dass es kein himmlisches Heiligtum mit zwei Abteilungen und einem Dienst geben würde, der in zwei aufeinanderfolgenden Phasen stattfindet.
1: On the contrary, we find that Moses saw a pattern of the heavenly temple.
0: Im Gegenteil,

0: Gegenteil, es wird uns gesagt, dass das, was Mose sah, ein Muster, ein Modell dessen war, was im Himmel da war.
1: And an apocalyptic calendar was revealed, which would have a tamid daily service in the holy place and a final intercession in the most holy place.
0: Es wurde ein apokalyptischer Kalender offenbart, in dem ein täglicher Dienst, ein Tamid im Heiligen stattfindet.

0: until the end of his ministration in the heavenly sanctuary, when he would pass to the most holy place.
1: Und basierend auf diesen Tatsachen sagte also Ellen White, dass Jesus Christus mit seinem Vater im Heiligen auf dem Thron sitzen würde, bis zu dem Zeitpunkt, wo die letzte Fürsprache im Allerheiligsten stattfindet.
0: Let us read what the Apostle Paul said in Hebrews 8:5.
1: Wir lesen hier in Hebräer 8, Vers 5, was der Apostel Paulus darüber sagte.
0: He is not going to the Old Testament to find another constraint that God could have anticipated.
1: Say it again.
0: He didn't resort to the Old Testament to another presumable prophecy to show a difference of in the heavenly temple concerning the rooms in the heavenly temple.
1: Paulus hat sich hier nicht auf das Alte Testament bezogen, um eine weitere Diskrepanz, um einen Unterschied festzustellen im himmlischen Heiligtum im Gegensatz zum irdischen Heiligtum.
0: They serve at the sanctuary that is a copy and shadow of what is in heaven, said the Apostle Paul.
1: Sondern er sagt hier, dass diejenigen im Alten Testament dem Abbild und Schatten des Himmlischen gedient haben.
0: This is why Moses was warned, see to it that you make everything according to the pattern shown you on the mountain.
1: Und deswegen wurde Moses auch gewarnt und ihm wurde gesagt, achte darauf, dass du alles nach dem Vorbild machst, das dir auf dem Berg gezeigt worden ist.
0: Another contrast.
1: Ein weiterer Unterschied, eine weitere Diskrepanz.
0: God anticipated a difference in position for a son of David who would also be a priest.
1: Gott sagte für einen bestimmten Sohn Davids voraus, dass er eine andere Stellung, eine andere Position haben würde. Er würde gleichzeitig Priester sein.
0: In Psalm 110 we read, sit at my right hand until I make your enemies your footstool.
1: Im Psalm 110 wird dort gesagt, setze dich zu meiner Rechten, bis ich deine Feinde hinlege als Schemel für deine Füße.
0: You are a priest forever in the order of Melchizedek.
1: Und weiter in Vers 4, du bist Priester in Ewigkeit nach der Weise Melchisedeks.
0: I remember that I read some Catholic authors who said that the position of being seated is not a position of a priest.
1: Ich erinnere mich, dass ich einige katholische Autoren gelesen habe, die gesagt haben, dass diese sitzende Position nicht die Position eines Priesters ist.
0: In their interpretation, Jesus is not a high priest. He conferred that ministry to the Roman Catholic priest.
1: Und nach ihrer Interpretation ist es so, dass deswegen Jesus nicht die Funktion eines hohen Priesters hat, sondern Jesus hat angeblich diese Funktion der Priester an die katholischen Priester abgegeben.
0: But we don't have an explanation like that in the Bible.
1: Aber diese Erklärung finden wir nicht in der Bibel.
0: Jesus is the only mediator between God and man.
1: Jesus ist der einzige Fürsprecher zwischen Gott und den Menschen.
0: And he is high priest.
1: Und er ist hoher Priester.
0: Let us read the prophecy of Zechariah chapter 6 verse 11 to 13.
1: Lasst uns die Prophezeiung lesen aus Zacharia Kapitel 6 11 bis 13.
0: I am not sure if you have the translation literal there.
1: Ich weiß nicht, ob hier im Deutschen die wörtliche Übersetzung ist. We'll see.
0: You will make crowns and put one upon the head of Joshua the high priest.
1: Im Deutschen ist das etwas anders.
0: And in any language is different. Many people don't know how to translate.
1: There's just one crown here.
0: One crown?
1: One crown, yeah.
0: Ah, okay. It's a good thing.
1: So I translate from the English. Also im Englischen, darum geht es eigentlich. Im Englischen ist nämlich davon die Rede, dass dort zwei Kronen gemacht werden.
0: The problem is that you have crowns in plural and one of the crowns is put on the head of Joshua, the high priest.
1: Worum es hier eigentlich geht, ist, dass es eben zwei Kronen sind, also plural, und dass eine der Kronen auf das Haupt von dem hohen Priester Joshua getan wird.
0: The verb is in singular.
1: Say it again?
0: The verb is in singular.
1: Das Verb ist im Singular?
0: Yes. And this is why many interpreters, many translators don't know how to translate this passage.
1: Also wir haben ein Substantiv, was im Plural ist, zwei Kronen, aber ein Verb, was im Singular ist. Und deswegen sind viele Übersetzer verwirrt und wissen nicht, wie sie diese Passage wirklich übersetzen.

0: setzen soll.
1: But this may be better understood when we go to the New Testament and we may see that there are two coronations.
0: Aber diese Passage können wir vielleicht wirklich erst verstehen, wenn wir ins Neue Testament gehen und sehen, dass dort zwei Krönungen stattfinden.
1: When Jesus went up to heaven in the year 31, he was crowned as a priest.
0: Als Jesus gen Himmel fuhr, wurde er gekrönt, und zwar als Priester.
1: But at the end of his heavenly ministration, he would become king like David, no more a priest.
0: Also am Anfang seines Dienstes wurde er als Priester gekrönt, aber am Ende seines Dienstes findet eine zweite Krönung statt, wo er als König gekrönt wird.
1: And Zechariah projected the prophecy of two coronations implied here under the names of Zerubbabel and Joshua.
0: Und Zachariah hat eine entsprechende Weissagung gemacht, die über diese Tatsache spricht, wobei er eben zwei Personen nennt, Zerubbabel und Yeshua.
1: Zerubbabel was son of David, a representative of the future Messiah that would become king by the new Jerusalem.
0: Zerubbabel war ein Sohn Davids und er steht hier als ein Typus für den neuen König, den Sohn Davids, der in der Zukunft im neuen Jerusalem als König gekrönt werden sollte.
1: And Joshua was also represented as a son of Aaron, but representing the future priestly ministry of the Messiah to come.
0: Und Yeshua war ein Sohn Aarons und er repräsentiert hier den zukünftigen Priester, der in dem Dienst des Neuen Testamentes kommen sollte.
1: Now, Zechariah speaks here about the inauguration of the new temple.
0: Zechariah spricht jetzt hier über die Einweihung des neuen Tempels.
1: Because he says that one crown had to be put on the head of Joshua, the high priest.
0: Und er sagt, dass hier eine der Kronen auf das Haupt von Yeshua, den hohen Priester, gesetzt werden soll.
1: There would be two crowns, but he doesn't speak about the coronation of Zerubbabel because this would have to take place later.
0: Es sind zwar zwei Kronen da, aber er spricht hier nicht über die Krönung von Zerubbabel, denn diese Krönung würde erst später stattfinden.
1: And then we read, he will sit and rule on his throne.
0: Und dann steht hier aber weiter, dass Yeshua auf seinem Thron sitzen und herrschen würde.
1: And he will be priest on his throne and the council of peace will be between them.
0: Und er wird Priester sein auf seinem Thron und der Rat des Friedens wird zwischen beiden bestehen.
1: It is true, in the Old Testament the priests were standing in their ministration.
0: Es stimmt, im Alten Testament haben die Priester während ihres Dienstes im Heiligen gestanden.
1: But in the New Testament the heavenly priest king would be seated like a king and officiate like a priest.
0: Aber im Neuen Testament, im himmlischen Heiligtum, würde der Priesterkönig sitzen wie ein König und Dienst tun wie ein Priester.
1: The Messiah would be priest upon his throne.
0: Der Messias würde Priester sein, aber auf seinem Thron.
1: So what did Ellen G. White really say when to explain her vision about Jesus seated at the right hand of God in the holy place?
0: Was hat also Schwester White erklärt, als sie über ihre Vision gesprochen hat, wo sie Jesus Christus zur Rechten seines Vaters im Heiligen hat sitzen sehen?
1: How did she explain the contrast between what happened in the Old Testament and now what she saw in the New Testament?
0: Wie hat sie diesen Widerspruch zwischen dem, was im Alten Testament geschehen ist und dem, was sie jetzt im Neuen Bund, im Neuen Testament sah, erklärt?
1: She did the same like the Apostle Paul had done to explain the contrast to the Hebrew brothers in between the difference between the Old Testament and the New Testament.
0: Sie gebrauchte genau die gleiche Erklärung, die auch Paulus benutzt hat, um seinen Brüdern den Unterschied zwischen dem Alten Testament und dem Neuen Testament zu erklären.
1: She resorted to Zechariah chapter 6 verse 13. He shall sit and rule upon his throne and he shall be a priest upon his throne.
0: Und zwar bezieht sie sich hier auf Zechariah 6, Vers 13 und zitiert diesen Text. Er wird auf seinem Thron sitzen und herrschen und er wird Priester sein auf seinem Thron.
1: But she added, not now upon the throne of his glory.
0: Aber dann fügt sie hinzu und sagt, dass dies nicht der Thron der Herrlichkeit

0: Gerechtigkeit ist.
1: Jesus sat down upon a throne of grace, Hebrews 6:14.
0: Sondern dieser Thron war ein Thron der Gnade nach Hebräer 6, Vers 14.
1: The throne of glory is expected to come in the future.
0: Der Thron der Herrlichkeit wird Matthew erst 25. in der Zukunft erwartet.
1: Which verse? Matthew 25.
0: Matthew 25.
1: Matthew 25.
0: Dieser Thron der Herrlichkeit wird erst in der Zukunft erwartet, und zwar finden wir das in Matthäus 25.
1: Do you remember when the Son of Man will come, he will sit upon the throne of glory.
0: Und dort wird gesagt, wenn der Sohn des Menschen kommen wird, dann wird er sitzen auf dem Thron der Herrlichkeit.
1: So Jesus would sit again at the end.
0: He would what?
1: Jesus would sit down again at the end upon a throne of glory.
0: Das heißt, ganz am Ende ist nochmal davon die Rede, dass Jesus auf einem Thron sitzen wird, aber diesmal der Thron der Herrlichkeit.
1: Let us come back to the statement of Ellen G. White.
0: Aber zurück zu dem Zitat von Ellen White.
1: Not now upon the throne of his glory. The kingdom of glory has not yet been ushered in.
0: Jetzt noch nicht auf dem Thron seiner Herrlichkeit. Das Reich der Herrlichkeit ist noch nicht eingeleitet worden.
1: Not until his work as a mediator shall be ended, will God give him the throne of his father David, a kingdom of which there shall be no end.
0: Erst wenn sein Werk als Mittler beendet ist, wird Gott ihm den Thron seines Vaters David geben, ein Reich, das kein Ende haben wird.
1: Jesus is not yet king of the New Jerusalem.
0: Jesus ist jetzt noch nicht König des neuen Jerusalems.
1: He will become king of the New Jerusalem and Lord of Lords and King of Kings when he will conclude his priestly kingly ministry in the heavenly sanctuary.
0: Jesus wird erst König des neuen Jerusalems werden, Herr aller Herren und König aller Könige, wenn er seinen Dienst als Priester im Allerheiligsten beendet hat.
1: In Hebrews chapter 1 verse 3 we read, after he had provided purification for sins, he sat down at the right hand of the majesty in heaven.
0: In Hebräer 1, Vers 3 steht, er hat sich, nachdem er die Reinigung von unseren Sünden durch sich selbst vollbracht hat, zur Rechten der Majestät in der Höhe gesetzt.
1: In early writings, page 54, we find the statements of Ellen G. White. I saw a throne and on it sat the Father and the Son.
0: In Erfahrung und Gesichte, im Englischen auf Seite 54, sagt sie, ich sah einen Thron und darauf saßen der Vater und der Sohn.
1: Let us summarize this point. The priest did not officiate seated in the holy place, but the Lord foretold a change in this point in Psalm 110, verse 1.
0: Wir wollen das zusammenfassen, was wir besprochen haben. Die Priester haben im Alten Testament im Heiligen nicht sitzend gedient, aber in diesem Punkt sagte der Herr eine Veränderung
1: in
0: voraus.
1: In Hebrews 1:13, the apostle argued in this way, to which of the angels said, he at any time sit on my right hand.
0: In Hebräer 1, Vers 13 argumentiert Paulus folgendermaßen und sagt, zu welchen von den Engeln hat er jemals gesagt, setze dich zu meiner Rechten?
1: This position of sitting at the right hand of God is a position that even angels don't have.
0: Diese Stellung, neben dem Vater, zu Rechten des Vaters zu sitzen, ist eine Stellung, die nicht einmal Engel haben.
1: Were there no correspondence between the earthly and heavenly sanctuaries, would it be all antithetical?
0: Gab es also keine Übereinstimmung zwischen dem irdischen und dem himmlischen Heiligtümern? Würde es einen Widerspruch geben?
1: A friend of mine said, concluded that there was an antithetical typology. A typology of contrast, not of correspondences, between the Old Testament and the New Testament.
0: Typology and yes. Ein Freund von mir hat folgendermaßen argumentiert, dass die Typologie vom Alten zum Neuen Testament nicht so ist, dass es beides gleich ist, sondern dass es antithetisch ist, dass also genau das Gegenteil eintritt von dem, was vorher war.
1: But in Hebrews 9 we see that Paul projected the earthly sanctuary to the heavenly sanctuary both spatially and functionally.
0: Aber wir können in Hebräer 9 sehen, dass Paulus das himmlische Heiligtum anhand des irdischen Heiligtums dargestellt hat, und zwar sowohl bezogen auf die Räumlichkeiten als auch auf die Funktionen.
1: And my friend argued that the purpose of the old worship was to show its uselessness.

0: Mein Freund hatte dann folgendes Argument, dass er sagte, die Funktion des Gottesdienstes im Alten Testament, diese ganzen Handlungen dort, waren einfach nur dazu da, um zu zeigen, dass es eben nutzlos ist, dass es nichts bringt.
1: But in Hebrews 7:22 and in chapter 9 we find expressions like the new is greater, better, but this doesn't mean opposition or antithesis.
0: Aber in Hebräer 7, Vers 22 finden wir Ausdrücke, die uns zeigen, dass der neue himmlische Dienst größer ist, dass er besser ist. Und es ist keine Rede da von einem Gegensatz oder von einer Antithese.
1: In other passages of the Epistle to the Hebrews, we find the expression, it is necessary, that reveals a corresponding typology.
0: Es werden im Gegenteil Ausdrücke gebraucht wie es ist notwendig oder es muss sein, und das weist darauf hin, dass es keine Antithese ist, sondern wirklich eine Typologie.
1: Let us read one case, Hebrews 8, verse 3.
0: Wir lesen einen weiteren Vers in Hebräer 8, Vers 3.
1: Every high priest is appointed to offer both gifts and sacrifices, and so it was necessary for this one, Jesus, also to have something to offer, a sacrifice.
0: Also wird hier ein Vergleich hergestellt. Jeder hohe Priester, also vom alten Bund, wird eingesetzt, um Gaben und Opfer darzubringen. Daher muss auch dieser, nämlich Jesus, etwas haben, was er darbringen kann.
1: Why was it necessary for Jesus to have something to offer, a sacrifice to offer?
0: Warum wird hier gesagt, dass Jesus etwas haben musste? Warum war es notwendig, dass er ein Opfer haben musste, was dargebracht wird?
1: Because the high priest in the Old Testament offered sacrifices, so this was necessary to do.
0: Weil hier auf das Alte Testament geschaut wird, dort musste der Priester Gaben, Opfer darbringen, also musste Jesus das auch im Neuen Testament.
1: We find here a correspondence.
0: Das heißt, wir finden hier eine Korrespondenz, eine Übereinstimmung.
1: In Hebrews 9, verse 12, we read that he entered the heavenly sanctuary once for all.
0: In Hebräer 9, Vers 12 wird uns gesagt, dass er ein für alle Mal mit seinem eigenen Blut in das himmlische Heiligtum eingegangen ist.
1: In Hebrews 9, 16, we read, it is necessary to prove the death of the animals in the Old Testament by the testimony of the blood, and the death of Jesus, the sacrifice of Jesus, by his blood.
0: Und Hebräer 9, Vers 16 ist davon die Rede, dass es notwendig ist, dass der Tod eintritt. Im Alten Testament war es notwendig, dass die Tiere starben, und im Neuen Testament war es notwendig, dass auch Blut dargebracht wird und dass Jesus Christus stirbt.
1: The priest in the Old Testament didn't need to bring the carcass to the most holy place or to the sanctuary to ministrate with the carcass of the animal, with the body of the animal.
0: Die Priester mussten nicht den ganzen Leichnam des Tieres in das Heiligtum tragen und dort den Dienst tun mit dem gesamten Tierkadaver.
1: A sample of the blood of the death of the animal was enough to prove that the animal had died.
0: Sondern es war genug, einfach nur eine kleine Menge des Blutes ins Heiligtum zu tragen als Beweis dafür, dass das Tier gestorben war.
1: But in the New Testament, Jesus may show the marks of his crucifixion.
0: Aber im Neuen Testament ist es so, dass Jesus Christus die Male seiner Kreuzigung vorweist.
1: This is the proof he has before the universe that he died. He offered his life in behalf of sinners.
0: Und diese Kreuzigungsmale sind vor dem ganzen Universum der Beweis dafür, dass er sich geopfert hat, dass er am Kreuz gestorben ist für die Sünder.
1: In Hebrews 9, verse 6 to 7 and 9, the apostle wrote, the priest entered regularly into the outer room to carry on their ministry.
0: In Hebräer 9, Vers 6, 7 und 9 wird gesagt, dass die Priester alle Zeit das vordere Zelt zur Verrichtung ihres Gottesdienstes betreten haben.
1: It had to do with tamid, the Hebrew term, the continuous ministry in the holy place of the early sanctuary.
0: Und hier ist wieder der Begriff Tamid, dieser regelmäßige Dienst, der in dem irdischen Heiligtum stattfand.
1: But only the high priest entered the inner room, and that only once a year, for the sins of the people had committed in ignorance.
0: In das zweite Zelt aber geht nur einmal im Jahr der hohe Priester für die Verfehlungen des Volkes.
1: And Paul added this is

0: symbol for the present time.
1: Und dann fügt Paulus hinzu, dies ist ein Gleichnis für die gegenwärtige Zeit.
0: The Holy Spirit was showing by this that the way into the most holy place had not yet been disclosed as long as the first tabernacle was still standing.
1: Und weiter sagt er, damit zeigt der Heilige Geist deutlich, dass der Weg zum Heiligtum noch nicht offenbar gemacht ist, solange das vordere Zelt Bestand hat.
0: By the influence of the Holy Spirit, the apostle could see that the earthly sanctuary had to be nullified by God in order to begin the ministry in the heavenly sanctuary.
1: Durch den Heiligen Geist konnte Paulus hier also erkennen, dass es Gottes Absicht war, dass erst das irdische Heiligtum aufgelöst, weggetan werden müsste, bevor der Dienst im himmlischen Heiligtum beginnen konnte.
0: Let us read Hebrews 9:23.
1: Wir lesen Hebräer 9, Vers 23.
0: Thus it is necessary on one hand for the copies of the heavenly realities to be purified in this way. On the other hand, the very heavenly realities are to be also purified by more excellent sacrifices.
1: So ist es also notwendig, dass die Abbilder der im Himmel befindlichen Dinge hierdurch gereinigt werden, die himmlischen Dinge selbst aber durch bessere Opfer als diese.
0: So it was necessary in both cases to purify the temple through sacrifices.
1: Es war also in beiden Fällen, im irdischen und im himmlischen, notwendig, dass der Tempel durch Opfer gereinigt wird.
0: Despite this biblical testimony, some prefer to project a functional but not spatial correspondence between the earthly temple and the new temple in heaven.
1: Und obwohl wir diese biblischen Zeugnisse haben, ziehen einige es vor, dass sie zwischen dem irdischen und dem himmlischen Tempel nur einen funktionalen Zusammenhang sehen, aber keinen räumlichen.
0: A friend of mine told me in our friend's seminar that for him there was no sanctuary in heaven, the sanctuary was a symbol of the presence of God.
1: Und ein Freund, der mit mir im Seminar war in Frankreich, sagte, er glaubt nicht, dass es ein Tempel, ein Heiligtum im Himmel gibt, sondern das war nur ein Symbol dafür, dass dort die Gegenwart Gottes ist.
0: But God didn't show to Moses a symbol of another symbol, but a symbol of a reality.
1: Aber Gott hat Mose nicht ein Symbol für ein Symbol gezeigt, sondern ein Symbol, ein Abbild von einer Realität.
0: And another friend told me at that time, well, it's true, the Bible speaks about a heavenly temple. Lin G. Hui also speaks about a heavenly temple, but there are no rooms and furnishings in the heavenly temple.
1: Und ein anderer Freund sagte mir, ja, okay, es ist wahr, die Bibel spricht von einem himmlischen Tempel, Ellen White spricht von einem himmlischen Tempel, aber es gibt dort oben tatsächlich keine Räume, keine Abteilung und auch keine Geräte.
0: The problem is that we are influenced by the Greek philosophy even today in the 21st century.
1: Das Problem ist, dass wir selbst heute im 21. Jahrhundert immer noch beeinflusst sind von der griechischen Philosophie.
0: The Greek philosophers didn't believe that there were material things in heavenly realities. All was spiritual there.
1: Die griechischen Philosophen glaubten nicht, dass es im Himmel tatsächlich reale Dinge gibt, sondern für sie war alles nur vergeistigt.
0: What? May I answer? I prefer to believe the testimony of the prophets who saw the temple and not the idle speculations of those who give their own impressions.
1: Ich persönlich ziehe es vor, das zu glauben, was die Propheten gesagt haben, die in ihren Visionen einen tatsächlichen Tempel gesehen haben und nicht das, was irgendwelche Philosophen von sich geben.
0: Would a God who revealed such great and varied life forms in this earthly creation settle for an empty temple in a meager and scanty heavenly creation?
1: Würde Gott, der sich in unserer Natur so wunderbare und verschiedenartige Lebensformen ausgedacht hat, sich in einen leeren Tempel setzen, in einer dürftigen, kärglichen Schöpfung?
0: In the United States, I read a book of someone who said that the only thing he will want to see in heaven is Jesus, no other thing.
1: It was a book. You read it, yes. In a book. Ich habe in den Vereinigten Staaten ein Buch gelesen von jemandem, der gesagt hat, für ihn ist nur wichtig, dass er Jesus im Himmel sieht und alles andere ist völlig unwichtig.
0: Of course I want to see Jesus. This is my greatest dream in this life.
1: Natürlich möchte ich Jesus sehen. Das ist der größte Traum meines Lebens.

0: Lebens.
1: But I want to see also everything he did, even in the heavenly temple.
0: Aber ich möchte auch alles andere sehen, was er getan hat und auch das, was er dort im himmlischen Tempel getan hat.
1: And I want to see the wonderful furnishings and the heavenly place and the most holy place and everything that is in the heavenly temple.
0: Und ich möchte alles sehen, was dort oben ist, das Heilige mit seinen Geräten, das Allerheiligste, den ganzen Tempel.
1: Ellen G. White wrote, when the power of God testifies as to what is truth, that truth is to stand forever as the truth.
0: Ellen White sagt, wenn die Macht Gottes bezeugt, was die Wahrheit ist, dann steht diese Wahrheit für immer als die Wahrheit da.
1: It was under the guidance of the Holy Spirit that the presentation of the sanctuary was given.
0: Die Darstellung des Heiligtums wurde unter der Führung des Heiligen Geistes gegeben.
1: Another statement, Patriarchs and Prophets, page 357.
0: Eine weitere Aussage von ihr in Patriarchen und Propheten, Seite 357 im Englischen.
1: At Christ's ministration was to consist of two great divisions, each occupying a period of time and having a distinctive place in the heavenly sanctuary.
0: So wie Christi Dienst aus zwei großen Abschnitten bestehen und jeder Abschnitt eine bestimmte Zeitspanne und einen bestimmten Platz im himmlischen Heiligtum einnehmen sollte.
1: So the typical ministration consisted of two divisions, the daily and the yearly service, and to each a department of the tabernacle was devoted.
0: So sollte auch der typische Dienst, also der Schattendienst, aus zwei Teilen bestehen, dem täglichen und dem jährlichen Dienst, und jedem war eine Abteilung der Stiftshütte gewidmet.
1: In this statement, you may see a statement free from pagan Greek philosophy.
0: Hier finden wir eine Aussage, die durch griechische oder heidnische Philosophie unbeeinflusst ist.
1: This agrees completely with what the Bible teaches.
0: Und diese Aussage stimmt völlig überein mit dem, was uns die Bibel lehrt.
1: When my colleague defended his doctoral dissertation on the Epistle to the Hebrews, saying that for him there was no heavenly temple in heaven, no heavenly temple.
0: Als mein Kollege seine Doktorarbeit verteidigte und er hatte sie über den Hebräerbrief geschrieben und darin in dieser Verteidigung sagte, dass es keinen Tempel im Himmel gibt.
1: There were many Seventh-day-Adventists attending the meeting because he was called to teach also in our French seminar. We were colleagues there.
0: Da gab es als Zuhörer viele Adventisten, die zuhören, denn er sollte auch in dem französischen, in dem College in Frankreich unterrichten. Wir waren Kollegen dort.
1: One of the scholars of the University of Strasbourg looked at him and told him the following statement.
0: Und einer der Gelehrten dort der Universität Straßburg schaute ihn an und machte folgende Aussage.
1: You don't believe in the existence of a heavenly sanctuary. This is your problem.
0: Sie glauben nicht an die Existenz eines himmlischen Heiligtums, das ist ihr Problem.
1: This may be also my problem and the problem of many people today.
0: Das mag auch mein Problem oder das Problem vieler anderer Menschen heutzutage sein.
1: But this was not a problem for the people of the in the time of the New Testament. They believed in the existence of a real heavenly sanctuary in the new dispensation.
0: Aber für die Menschen zur Zeit des Neuen Testaments war das kein Problem. Sie glaubten damals wirklich an die Existenz eines himmlischen Heiligtums in der neuen Dispensation.
1: We will eat of the tree of life, the fruit of the tree of life. We will see the new Eden in heaven. So there are material things and we will see the temple of God and beautiful things there.
0: Wir werden von der Frucht des Lebensbaumes essen. Wir werden den neuen Adam dort sehen. Wir werden reale Dinge sehen im Himmel und wir werden auch den neuen Tempel dort sehen.
1: Of course the heavenly temple is greater, is something glorious that cannot be compared to the earthly temple of Jerusalem.
0: Natürlich ist der himmlische Tempel viel, viel großartiger, viel schöner. Er kann überhaupt nicht verglichen werden mit dem, was es hier auf der Erde gegeben hat.
1: The earthly temple was a shadow, but the reality is there and it's more glorious.
0: Der irdische Tempel war ja nur ein Schatten, aber das Original ist da und ist viel, viel herrlicher.
1: What did it mean to be at the right hand of God?
0: Was bedeutete dieser Ausdruck, zur Rechten Gottes zu sein?
1: It had not always a spatial dimension, but a qualitative dimension.
0: Es ging nicht immer nur um die Räume.

0: räumliche Vorstellung, die räumliche Dimension, sondern es gab auch einen qualitativen Aspekt.
1: King David said in Psalm 16, verse 8 and 11.
0: König David sagt im Psalm 16, Vers 8 und 11.
1: I have set the Lord always before me, because he is at my right hand. I will not be shaken.
0: Ich habe den Herrn alle Zeit vor Augen, weil er zu meiner Rechten ist, wanke ich nicht.
1: In your presence there is fullness of joy. At your right hand are pleasures forevermore.
0: Vor deinem Angesicht sind Freuden und Fülle, Freuden in Fülle, liebliches Wesen zu deiner Rechten ewiglich.
1: So, David was, God was at the right hand of David.
0: Gott war hier also zur Rechten Davids.
1: Oh, I cannot go there here. No, it's no matter. But David could not be physically at the same time at the right hand of God there.
0: Aber David kann nicht physisch gesehen gleichzeitig zur Rechten Gottes sein.
1: It is evidently that in some cases there is not a spatial dimension, but a qualitative dimension.
0: Also ist ganz offensichtlich, dass es hier nicht um die räumliche rechte Seite geht, sondern dass es um einen qualitativen Aspekt geht.
1: He was the man of the right hand of God. He felt the power of God in his hand when he delivered the battles of the Lord.
0: Er hatte Gott in seiner rechten Hand. Er spürte, Gott war zu seiner Rechten. Er spürte die Macht Gottes, als er die Schlachten geschlagen hat gegen seine Feinde.
1: But he enjoyed sitting at the right place of God.
0: Und gleichzeitig machte es ihm Freude, zur Rechten Gottes zu sitzen.
1: In Psalm 89, verse 19 to 21, we read, I have granted help to one who is mighty. With my holy oil I have anointed him.
0: Im Psalm 89, im Deutschen sind es die Verse 20 bis 22, steht, ich habe die Hilfe einem Helden übertragen. Ich habe ihn mit meinem heiligen Öl gesalbt.
1: My hand will sustain him. Surely my arm will strengthen him.
0: Meine Hand soll beständig mit ihm sein und mein Arm soll ihn stärken.
1: He could overcome Goliath, as you may see in this light, and he could overcome in more than 100 battles.
0: I didn't get that.
1: David.
0: Yeah, but what was that?
1: He could overcome Goliath.
0: But 100 battles, in more than 100 battles with others.
1: And he also delivered more than 100 battles and overcame in every battle.
0: Hier ist von David die Rede, wie Gott ihn gestärkt hat. Und wir sehen auf diesem Bild, wie er Goliath besiegt hat. Und genauso hat Gott ihn gestärkt in allen anderen Schlachten, die er geschlagen hat, von denen es mehr als 100 waren.
1: If he was defeated in only one battle, everything was finished with David.
0: Wenn er nur in einer einzigen Schlacht besiegt worden wäre, wäre das sein Ende gewesen.
1: But he overcame because he delivered the battles of the Lord with the strength that he received in his right hand.
0: Aber er hat sämtliche Schlachten erfolgreich geschlagen, weil er mit der Stärke Gottes in seiner rechten Hand und mit Gottes Macht überwinden konnte.
1: The Lord announced, I will crush his foes before him and strike down those who hate him.
0: Gott hatte zu ihm gesagt, ich will seine Widersacher vor ihm zermalmen und niederstoßen, die ihn hassen.
1: My faithful love will be with him and through my name his horn will be exalted.
0: Und meine Treue und meine Gnade sollen mit ihm sein und in meinem Namen soll sein Horn erhöht werden.
1: He was invested with God's power to help his people.
0: Das heißt, Gott hatte ihm seine Kraft verliehen, damit er seinem Volk helfen konnte.
1: But there is something admirable in David.
0: Aber da gibt es etwas, was ich über David wirklich bewundere.
1: He could kill King Saul.
0: Er hätte
1: the power to do it, but he will help his hand not to do it.
0: Er hätte König Saul töten können. Er hatte die Macht, aber er hat seine Hand zurückgehalten und hat ihm nichts getan.
1: In this way he represented what Jesus would do as our heavenly priest king.
0: Und in dieser Situation repräsentierte er genau das, was Jesus als unser himmlischer König auch tut.
1: Jesus said, Matthew 20,

0: 3:18. All authority in heaven and on earth has been given to me.
1: In Matthäus 28, Vers 18 sagt Jesus, mir ist alle Autorität, alle Macht im Himmel und auf Erden gegeben.
0: But he is not using all his strength, all his authority, all his power.
1: Aber er setzt diese Autorität, diese Stärke, diese Macht nicht in voller Weise ein.
0: He is at the right hand of God. In Romans 8:34 we find a wonderful testimony.
1: Er befindet sich zur Rechten Gottes und in Römer 8, Vers 34 finden wir ein wunderbares Zeugnis.
0: Who is he that condemns? Christ Jesus, who died more than that, who was raised to life, is at the right hand of God and is also interceding for us.
1: Wer will verdammen oder verurteilen? Christus ist es doch, der gestorben ist. Mehr noch, der auch auferweckt ist, der auch zur Rechten Gottes ist, der auch für uns eintritt.
0: He has all power to save.
1: Er hat alle Macht, um zu retten.
0: When we request him his intervention in our life, he has all power to save us.
1: Wenn wir ihn bitten, dass er in unser Leben eingreift, dann hat er alle Macht, das auch zu tun.
0: He may come in our help.
1: Heart.
0: He may come in our help to help us in our needs.
1: Er kommt und kann uns helfen in allen unseren Bedürfnissen.
0: In 1 Peter 3:22, who has gone into heaven and is at God's right hand with angels, authorities and powers in submission to him.
1: In 1. Petrus 3, Vers 22 finden wir, dieser ist seit seiner Himmelfahrt zur Rechten Gottes und Engel und Gewalten und Mächte sind ihm unterworfen.
0: No one may stop him when he wants really to intervene.
1: Niemand kann ihn aufhalten, wenn er eingreifen will.
0: And we may be sure that if we ask him forgiveness and strength to overcome sin, he will give us his power and he will come to help us to overcome.
1: Und wir können sicher sein, denn dass wenn wir ihn bitten, dass er uns beisteht in der Versuchung, dass er uns hilft, Sünden zu überwinden, dass er kommt und dass er dies tun wird für uns.
0: Hebrews 2, verse 7 to 8, we read, you made him a little lower than the angels. You crowned him with glory and honor and put everything under his feet.
1: Hebräer 2, 7 bis 8 sagt uns, du hast ihn ein wenig niedriger sein lassen als die Engel. Mit Herrlichkeit und Ehre hast du ihn gekrönt und hast alles seinen Füßen unterworfen. Diese Aussage wird gemacht über den Zustand Jesu, als er auf diese Erde kam.
0: Und despite the fact that he is at the right hand of God, the apostle says, yet at present we do not see everything subject to him.
1: Und trotz der Tatsache, dass er sich jetzt zur Rechten Gottes befindet, sagt Paulus, wir sehen jetzt noch nicht, dass ihm alles unterworfen ist.
0: Evil and misery in the world are increasing.
1: Bosheit und Elend nehmen in der Welt immer mehr zu.
0: The corruption that is in the world because of sinful desire is still standing.
1: Wir sehen immer noch das Verderben, das durch die Begierde in der Welt herrscht.
0: 2.
1: Petrus 1, Vers 4.
0: Verse 8, they reject authority and blaspheme celestial beings.
1: In Judas 8 wird gesagt, solche, die jede Herrschaft verachten und die himmlischen Mächte lästern.
0: We find many people who don't care what angels and the heavenly beings do or say.
1: Wir sehen viele Menschen, denen es völlig egal ist, was im Himmel vor sich geht, was Engel oder himmlische Wesen sagen oder tun.
0: But the apostle Jude continues saying, but Michael the archangel, when disputing with the devil, did not dare to bring a railing judgment against him, but said, the Lord rebuke thee.
1: Aber Judas sagt hier weiter in Vers 9, der Erzengel Michael dagegen, als er mit dem Teufel Streit hatte, wagte kein lästerndes Urteil zu fällen, sondern sprach, der Herr strafe dich.
0: In 2. Peter 2, Vers 10 to 11, they follow the corrupt side of the sinful nature and despise authority.
1: In 2. Petrus 2, 10 und 11 wird gesagt, die nach dem Fleisch leben, in unreiner Begierde und jede Herrschaft verachten.
0: Bold and arrogant, these men are not afraid to slander celestial beings.
1: Frech und eigensinnig schrecken sie nicht davor zurück, himmlische Mächte zu lästern.

0: Whereas angels who are greater in might and power do not bring a reviling judgment against them before the Lord.
1: Wo doch die Engel, die größere Stärke und Macht haben, kein Verdammungsurteil gegen sie vor den Herrn bringen.
0: This is nobility from the part of the angels of God.
1: Nobility, this is a noble character. Das ist wirklich ein edler Charakterzug der Engel.
0: It's a wonderful thing that the angel of God doesn't discuss with the rebellious angels and rebellious people here.
1: Es ist wirklich ein Segen, dass die himmlischen Engel keine Diskussionen, keine Argumente führen mit den bösen Mächten.
0: When we are challenged and we are provoked, sometimes we forget that we are Christians.
1: Wenn wir herausgefordert werden, wenn wir provoziert werden, dann vergessen wir manchmal, dass wir Christen sind. Es ist manchmal schwer, die Kontrolle zu behalten, wenn wir herausgefordert werden.
0: But the character of the angels of God is impressive because they don't fight, they don't discuss with the evil angels. They do the will of God and they don't waste their time discussing even with the devil.
1: Aber das Verhalten der himmlischen Engel ist wirklich beeindruckend, denn sie verschwenden nicht ihre Zeit damit, dass sie mit den bösen Engeln streiten, sondern alles, was sie tun, ist, dass sie einfach nur Gottes Willen ausführen und sie streiten sich auch nicht mit dem Teufel.
0: Jesus doesn't take avengement immediately when the people blaspheme against him.
1: Say it again.
0: Jesus didn't avenge himself immediately when the people
1: Als Jesus auf dieser Erde war und die Menschen ihn gelästert haben und gotteslästerlich waren, dann hat er nicht Vergeltung geübt. Sondern seitdem er dort oben im Himmel zur rechten Hand Gottes sitzt, wartet er, bis seine Feinde als Schemel für seine Füße hingelegt werden.
0: So, he has all power. He is patient with you, not wanting anyone to perish, but everyone to come to repentance.
1: Obwohl er alle Macht hat, ist er langmütig gegen uns. Er will nicht, dass irgendjemand verloren geht, sondern dass jedermann Raum zur Buße hat.
0: Let me finish with an anecdote and a statement of the book of Revelation.
1: Ich möchte schließen mit einer kleinen Erzählung und dem Buch Offenbarung.
0: I remember when we went to Canvas at the age of 18 years.
1: Ich erinnere mich, wie ich im Alter von 18 Jahren als Buchevangelist gearbeitet habe.
0: Sometimes we had problems to sell our books because people promised things that after that they didn't fulfill.
1: Manchmal hatten wir Schwierigkeiten, unsere Bücher zu verkaufen, weil die Menschen irgendwelche Versprechungen abgegeben haben, die sie hinterher nicht gehalten haben.
0: In one occasion when we knocked the door or ring, I don't remember exactly the way which we called the person who was within.
1: Bei einer Gelegenheit, als wir entweder an die Tür klopften oder klingelten, ich kann mich jetzt nicht genau daran erinnern, wie wir da um Einlass gebeten haben.
0: A lady opened the door, and when he saw that we were on the outside of the door, she tried to close the door immediately in our face.
1: Eine Dame öffnete die Tür, und als sie uns dort draußen stehen sah, versuchte sie sofort, die Tür vor unserer Nase wieder zuzuschlagen.
0: And my friend put the foot.
1: Und mein Freund steckte den Fuß zwischen die Tür.
0: So the lady couldn't close the door.
1: Sodass die Dame die Tür nicht zumachen konnte.
0: We didn't sell anything either.
1: Und wir haben beide nichts gesagt.
0: But Jesus doesn't react in this way.
1: Aber Jesus reagiert so nicht.
0: He said, here I am.
1: Er sagt, hier bin ich.
0: I stand at the door and knock.
1: Ich stehe vor der Tür und klopfe an.
0: If anyone hears my voice and opens the door, I will come in and eat with him and he with me.
1: Wenn jemand meine Stimme hört und die Tür öffnet, so werde ich zu ihm hineingehen und das Mahl mit ihm essen und er mit mir.
0: He has all power in heaven and on earth.
1: Er hat alle Macht im Himmel und auf Erden.
0: But he doesn't force the entrance to our heart, to our life.
1: Aber er erzwingt sich nicht den Zutritt in unser Leben oder in unser Herz.
0: He wants us to open it freely.
1: Er möchte, dass wir von uns aus freiwillig die Tür aufmachen.
0: And we knock at his door, he answered, whoever comes to me, I will never cast out.
1: Und er sagt, wer zu mir kommt, wer die

0: Die Tür öffnet, wenn ich klopfe. Zu dem werde ich hineingehen. Und nein, wer zu mir kommt, den werde ich nicht hinausstoßen.
1: Let me tell you this evening that we have a wonderful Savior.
0: Ich möchte euch sagen, wir haben wirklich einen wundervollen Erlöser.
1: We may feel that our sins are separating us from God and from Him. We don't deserve to receive anything from Him.
0: Wir mögen das Gefühl haben, dass unsere Sünden uns von ihm, von dem Vater trennen und dass wir einfach nicht verdienen, dass er zu uns kommt.
1: But He is revengeful.
0: Aber er übt keine Vergeltung. Er ist nicht rachsüchtig.
1: He is just waiting for us to come to him for help.
0: Er wartet einfach, dass wir kommen und ihn um Hilfe bitten.
1: And when we go to him, we will be certain that we don't have there an enemy.
0: Und wenn wir zu ihm kommen, dann können wir sicher sein, dass er nicht unser Feind ist.
1: He is a friend of us. He is the same yesterday when he died for us in the cross, today and tomorrow in the final judgment.
0: Er ist unser Freund. Er ist derselbe heute, der er war, als er damals für uns gestorben ist, und er wird derselbe sein, wenn er der Richter sein wird.
1: Do we like this evening at the entrance of the Sabbath to open the door of our heart?
0: Wollen wir nicht jetzt zu Beginn des Sabbats unsere Herzenstür ihm öffnen?
1: To the one who has all power in heaven on earth, but he is not coming to force our door, but just to knock the door gently.
0: Die Tür öffnen zu demjenigen, der alle Macht im Himmel und auf Erden hat, aber der sich nicht den Zugang erzwingt, sondern der einfach nur klopft ganz sanft und möchte, dass wir öffnen.
1: I invite you to kneel to ask the Lord to open also his door to receive us in his spiritual kingdom.
0: Und ich möchte, dass wir darum bitten, dass Gott uns diese Tür öffnet in sein geistliches Reich, und wir möchten für dieses Gebet niederknien.
1: Our heavenly Father, we thank you because we know that you have all power in heaven and on earth.
0: Unser himmlischer Vater, wir wollen dir danken, denn wir wissen, du hast alle Macht im Himmel und auf Erden.
1: Heavenly authorities, angels in heaven are in submission to your will.
0: Himmlische Autoritäten, die himmlischen Engel, unterwerfen sich deiner Autorität.
1: They are constantly sent to this world to save your people, all those who cried out for your help.
0: Und ständig werden die Engel auf diese Erde gesandt, um deinem Volk zu helfen, um jedem zu helfen, der dich anruft um Hilfe.
1: We want to open also the door of our heart.
0: Herr, und auch wir möchten die Tür unseres Herzens dir öffnen.
1: We don't like to slam that door before your face.
0: Wir wollen diese Tür dir nicht ins Gesicht zuschlagen.
1: We request you through your Holy Spirit to open also the doors of heaven to our look, to our outcry.
0: Und wir bitten dich durch den Heiligen Geist, dass du die Türen des Himmels öffnest für unseren Ruf.
1: You know every heart that is hearing this message.
0: Herr, du kennst jedes einzelne Herz, das diese Botschaft hört.
1: Let them to raise their eyes and their heart to heaven, to know that you are interceding before us. Jesus is interceding before us, before the throne of God.
0: Herr, lass jedes Auge und jedes Herz sich zum Himmel hinwenden und wissen, dass du als unser Fürsprecher vor dem Thron Gottes für uns eintrittst.
1: And we know that you are the greatest advocate in the universe to intercede before us.
0: Und wir wissen, dass du im ganzen Universum der mächtigste, großartigste Fürsprecher bist, der für uns eintreten kann.
1: Because you gave your life to pay for our sins.
0: Denn du hast dein eigenes Leben gegeben, um für unsere Sünden zu bezahlen.
1: So in that payment, in that blood, we request you to be accepted before you.
0: Und weil du diesen Preis bezahlt hast, bitten wir dich, dass du uns annimmst.
1: Give us forgiveness, give us peace, and give us the joy of being your sons, your children,

0: have the wonderful hope that you gave us of eternal life.
1: Gib uns Vergebung, gib uns Frieden und gib uns die Freude, dein Kind zu sein und die ewige Hoffnung auf das ewige Leben.
0: In Jesus' name, amen.
1: In Jesu Namen, amen.

0: So yesterday we shared the overview of our personal experience.
1: Gestern haben wir einen Überblick gegeben über das, was wir erlebt haben persönlich.
0: So you know that we were completely broken in the grief and loss of our children.
1: Ihr habt gehört, dass wir ganz am Boden zerstört waren mit dem Verlust unserer Kinder.
0: But God in his grace and mercy has brought us through that darkness.
1: Dass Gott aber in seiner Gnade und Barmherzigkeit uns durch diese Finsternis hindurchgeführt hat.
0: So that we are here today.
1: Und wir heute hier sein dürfen.
0: It is a miracle.
1: Was wirklich ein Wunder ist.
0: Of God's faithfulness.
1: Ein Wunder der Treue Gottes.
0: Not us.
1: Da haben wir nichts dazu beigetragen.
0: But God.
1: Sondern Gott.
0: So I wanted you to see the overall picture.
1: Also wollte ich euch gestern einmal den Überblick geben.
0: So you don't lose hope.
1: Damit ihr nicht die Hoffnung verliert.

0: But today we're going to go a little bit deeper.
1: Aber heute gehen wir etwas tiefer
0: into the process of grief.
1: In diesen Prozess der Trauer.
0: And grief is very hard.
1: Und Trauer ist etwas sehr Schwieriges.
0: But I want you to keep in mind,
1: vergessen wir aber nicht,
0: the end.
1: Das Ende, das Ziel.
0: We don't want to stop in the grief.
1: Wir wollen ja nicht in der Trauer verharren.
0: By the grace of God we go through.
1: Durch Gottes Gnade können wir da hindurchdringen.
0: Remember, because we have a shepherd who takes us through the valley of the shadow of death.
1: Denn wir haben ja einen Hirten, der uns durchs Tal der Todesschatten führt.
0: Now some of you may be thinking,
1: einige von euch denken vielleicht denken
0: grief.
1: Trauer.
0: I don't have grief.
1: Ich habe Trauer um nichts.
0: But you know, maybe you haven't lost children like we have.
1: Vielleicht habt ihr keine Kinder verloren wie wir.
0: I hope you have not.
1: Hoffe ich, ja.
0: But we all have dealt with death.
1: Aber wir alle sind dem Tod schon mal irgendwo begegnet.
0: Our parents die.
1: Unsere Eltern sterben.
0: Our friends die.
1: Unsere Freunde sterben.
0: But more than that.
1: Aber mehr noch.
0: Our dreams die.
1: Unsere Träume sterben.
0: Our hopes die.
1: Unsere Hoffnungen sterben.
0: The things that you plan for die.
1: Unsere Pläne sterben.
0: Have any of you had a dream die in your life?
1: Wer von euch hat schon das einmal erlebt, wie sein Traum gestorben ist?
0: Of course.
1: Natürlich.
0: Have any of you had a perfect life where it goes according to your plan?
1: Hat jemand genau das Leben, das er sich erwünscht hat?
0: Anyone? Perfect life?
1: Ein perfektes, vollkommenes Leben?
0: Probably not.
1: Wahrscheinlich nicht.
0: So, I want us to do something together. I'm going to hand out a piece of paper to each of you if so we can have some volunteers to help.
1: Können mir ein paar Leute helfen, Zettel auszuteilen?
0: We're going to do something that you will find very uncomfortable.
1: Und wir wollen jetzt etwas tun, was euch aus eurer Wohlfühlzone herausführt.
0: Very uncomfortable.
1: Das ist was sehr unbequem wird.
0: And so you might want to cover when you write things.
1: Deshalb wollt ihr vielleicht die Hand drüber halten, damit der Nachbar nicht sieht, was ihr da schreibt.
0: But it's okay.
1: Das ist in Ordnung.
0: Do not write your name.
1: Schreibt nicht euren Namen drauf.
0: Okay. And I'm going to say some words to you.
1: Und ich werde jetzt einige Wörter nennen.
0: And you write the number.
1: Und
0: not the word.
1: Ihr schreibt nur die Zahl auf, also an welcher Stelle ich das Wort sage, nicht das Wort selbst.
0: So I'm going to say 10 different things.
1: Ich werde jetzt 10 Dinge nennen.
0: And if you say number 1, then write the number 1.
1: Wenn ihr sagt Nummer 1, dann schreibt das erste 1 hin.
0: And you don't need to show others, just
1: nicht zeigen. Okay. Heimlich machen.
0: And if you have number 4, put a comma and put number 4.
1: Aber wenn es das vierte Wort ist, oder auch das vierte Wort, dann macht noch ein Komma und dann schreibt auch noch die 4 auf.
0: So you're going to make a list of any of these things.
1: So dass eine Liste entsteht von all den Sachen, die ich jetzt nennen werde.
0: For example, maybe I am 1, 3, 7, 10.
1: Bei mir könnte sein 1, 3, 7, 10 zum Beispiel könnte bei mir zutreffen.
0: So no name.
1: Kein Name.
0: Just numbers.
1: Nur Zahlen bitte.
0: Understand?
1: Alle verstanden?
0: Okay.
1: Okay.
0: I'm going to ask you if you or your family or a close friend has experienced any of these things.
1: Ich werde euch jetzt fragen, ob du, deine Familie oder in deinem engsten Freundeskreis jemand ist, der eines von diesen 10 Dingen erlebt hat.
0: Okay. Not your neighbor from 12 years ago in 3 countries away. No.
1: Nicht dein Nachbar vor 12 Jahren in oder vor 3 Jahren in sonst wo in einem anderen Land.
0: Close friend.
1: Enge Freunde, ja?
0: Okay. All right?
1: Ja?
0: So number 1.
1: Erstens,
0: do you know someone or in your family?

0: Oder hast jemand in der Familie,
1: who struggles with an addiction,
0: der mit einer Sucht kämpft?
1: That can be alcohol,
0: Alkohol,
1: cigarettes,
0: Zigaretten,
1: food,
0: Essen,
1: work,
0: workaholic,
1: yeah,
0: Arbeit,
1: sexuality,
0: Sexualität, you know, Pornografie.
1: Okay. Any addiction.
0: Egal was für eine Sucht.
1: Just write the number one.
0: Dann schreib jetzt eins auf.
1: Number two.
0: Nummer zwei.
1: Do you, anyone who has depression in their life?
0: Oder kennst du jemanden, der Depression in seinem Leben
1: or
0: erlebt?
1: Or always nervous eating disorders.
0: Oder Essstörungen hat.
1: Or bipolar.
0: Oder bipolare Störungen.
1: Okay. Number three.
0: Drei.
1: Anyone who has a sexually transmitted disease.
0: Kennst du jemanden, der eine, hast in diesem Freundeskreis, in deiner Familie jemanden, der eine Geschlechtskrankheit hat?
1: Or a disease that the culture judges as bad.
0: Also eine geschlechtlich übertragbare Krankheit. Eine Krankheit, die in der Kultur als etwas Schlechtes angesehen wird. Oder Schändliches.
1: That's number three.
0: Das wäre Nummer drei.
1: Number four.
0: Vier.
1: Cancer or AIDS.
0: Krebs oder AIDS.
1: Okay.
0: It's not number three. Okay. Which is some. Okay. Yeah. Continue.
1: Number five.
0: Nummer fünf.
1: Someone has experienced rape or sexual assault.
0: Vergewaltigung oder sexueller Übergriff.
1: Or date rape.
0: Oder Vergewaltigung bei einem Stelldichein.
1: Number six.
0: Nummer sechs.
1: Abuse.
0: Missbrauch.
1: Child abuse.
0: Kindesmissbrauch.
1: Domestic abuse.
0: Misshandlung daheim.
1: Emotional, verbal abuse.
0: Emotionale oder verbale Missbrauch.
1: Okay. Number seven.
0: Sieben.
1: Do you know anyone who has strange religious beliefs?
0: Kennst du jemanden, der ganz merkwürdige religiöse Ansichten hat?
1: Some of your neighbors will say all of you.
0: Manche eurer Nachbarn sagen vielleicht, ihr alle habt das. Ja.
1: That's why I picked number seven. You would like it.
0: Deswegen habe ich das als siebtes genommen, ne? Weil Zahl sieben,
1: like seven.
0: Den Adventisten gefällt.
1: Number eight.
0: Nummer acht.
1: You have experienced low educational success, or you struggle with a strong intellect.
0: Ja, ob ihr selbst oder jemand in eurem engsten Familien- oder Freundeskreis mit Bildungsschwäche,
1: difficult reading,
0: Schwierigkeiten, Legasthenie oder anderen Schwierigkeiten, Lernschwierigkeiten kämpft.
1: Okay. Number nine.
0: Nummer neun.
1: You know someone close that has committed suicide or has been in a violent death.
0: Selbstmord oder ein gewaltsamer Tod in deinem engsten Umfeld.
1: And number 10.
0: Und Nummer 10.
1: Someone who has committed illegal actions and is a criminal or is in jail.
0: Kriminalität, jemand, der im Gefängnis ist. Das wäre das,
1: okay.
0: Nummer 10. Is or was in prison.
1: Is or what, both.
0: Beides, ja.
1: Okay, so those are the 10.
0: Das wären die 10.
1: All right, now what I want you to do is turn the paper over so no one can see.
0: Jetzt umdrehen das, den Zettel, dass niemand sehen kann.
1: We're going to hand them to the end.
0: Alle zum Ende durchgeben, zum Ende der Reihe durchgeben.
1: And we need our volunteers to pick up the papers and move them to other places in the room.
0: Und jetzt die Volontäre nehmen...
1: Mix them all up.
0: Diese Zettel, mischen Sie bitte.
1: Don't look at them.
0: Nicht reinschauen.
1: Mix them all up and move them to other places in the room, all around, so no one gets their paper.
0: Everyone gets a paper again.
1: Everyone will get a paper again, but no one gets their paper.
0: Und jetzt, nachdem das alles gemischt ist, gehen die Volontäre an eine andere Stelle im Raum und teilen dort die Zettel bitte wieder aus. Jeder soll wieder einen Zettel bekommen.
1: So no one knows... Who wrote that?
0: Keiner weiß, wer das geschrieben hat dann.
1: They're

0: only numbers.
1: Es sind ja jetzt auch nur Zahlen. Alles mischen und an anderer Stelle im Saal bitte wieder austeilen.
0: So while we're handing these out, let me ask you a question.
1: Ich möchte euch in der Zwischenzeit eine Frage stellen.
0: Did you feel uncomfortable with those questions?
1: Habt ihr euch wohlgefühlt beim Ausfüllen des Zettels? Oder unwohl?
0: Now everyone has, I mean, you have each some papers with some numbers.
1: Jetzt habt ihr wieder einen Zettel mit Zahlen.
0: Now we're going to go back through the list.
1: Jetzt gehen wir noch mal durch die Liste, ja?
0: And I would like you, when you hear the number, if it's on your paper, stand up.
1: Und wenn die Zahl auf eurem Zettel erscheint, bitte aufstehen.
0: It's not you.
1: Es betrifft euch ja nicht. Es
0: so you don't need to be embarrassed.
1: Müsst auch nicht peinlich berührt sein jetzt.
0: It's someone else.
1: Denn das ist ja jetzt jemand anders, der das
0: so you stand up.
1: Also könnt okay. ihr dann aufstehen, ja?
0: Make sense? Okay. How many people have on their piece of paper the number 10?
1: Nummer 10.
0: Okay. Number 10. Oh, you want me to say the number again? Number 10 was someone who has been in jail.
1: Jemand, der im Gefängnis war oder kriminell.
0: Or committed a criminal act.
1: Oder ein Verbrechen begangen hat.
0: Okay. Mm-hmm. Quite a few people.
1: Ist doch eine ganze okay. beachtliche Anzahl.
0: Thank you. You can sit
1: Danke,
0: down.
1: Danke, ihr dürft euch wieder setzen.
0: How about number two?
1: Nummer zwei.
0: That is having depression, anxiety.
1: Depressionen, Angstzustände.
0: Bipolar.
1: Bipolare Störung.
0: Look around, there's quite a few people.
1: Schaut euch um.
0: Okay. Thank you. You can sit down.
1: Ihr dürft euch setzen.
0: Some of you are feeling bored, so let me have all of you stand up. Number one.
1: Nummer eins, weil manche vielleicht gelangweilt sind. Ich vermute, da stehen fast alle auf.
0: Addictions.
1: Suchtverhalten.
0: Yeah. Smoking, drinking, pornography.
1: Trinken, work. Rauchen, Pornografie, Work, also was, Workaholic.
0: Look around.
1: Schaut euch um.
0: Okay. Ja. Thank you.
1: Dürft euch setzen.
0: Number three.
1: Nummer drei.
0: Sexually transmitted disease.
1: Geschlechtlich übertragbare Krankheiten.
0: Or something to do with a sickness that is.
1: Oder eine Krankheit, die schlecht angesehen ist in der Gesellschaft.
0: Okay. Mm-hmm. Ja. Thank you. Number four.
1: Nummer vier.
0: Cancer.
1: Krebs. AIDS.
0: It's amazing how many, yeah? Okay. Thank
1: Sehr viele
0: you.
1: Auch. Ja, danke.
0: Number five.
1: Nummer fünf.
0: Sexual assault, rape, date rape.
1: Vergewaltigung, sexuelle Übergriffe. Ja.
0: Just imagine how many broken people are in this picture here.
1: Wie viele zerbrochene Herzen das jetzt repräsentiert hier, diese Zahl.
0: Thank you.
1: Danke.
0: Six. Number six.
1: Nummer sechs.
0: Child abuse, physical abuse.
1: Kindesmissbrauch, Kindesmisshandlung.
0: Sexual abuse.
1: Sexueller Missbrauch.
0: Okay, thank you. Number seven.
1: Nummer sieben.
0: Strange religious beliefs.
1: Merkwürdige religiöse Auffassungen.
0: Okay. All right, it's quite a few.
1: Okay, also thank Menge. You. Ja, danke.
0: Number eight.
1: Nummer acht.
0: Some of you are getting a lot of exercise.
1: Einige von euch bekommen richtig Gymnastik heute
0: This
1: Morgen.
0: This is a low educational attainment,
1: das
0: dyslexia.
1: Sind jetzt Lernschwierigkeiten, Legasthenie und okay. Bildungsschwäche, Bildungsferne.
0: Okay. Thank you.
1: Ja, dürft euch setzen.
0: And finally, number nine.
1: Und noch Nummer neun.
0: Okay. Violent death, suicide.
1: Selbstmord. Oder gewaltsamer Tod.
0: Okay. Thank you.
1: Danke.
0: What do you think about this exercise?
1: Was gehen euch für Gedanken durch den Kopf jetzt bei dieser Übung, die wir hier gemacht haben?
0: What are some thoughts that come to your mind?
1: Welche Gedanken kommen euch? So much pain. In this room.
0: In this room.
1: So viel Schmerz.

0: Herz hier im Raum.
1: Yes.
2: Sometimes when Penny and I share our story.
0: Wenn Penny und ich manchmal unsere Geschichte erzählen.
2: It is very, very normal for people to come and say.
0: Dann kommen Leute und das ist passiert ganz oft und sie sagen dann.
2: Oh, you have experienced the most horrible thing.
0: Ihr habt ja wirklich das Schrecklichste erlebt, was man erleben kann.
2: I don't have any pain like that.
0: So einen Schmerz kenne ich gar nicht.
2: And it's like people begin to compare pain.
0: Und es ist so, als ob Leute anfangen, den Schmerz zu vergleichen.
2: And many times people say, you guys are like Job.
0: Und manchmal sagen die Leute, ihr seid ja wie Hiob.
2: You lost your children, you get them back.
0: Du hast Kinder verloren, dann habt ihr wieder neue Kinder bekommen.
2: And I say, no.
0: Ich sag nein.
2: We're not Job.
0: Wir sind nicht Hiob.
2: But the God of Job still lives.
0: Aber der Gott Hiobs ist immer noch am Leben.
2: He is faithful.
0: Er ist treu.
2: But we also share with them, it's not about a comparison of pain.
0: Und wir sagen ihnen auch, es geht nicht darum, Schmerz gegeneinander abzuwägen.
2: Because each of you have experienced pain.
0: Denn jeder von euch hat Schmerzen erlebt.
2: Right?
0: Oder?
2: You look at that sheet of paper.
0: Schaut euch diesen Zettel an.
2: Did anyone receive an empty piece of paper?
0: Hat jemand ein leeres Papier bekommen? One person.
2: Did it not change?
0: He received an empty paper.
2: He exchanged but came back empty.
0: Yeah.
2: Okay. Mm-hmm. So one paper in this whole group.
0: Ein Zettel der ganzen Gruppe, der leer zurückkam.
2: And possibly because something changed and they didn't understand. I don't know.
0: Und dafür wird es wahrscheinlich noch andere Gründe geben, warum dieser Zettel gerade leer war. Vielleicht war das einfach übrig.
2: The point is,
0: der Grund ist,
2: every single person has experienced pain.
0: Jeder, der hier sitzt, hat Schmerz erlebt.
2: Correct?
0: Oder?
2: We live in a sinful, broken world.
0: Wir leben in einer sündigen, kaputten Welt.
2: Everyone is touched by that sin.
0: Jeder wird durch diese Sünde in Mitleidenschaft gezogen.
2: And your comments have been very helpful.
0: Und eure Kommentare fand ich sehr hilfreich.
2: But as we go forward this week, today, tomorrow, and then we finish Friday, God willing.
0: Aber wenn wir weiter die Sachen studieren heute, morgen und dann am Freitag, so Gott will.
2: I want you to remember how many people stood up.
0: Dann vergesst nicht, wie viele heute aufgestanden sind.
2: Because remember, yesterday we talked about.
0: Denn gestern haben wir über diese
2: the mask.
0: Maske geredet.
2: Yeah, we go to church.
0: Wir gehen in die Gemeinde.
2: We say, what do you say?
0: Was sagt man? Schönen Sabbat.
2: Schönen Sabbat. Okay. How are you doing?
0: Wie geht's dir?
2: I'm fine.
0: Mir geht's gut.
2: He's a liar.
0: Lügner.
2: Look at your paper.
0: Schau doch mal auf den Zettel.
2: Are you fine?
0: Dir geht's gut?
2: No.
0: Nein.
2: Your heart is breaking.
0: Dein Herz schmerzt, bricht fast.
2: Right? But what do?
0: Aber was machen wir?
2: And we talk about theology and argue about he says that. Oh, that's wrong. Yeah.
0: Und dann diskutieren wir über Theologie. Der hat die falsche Einstellung.
2: But their hearts are broken.
0: Aber unsere Herzen sind zerbrochen.
2: We can have people argue about Sabbath or prophecy.
0: Die Leute diskutieren über den Sabbat, über Prophetie.
2: Or maybe even argue with their neighbor to witness.
0: Oder sie diskutieren sogar mit ihrem Nachbarn, weil sie ihn missionieren wollen.
2: But yet in our own homes there is so much brokenness and pain.
0: Aber in unseren eigenen Familien gibt es so viel Zerbrochenheit und Schmerz.
2: What we're talking about today.
0: Heute sprechen wir darüber.
2: Is grief.
0: Über Kummer, über Trauer.
2: Grief is the process where we are broken.
0: Trauer, das ist dieser Vorgang, wo wir zerbrochen sind.
2: And godly grief is different than just people

0: being hurt without faith.
1: Und wenn Menschen, die gottesfürchtig sind, trauern, dann sieht das anders aus, wie wenn Menschen trauern, die Gott nicht haben.
0: And we're going to build on this.
1: Und da werden wir weiter drüber nachdenken.
0: Tomorrow we're going to be doing some exercising, different things, but today I want to talk about why and how God uses grief.
1: Morgen werden wir da noch mehr drüber sprechen, aber heute wollen wir uns Gedanken darüber machen, warum Gott Trauer auch gebraucht.
0: Now many of you looked at your piece of paper.
1: Viele, die, wenn ihr auf eurem Zettel schaut,
0: and the answer was Satan has done these things.
1: Und dann hören wir, Satan hat das alles getan.
0: Sin has done these things.
1: Die Sünde hat das alles getan.
0: Is that correct?
1: Stimmt das?
0: Yes.
1: Ja.
0: People have done it because of sin.
1: Die Leute haben es getan wegen der Sünde.
0: Bad things have happened.
1: Schlimme Sachen sind geschehen.
0: But remember what I said yesterday?
1: Aber erinnert ihr euch an das, was ich gestern gesagt habe?
0: For believers,
1: für Gläubige,
0: God is a God of love who is drawing us to himself.
1: Ist Gott ein Gott der Liebe, der uns zu sich zieht?
0: He will do whatever it takes to set us free.
1: Der alles tut, um uns zu befreien.
0: And God has a plan for our lives.
1: Er hat einen Plan für unser Leben.
0: A good plan.
1: Einen guten Plan.
0: A plan that is not only for our life on earth but for eternity.
1: Ein Plan nicht nur für dieses Leben hier auf der Erde, sondern für die Ewigkeit.
0: So he is more concerned about our character than our comfort.
1: Deshalb geht es ihm mehr um unseren Charakter als um unsere Bequemlichkeit, um unser Wohlfühlen.
0: And then we shared the last principle.
1: Und dann das letzte Prinzip.
0: That God can turn how many things?
1: Dass wir uns angeschaut haben, ist, dass Gott wie viele Sachen wenden kann?
0: All things.
1: Alle Dinge.
0: For good.
1: Zum Guten wenden kann.
0: Everything on your paper.
1: Alles, was ihr hier auf dem Zettel gelesen habt.
0: 1 through 10.
1: 1 bis 10.
0: God can turn for good.
1: Gott zum Guten wenden oder verwenden.
0: He did not choose that for you.
1: Er hat das nicht für dich ausgesucht.
0: But he can change it all for eternal good.
1: Aber er kann das alles wenden oder ins ewige Gute verkehren, wenden.
0: Do you believe that?
1: Glaubst du das?
0: The just shall live by faith, right? This week?
1: Der Gerechte soll aus Glauben leben, haben wir gesagt diese Woche.
0: We quote the verse from Habakkuk.
1: Wir haben aus Habakkuk zitiert.
0: And also used again in Romans.
1: Auch wir nehmen natürlich auch den Vers in Römer.
0: The just shall live by faith.
1: Wo Paulus den Text auch zitiert, der Gerechte wird aus Glauben leben.
0: But do we think about it like this?
1: Aber denken wir darüber auch auf diese Weise nach?
0: Do we believe?
1: Glauben wir,
0: that God can turn all things for good.
1: Dass Gott wirklich alles zum Guten wenden kann, zum Besten wenden kann?
0: Whatever pain you've experienced,
1: egal welchen Schmerz du erlebt hast,
0: he did not cause,
1: er hat ihn nicht verursacht,
0: but he can turn.
1: Aber wie er kann ihn
0: he can turn
1: verwenden,
0: it for good.
1: Zum Guten verwenden.
0: Do we believe that?
1: Glauben wir das?
0: That is how the just will need to live by faith.
1: So muss der Gerechte aus Glauben leben.
0: So, today we want to go a little bit deeper.
1: Heute wollen wir ein bisschen tiefer gehen
0: and talk about how God can use grief to change us.
1: Darüber sprechen, wie Gott Trauer verwenden kann, um uns zu verändern.
0: Okay? Now, let me be very honest from the very start here.
1: Ich will gleich ganz ehrlich sein.
0: These things that I'm sharing are not things that we understood at the beginning.
1: Was wir euch jetzt sagen, das haben wir damals nicht verstanden.
0: Grief is a dark place.
1: Trauer ist ein finsterer Ort.
0: It takes a long time.
1: Und es braucht viel Zeit.

0: bad things happen.
1: Schlimmes passiert.
0: And our emotions go through horrible pain.
1: Und unsere Emotionen gehen durch ganz schrecklichen Schmerz hindurch.
0: You do not expect to go through grief quickly.
1: Erwartet also nicht, dass ihr ganz schnell durch eine Trauerphase hindurchschreitet.
0: But you can trust that God will bring you through it.
1: Aber ihr könnt darauf vertrauen, dass Gott euch hindurchführen wird.
0: So why do bad things happen to good people?
1: Warum also geschehen auch guten Menschen schlimme Dinge?
0: Because we live in a sinful world, yes.
1: Weil wir in einer sündigen Welt leben, ja.
0: But there's also another reason.
1: Aber es gibt auch einen anderen Grund.
0: God allows us to experience things.
1: Gott lässt es zu, dass uns Dinge geschehen,
0: to set us free,
1: die uns frei machen,
0: to change us,
1: und uns verändern,
0: in ways that we would not choose,
1: auf eine Art und Weise, die wir nicht selbst uns aussuchen würden.
0: Because we do not see as far as he sees.
1: Weil wir nicht so weit sehen können wie er.
0: Because we are selfish people.
1: Denn wir sind egoistische Menschen.
0: How many of you are selfish?
1: Wie viele von euch sind egoistisch?
0: Okay. But we don't often know it.
1: Oft wissen wir es nicht.
0: What's amazing about this experience is God will use anything for our good.
1: Erstaunlich ist es nur, dass Gott alles benutzt zum Guten.
0: God can use anything.
1: Er kann alles verwenden,
0: to change us,
1: um uns zu verändern.
0: Okay, so back to our story.
1: Also unsere Geschichte.
0: I told you yesterday.
1: Gestern habe ich euch erzählt.
0: We were the perfect Adventist young people.
1: Wir waren die perfekten, das Modell-Ehepaar für junge Adventisten.
0: Doing everything right.
1: Haben alles richtig gemacht.
0: Penny was doing everything right because she was afraid not to.
1: Penny hat deswegen alles richtig gemacht, weil sie Angst hatte, es nicht zu tun.
0: Because she was raised in a home where they told her very clearly, if you don't do these things, you're going to burn in hell.
1: Weil bei ihr zu Hause hat man ihr gesagt, wenn du das nicht so machst, dann wirst du in der Hölle brennen.
0: And so she became a very obedient person.
1: Also wurde sie eine sehr gehorsame Person.
0: On the outside.
1: Äußerlich.
0: On the inside.
1: Innerlich.
0: Stusch,
1: ja? Stur.
0: Stur, ja. Yeah. Stubborn.
1: Sehr stur.
0: We have a phrase in English.
1: Wir haben eine Redewendung im Englischen.
0: That my wife would do all the time.
1: Die auf meine Frau immer zutraf.
0: It says, sit down and do what I say.
1: Setz dich und tu, was ich dir sage.
0: So she'd sit down.
1: Also setzte sich.
0: On the outside.
1: Äußerlich.
0: But on the inside.
1: Aber innerlich.
0: So I'm sitting on the outside, but I'm standing on the inside.
1: Also sitze ich äußerlich, aber innerlich stehe ich auf.
0: So she would look really obedient.
1: Sie sah also sehr gehorsam aus.
0: But her heart was not obedient.
1: Aber ihr Herz war überhaupt nicht gehorsam.
0: Now me,
1: ich hingegen.
0: Remember my problem?
1: Erinnert euch an mein Problem?
0: I thought my relationship with God was built on what I do for him.
1: Meine Beziehung zu Gott definiert dich über das, was ich für ihn tat.
0: So I'm doing things so that I have a closer relationship with God.
1: So habe ich Dinge getan, um meine Beziehung zu Gott zu intensivieren.
0: I think that it's what I do.
1: Weil ich ja denke, ich muss etwas tun.
0: And I was looking really good.
1: Und das sah nach außen auch ganz beeindruckend aus.
0: They made me an elder at 19 years old.
1: Ich war ein Gemeindeleiter mit 19 schon.
0: Did Bible studies.
1: Gab Bibelstunden.
0: Had baptisms.
1: Und taufte.
0: Went door to door.
1: Ging von Tür zu Tür.
0: Preached all the time.
1: Hab die ganze Zeit gepredigt.
0: Pretty good.
1: Ist doch toll, oder?
0: And God will allow anything to save us.
1: Aber Gott wird alles zulassen, um uns zu retten, was nötig ist.
0: God will break us.
1: Gott wird uns

0: zerbrechen.
1: Of ourselves.
0: Um uns von uns selbst zu befreien.
1: So that he can fill us with his love.
0: Damit er uns erfüllen kann mit seiner Liebe.
1: Because all of us.
0: Denn wir alle.
1: And we'll talk about this more tomorrow. Every single one of us.
0: Morgen werden wir mehr darüber reden. Jeder einzelne von uns.
1: We have learned how to protect ourselves.
0: Haben gelernt, wie wir uns selber schützen können.
1: Because when we get hurt, the human response is to fight.
0: Denn wenn wir verletzt werden, dann ist unsere menschliche Reaktion, wir kämpfen dagegen.
1: To never let someone hurt you again.
0: Damit nie das wieder vorkommt.
1: But then when you close your heart like that,
0: aber wenn man dann sein Herz so zumauert,
1: you cannot love anymore.
0: Kann man nicht mehr lieben.
1: Because love,
0: denn Liebe
1: hurts.
0: Tut weh.
1: So, let me define some things for you today.
0: Möchte ich euch ein paar Definitionen geben.
1: You're going to want to write these three things down because you're going to see it over and over again.
0: Drei Sachen, ihr wollt sie sicher aufschreiben, denn die wiederholen sich jetzt häufiger.
1: What we're sharing is not new.
0: Was wir sagen, ist ja nichts Neues.
1: But I'm hoping that we can speak and create a language for you.
0: Aber wir wollen es in einer Sprache sagen, die für euch verständlich ist.
1: So that you can begin to say, oh, that's what I'm doing.
0: Ah. Dass ihr sagt, ah, das ist es. Deshalb verhalte ich mich so.
1: Okay.
0: Ja.
1: So there are three things that self
0: drei Dinge,
1: always wants to do.
0: Die das Ich immer tun möchte.
1: Okay. And tomorrow we'll go deeper.
0: Morgen werden wir das noch tiefer betrachten.
1: Okay. So self,
0: das Ich,
1: tries to do these three things always.
0: Diese drei Dinge zu tun. Immer.
1: Tries to control other people.
0: Andere Leute zu kontrollieren, zu steuern.
1: Have any of you seen someone trying to control someone else?
0: Habt ihr so jemanden schon mal getroffen, der versucht, jemand anders zu manipulieren?
1: Sometimes in marriage.
0: In der Ehe vielleicht.
1: Parenting.
0: Oder Eltern, Kinder, Kinder, Eltern.
1: Even in the church.
0: Auch in der Gemeinde, okay, kommt es vor.
1: When control is happening, self is happening.
0: Wenn einer kontrolliert, dann ist das Ich am Zuge.
1: Number two.
0: Nummer zwei.
1: Judge other people.
0: Andere richten.
1: Self likes to judge other people.
0: Das Ich mag das sehr gerne. Es richtet gerne andere Menschen.
1: Why do we judge other people?
0: Warum richten wir andere Menschen?
1: So we can feel better about ourselves, right?
0: Damit wir uns besser fühlen können.
1: My list is shorter than their list.
0: Meine Liste ist kürzer als ihre Liste.
1: And we try to make ourselves feel good.
0: Und wir versuchen, möchten uns gut fühlen.
1: The third thing,
0: das dritte,
1: is that self always seeks the approval from other people.
0: Wir suchen die Anerkennung, die Zustimmung von anderen.
1: We do things so that other people think good of us.
0: Wir tun Dinge, damit andere gut über uns denken.
1: I have been in a country.
0: Ich war in einem Land.
1: On Sabbath morning.
0: Am Sabbat morgen.
1: They have the offering.
0: Gab es die Gabensammlung.
1: But then they have the time for tithe.
0: Dann gibt es noch eine extra Zeit für Zehnten.
1: They play special music.
0: Dann gibt es eine besondere Musik.
1: And they have a box in the front of the church.
0: Und vorne am Pult ist eine große Kiste.
1: And everyone comes from wherever they're sitting, walks up to put their tithe in that box.
0: Und dann kommen aus allen Reihen die Leute, um ihre Zehnten in diese spezielle Schachtel zu werfen.
1: Why?
0: Warum?
1: So you can see everyone who goes up, huh?
0: Damit man sehen kann, wer bringt seinen Zehnten.
1: And the pastor will sit.
0: Und der Pastor sitzt dann.
1: And wait.
0: Und wartet.
1: And watch.
0: Und
1: until almost everyone is gone.
0: Bis jeder gekommen ist.
1: And he gets up.
0: Dann steht er auf.
1: Comes down here and.
0: Und dann gibt er seinen eigenen Zehnten.
1: So everyone sees.
0: Damit jeder sehen kann.
1: Him.
0: Was er gemacht hat.

0: Why do we do that?
1: Warum machen wir das?
0: Now, how many of you have a question in your mind?
1: Wie viele haben jetzt ein Fragezeichen in ihrem Kopf?
0: How many envelopes are empty?
1: Wie viele Briefumschläge sind leer in dieser Kiste?
0: Right? Hm?
1: Some das people ist die Frage.
0: Say, get an empty envelope and walk up here and you think, oh, good, oop. But ja. There's nothing in there.
1: So kann man gut aussehen. Man schmeißt einfach einen leeren Umschlag ein.
0: That's legalism, right?
1: Das ist Gesetzlichkeit, nicht wahr?
0: Legalism is doing things so that others think good of us.
1: Werksgerechtigkeit ist, dass wir etwas tun, damit andere gut über uns denken.
0: So, does this make sense? These three things?
1: Ist das logisch für euch, diese drei Dinge?
0: Self will try to control others.
1: Ich möchte kontrollieren.
0: Why does it want to control others?
1: Warum möchte ich kontrollieren?
0: Because
1: andere?
0: It can't control itself.
1: Weil ich mich selbst nicht kontrollieren kann.
0: Right? It is so much easier for me to try to control my wife when my life is out of control.
1: Es ist so viel leichter für mich, meine Frau zu beherrschen, wenn ich mein eigenes Leben nicht mehr im Griff habe.
0: Have any of you experienced that?
1: Haben das manche von euch schon erlebt?
0: Yeah, of course.
1: Yeah.
0: So, in judging others.
1: Oh. Andere richten.
0: It is so easy to judge people.
1: Das ist ja so einfach.
0: Do any of you like to judge people?
1: Wem fällt es leicht, andere zu richten?
0: And we're good at it, yeah?
1: Wir sind da ganz gut drin, nicht wahr?
0: You can judge them for their shoes.
1: Was haben die denn für Schuhe an?
0: If they don't wear a suit.
1: Warum haben die keinen Anzug? Trägt der keinen Anzug?
0: Or you'll judge their children?
1: Oder die Kinder von denen.
0: Right?
1: Also yeah. Wirklich.
0: Does judgment ever happen in the church?
1: Richtet man in der Gemeinde?
0: Yeah. And when it does, it is self.
1: Immer dann, wenn wir das sehen, dann ist bei uns unser Ich aktiv.
0: And then finally looking for approval. So, keep these three things in mind.
1: Eben auch auf Anerkennung hoffen. Diese drei Dinge wollen wir uns merken.
0: We do these all the time.
1: Das machen wir ständig.
0: We don't even know.
1: Oft unbewusst.
0: It's natural for us.
1: Es ist natürlich für den Menschen.
0: And so God's plan of salvation,
1: und so ist Gottes Erlösungsplan,
0: is to set us free from self.
1: Uns von unserem Ich zu befreien,
0: right?
1: Oder?
0: He wants to fill us with love.
1: Er möchte uns mit Liebe füllen.
0: He wants to fill us so that we don't worry what other people think about us.
1: Er möchte uns so mit Liebe füllen, dass wir uns nicht mehr Sorgen darüber machen, was andere über uns denken.
0: Remember yesterday I mentioned you should be reading Ephesians 1, 2 and 3 every week of your life?
1: Gestern habe ich ja gesagt, Epheser 1, 2, 3, das sollen wir möglichst jede Woche in unserem Leben lesen.
0: Powerful verses.
1: Mächtige Worte.
0: God chose you before the foundation of the world that you will be holy and accepted in him in love.
1: Gott hat dich schon vor Grundlegung der Welt erwählt, dass du heilig seist und angenehm für ihn in seinen Augen.
0: You are chosen by God.
1: Du bist von Gott ausgesucht.
0: Do you need to worry what they think?
1: Musst du dir dann darüber Gedanken machen, was die anderen über dich denken?
0: No.
1: Nee.
0: If the God's love fills us,
1: wenn Gottes Liebe dich erfüllt,
0: you don't fear what other people think.
1: Hast du keine Angst vor dem, was andere Menschen über dich denken könnten.
0: So when the gospel becomes real in our lives,
1: wenn das Evangelium Wirklichkeit wird in unserem Leben,
0: we begin to be set free from self.
1: Dann werden wir von unserem Ich befreit.
0: For example,
1: zum Beispiel.
0: Is it my job to control my wife?
1: Ist es meine Aufgabe, meine Frau zu beherrschen?
0: No.
1: Nein.
0: She is a free person.
1: Sie ist eine freie Person.
0: But even greater than that.
1: Aber noch mehr.
0: Love,
1: Liebe,
0: does not control.
1: Beherrscht nicht niemanden.
0: In our 4 o'clock session today, we'll be talking about that and working with Muslims. Love will not control.
1: Heute um 4 Uhr in meinem Seminar über Moslems werde ich darüber sprechen. Liebe kontrolliert den anderen nicht. Sie beherrscht ihn nicht.
0: In fact, Ellen White says that the desire to control other people is having the very spirit of

0: Satan.
1: Ellen White sagt sogar wörtlich, dass der Wunsch, andere Menschen zu beherrschen, genau der Geist Satans ist.
0: When God's love fills us,
1: wenn Gottes Liebe uns erfüllt,
0: we want to love others, not control others.
1: Dann lieben wir, möchten wir lieben und nicht kontrollieren.
0: Is it my job to judge?
1: Habe ich die Aufgabe zu richten?
0: The Bible tells us who judges.
1: Die Bibel right? sagt uns, wer richtet.
0: Is it you?
1: Du?
0: No.
1: Nein.
0: Even guiding people into truth, is it my job to guide people into truth?
1: Ist es meine Aufgabe, Menschen in die Wahrheit zu führen?
0: No.
1: Nein.
0: The Holy Spirit has been given to guide us into all truth.
1: Der Heilige Geist soll uns in alle Wahrheit führen.
0: So it's not my job to judge.
1: Es ist also nicht meine Aufgabe zu richten.
0: Not my job to control.
1: Nicht meine Aufgabe zu beherrschen.
0: And when I surrender my heart to God,
1: aber wenn ich mein Herz Gott ausliefere,
0: and I receive his love,
1: und seine Liebe empfange,
0: then I can serve other people.
1: Kann ich anderen Menschen dienen
0: with love.
1: Mit Liebe.
0: Not do things so you look good of, think good of me.
1: Nicht so mich verhalten, damit die gut über mich denken.
0: Not judge you.
1: Und nicht sie richten.
0: Or control you.
1: Oder sie kontrollieren, manipulieren.
0: But as we receive his love.
1: Sondern wenn ich seine Liebe empfange,
0: we're able to give love.
1: Dann kann ich Liebe schenken.
0: Would you like to live like that?
1: Habt ihr den Wunsch, so zu leben?
0: Yes. Do you think our young people would like to be part of a movement like that?
1: Denkt ihr, dass unsere jungen Leute gerne Teil einer solchen Bewegung wären?
0: Yes.
1: Ja.
0: Or do you think the young people prefer to come to a church where they are judged and controlled?
1: Oder wollen junge Leute gerne in eine Gemeinde kommen, wo man sie richtet und im Griff hat?
0: No.
1: Nein.
0: That's why they're leaving.
1: Deshalb gehen sie ja.
0: Because we are broken.
1: Denn wir sind zerbrochen.
0: So God can use grief to change us. Let me give you some examples.
1: So nutzt Gott jetzt schwere Dinge in unserem Leben, um uns zu verändern.
0: Every one of those things on our list.
1: All diese Dinge auf unserer Liste.
0: And more.
1: Und mehr.
0: Are things you cannot control.
1: Auf unseren Zetteln, das sind Sachen, die wir nicht im Griff haben.
0: I could not control the accident.
1: See what? The what?
0: The accident. I could not control.
1: Den Unfall, den hatte ich nicht im Griff. Das war völlig außer meines Einflusses.
0: It happened to me.
1: Es ist mir einfach passiert.
0: We could not keep our children alive.
1: Wir konnten unsere Kinder auch nicht am Leben erhalten.
0: As a father, I'm supposed to be the strong one to protect my family and I could do nothing.
1: Als Vater bin ich doch beauftragt, der zu sein, der meine Familie beschützt, aber ich war hier ohnmächtig.
0: And then the grief, the anger of being completely useless.
1: Und dann diese Trauer, diese Wut, so völlig nutzlos zu sein.
0: God broke me.
1: Das hat mich zerbrochen. Gott hat mich zerbrochen.
0: Grief breaks you.
1: Die Trauer zerbricht dich.
0: Grief breaks through your lies that you've told yourself over and over again.
1: Die Trauer zerbricht deine Lügen, die du dir immer und immer wieder vorgesagt hast.
0: You cannot control your future.
1: Du kannst deine Zukunft nicht im Griff
0: you
1: haben.
0: You cannot always be safe.
1: Du kannst auch nicht immer außerhalb der Gefahrenzone sein.
0: God is not a magic genie, and when you pray before you drive the car, does not mean you're safe.
1: Gott ist kein magischer Zauberer, der wenn du betest, wenn vor einer Reise im Auto, dass dir dann gar nichts passiert.
0: That's how we use him sometimes.
1: Aber so wollen wir ihn gern benutzen.
0: Self likes to control God too.
1: Denn das Ich möchte auch Gott im Griff haben.
0: Right?
1: Nicht wahr?
0: Yeah, I give my tithe, you bless me.
1: Ich gebe meinen Zehnten, du segnest mich.
0: I raise my children, I do everything right, they will be perfect.
1: Ich erziehe meine Kinder, so wie du es gesagt hast, dann werden sie vollkommen sein.
0: No.
1: Nein.
0: Grief.
1: Trauer.
0: Breaks us.
1: Bricht uns.

0: God's desire is to change our hearts.
1: Und Gottes Wunsch ist es, unser Herzen zu verändern.
0: And it only can happen when we are broken.
1: Und das kann nur geschehen, wenn wir zerbrochen sind.
0: And so all those things on those lists.
1: Und all diese Dinge auf dieser Liste.
0: Horrible things.
1: All diese schrecklichen Dinge, die wir aufgezählt haben.
0: In the grace of God.
1: Können in der Gnade Gottes.
0: He can turn those
1: von ihm verwendet werden,
0: so that we become a loving people.
1: Dass wir ein liebevolles Volk werden.
0: So, for me,
1: für mich,
0: faith has changed.
1: Ist der Glaube etwas, hat sich verändert.
0: You know, the just shall live by faith.
1: Der Gerechte wird aus Glauben leben.
0: I used to believe that faith,
1: ich dachte immer, Glaube
0: was my ability to contain God.
1: War meine Fähigkeit, Gott im Griff zu haben.
0: I knew all about him.
1: Alles über ihn zu wissen.
0: I had all the doctrines.
1: Die richtige Lehre über ihn zu haben.
0: I had answers for anyone. If you ask me a question, Bible study.
1: Yep. Antworten auf alle Fragen haben. Wenn du mir eine Frage stellst, dann weiß ich gleich, wo in der Bibel ich dir die Antwort geben kann.
0: For me,
1: für mich,
0: faith used to be my ability to explain God.
1: War der Glaube die Fähigkeit, Gott zu erklären.
0: To have the answers.
1: Die Antwort zu haben.
0: And then my children died.
1: Und dann starben meine Kinder.
0: And I had no answers.
1: Und dann hatte ich keine Antworten mehr.
0: I had no control.
1: Und ich hatte es nicht mehr im Griff.
0: My picture of God,
1: mein Bild von Gott,
0: was destroyed.
1: Zerbrachen viele Stücke.
0: God is more than I can contain.
1: Gott ist mehr als das, was ich erfassen kann.
0: I don't control him.
1: Ich habe ihn nicht im Griff.
0: But he is good.
1: Aber er ist gut.
0: And he has taught us through the experience.
1: Und er hat uns durch die Erfahrung gelehrt,
0: that when I don't have answers,
1: dass wenn ich keine Antworten habe,
0: he is faithful.
1: Er trotzdem treu ist.
0: You can trust him.
1: Ich ihm trotzdem vertrauen kann.
0: To be good.
1: Dass er gut ist.
0: And to work all things,
1: und dass er alles nimmt
0: for good
1: und zum Besten wendet.
0: And he changes us in the process.
1: Und dass er uns dabei verändert.
0: And so my faith has changed.
1: Also hat sich mein Glaube verändert.
0: From being able to explain God,
1: es ist nicht mehr die Fähigkeit, Gott zu erklären,
0: to where now,
1: sondern
0: I trust him no matter what happens.
1: Ihm zu vertrauen, egal was geschieht.
0: I don't have to know what he will do.
1: Ich muss auch nicht wissen, was er tun wird.
0: He is good.
1: Aber es wird gut sein.
0: I can be filled with him,
1: ich kann von ihm erfüllt sein,
0: but I don't contain him.
1: Aber ich kann ihn nicht in eine Box einsperren.
0: He is greater.
1: Er ist größer als das.
0: So faith has changed from being able to explain God,
1: Glaube also nicht mehr als Gott erklären können,
0: to being able to trust him,
1: sondern als Gott vertrauen können.
0: With anything.
1: In allem.
0: And that is the faith that the just will live by.
1: Und das ist der Glaube, durch den der Gerechte leben wird.
0: Job did say it this way.
1: Hiob hat es so gesagt.
0: I believe in chapter 19, verse 25. But
1: ich glaube, Hiob 19, 25.
0: He says, even though he slays me,
1: auch wenn er mich umbringt,
0: I will trust him.
1: Werde ich ihm doch vertrauen.
0: Now remember the book of Job.
1: Das Buch Hiob.
0: Did Job get all of his answers, all of his questions answered?
1: Hat Hiob alle seine Fragen beantwortet bekommen?
0: No.
1: Nein.
0: He kept saying, I want to know this, I want to know that.
1: Er hat gesagt, das will ich wissen und das will ich verstehen.
0: And when God answered, what did God do?
1: Und als Gott geantwortet hat, was hat er dann geantwortet?
0: You want to know that question?
1: Diese Frage möchtest du wissen?
0: Let me give you 64 more questions you don't have answers to.
1: Dann stelle ich dir mal 64 andere Fragen, die du mir nicht beantworten kannst.
0: Ja? Yeah? He never answered him.
1: Er hat eigentlich dem Hiob seine Frage nie beantwortet.
0: He's God.
1: Er ist Gott.

0: good.
1: Er ist gut.
0: He's love.
1: Er ist Liebe.
0: We don't control him.
1: Wir können ihn nicht kontrollieren.
0: But we can trust him.
1: Aber wir können ihm vertrauen.
0: And he is the God of love who is drawing each one of us to himself.
1: Aber er ist der Gott der Liebe, der jeden einzelnen von uns zu sich zieht.
0: That means you,
1: dich
0: and your children
1: und auch deine Kinder
0: and your spouse
1: und deinen Partner.

0: Let God love them.
1: Lass doch zu, dass Gott diesen Menschen liebt.
0: He can do much better than you.
1: Er ist viel besser als du, etwas zu erreichen.
0: Live trusting his plan.
1: Lebe, vertraue seinem Plan.
0: And then trust his power to turn everything for good.
1: Und dann vertraue seiner Macht, alles zum Guten zu verwenden.
0: So let me share with you just a few very short things of what changes in your life because of grief.
1: Ein paar kleine Dinge, die in unserem Leben sich verändert haben aufgrund der Trauer.
0: God uses grief.
1: Gott benutzt Trauer,
0: to transform us,
1: um uns zu verändern.
0: So I'll give you two examples, one from my life, one from Penny's life.
1: Zwei Beispiele, eins aus meinem Leben, eins aus Pennys Leben.
0: And then we will be finished.
1: Und dann müssen wir schon aufhören.
0: Probably. Yeah. Okay. I didn't tell you yesterday.
1: Habe ich euch gestern nicht gesagt?
0: But there was something else in my own personal experience.
1: Aber da gab's noch etwas anderes in meinem Leben.
0: Before I met Penny,
1: bevor ich Penny traf,
0: I had a girlfriend.
1: Hatte ich eine Freundin.
0: I was in love.
1: Ich war total verknallt.
0: Probably not. But
1: auch nicht.
0: I was in infatuation.
1: Ja, also ich war nicht verliebt, sondern verknallt. Ja.
0: And my heart was just wide open to her.
1: Why what?
0: My heart was open to her.
1: Mein Herz war weit offen für sie.
0: And she cheated on me.
1: Und sie hat mich betrogen.
0: And just destroyed my life.
1: Und hat mein Leben zerstört.
0: And I remember saying to God, I will never let someone hurt me like that again.
1: Und ich habe gesagt, das lasse ich nie mehr zu, Gott, dass mir jemand so wehtut.
0: I don't want to have my emotions go up and down and all those things.
1: Ich möchte nicht, dass meine Emotionen diese Berg- und Talfahrten.
0: I want to be a Superman.
1: Ich möchte ein Superman sein.
0: Feel nothing, just do my best.
1: Der nichts fühlt, der einfach sein Bestes gibt.
0: And so I began to shut down my emotions.
1: Also habe ich meine Gefühle kaltgestellt.
0: No one will hurt me again.
1: Niemand wird mich mehr verletzen.
0: Then I met my wife.
1: Dann habe ich Penny getroffen.
0: We dated, got married.
1: Wir sind ausgegangen zusammen. Wir haben.
0: I love you. Yeah, yeah, yeah. I don't know what love is.
1: Geheiratet. Ich liebe dich. Du liebst mich.
0: We have children.
1: Wir hatten Kinder.
0: We fight.
1: Wir kämpfen.
0: If you're married,
1: streiten.
0: If you're married, you fight.
1: Wenn du heiratest, dann streitest du.
0: I couldn't love.
1: Ich konnte nicht lieben.
0: My life was being sealed off.
1: Mein Leben war wie versiegelt.
0: I could choose to do good things.
1: Ich konnte mich zwar entscheiden, Gutes zu tun.
0: But my emotions were dying.
1: Aber meine Emotionen, das war alles kalt in mir.
0: Superman. I was becoming a super logical male.
1: Ich wurde ein superlogisches männliches Wesen.
0: A little bit easier for men than women. You guys have huge hearts and feel everything.
1: Das fällt Männern etwas leichter als Frauen.
0: But the men, yeah. I was ignoring everything.
1: Ich habe alles ignoriert.
0: And God chose to save me.
1: Und Gott wollte mich retten.
0: My wife nearly died in the accident.
1: Meine Frau starb fast in dem Unfall.
0: I was not hurt.
1: Ich war nicht verletzt.
0: The rollover, I didn't get hurt at all.
1: Ich bin überhaupt nicht verletzt worden bei dem Unfall.
0: I was not unconscious.
1: Ich war auch nicht bewusstlos.
0: I had to see everything.
1: Ich musste mir alles anschauen.
0: I had to witness my children.
1: Ich musste
0: dead.
1: Sehen, wie meine Kinder da tot lagen.
0: To see my wife.
1: Meine Frau musste ich sehen.
0: Broken in blood and I had to see it all.
1: Mit Blut überströmt, ich musste es alles sehen.
0: I could not ignore it.
1: Ich konnte es nicht mehr ignorieren.
0: God ripped my emotions in half.
1: Gott hat meine Emotionen zerrissen.
0: There was no way I could ignore.
1: Ich konnte jetzt nicht mehr ignorieren.
0: He saved me from being a desert with nothing but darkness and heat.
1: Er hat mich davor gerettet, weiterhin eine Wüste zu sein, wo nur noch Finsternis und Hitze herrscht.
0: And he ripped me wide open.
1: Er hat mich weit aufgerissen.
0: Like a deep chasm in the ocean.
1: Wie eine Schlucht, wie ein Schlund im Ozean.
2: so that eventually he could fill

0: Fill me with love.
1: Damit er mich schließlich mit, damit er das mit Liebe erfüllen kann, ausfüllen kann.
0: He saved me.
1: Er hat mich gerettet.
0: From a life of nothingness.
1: Vor einem Leben, einem völlig Bedeutungsleben.
0: To a life of wholeness.
1: Zu einem ganzheitlichen Leben.
0: He has created humanity to feel.
1: Er hat die Menschen geschaffen, damit sie fühlen.
0: Highs and lows.
1: Höhen und Tiefen.
0: Because then we can love.
1: Denn nur so kann man lieben.
0: You are not a robot.
1: Du bist kein Roboter.
0: I was trying to be a robot.
1: Ich habe versucht, ein Roboter zu sein.
0: Who will not hurt.
1: Der sich nicht verletzen lässt.
0: And God saved me.
1: Und Gott hat mich davor bewahrt. Gerettet.
0: He allowed Penny.
1: Er hat Penny
0: to experience different things.
1: Andere Dinge erleben lassen.
0: But he did whatever it took to save me.
1: Aber er hat alles getan, was nötig war, um mich zu retten.
0: My wife.
1: Aber meine Frau.
0: Remember her picture of God?
1: Ihr Bild von Gott?
0: A father who abuses, a brother who abuses.
1: Ein Vater, der missbraucht, ein Bruder, der missbraucht.
0: You obey or you burn.
1: Wenn du nicht gehorchst, brennst du in der Hölle.
0: The picture of God for her.
1: Das Bild Gottes.
0: Horrible.
1: In ihrem Kopf, schrecklich.
0: And God allowed her to experience different things.
1: Und Gott ließ zu, dass sie anderes erlebte,
0: to change her heart,
1: damit auch ihr Herz sich veränderte,
0: to set her free,
1: um sie frei zu machen,
0: to come to see a God of love,
1: um dass sie einen Gott der Liebe erkennen konnte,
0: and to use her big heart to love others,
1: damit ihr großes Herz verwendet werden konnte, andere zu lieben.
0: About a year and a half after the accident.
1: Anderthalb Jahre nach dem Unfall.
0: We've gone through the different layers of grief.
1: Wir haben die verschiedenen Trauerphasen durchschritten.
0: Anger,
1: Wut,
0: depression,
1: Depression.
0: Bargaining, yeah?
1: Verhandeln.
0: That's what we try to control God. I do this,
1: wenn
0: you do that.
1: Wenn wir Gott im Griff haben wollen, ich mach das, dann machst du das.
0: And they fail.
1: Und funktioniert nicht.
0: All of our attempts to get control in grief fail.
1: Wenn wir in Trauer sind und irgendwas versuchen im Griff zu haben, das geht alles schief.
0: Until you finally surrender.
1: Bis man schließlich
0: Stage 5
1: aufgibt oder sich hingibt, sich ausliefert.
0: You accept.
1: Es annimmt.
0: You accept that this has happened.
1: Annehmen, ja, das ist passiert.
0: You cannot control it.
1: Ich habe es nicht im Griff.
0: But now you choose to live.
1: Aber ich entscheide mich zu leben, fürs Leben.
0: And when you choose to live,
1: und wenn du dich dafür entscheidest, fürs Leben,
0: you're no longer in denial,
1: und auch aufhörst, das alles nicht wahrhaben zu wollen,
0: you accept what has happened,
1: sondern alles angenommen hast, dass es passiert ist,
0: you have expressed your anger,
1: deine Wut rausgelassen hast,
0: and God is big enough to take your anger.
1: Und Gott, der schafft das schon, mit deiner Wut umzugehen.
0: You have cried your tears,
1: deine Tränen geweint hast,
0: until you are empty,
1: bis du nicht mehr weinen kannst.
0: And my wife found a powerful verse that has meant so much to her.
1: Und meine Frau hat einen wunderbaren Vers gefunden, der ihr so viel bedeutet.
0: Here's a mother,
1: eine Mutter,
0: who doesn't have her children anymore,
1: die ihre Kinder nicht mehr hat.
0: There were times that she would wake up in the middle of the night, just sit up in bed and say, "Where are my babies?"
1: Manchmal ist sie mitten in der Nacht aufgewacht, saß plötzlich im Bett und rief, "Wo sind meine Kinder?"
0: We'd hear their sounds.
1: Wir hörten ihre Geräusche, ihre Klänge.
0: Every parent knows where their children are with their sound.
1: Jede Eltern wissen immer, die hören immer, wo die Kinder sind.
0: But then they don't make any more noise.
1: Aber plötzlich ist alles still.
0: And she'd wake up in nightmares.
1: Und dann hatte sie Albträume.
0: And she'd weep.
1: Und sie weint.
0: And she found this verse.
1: Und dann hat sie diesen Vers gefunden.
0: Psalms 56, verse
1: Psalm
0: 8.
1: 56,
0: 56, 8.
1: Vers 8 oder einer davor oder danach, schauen wir mal.
0: God says that he keeps a record of our tears. They are in a bottle. Is that the right one? Do you want to read?
1: Vers 9 ist das bei uns. Zähle die Tage meiner Flucht, sammle meine Tränen in deinen Krug. oder

0: englischen Gott sammelt die Tränen in seinen Krug.
1: Yeah, is that right? 56:8. Mm-hmm. He keeps our tears in a bottle.
0: Unsere Tränen werden in einen Krug bei Gott
1: she began
0: gesammelt.
1: To understand that he knows her pain.
0: Verstand sie plötzlich, dass Gott ihren Schmerz kennt.
1: And God began to teach us a different picture of who he is.
0: Und wir haben allmählich ein neues Bild von Gott ist vor unseren Augen entstanden.
1: Do you remember the story of Joseph?
0: Die Geschichte von Josef.
1: The horrible things that happened.
0: Die schrecklichen Dinge, die geschehen sind.
1: And years later.
0: Und Jahre später.
1: And he is the prime minister.
0: Ist er schließlich der Ministerpräsident.
1: Or whatever the term was. And his brothers come to him and they are afraid, remember?
0: Und die Brüder kommen zu ihm und haben Angst.
1: He has power now.
0: Denn jetzt hat er Macht.
1: But he has a heart of love.
0: Aber er hat auch ein Herz der Liebe.
1: And he says.
0: Und er sagt,
1: what you meant for evil. God has turned for good.
0: Was ihr zum Bösen gemeint habt, hat Gott zum Guten gewendet.
1: God can use any of those things on that paper.
0: Alle diese Dinge, die wir vorhin auf den Papieren aufgeschrieben haben, kann Gott wenden,
1: to save us,
0: um uns zu retten,
1: to turn it for good,
0: und es zum Guten zu verwenden,
1: to set our hearts free,
0: um unser Herz frei zu machen.
1: And I invite you.
0: Und ich lade euch ein.
1: I invite you to open your heart to a God like that.
0: Ich lade euch ein, euer Herz so einem Gott zu öffnen.
1: To surrender everything to him.
0: Und ihm alles zu geben, loszulassen.
1: And to let him break you.
0: Auch zuzulassen, dass er dich zerbricht.
1: So that he can fill you.
0: Damit er dich erfüllen kann.

Fürchte dich nicht, denn ich habe dich erlöst. Ich habe dich bei deinem Namen gerufen, du bist mein. Wenn du durchs Wasser gehst, will ich bei dir sein, dass dich die Ströme nicht ersäufen sollen. Und wenn du ins Feuer gehst, sollst du nicht brennen, und die Flamme soll dich nicht versengen. Ich bin der Herr, dein Gott.

0: Growing up as a young boy, we had radio, but not much television.
1: Nun, als ich aufgewachsen bin, da hatten wir Radio, aber nicht sehr viel Fernsehen.
0: But there was one program every day that I did my best to listen to.
1: Und jeden Tag gab's ein Programm, was ich einfach liebte zu hören.
0: Way back in the early ages of American history,
1: in der weiten Geschichte der amerikanischen Geschichte,
0: we had a news commentator named Paul Harvey.
1: Hatten wir einen Kommentator mit dem Namen Paul Harvey.
0: He broadcast out of Chicago.
1: Er hat von Chicago aus das Radio gehabt.
0: And always ended his broadcast with.
1: Und er endete sein Programm immer mit den Worten:
0: Tune in tomorrow for the rest of the story.
1: Komm morgen wieder herein, hör zu für den Rest der Geschichte.
0: Paul Harvey, good day.
1: Paul Harvey, guten Tag euch noch.
0: The rest of the story usually had a twist or a turn that was unexpected.
1: Und meistens hatte das Ende der Geschichte eine Veränderung, die man sich nicht erwartet hatte.
0: Kind of like the stories of our lives.
1: Oft auch so mit unseren Lebensgeschichten.
0: The thing that I liked about Paul Harvey's stories.
1: Und was ich so liebte bei Paul Harvey seinen Geschichten,
0: was that they always turned out better than expected.
1: Dass alle Geschichten besser endeten, als man es erwartete.
0: It was always a happy ending.
1: Es war immer so ein glückliches Ende.
0: So listening to 15 minutes of bad news wasn't so bad.
1: Wenn du dann 15 Minuten schlechte Nachrichten gehört hast, war nicht so schlimm.
0: If you got to hear the last minute, which was the rest of the story.
1: Denn wenn du die letzte Minute von der restlichen Geschichte gehört hast, dann hat es eine positive Wendung genommen.
0: Always a story that turned out better than expected.
1: Immer eine Geschichte, die sich besser zum Schluss ergeben hat, wie man es erwartet hat.
0: Our life should be like that, don't you think?
1: Und unser Leben sollte ja auch so sein, oder nicht?
0: Imagine turning out better than expected.
1: Stellt euch mal vor, das Leben endet besser, als man es erwartet hat.
0: I'll never forget a letter that I received a few years back.
1: Vor einigen Jahren, das werde ich nie vergessen, habe ich einen Brief bekommen.
0: From a friend who had once been a boys' dean way back in high school.

0: Er war Heimleiter von meinem Sohn, von, who was the, he was the dean from whom?
1: High school.
0: Ja, von der Schule war er der Heimleiter.
1: In the letter, Stan apologizes for thinking that I would never amount to anything.
0: Und er entschuldigt sich in diesem Brief, dass er dort gedacht hatte, dass er ein Niemand sei.
1: And there was a possibility that he could have been wrong.
0: Und es hätte die Möglichkeit gegeben, dass er falsch liegt.
1: I saved that letter right next to the letter that my wife's father wrote me.
0: Ich habe diesen Brief aufbewahrt, nebst dem Brief, was mein Schwiegervater geschrieben hat.
1: Years ago when I asked for her hand in marriage.
0: Als vor vielen Jahren ich um die Hand gebeten habe für die Ehe.
1: It was anything but a yes letter.
0: Es war kein Ja-Antwort von ihm.
1: In fact, it was 4 pages of facts that were guiding his decision to not let me marry his daughter.
0: Sondern 4 Seiten Brief, warum ich die Tochter von ihm nicht heiraten dürfe.
1: 42 years later, she's still with me and I praise God for that.
0: Nach 42 Jahren Ehe sind wir immer noch gemeinsam und dafür lobe ich Gott.
1: You see, God also has a better ending to our story than what we've envisioned.
0: Und ich möchte euch sagen, Gott hat ein besseres Ende für unser Leben als oft, was wir uns ausdenken.
1: I'm thankful for that, aren't
0: you? Ich bin so dankbar dafür. Und ihr?
1: As a child, I dreamed of being an astronaut.
0: Ich habe davon geträumt, dass ich eines Tages ein Astrologe werde.
1: And then a fighter pilot, and finally, I settled to be a doctor.
0: Und dann dachte ich, werde eines Tages ein Arzt.
1: I was pretty sure a doctor was what God wanted me to do.
0: Und ich dachte, ein Arzt, das werde ich unbedingt werden, denn das möchte ja Gott.
1: But the fact is that it took money to go to school that I didn't have.
0: Aber ich brauchte Geld dafür und das hatte ich nicht.
1: So I went to plan B, but it might as well have been plan Z.
0: Ich wollte eigentlich Plan B, aber es wurde Plan Z.
1: Because B and Z were the same.
0: Denn B und Z sahen ja gleich aus.
1: It involved working with my hands, driving nails with a hammer.
0: Es bedeutete nämlich, dass ich mit meinen Händen arbeite und dann Nagel nehme und den Hammer.
1: Not that there's anything wrong with being a carpenter.
0: Es hat nichts Schlechtes, ein Tischler zu sein oder ein Schreiner zu sein.
1: In fact, I still enjoy the challenge of building things for others to enjoy.
0: Denn ich liebe es immer noch, andere, also Gebäude zu bauen, was dann andere lieb haben und gern haben.
1: I can slightly relate to how Jesus must have enjoyed the smell of wood.
0: Ich kann mir auch gut vorstellen, wie Jesus diesen Geruch vom Holz liebte.
1: As he cut and shaped it and turned it into something of value.
0: Und er nahm dieses Holz und formte darauf etwas, was Wert hatte.
1: He still enjoys doing that for us today.
0: Und ich glaube, das macht er heute immer noch gerne.
1: Shaping and sanding us and turning us into something that we didn't used to be.
0: Er verändert uns und er bringt uns in ein Bild, was wir gar nicht vorher waren.
1: The interesting part is what God has to work with.
0: Das Interessante ist, wie Gott arbeitet.
1: Some of us may have dry rot of the heart.
0: Nun, einige von uns haben harte Herzen.
1: Many of us may be full of too much sap.
0: Und wir haben oft schlechte Dinge aufgefüllt.
1: But regardless of what he has to work with,
0: aber egal mit was Gott arbeitet oder wie Gott arbeitet,
1: if we let him,
0: wenn wir ihn es zulassen,
1: we will become an instrument of greater value than before.
0: Dann werden wir ein Instrument mit viel größerem Wert wie zuvor.
1: Christ often takes the very flaws in our lives.
0: Nun, Christus kommt in unser Leben
1: and makes it the centerpiece of hope that may encourage others.
0: Und macht daraus ein Zentrum der Hoffnung als Ermutigung für andere.
1: A few moments ago, I alluded to the fact that I really thought I should have been a doctor.
0: Nun, ich dachte, ich sollte ein Arzt werden.
1: And I spent a good share of my life disappointed in myself.
0: Und ich war lange Zeit meines Lebens enttäuscht.
1: For not being all that I could be.
0: Dass ich nicht alles geworden bin, was ich eigentlich hätte werden können.
1: I'm not really sure I told anyone way back then.
0: Ich weiß nicht, ob ich es jemand mal erzählt habe, damals.
1: It wasn't really about the money.
0: Es war nicht wegen dem Geld.
1: Although all of us have imagined that doctors have these fabulous lives.
0: Wir denken ja oft, dass Ärzte dieses wunderbare Leben haben.
1: It was really about the service.
0: Nein, es ging um den Dienst.
1: How could I be of service while being a carpenter?
0: Nun, ich dachte mir, wie kann ich dienen, wenn ich ein Tischler bin?
1: A huge breakthrough in my life.
0: Und der Durchbruch in meinem Leben.
1: And also helped in living with myself and others is when I recognized God's plan.
0: Und das half mir, mit mir leben zu können und auch mit anderen leben zu können, als ich Gottes Plan für mein Leben entdeckte.
1: And that I was exactly where God wanted me to be.
0: Dass ich nämlich genau dort bin, wo Gott mich haben möchte.
1: Part of it might have been looking back and connecting the dots.
0: Nun, das war natürlich dann, wo ich zurückschaute und versuchte, die Verknüpfungen zu

0: finden.
1: You have to understand that I have walked through some pretty dark places for a reason.
0: Ich bin durch ziemlich dunkle Zeiten hindurchgegangen, aber es gab einen Grund dafür.
1: I won't call it 40 years in the desert.
0: Ich möchte es nicht 42 Jahre oder 40 Jahre durch die Wüste gehen bedeuten lassen.
1: But rather 40 years in God's proving grounds.
0: Aber ich möchte eher sagen, dass Gott hier mich auf diesem Boden bearbeitet hat.
1: As it is with each of us, as each of our life experiences are different than any others.
0: Denn jedes Leben von uns ist ja anders wie das Leben von jemand anderen.
1: Giving us unique keys, tools.
0: Wir haben ja Werkzeug bekommen, und zwar ganz besondere Werkzeuge.
1: Keys that can only go certain places or help certain people.
0: Und dieses Werkzeug kann nur bestimmten Menschen helfen oder auf, an bestimmten Orten helfen.
1: Now to think that God would have a key with your name on it is pretty amazing.
0: Könnt ihr euch das vorstellen, dass Gott einen Schlüssel hat mit eurem Namen drauf?
1: He indeed does have a key to your heavenly home.
0: Er hat sicherlich den Schlüssel für ein himmlisches Zuhause.
1: But he also has a unique plan for your life.
0: Aber er hat auch einen einzigartigen Plan für euer Leben.
1: Our life experiences equip us.
0: Und eure Lebenserfahrung ermöglicht euch,
1: to reach out to others in ways that only we can do.
0: Andere zu erreichen, die nur du tun kannst.
1: So often we don't even realize that the way we live our lives may impact others.
0: Oft merken wir gar nicht, die Art und Weise, wie wir unser Leben leben, beeinflusst andere Menschen.
1: Many years ago, our family bought a health club.
0: Vor vielen Jahren hat unsere Familie so ein Fitnesszentrum gekauft, so ein Gesundheitszentrum.
1: It had always been one of my father's goals to promote healthy living and lifestyle community in our community.
0: Denn mein Vater wollte immer in der Gesellschaft das gesunde Leben fördern.
1: But for one fact.
0: Aber er hatte ein Ziel damit.
1: None of us had ever run a health club.
0: Denn wir hatten ja noch nie ein Gesundheitszentrum oder ein Fitnesszentrum zuvor.
1: Completely uncharted territory for us.
0: Es war also so ein Ort, den wir nicht, also ein Punkt, den wir nicht kannten.
1: But before Dad bought the club,
0: aber bevor mein Vater diesen Fitnesszentrum gekauft hat,
1: he negotiated an agreement with the pub in the club.
0: Und er machte jetzt hier in diesem Gesundheitszentrum eine Vereinbarung mit dem sogenannten Restaurant oder mit dem Pub im Gesundheitszentrum.
1: Paid them money so they could go somewhere else.
0: Er gab ihnen Geld, damit sie irgendwo anders hingehen.
1: And then Dad announced that the club would be closed Friday night, 1.5 hours before sundown.
0: Und dann sagte mein Vater, dass am Freitag eine Stunde vor Sonnenuntergang dieses Fitnesszentrum geschlossen wird.
1: And it would remain closed until 1.5 hour after sundown Saturday night.
0: Und 1.5 Stunden später nach Sonnenuntergang am nächsten Tag, am Samstagabend, wird es dann wieder geöffnet.
1: To the members, this seemed like an impossibility.
0: Die Mitglieder von diesem Gesundheitszentrum, Fitnesszentrum, dachten sich, das ist unmöglich.
1: Closed on the weekend made no sense to our
0: am Wochenende dieses Gesundheitszentrum zu schließen, das macht überhaupt keinen Sinn.
1: There were a few that were upset and thought that we were trying to shove our religion down their throats.
0: Einige waren echt wütend, weil sie dachten, dass jetzt die Religion da unbedingt hineingedrückt werden müsse.
1: Sadly, they found another club to join.
0: Und einige haben auch dann gewechselt und sind in einen anderen Gesundheitsclub gegangen.
1: But most of the members respected our decision.
0: Aber die meisten Mitglieder haben diese Entscheidung akzeptiert.
1: And our club grew from 500 members.
0: Und unser Gesundheitsclub ist von 500 Mitgliedern gewachsen zu
1: to over 5000.
0: 5000 Mitgliedern.
1: By far the largest health club in town.
0: Wir wurden das größte Gesundheits- und Fitnesszentrum in der ganzen Stadt.
1: In spite of the fact that some of the other clubs in town used our Sabbath closing as a tool against us.
0: Und einige nahmen jetzt diese Sabbatwahrheit als Waffe gegen uns.
1: Now one of the things that Dad and I really enjoyed.
0: Und etwas, was mein Vater und ich wirklich liebten,
1: was being out on the front lines of our community.
0: Dass wir wirklich vorne in der Gesellschaft mit dabei waren.
1: Lawyers, doctors, young and old.
0: Dort hatten wir Rechtsanwälte, Doktoren, jung und alt.
1: They all had their workout schedules.
0: Jeder hatte so seinen Plan, was er dort erledigen möchte im Gesundheitszentrum.
1: Yes, health was the common denominator.
0: Ja, Gesundheit war wirklich ein wichtiger Faktor.
1: But it was really a big social club or a network, if you will.
0: Aber es war auch ein großes Netzwerk, wo sich die Menschen getroffen haben.
1: We had a fair number of competitors in town.
0: Ja, wir hatten einen Wettbewerb in der Stadt.
1: But Dad never looked at them as competition at all.
0: Aber er sah sie nie als Konkurrenz an, mein Vater.
1: We were our own competition.
0: Wir selbst waren unsere eigene Konkurrenz.
1: And what made members decide to stay at our club was the level of personal service

0: and recognition that was our trademark.
1: Und warum jetzt die Mitglieder beim Gesundheitszentrum bei uns geblieben sind, war deswegen, weil wir persönlichen Dienst angeboten haben und sie ganz besonders auch anerkannt haben.
0: When people came to our club, our employees were required to greet these people at least 5 times while they were in the club.
1: Wenn jetzt Menschen zu unserem Fitnesszentrum gekommen sind, haben wir unseren Mitarbeitern gesagt, dass sie mindestens 5 Mal grüßen müssen, dessen sie in unserem Gesundheitszentrum sind.
0: For sure once when they walked in.
1: Natürlich, wenn sie hineinkommen.
0: And for sure once when they walked out.
1: Natürlich, wenn sie hinausgehen.
0: And then 3 more times.
1: Und dann noch mindestens 3 Mal.
0: We wanted people to know how much we appreciated.
1: Wir wollten, dass Menschen wirklich wissen, dass sie wertgeschätzt werden.
0: And my father was also interested and determined to know the men who owned the other clubs.
1: Und mein Vater wollte auch ganz unbedingt auch gerne wissen, wer ist denn der Leiter von den anderen Gesundheitszentren?
0: And sometimes he'd take them out to lunch just to try to get acquainted.
1: Und hat sie manchmal eingeladen ins Restaurant Mittagessen, damit sie kennenlernen kann.
0: One day at lunch, my dad tried to float an idea.
1: Und dann hat mal die Idee gehabt, einmal beim Mittagessen,
0: that our club and the rival were so much different because we were closed on Friday night and they were not, that we were not really rivals.
1: Und wollte ihnen sagen, dass eigentlich sie gar keine Konkurrenz sind, weil die haben ja am Sabbat geschlossen.
0: Dad was stunned by the reply that came back.
1: Und mein Vater war recht bewegt von dem Antwort, was zurückkam.
0: The man said, indeed we are rivals.
1: Ja, die Antwort war doch, wir sind in Wettkampf.
0: And if you were open on Friday night and Saturday,
1: aber wenn ihr am Freitagabend und am Samstag aufmachen würdet,
0: we would crush you in a heartbeat.
1: Dann würden wir euch sofort in einem Augenblick vernichten können. Aber allein dieser Fakt, dass ihr den Mut habt,
0: to take a stand for what you believe in,
1: dass ihr einsteht für das, was ihr glaubt,
0: speaks far louder than your words.
1: Sind die Taten viel lauter wie eure Worte.
0: Folks, you and I are being watched.
1: Wisst ihr was? Wir werden alle miteinander beobachtet.
0: We're being measured.
1: Wir werden auch gemessen.
0: We're being examined under a very large microscope.
1: Wir werden unter diesem großen Mikroskop auch untersucht.
0: The world is watching.
1: Die Welt
0: see who we are and how we do it.
1: Beobachtet euch und schaut, wer seid denn ihr und wie macht ihr das?
0: If you and I are not different in a good way,
1: wenn wir nicht anders sind auf irgendeine Art, gute Art und Weise,
0: why would anyone want to know the God that we love and serve?
1: Warum würde jemanden Gott kennenlernen wollen, den wir dienen?
0: Each day has more opportunity lost than opportunity gained.
1: Oft verliert ein Tag mehr an Möglichkeiten, anstatt dass wir sie gewinnen.
0: How many chances did I miss today?
1: Wie viele Chancen habe ich heute verloren?
0: To share God's love with someone else.
1: Dass ich Gottes Liebe mit jemand anderem geteilt hätte.
0: If you don't get the chance to share him, you can surely model him.
1: Wenn du nicht die Möglichkeit hast, hier zu teilen, dann kannst du das vielleicht verändern.
0: How about that car that cut you off on the way here?
1: Wie ist es der mit demjenigen, der dich herbringt?
0: Did you send him the Hawaiian peace sign?
1: Hast du ihm sozusagen einfach nur den Frieden gegeben?
0: Or did you act like it really didn't bother you?
1: Oder hast du einfach so getan, als würde es dir gar nichts ausmachen?
0: What we're talking about here,
1: was wir reden,
0: is small battles that add up to big battles.
1: Kleine Kämpfe, die zu großen Kämpfen sich entwickeln.
0: About conducting ourselves when we're not having a good day.
1: Wir sagen vielleicht, oh, heute haben wir keinen guten Tag gehabt.
0: Just remember, the person you're interacting with,
1: aber stellt euch vor, die Person, mit der ihr zu tun habt,
0: maybe having a worse day than you.
1: Vielleicht hat er einen schlechteren Tag wie ihr selbst.
0: This reminds me of a Bible verse we looked at earlier today.
1: Wir haben diesen Bibelvers heute schon am Morgen angeschaut.
0: 1 Peter 2:12.
1: Im 1. Petrus Kapitel 2 Vers 12.
0: Let's just look at it one more time.
1: Wir wollen es uns noch einmal anschauen.
0: Live such good lives among the pagans.
1: Wir sollen so ein gutes Leben unter den Heiden führen,
0: that though they may accuse you of doing wrong,
1: obwohl sie euch beschuldigen, dass ihr etwas falsch macht,
0: they may see your good deeds,
1: dass sie euren guten Wandel sehen,
0: and glorify God on the day he visits us,
1: und Gott verherrlichen am Tage, wo er wieder zurückkommt.
0: Even more important than what we tell people is how they see us live.
1: Noch viel wichtiger als das, was wir Menschen sagen, ist die Art und Weise, wie wir leben.
0: Not extravagantly.
1: Say it again.
0: Not extravagantly.
1: Nicht übertrieben.
0: Unless you label extravagant as bathing others in God's love.
1: Außer du lebst deine extravagante Liebe, damit du sie herbeiziehst.
0: And praising him for the grace that he continues to wrap each of us in.
1: Denn du kannst ihm jeden Tag Danke sagen für die Gnade, mit dem er uns

0: uns einwickelt.
1: I like to call it living life with a purpose.
0: Ich möchte es so nennen, ein Leben zu führen mit einem Sinn.
1: But first we have to identify our purpose.
0: Aber erstens müssen wir unseren Sinn im Leben entdecken.
1: This was a huge priority for me about 6 years ago.
0: Nun, vor 6 Jahren, das war für mich eine große Möglichkeit.
1: Because normally I'm used to making a 5-year, a 10-year plan for my life.
0: Denn normalerweise mache ich einen 5-Jahres- und einen 10-Jahres-Plan für mein Leben.
1: But this time the doctor was asking me to make a 3-month plan for
0: Aber
1: my life.
0: Aber dieses Mal fragte der Arzt mich, einen 3-Monats-Plan für mein Leben zu machen.
1: So we're going to get back to this, but first one more story in the time we have left.
0: Wir kommen noch mal zurück zu dem, aber eine Geschichte zuvor noch.
1: This will be titled as the rest of the story.
0: Denn ich möchte es so benennen, der Rest der Geschichte, das Ende von der Geschichte.
1: To me, this is one of those stories that proves that truth is almost stranger than fiction.
0: Ich möchte euch sagen, dass Wahrheit einen mehr herausfordert als irgendeine Fiktion.
1: Binky is a lady that grew up in the Bronx.
0: Binky ist in Bronx aufgewachsen.
1: A tough part of New York that is predominantly Irish.
0: Und das ist ein echt harter Ort in New York, was hauptsächlich irisch ist.
1: Binky stood about 5 feet tall.
0: Binky war recht groß.
1: And she was a solid woman.
0: Und sie war so eine richtig starke Frau.
1: Not the kind that would ever be moved by a gust of wind.
0: Sie wurde nie von irgendeinem Windchen bewegt.
1: She had never been on a mission trip.
0: Sie war nie auf einer Missionsreise.
1: And she wasn't even a Christian.
0: Und sie war auch kein Christ.
1: But this idea had come to her mind as she was flipping through TV channels.
0: Aber sie hat so einen Fernsehkanal angeschaut und plötzlich kam ihr dieser Gedanke.
1: She wrote the words maranatha.org down on a piece of paper.
0: Auf ein kleines Papierstück hat sie es niedergeschrieben, maranatha.org.
1: And the following day she checked their website.
0: Und dann hat sie die Webseite angeschaut.
1: Binky then went out into her neighborhood.
0: Und Binky ist dann hinausgegangen, die Nachbarschaft.
1: And asked complete strangers for $5 so she could go on a mission trip.
0: Und fragte total fremde Leute, die sie nicht kannte, ob sie $5 geben können, denn sie möchte auf eine Missionsreise gehen.
1: Now keep in mind that Binky's neighborhood,
0: denkt daran, Binkys Nachbarschaft,
1: was blacktop, pool halls,
0: war richtig eine harte Gegend.
1: And pubs.
0: Und wo es ganz viele Pubs auch, so diese Wirtshäuser gab.
1: Some pretty tough customers.
0: Nun, das war also recht harte Gegend.
1: Binky raised $3,600.
0: Und Binky hat $3,600 bekommen insgesamt.
1: By asking people,
0: indem sie Menschen fragte nach Geld,
1: in places that none of us would ever want to be seen,
0: wo wir nicht einmal gesehen werden wollen.
1: She then signed up to go to the Bulawayo Zimbabwe mission trip.
0: Und dann hat sie sich da angemeldet, dass sie auf diese Missionsreise geht nach Zimbabwe, nach Bulawayo.
1: With Maranatha and a complete group of strangers.
0: Mit Maranatha, mit einer Gruppe, die sie überhaupt nicht kennt.
1: This was one of two unlikely mission candidates.
0: Nun, das war die zweite Person, die ganz außergewöhnlich waren bei den Teilnehmern.
1: The other one lived 1,000 miles away.
0: Die andere Person lebte 1,000 Kilometer weit weg.
1: Her name was Linda.
0: Und ihr Name war Linda.
1: Linda is a God-fearing lady.
0: Nun, Linda liebte Gott.
1: Who was disappointed when her local church mission trip fell through?
0: Und sie war recht enttäuscht, dass diese Missionsreise der Lokalgemeinde nicht stattgefunden hat.
1: She decided to seek one out on her own.
0: Und sie wollte jetzt selbst eine Missionsreise suchen.
1: She cautiously ran the plan past her husband.
0: Und sie hat diesen Plan gemacht und ist dann zu einem Mann gegangen.
1: Who thought that he knew his wife of 40 plus years?
0: Und dieser Mann dachte, doch 40 Jahre kenne ich schon meine Frau.
1: And gave his blessing because he knew well that she would never do such a thing.
0: Und er gab seinen Segen dazu, weil er wusste, sie wird niemals so eine Sache machen.
1: Linda began to pray about her decision.
0: Linda begann jetzt darüber zu beten.
1: And was particularly drawn to a project in Bulawayo, Zimbabwe.
0: Und sie war irgendwie dahin gezogen, dass sie bei diesem Projekt in Zimbabwe in Bulawayo mitmacht.
1: She went on the website and signed up.
0: Sie ist auf die Webseite gegangen, hat sich angemeldet.
1: 2 days later, she got a phone call.
0: 2 Tage später bekommt sie einen Anruf.
1: In fact, the phone call was very peculiar.
0: Und das Telefonat lief ungefähr so.
1: Because the lady said that the trip had been full for a few weeks.
0: Und denn die Dame am Telefon sagte, es tut uns leid, die Reise ist schon voll ausgebucht seit einigen Wochen.
1: And the link had been taken down over a month ago.
0: Und den Link, den haben wir schon seit einigen Monaten runtergenommen.
1: How did she sign up?
0: Nun, wie hat sie sich überhaupt dann angemeldet?
1: the lady said, "We just can't take you. We don't have room for you."
0: Die Dame am Telefon sagte, wir können dich nicht annehmen. Wir haben ja gar keinen

0: Platz für dich.
1: Could you please go a few weeks later?
0: Könntest du einige Wochen vielleicht später gehen?
1: Although she heard her say yes over the phone,
0: wo sie nicht genau dieses Ja am Telefon hörte,
1: the voice inside her said no.
0: Die Stimme sagte eigentlich innerlich Nein.
1: And with a troubled sigh, she hung the phone up.
0: Und so hat sie irgendwie mit Sorgen wieder aufgelegt.
1: As most of you know,
0: ihr wisst vielleicht,
1: a good struggle just needs good prayer.
0: Ein Kampf braucht immer ein Gebet.
1: And I'm sure that Linda was doing just that.
0: Und ich glaube, Linda machte das ganz intensiv.
1: About mid-morning the following morning, Linda's phone rang again.
0: Und an diesem nächsten Tag, da klingelte das Telefon wieder.
1: And again, it was a call coming from the Maranatha office.
0: Und es war das Maranatha-Büro wieder.
1: This time, the voice on the other end,
0: jetzt diesmal die Stimme auf der anderen Seite,
1: said, we had a female cancel last night. Would you still like to come on our project?
0: Gestern hat sich jemand abgemeldet, eine Frau, die mitgehen wollte. Möchtest du jetzt anstatt ihr mitkommen?
1: Without hesitation, Linda gave her credit card number.
0: Sofort hat sie die Kreditkartennummer durchgegeben.
1: She said, yes, I'm going to Africa.
0: Sie sagte, ja, ich gehe nach Afrika.
1: This might have not been a big thing for people with no responsibility.
0: Nun, das ist vielleicht keine große Sache, wenn du nicht eine große Verantwortung zu Hause hast.
1: But Linda had a ton of responsibility in her life.
0: Aber Linda hatte riesige Verantwortungen in ihrem Leben.
1: You see, Linda was a project manager at a very large university.
0: Nun, Linda war Projektmanagerin von einer großen, riesigen Universität.
1: They were rolling out a new software program.
0: Sie haben eine neue Software implantiert.
1: And her job was to educate over 2,000 employees.
0: Und ihr Job war es jetzt, 2,000 Angestellte darin auszubilden.
1: In fact, the entire program was under her charge.
0: Nun, das ganze Programm lief unter ihrer Verantwortung.
1: Linda first told me how her boss would never give time off more than a week unless someone died.
0: Und Linda erzählte mir, dass ihr Boss sagte, dass sie niemals mehr als eine Woche Urlaub bekommen, außer es stirbt jemand.
1: If they died, they could have 2 weeks.
0: Wenn jemand stirbt, dann können sie 2 Wochen Urlaub haben.
1: So, Linda decided that she wanted to go for 3 weeks.
0: Aber Linda hat sich entschlossen, dass sie sagte, ich möchte gerne für 3 Wochen gehen.
1: But she knew that with her boss, it wouldn't even be open to discussion.
0: Aber sie wusste, der Boss, der wird es eh nicht zulassen.
1: However, she wrote it down on her time off request form.
0: Und so hat sie das niedergeschrieben auf diesem Urlaubsantrag.
1: She said, I want to go 3 weeks and I want to go on a Maranatha mission trip.
0: Sie möchte 3 Wochen auf eine Maranatha Missionsreise gehen.
1: 2 hours later, her request was approved.
0: 2 Stunden später war der Urlaubsantrag bestätigt.
1: And not wanting to rock the boat, she avoided her boss.
0: Und sie wollte jetzt nicht das Ganze irgendwie ins Wackeln bringen.
1: And made plans to go to Africa.
0: Und so machte sie auch Pläne, nach Afrika zu gehen.
1: Her husband was in disbelief.
0: Aber der Mann, ihr Ehemann, der konnte das nicht glauben.
1: It was true he'd given his consent.
0: Ja, er hat natürlich seine Zustimmung zuvor gegeben.
1: But only because he knew she would never do it.
0: Aber nur deswegen, weil er wusste, sie wird es ja nie tun.
1: But there was something about this trip.
0: Und da gab es jetzt etwas über diese Reise zu wissen.
1: This particular trip that was calling Linda to Africa.
0: Diese ganz besondere Reise, die jetzt Linda nach Afrika holen sollte.
1: I would like to think it was the Holy Spirit.
0: Ich glaube, es war der Heilige Geist.
1: Binky and Linda lived on 2 opposite ends of the world.
0: Denn Binky und Linda, die lebten an 2 verschiedenen Orten der Welt.
1: But when they arrived in Zimbabwe, they became roommates.
0: Aber als sie in Zimbabwe ankamen, wurden sie Zimmerkollegen.
1: They didn't have much in common.
0: Sie hatten nicht viel gemeinsam.
1: 2 middle-aged women on their first mission trip.
0: Sie waren auf der ersten Missionsreise, ja, sie waren beides um die 45, 50.
1: And that was about it.
0: Und das war's.
1: One could cuss like a sailor.
0: Und einer, der konnte reden wie so ein Verkäufer.
1: And the other preferred to read her Bible.
0: Und der andere liebte es mehr, die Bibel zu lesen.
1: It also drives home the point.
0: Und es bringt uns auch zu dem Punkt,
1: that Christ's model of behavior was to have friends from different walks of life.
0: Denn Christus hatte ja verschiedene Freunde von verschiedenen Stufen.
1: Not to be judgmental, but to be an encouragement.
0: Er wollte nie irgendwie Leute einstufen, aber er wollte sie ermutigen.
1: Every night, Linda and Binky studied the Bible together.
0: Binky und Linda, jeden Abend haben sie miteinander die Bibel studiert.
1: Usually past midnight.
0: Meistens nach Mitternacht.
1: And Binky began to realize.
0: Und Binky merkte,
1: that she had come on this trip for so much more than to build a school.
0: Dass sie, also es einen viel höheren Wert hat, dass sie hier ist, anstatt nur Schulen zu bauen.
1: She had come on this trip to discover for herself.

0: Jesus Christ.
1: Sie kam hierher und sie entdeckte, sie kam eigentlich, um Christus kennenzulernen.
0: Does anyone in this room,
1: ist jemand hier in diesem Raum,
0: even think for a moment,
1: denkt mal einen Moment nach,
0: that it was pure coincidence to put these two ladies together?
1: Dass es nur Zufall war, dass diese zwei Frauen in ein Zimmer kamen?
0: I certainly don't think so.
1: Ich glaube nicht so.
0: After 10 days of building and studying the Bible,
1: nach 10 Tagen natürlich Bau, aber auch Studium der Bibel,
0: Binky announced that she wanted to be baptized.
1: Sagte Binky, dass sie gerne getauft werden möchte.
0: And she wanted to be baptized in the cold freezing water of the swimming pool outside.
1: Und sie möchte gerne in diesem kalten Swimmingpool außen draußen getauft werden.
0: Now I know what all of you are thinking.
1: Ich weiß, was ihr jetzt denkt.
0: It's not cold in Africa.
1: Das ist doch nicht kalt in Afrika.
0: How could the water be cold?
1: Wie kann das Wasser kalt sein?
0: It was June and July.
1: Es war ja Juni, Juli.
0: It was a time of year where the temperatures got down to around freezing.
1: Und die Temperaturen sind manchmal runtergesunken auf den 0 Grad.
0: And the pool certainly wasn't heated.
1: Und der Swimmingpool war sicher nicht geheizt.
0: So the water was about 45 degrees Fahrenheit.
1: Und so hatten wir hier eine Wassertemperatur von 15, vielen Dank, Celsius circa.
0: But we all went to the pool that day.
1: Aber wir sind zu diesem Swimmingpool gegangen.
0: We had a tremendous celebration.
1: Und wir hatten eine wunderbare Feier.
0: As we celebrated Binky's baptism.
1: Denn wir feierten hier Binkys Taufe.
0: It was certainly the high point for most of us on that trip.
1: Es war der Höhepunkt für uns alle auf dieser wunderbaren Reise.
0: But it wasn't until December.
1: Aber Dezember kam noch etwas dazu.
0: About 3 months later.
1: 3 Monate später.
0: When I got an email from Linda.
1: Ich bekam ein E-Mail von Linda.
0: And here's how it started.
1: Und schaut mal zu, was sie schreibt.
0: In fact, I copied the email exactly.
1: Ich habe das E-Mail hier vor mir.
0: Let me read it to you.
1: Ich möchte es euch vorlesen.
0: I have been meaning to write you, Terry, and share with you the rest of the story.
1: Ich möchte dir das Ende der Geschichte erzählen, lieber Terry.
0: Of my participating in the trip to Bulawayo in October.
1: Was mit dieser Reise im Oktober nach Bulawayo geschehen ist.
0: You played a much bigger role than either of us ever knew initially.
1: Du hast sogar eine größere Rolle darin gespielt, als wir jemals darin hätten nachdenken können.
0: I first checked out the Maranatha website early 2012.
1: 2012 bin ich auf die Maranatha-Webseite gekommen.
0: And the Bulawayo trip drew me, but that Pacific trip only.
1: Und diese Bulawayo-Reise nach Zimbabwe, die hat mich wirklich angezogen, ganz besonders diese Reise.
0: I didn't sign up then.
1: Ich habe aber mich nicht gleich angemeldet.
0: Because I saw no way that I could see it work for many reasons.
1: Denn ich konnte dort keinen Grund darin sehen, wie sich das irgendwie ergeben könnte.
0: I was the project lead for a new software implementation.
1: Denn ich war ja der Projektleiter von einer neuen Software-Implikation in der Universität.
0: At the university where I work.
1: Dort, wo ich arbeite.
0: I was responsible for 3 teams and the project affected over 2,000 employees.
1: Und da war ich jetzt verantwortlich für 3 verschiedene Teams, wo wir da ganze 2,000 Angestellte ausbilden mussten.
0: The project would still be in final rollout and end trainer using.
1: Und wir waren jetzt gerade in der Endphase dahin, dass wir die ganzen Trainingsimplikationen machen.
0: Second, funding for the trip and the airline.
1: Und dann habe ich den zweiten Gegengrund gehabt, dass ich gesagt habe, wie soll ich das Geld dafür zusammenbekommen, für dieses Flugzeug.
0: And the third, her husband Dave.
1: Und natürlich der dritte Grund ist der Ehemann Dave.
0: I knew he wouldn't go,
1: ich wusste, er wird nicht mitgehen. Aber ich wusste nicht, wie er sich fühlen wird, wenn ich alleine gehen werde.
0: And then of course there was getting the time off work.
1: Und dann die Frage natürlich, ob ich überhaupt frei bekomme.
0: I report directly to a vice president.
1: Und ich habe direkt an einen Vizepräsidenten geschrieben.
0: Who prefers only 1 week at a time, except for medical leaves.
1: Und er gibt eigentlich nur eine Woche Urlaubsanträge Bescheid, außer es ist irgendwie aus medizinischen Gründen.
0: Many times I have seen him deny requests for 2 weeks.
1: Und ganz oft habe ich gesehen, wie er Urlaubsanträge für 2 Wochen ablehnte.
0: So even though I didn't see myself being able to go.
1: Und obwohl ich nicht jetzt die Möglichkeit gesehen habe, dass ich jetzt gehe,
0: I did sign up to receive the Maranatha magazine.
1: Habe ich mich trotzdem angemeldet, dass ich zumindest dieses Magazin von Maranatha, diese Zeitschrift, bekommen kann.
0: Over the next several months,
1: in den nächsten Monaten,
0: the trip would find a way to come up in an email reminder from Maranatha or friends who would talk about it.
1: Dann gab es dann immer wieder die Erinnerung, ob ein E-Mail einen von Maranatha kam oder Freunde, die irgendwie drüber gesprochen haben.
0: And by the end of the summer, Linda was convinced that God was putting this trip in front of her for a reason.
1: Und dann hat Linda am Ende des Sommers gemerkt, schreibt sie hier, dass sie einfach gemerkt hat, dass Gott unbedingt möchte, dass sie dort mitgeht, für einen Grund.
0: She brought the trip up to her husband, but he said that he wouldn't want to go.
1: Und sie schreibt hier, dass ich diesen Grund

0: dann vorgebracht haben für den Ehemann, aber der wollte ja nicht mitgehen.
1: That was way too easy. All I could say was go God.
0: Und das war recht einfach, aber er sagte einfach geh halt.
1: So she went online and applied.
0: Und so hat sie ist sie online gegangen und hat sich angemeldet.
1: And then spent a long weekend camping with her granddaughter.
0: Und dann hat sie ein Wochenende verbracht mit der Familie.
1: While out camping, her husband took a message from Maranatha.
0: Und dann auf diesem Camp-Meeting, oder beim Zelten, hat jetzt dann der Mann eine Maranatha-Nachricht bekommen.
1: And when she called Maranatha back,
0: und als sie Maranatha zurückruft,
1: they said they had no idea how she had signed up for the trip.
0: Sagten sie, wir haben keine Idee, keine Ahnung, wie du dich da anmelden hättest können.
1: Because the link to the website had been down for quite some time.
0: Denn den Link haben wir schon seit einiger Zeit von der Internetseite weggenommen.
1: But it was there for Linda that day.
0: Aber an diesem Tag war es genau für Linda da.
1: They wanted to know if I would reconsider Bulawayo 2, and I said sure.
0: Und sie wollten, dass ich nachdenken kann, ob ich nicht zu Bulawayo Reise 2 gehen könnte, und ich sagte, warum nicht?
1: But a few days later, I realized that those dates would not work out for us.
0: Aber dann habe ich gesehen, ein paar Tage später, dass diese Bulawayo Reise 2 eigentlich nicht gut sei für uns.
1: I emailed Maranatha to say that I would not be able to go on their second trip.
0: Und ich sagte Maranatha, dass ich auf diese zweite Reise nicht mitgehen könne.
1: But that was the same day they called and told me that someone canceled.
0: Aber am gleichen Tag rief Maranatha an und sagte, dass jemand hier das abgesagt habe.
1: At that point, I knew God was in total control.
0: Und an diesem Punkt wusste ich ganz genau, Gott hat die volle Kontrolle.
1: And on faith, I submitted my final payment.
0: Und im Glauben habe ich jetzt den Rest bezahlt.
1: Called my travel agent to book the flights.
0: Ich habe mir die Reiseagentur angerufen, um die Flüge zu buchen.
1: And submitted my request.
0: Und ich habe meine Anfrage gestellt,
1: for 3 weeks vacation,
0: 3 Wochen Urlaub zu haben.
1: With the explanation to participate in a Maranatha mission trip.
0: Und ich sagte, ich möchte gerne bei einer Missionsreise von Maranatha mitmachen.
1: Which she says she thought would be her biggest hurdle.
0: Und das wird wahrscheinlich das größte Problem sein.
1: Within 2 hours, my request was approved.
0: Innerhalb von 2 Stunden wurde der Urlaubsantrag bestätigt.
1: No questions asked.
0: Überhaupt keine Fragen wurden gestellt.
1: I was surprised and once again overwhelmed at how God was putting all the pieces in place.
0: Ich war so bewegt, wie Gott alle Puzzlestücke zusammenführt.
1: And this is still Linda talking.
0: Und Linda redet hier noch im E-Mail.
1: Long story short.
0: Um die Geschichte kurz zu machen.
1: When she got back to work in November, she was talking to her vice president.
0: Als sie im November zurückkam, sprach sie mit dem Vizepräsidenten.
1: And he was curious about the trip and the project.
0: Und er wollte gern mehr über diese Reise wissen, über das Projekt.
1: And she tried to be kind about it because she knew that he wasn't interested.
0: Und sie versuchte jetzt freundlich zu sein, weil sie wusste, ist ja nicht so interessiert an den Dingen.
1: So he grabbed her and drug her into his office.
0: Aber er wollte unbedingt mehr wissen und holte sie ins Büro.
1: Said, "I want to know about your trip."
0: Er sagte, ich möchte mehr über diese Reise wissen.
1: And that is when he told Linda.
0: Und dann sagte er Linda.
1: About 1.5 years earlier.
0: 1.5 Jahre zuvor.
1: He had been seated next to a guy on an airplane from Lincoln, Nebraska.
0: War ich im Flugzeug unterwegs von Lincoln, Nebraska.
1: This guy was flying somewhere, and he was one of these guys that built one-day churches in South America.
0: Und ich saß damals vor 1.5 Jahren in einem Mann, der unterwegs war, um diese Eintagesgemeinden zu bauen.
1: He wondered if it could possibly be the same organization.
0: Und wunderte sich und fragte sich, ob denn das die gleiche Organisation sei.
1: That afternoon, Rick came back to the office and handed Linda a business card.
0: Und der Vizepräsident kam dann wieder zurück und gab jetzt diese Businesskarte der Linda.
1: He said, "I went home at lunch to see if I still had this guy's card, and I did."
0: Und ich bin nach Hause gegangen, sagte der Vizepräsident, um zu schauen, ob ich denn noch seine Businesskarte habe. Ja, und ich habe sie noch.
1: And on the back side of it, it said Maranatha.
0: Und auf der Rückseite sagte es Maranatha.
1: But when she flipped it over,
0: und als sie es umdrehte,
1: it said Terry Schwartz.
0: Sagte es Terry Schwartz.
1: That is when I realized.
0: Und da habe ich gemerkt,
1: God had been planning this trip.
0: Gott hatte diese Reise schon geplant.
1: Long before.
0: Lang zuvor.
1: Many of us even knew it was a possibility.
0: Bevor wir überhaupt über die Möglichkeit nachdachten, dorthin zu gehen.
1: The vice president then also shared,
0: und dann sagte dieser Vizepräsident,
1: that typically he and his wife sit together on the airplane,
0: dass und seine Frau normalerweise gemeinsam im Flugzeug sitzen.
1: They had the platinum status,
0: und sie hatten so ein Platinum-Karte für viel Flieger.
1: And they were very, very unhappy that they weren't able to sit together.
0: Und sie waren recht unglücklich, dass sie nicht gemeinsam sitzen konnten.
1: He also

0: also remembered me telling him about my cancer and the National Geographic quality photography.
1: Und er erinnert sich auch, dass ich über den Krebs gesprochen habe und die Möglichkeiten, Bilder bei der Geo-Zeitschrift zu veröffentlichen.
0: Linda closed her email with this.
1: Und Linda beschließt jetzt ihr E-Mail mit folgenden Worten.
0: I just wanted you to know that my trip was approved.
1: Ich möchte dich wissen lassen, meine Reise wurde bestätigt.
0: And supported because of my boss's experience on that flight.
1: Denn mein Boss hat diese Erfahrungen mit dem Flug damals gemacht gehabt.
0: Thank you for giving your life to God.
1: Danke, dass du dein Leben Gott gegeben hast.
0: And for all of the miracles he is able to work through your willingness to share.
1: Und für all die Wunder, die du bereit bist, mit anderen Menschen zu teilen.
0: Wow, that's quite an email.
1: Ist das nicht ein E-Mail?
0: 4 pages of it.
1: 4 Seiten lang?
0: How willing are you to share?
1: Bist du bereit zu teilen?
0: How willing am I to share?
1: Bin ich bereit zu teilen?
0: How many opportunities do we miss?
1: Wie viele Möglichkeiten verpassen wir?
0: How can we be missionaries without ever leaving home or breaking from our normal stride?
1: Wie können wir Missionare sein, wenn wir nicht unser Zuhause, dort wo wir sind, verlassen und hinausgehen?
0: Is it too far-fetched to think that someday?
1: Ist es vielleicht zu weit gedacht, wenn wir daran denken, dass eines Tages?
0: Under the tree of life.
1: Unter dem Lebensbaum des Lebens.
0: Someone may come up to you.
1: Jemand zu dir kommt.
0: And thank you.
1: Und dir Danke sagt.
0: For sharing while you were at the supermarket.
1: Dass er sagt, als ich eingekauft habe.
0: The gas station.
1: Oder bei der Tankstelle war.
0: Or maybe at work, wishing you were somewhere else.
1: Oder bei der Arbeit war.
0: Maybe you will be sitting on an airplane, wishing that you weren't there either.
1: Oder du warst in einem Flugzeug und du wünschte dir eigentlich einen ganz anderen Sitz zu haben.
0: The reality is that all of the entire world is a stage.
1: Ihr müsst euch daran immer daran denken, dass die ganze Realität, die wir erleben, eine Bühne ist.
0: And we are the actors.
1: Und wir sind die, die da teilnehmen, die Akteure.
0: Only we're going to call them missionaries.
1: Aber wir nennen sie nicht Akteure, sondern wir nennen sie Missionare.
0: Right where you are.
1: Ganz dort, wo du bist.
0: In your own little corner of the world.
1: An diesem Eck, wo du lebst.
0: You are a light for someone.
1: Bist du ein Licht für eine Person.
0: And if you're not.
1: Und wenn nicht.
0: You should be.
1: Dann solltest du sein.
0: About the doctor's prognosis of less than 1% chance of being alive in 3 months.
1: Als der Doktor mir sagte, dass ich nur 1% Überlebenschance habe wegen dem Krebs.
0: And a 0% chance of being alive in 6.
1: Und kaum eine Chance habe, dass ich überhaupt nach 6 Monaten noch am Leben bin.
0: Based on 500,000 people with my type of cancer.
1: Denn 500,000 Menschen, die den gleichen Typus von Krebs hatten wie ich.
0: In the last 6 years, I have really learned how to put my entire life in God's hands.
1: Habe ich in den letzten 6 Jahren gelernt, wie ich mein ganzes Leben in die Hand Gottes geben kann.
0: About 6 months ago, I had the privilege of having dinner.
1: 6 Monate zuvor hatte ich das Vorrecht, mit jemandem ein Mittagessen zu haben oder ein Abendessen zu haben.
0: With the world famous surgeon who had given me a 0% chance of living 6 months.
1: Ich hatte mit diesem weltberühmten Arzt ein Treffen und ein Abendessen, der mir 0% Chance gegeben hat für 6 Monate weiteres Leben.
0: We met at a little restaurant in downtown Baltimore.
1: Wir haben uns in Baltimore getroffen in einem kleinen Restaurant.
0: Actually, it was in the Little Italy part of Baltimore.
1: Es war so der italienische Teil von der Stadt.
0: And as the evening progressed, I couldn't help but ask the doctor about the study that he had ongoing in regards to my particular type of cancer.
1: Und ich konnte irgendwie das nicht zurückhalten und ihn nochmal wegen dieser Studie fragen, die er da kannte, wegen meinem Typus vom Krebs.
0: Looking me straight in the eye.
1: Und er schaute mir ganz genau in die Augen.
0: Dr. Hahn said, Terry.
1: Und der Dr. Hahn sagte jetzt hier, Terry,
0: you are a walking miracle.
1: Du bist ein wandelndes Wunder.
0: Out of more than 1 million people with your prognosis,
1: denn mittlerweile ist es so, dass 1 Million Menschen, die gleiche Prognose haben wie du,
0: you are the only one that has made it past the 6 month mark.
1: Bist du der einzige Mensch, den wir kennen, der überlebt hat nach 6 Monaten.
0: We have retested your lab tissues 3 different times.
1: Wir haben die ganzen Untersuchungen von dir, die ganzen Tests 3 Mal hintereinander untersucht.
0: Each time we could not believe that the results were correct.
1: Und wir konnten jedes Mal es nicht glauben, dass die Resultate korrekt sind.
0: My response was, we are all a miracle.
1: Und meine Antwort darauf war, wir sind alle Wunder.
0: Yes, I still have cancer.

0: Ja, ich habe immer noch Krebs.
1: And it becomes a bigger mountain to climb as life goes on.
0: Und es wird sicherlich noch ein größerer Berg, wenn das Leben so weitergeht.
1: It has never been in remission and always in my face.
0: Es war immer in meiner Gegenwart.
1: But it prompts me to continue to focus on the things in life that are important.
0: Aber es erinnert mich jeden Tag, mich wirklich an das zu fokussieren, was wirklich wichtig ist.
1: And what it might take to make it to the life hereafter.
0: Und was es bedeutet, das Leben danach zu leben.
1: The thoughts that swirl around in my head now.
0: Ich habe so viele Gedanken in meinem Kopf.
1: Are different than they were 6 years ago.
0: Aber sie sind anders wie vor 6 Jahren.
1: Now I have many more thoughts of gratitude and purpose.
0: Denn jetzt habe ich viel mehr Gedanken der Dankbarkeit und des Sinnes.
1: Why am I here?
0: Warum bin ich da?
1: What should I be doing with the talents that God has given me?
0: Was sollte ich mit den Talenten tun, die Gott mir gegeben hat?
1: How can I make this world a better place?
0: Wie kann ich diese Welt zu einem besseren Ort machen?
1: How do I plant seeds of greatness in the lives of those around us?
0: Wie kann ich hier noch mehr wunderbaren Samen in die hineinpflanzen, die um uns herum wohnen?
1: How do I make an impact in my circle of influence and the people around me?
0: Wie kann ich einen Einfluss ausüben bei den Menschen, die um mich herum wohnen?
1: What words of wisdom could I possibly leave with you tonight?
0: Welche Worte der Weisheit könnte ich heute Abend dalassen hier in diesem Raum?
1: What could I possibly leave you in these parting moments that could possibly change the way you think, even change the way you think about others?
0: Wie könnte ich etwas dalassen, dass du anders denkst oder anders auch denkst über andere Menschen?
1: Maybe we just need to wrap it up with a good old dose of common sense.
0: Vielleicht brauchen wir da einfach eine Dose von gesunden Menschenverstand.
1: That's certainly something that all of us could use, me included.
0: Denn jeder von uns braucht ja das. Auch ich brauche das.
1: The most successful people I know,
0: denn die erfolgreichsten Menschen, die ich kenne,
1: are the ones who have something to do.
0: Denn es sind die Menschen,
1: somewhere to be,
0: die etwas zu tun haben, dort sein sollen,
1: and someone to love,
0: die jemanden lieben.
1: No one is responsible for your success or joy.
0: Niemand ist verantwortlich für deine Freude oder für deinen Erfolg.
1: You and you alone must search for it.
0: Denn du allein musst dafür suchen.
1: And be in a continual state of learning and seeking.
0: Und du musst darin bleiben, dass du immer ein Lernender bleibst.
1: To succeed is no big deal.
0: Erfolgreich zu sein ist keine große Sache.
1: Tens of millions of people have already done it.
0: Denn Millionen von Menschen zuvor haben das schon erlebt.
1: To truly succeed,
0: aber wahrhaftig erfolgreich zu sein,
1: you must use your success,
0: dann musst du diesen Erfolg gebrauchen,
1: to impact other people,
0: um Menschen zu beeinflussen,
1: to impact the world,
0: damit sie die Welt beeinflussen,
1: to change the lives other than your own,
0: das Leben verändert wird, nicht nur dein eigenes Leben.
1: More than 30 years ago,
0: vor 30 Jahren,
1: I stood in a transmission repair shop.
0: Da war ich in einem Laden, wo man das Getriebe von einem Auto wechselt.
1: Wishing I wasn't there because of the dent they were going to put in my wallet.
0: Und ich wünschte, ich wäre nicht dort, weil es dann ja so viel immer kostet.
1: And then I noticed a sign on the far wall.
0: Da sah ich ein Zeichen.
1: Stapled to the drywall.
0: Fahr in die Wand hinein.
1: That's how real guys do it.
0: Denn da, so machen das echte Kerle.
1: I started reading it.
0: Und ich las das.
1: And then I asked for my own copy.
0: Und dann dachte ich, ob ich eine Kopie bekommen dürfte.
1: And I took it home.
0: Und ich habe es nach Hause genommen.
1: And in true redneck fashion.
0: Und dann natürlich in dieser Modezeit.
1: I stapled it to my own garage wall.
0: Und ich habe es dann selber auf meine Garage dort angeheftet.
1: As a reminder of what it really takes to get ahead.
0: Damit ich wirklich weiß, wie ich vorwärts kommen kann.
1: That was more than 30 years ago.
0: Nun, das war vor 30 Jahren.
1: And it's been copied more than once.
0: Und es wurde nur einmal kopiert.
1: But last week I took a screwdriver and I pried it off the wall one more time.
0: Aber ich habe etwas anderes hinuntergenommen von der Wand mit meinem Schraubenzieher.
1: Because I wanted to share it with you.
0: Denn ich möchte das gerne mit euch teilen.
1: Adapted and with apologies to Jackson Brown.
0: Und ich habe das hier adoptiert von Jackson Brown.
1: 20 suggestions for being a good missionary.
0: 20 Vorschläge, um ein guter Missionar zu sein.
1: And may I also add,
0: Und ich möchte hinzufügen,

0: Good rules for life.
1: Ein gute Lebensregeln.
0: Number one.
1: Nummer eins.
0: Never let your feet hit the floor without already having said a prayer of thanks.
1: Wenn du morgens aufstehst, dann tu deinen Fuß niemals auf den Boden, ohne vorher schon Danke im Gebet gesagt zu haben.
0: Work at something you enjoy and that's worthy of your time and attention.
1: Arbeite an etwas, was dir wirklich Freude macht und es wirklich wert hat, dafür Zeit und Aufmerksamkeit zu widmen.
0: Give people more than they expect and do it cheerfully.
1: Gib Menschen mehr, als das sie erwarten, und gebe es mit Freude.
0: Become the most positive and enthusiastic person you know.
1: Werde die positivste Person und die Person, die am meisten enthusiastisch ist, die du überhaupt kennst.
0: Be forgiving of yourself and others.
1: Vergib dir und auch anderen ist Punkt 4.
0: Be generous.
1: Sei großzügig, Punkt 5.
0: Have a grateful heart.
1: Hab ein dankbares Herz, Punkt Nummer 6.
0: Persistence, persistence, persistence.
1: Durchhalten ist Punkt Nummer 8.
0: Treat everyone like you would want to be treated.
1: Behandle andere so, wie du selbst behandelt werden möchtest.
0: Commit yourself to constant improvement.
1: Weihe dich selbst, dass du immer besser wirst.
0: People will hear what you say, but they will believe what you do.
1: Menschen werden zuhören, was du sagst, aber sie werden glauben, das, was du tust.
0: Understand that happiness is not based on possessions.
1: Verstehe, dass Freude nicht am Besitztum festzumachen ist.
0: Power or prestige.
1: Weder an Einfluss, Prestige oder Macht.
0: But happiness is based on relationships with people you love and respect.
1: Sondern glücklich sein bedeutet, Beziehungen zu haben mit Menschen, die du lieb hast und die du respektierst.
0: Pray more when times are hard.
1: Bete noch mehr, wenn Zeiten hart sind.
0: Be honest.
1: Sei ehrlich.
0: Growth occurs in the valleys. Don't be afraid to walk through them.
1: Nun, wenn du wachsen möchtest, dann wirst du durch Täler gehen und hab keine Angst, durch diese Täler zu gehen.
0: Be decisive, even if it means doing something wrong.
1: Sei entschlossen, auch wenn es bedeutet, etwas falsch zu machen.
0: Be bold and courageous.
1: Sei mutig und auch vorwärtsgehend.
0: When you look back on your life,
1: wenn du nach hinten schaust in deinem Leben,
0: you'll regret the things you didn't do more than the ones you did.
1: Dann wirst du mehr die Dinge bereuen, die du nicht getan hast, als die Dinge, die du getan hast.
0: Take good care of those you love.
1: Achte besonders auf diejenigen, die du lieb hast.
0: Don't do anything that wouldn't make your mom proud.
1: Mach nichts, was deine Mutter nicht stolz machen würde.
0: Always keep God first and pray often.
1: Halte Gott immer an der ersten Stelle und bete oft.
0: Thank you. God bless you.
1: Und herzlichen Dank. Möge Gott dich ganz besonders segnen.

Herr, unser Herrscher, wie herrlich ist dein Name in allen Landen, der du zeigst deine Hoheit am Himmel. Aus dem Munde der jungen Kinder und Säuglinge hast du eine Macht zugerichtet, um deiner Feinde willen, dass du vertilgst den Feind und den Rachgierigen. Wenn ich sehe die Himmel, deiner Finger Werk, den Mond und die Sterne, die du bereitet hast, was ist der Mensch, dass du seiner gedenkst, und des Menschen Kind, dass du dich seiner annimmst? Du hast ihn wenig niedriger gemacht als Gott. Mit Ehre und Herrlichkeit hast du ihn gekrönt. Du hast ihn zum Herrn gemacht über deine Hände Werk. Alles hast du unter seine Füße getan. Schafe und Rinder, dazu auch die wilden Tiere, die Vögel unter dem Himmel und die Fische im Meer und alles, was die Meere durchzieht. Herr, unser Herrscher, wie herrlich ist dein Name in allen Landen.

Und ich sah einen neuen Himmel und eine neue Erde. Denn der erste Himmel und die erste Erde waren vergangen, und das Meer gibt es nicht mehr. Und ich, Johannes, sah die heilige Stadt, das neue Jerusalem, von Gott aus dem Himmel herabsteigen, zubereitet wie eine für ihren Mann geschmückte Braut. Und ich hörte eine laute Stimme aus dem Himmel sagen: Siehe, das Zelt Gottes bei den Menschen, und er wird bei ihnen wohnen, und sie werden seine Völker sein, und Gott selbst wird bei ihnen sein, ihr Gott. Und Gott wird abwischen alle Tränen von ihren Augen, und der Tod wird nicht mehr sein, weder Leid noch Geschrei noch Schmerz wird mehr sein, denn das Erste ist vergangen. Und der auf dem Thron saß, sprach: Siehe, ich mache alles neu. Und er sprach zu mir: Schreibe, denn diese Worte sind wahrhaftig und gewiss. Und er sprach zu mir: Es ist geschehen, ich bin das A und das O, der Anfang und das Ende. Ich will dem Dürstenden geben aus dem Quell des Wassers des Lebens umsonst.

großer Schrecken steht bevor. Denn wir sind ein Schauspiel geworden der Welt und den Engeln und den Menschen. Die Welt ist ein Schauspiel. Die Schauspieler, ihre Bewohner, bereiten sich darauf vor, ihre Rolle im letzten großen Drama zu spielen. Die Menschheit als Masse findet nicht zur Einheit, es sei denn, Menschen schließen sich zusammen, um ihre egoistischen Ziele zu erreichen. Gott schaut sich das alles an. Seine Absichten mit seinen rebellischen Untertanen werden erfüllt werden. Die Welt ist noch nicht in die Hände von Menschen gegeben worden, obwohl Gott zulässt, dass Elemente der Verwirrung und der Unordnung eine Zeit lang die Oberhand haben. Eine Macht von unten ist an der Arbeit, um die letzten großen Szenen des Dramas vorzubereiten. Satan kommt als Christus und wirkt mit allem Betrug zur Ungerechtigkeit in allen, die sich in Geheimgesellschaften verbünden. Alle, die der Leidenschaft des Bündnisschlusses frönen, verwirklichen die Pläne des Feindes. Und auf die Ursache folgt die Wirkung. Die Gesetzlosigkeit hat beinahe die äußerste Grenze erreicht. Die Welt ist von Verwirrung erfüllt. Und ein großer Schrecken wird bald die Menschen heimsuchen. Das Ende ist sehr, sehr nahe. Wir, die wir die Wahrheit kennen, sollten uns auf das vorbereiten, was bald über die Welt als überwältigende Überraschung hereinbrechen wird. Schlafen wir als Volk? Wenn doch die jungen Männer und Frauen in unseren Institutionen, die jetzt für die Erscheinung des Herrn nicht bereit sind und nicht tauglich, Glieder der Familie des Herrn zu werden, wenn sie doch nur die Zeichen der Zeit erkennen könnten, welche Veränderung wäre dann an ihnen zu sehen? Der Herr Jesus ruft nach selbstverleugnenden Arbeitern, die

ihm in seinen Fußtapfen folgen, für ihn leben und arbeiten, das Kreuz auf sich nehmen und ihm nachfolgen, wo immer er sie hinführt. Viele sind mit sich selber zufrieden, weil sie dem Herrn einige unbedeutende Dienstleistungen dargebracht haben. Ihr Christentum ist schwach und kränklich. Christus gab sich selbst für Sünder hin. Mit wie viel Sorge um die Rettung von Menschen sollten wir erfüllt sein, wenn wir doch sehen, wie die Menschen in der Sünde umkommen. Diese Seelen wurden zu einem unendlich hohen Preis erkauft. Am Tod des Sohnes Gottes am Kreuz auf Golgatha ist ihr Wert zu ermessen. Tag um Tag entscheiden sie, ob sie ewiges Leben haben werden oder ewigen Tod.

0: Do you believe in God?
1: Glaubt ihr an Gott?
0: How many believe in God here?
1: Viele glauben an Gott hier. Ja.
2: Should be everybody, huh?
0: All right, that's a good thing.
1: Das ist sehr gut.
0: But we may find out that we don't believe in God as much as we should.
1: Aber wir werden sehen, dass wir Gott doch nicht so viel vertrauen, wie viel wir ihm vertrauen könnten.
0: Because God can do anything.
1: Denn Gott kann alles tun.
0: Do you believe that?
1: Glaubt ihr das?
0: Everybody believes that.
1: Jeder glaubt das?
0: So you believe that he can change you?
1: Glaubt ihr, dass euch verändern kann?
0: Wow, this is a great congregation.
1: Oh, das ist eine gute Gemeinde.
0: Now the hard question is, are we letting God change us?
1: Und jetzt kommt die Frage, die etwas schwieriger ist: Erlauben wir Gott, dass uns verändert?
0: Because that's what faith helps us to do.
1: Denn das ist das, was der Glaube uns hilft, dass wir es tun können.
0: See, it really doesn't take a lot of faith to believe that there's a God.
1: Man braucht nicht sehr viel Glauben, damit man weiß, es gibt einen Gott.
0: But sometimes it takes more faith to believe that God can do what seems impossible.
1: Aber es bedarf wesentlich mehr Glauben für die Dinge, die scheinen, dass sie unmöglich sind, dass sie geschehen.
0: So tonight we're going to be talking about probabilities.
1: So heute Abend wollen wir über Wahrscheinlichkeiten sprechen.
0: As human beings, we live in the realm of statistical probabilities.
1: Als menschliche Wesen leben wir heute in statistischen Wahrscheinlichkeiten.
0: We often decide how probably something will happen.
1: Wir entscheiden uns meistens entsprechend, ob etwas wahrscheinlich ist, dass es passiert.
0: Based on how the odds are or how possible we think it could be.
1: Begründet oder wir begründen die Wahrscheinlichkeit nach unserem Ermessen, wie es wahrscheinlich möglich sein könnte.
0: And unfortunately, sometimes these kinds of probabilities challenge our faith in what God can really do.
1: Und diese Wahrscheinlichkeiten prüfen unseren Glauben, was Gott wirklich für uns tun kann.
2: We had the privilege today of going to the museum in Sinsheim today.
1: Wir hatten heute das Vorrecht, in das Technikmuseum in Sinsheim zu gehen. Ist jemand dort gewesen?
2: It's quite interesting, isn't it?
1: Es ist ein sehr interessanter Platz.
2: I really didn't think I was going to be that interested, to be truthful with you.
1: Ich muss ehrlich sein, ich hätte nicht erwartet, dass es so interessant ist.
2: But I really enjoy walking around and seeing the progress of automation.
1: Und ich habe es sehr genossen, diesen Fortschritt zu sehen in den technischen Dingen.
2: And they have a car in there. It was from the 1800s.
1: Und sie hatten dort ein Auto, das kommt aus den 1800er Jahren.
2: So I'm going to take you back to 1895 in America.
1: Und ich möchte

0: euch mitnehmen auf eine Reise in das Jahr 1895.
1: It's a long time ago.
0: Es ist eine lange, lange Zeit.
1: Automation was just starting to happen in our countries.
0: Amerika war gerade dabei, langsam zu wachsen.
1: And in the state of Ohio,
0: im Sinne der Technik und im Staat Ohio,
1: which is about one third the size of Germany,
0: welches ungefähr ein Drittel der Oberfläche von Deutschland ist,
1: there was two automobiles.
0: Da gab es nur zwei Autos.
1: Now picture that.
0: Könnt ihr euch vorstellen?
1: Two automobiles.
0: Es gab nur zwei Autos.
1: In a third of the size of Germany.
0: Ein Drittel so groß wie Deutschland.
1: What do you think the probabilities would be that they would collide?
0: Was glaubt ihr, welches ist die Wahrscheinlichkeit, dass diese zwei Autos einen Unfall bauen, indem sie zusammenstoßen?
1: Almost impossible, right?
0: Wahrscheinlich, also fast unmöglich.
1: Would you believe they collided?
0: Könntet ihr euch vorstellen, dass sie tatsächlich zusammen einen Unfall machten und eines ins andere fuhr?
1: So, we often live in the realm of probabilities.
0: So, wir leben sehr häufig in Umständen, die wahrscheinlich sind.
1: But we need to live in the thinking of it's possible for anything.
0: Aber wir sollten im Auge behalten, dass alle Dinge möglich sind.
1: Especially when that anything is in the realm of God.
0: Besonders wenn das alles, was möglich ist, in Gottes Handeln liegt.
2: So now we want to take you back to 2001.
0: Jetzt wollen wir ins Jahr 2001 gehen.
2: At the time we were living as a family in Montana in the United States.
0: Damals lebten wir als Familie noch in dem Staat Montana in den USA.
2: That's where the Rocky Mountains are.
0: Dort gibt es diese Rocky Mountains, so heißen diese Gebirgskette, wo die Bären gibt, die Grizzlybären.
2: We were going to have a very special Sabbath afternoon with our family.
0: Wir hatten einen sehr schönen, besonderen Sabbatnachmittag geplant.
2: And we hope that your families make the Sabbath a very special day for the whole family.
0: Und wir hoffen, dass auch ihr den Sabbat einen besonderen Tag macht für die Familie.
2: We were going to have a treasure hunt.
0: Wir sollten ein Spiel spielen, wie heißt das hier, Treasure Hunt, das ist man Schatzsuche, ja.
2: And that particular day we were going to be looking for deer antlers.
0: Und an diesem Tag wollten wir auf die Suche gehen nach Hörnern vom Stirn, vom Hirschgeweih.
2: Okay, so Horst tells me that you have lots of deer in this area.
0: Horst hat mir gesagt, dass ihr doch einige Rehe und Hirsche in dieser Gegend habt. Zumindest bei uns gibt es sie.
2: So how many of you have found an antler?
0: Wer hat denn von euch schon mal ein Hirschgeweih gefunden?
1: One person.
2: We are going on a treasure hunt on a Sabbath afternoon to find an antler.
0: So, wir gehen auf eine Schatzsuche am Sabbatnachmittag und wollen ein Hirschgeweih finden.
2: Now, our son happened to be taking statistics in his school.
0: Unser Sohn hatte in der Schule Statistik als Unterricht gehabt.
2: And that means looking at the statistical probabilities of how things will happen.
0: Das bedeutet, man kann statistisch etwas berechnen, wie wahrscheinlich es ist, dass es passieren würde.
2: Now, how old was he at that time?
0: So, wie alt war er damals?
1: Probably 13, 14.
0: Okay. Ja, er war zwischen 13 und 14 Jahre alt.
2: So, we have to walk 2 miles to the place where we're going to begin our treasure hunt.
0: So, wir mussten 2 Meilen zu Fuß gehen bis zu dem Platz, wo wir dann die Schatzsuche beginnen sollten.
2: And most of the way there, he was telling us that the odds of finding an antler were not very good statistically.
0: Und unterwegs sagt er uns, dass statistisch die Wahrscheinlichkeit, dass sie ein Hirschgeweih fänden, steht nicht gut.

0: Well, while he was talking about that, I was talking to the Lord.
1: Und während er so dieses sagte, habe ich mit dem Herrn gesprochen.
0: Just quietly.
1: So in meinem Inneren, ganz stille, leise.
0: And I was thinking things like this.
1: Und ich dachte mir Folgendes.
0: I want my son to have faith even in spite of statistical probabilities.
1: Ich möchte, dass mein Sohn Glauben hat, auch wenn oder entgegen der statistischen Wahrscheinlichkeit.
0: So we're enjoying our walk together.
1: So haben wir es genossen, gemeinsam zu gehen.
0: So in case you don't know, we have 3 grown children now.
1: Jetzt sind unsere 3 Kinder erwachsen.
0: Our baby is 28 years old.
1: der Junge ist 28 Jahre alt.
0: Yeah, so he was the one that had the statistical lack of faith.
1: Mit der statistischen Glaubensfrage beschäftigt.
0: And our middle daughter Emily was there and she had no lack of faith.
1: Und die mittlere Tochter, sie hatte keinen Mangel an Glauben.
0: And I think she was
2: 18. He was 15.
0: At the time. He was 15. And our oldest daughter, Allison, was away.
1: So, war 15, sie war 18 und die älteste Tochter war nicht zu Hause.
0: At a massage therapy school in California.
1: Auf einer Schule, wo sie Massage lernte.
0: So it was just the 4 of us.
1: Es waren nur wir 4 an diesem Sabbatnachmittag unterwegs.
2: So as we're walking along, we were talking about probabilities.
1: So während wir so unterwegs waren, haben wir über die Wahrscheinlichkeiten gesprochen.
2: And I said to Josiah.
1: Und ich habe dem Josiah gesagt.
2: Do you believe that all things are possible with God?
1: Glaubst du, dass alle Dinge möglich sind bei Gott?
2: What do you think?
1: Was glaubt ihr?
2: We all agree to that, right? Everything is possible with God.
1: All things. Sagt, dass alle Dinge möglich sind.
2: So, are we going to find an antler?
1: Mit Gott. Also werden wir einen
2: human doubt starts to come in.
1: Ein Hirschgeweih finden oder kommt jetzt menschlicher Zweifel auf?
2: So I said to Josiah, if God wants us to find an antler, it doesn't matter about the statistical probabilities. We will find an antler if that's God's will.
1: Zum Josiah gesagt, wenn Gott will, dass wir ein Hirschgeweih finden, dann werden wir eins finden.
2: To find an antler requires a lot of perseverance.
1: Um so ein Hirschgeweih zu finden, braucht man große Ausdauer.
2: We had been on dozens of antler hunts and come home with nothing.
1: Wir sind schon häufig gegangen und wollten Hirschgeweih finden und haben nie eins gefunden.
2: More than 90% of the people who go on antler hunts come home with nothing.
1: Mehr als 90% der Menschen, die ein Hirschgeweih gehen zu suchen dort in der Umgebung finden, kommen nach Hause
2: and
1: ohne
2: this, these
1: Erfolg.
2: Are not casual lookers.
1: Aber diese Leute sind nicht Leute, die jetzt zufällig gehen oder unaufmerksam schauen.
2: These are serious antler hunters.
1: Die sind, man könnte sagen, ernste Sucher nach Hirschgeweih.
2: They track the deer.
1: Sie gehen auf den Fußspuren des Hirsches.
2: They use trail cameras.
1: Sie benutzen die Kameras, die auf diesen Wegen aufgebaut sind.
2: And hunting dogs.
1: Und sie suchen mit
2: They got good noses.
1: Mit den Hunden, also mit Jagdhunden.
2: And sometimes it can take that type of a hunter.
1: Und manchmal findet so einer ein Mensch, also ein Typ von Sucher oder
2: 40,
1: Jäger
2: 60 up to 100 hours to find an antler.
1: So es jemand, der so professionell danach sucht, braucht meistens 60 bis 100 Stunden, um ein Hirschgeweih zu finden.
2: But we serve a God that says with him all things are possible.
1: Aber wir dienen ja einem Gott, der sagt, bei mir sind alle Dinge möglich.
2: And that's what we were praying for God to reveal himself so that it would build all of our confidence in what he would do with the impossibilities.
1: Und so haben wir gebetet zu Gott, dass er uns erhöht.

0: hört und wir diese Erfahrung machen können, dass er über allen Wahrscheinlichkeiten steht.
1: Now you have to understand something here.
0: Nun müssen wir etwas verstehen.
1: This is not a test of God.
0: Wir wollen hier nicht Gott prüfen.
1: This is a treasure hunt.
0: Das ist nur eine Schatzsuche.
1: It's more a test of us.
0: Es ist mehr ein Test unseres Glaubens.
1: Can we actually believe that if it's God's will that we will find an antler?
0: Können wir es denn glauben, wenn es in Gottes Willen ist, dass wir ein Hirschgeweih finden?
1: The answer is yes.
0: Und die Antwort ist ja.
1: We can believe.
0: Wir können es glauben.
1: So we got to the area that we were going to begin our search.
0: So sind wir zu dem Platz gekommen, wo wir unsere Suche beginnen wollten.
1: It's an area that we call a clear cut. All the big trees have been cut down.
0: Es ist ein Platz, wo alle großen Bäume abgeschnitten worden sind. Der Wald ist also in dem Bereich abgeholzt.
1: And the area has been replanted with lots of new little seedlings.
0: Und auf dem Gebiet sind kleine neue Bäumchen gesetzt worden.
1: That's where we're going to look.
0: Dort wollten wir suchen.
1: It's a huge area.
0: Es ist ein großes Feld.
1: And so we said, let's spread out and we'll have a little time alone to talk with God.
0: So wir haben gesagt, wir teilen uns alle auf und jeder wird zunächst eine Weile beten oder mit Gott sprechen.
1: And so we went to our different parts of the mountain, spreading out.
0: Und so waren, sind wir alle in unsere Bereiche gegangen.
1: And I began to just talk with the Lord as we can when we walk and talk with him in nature.
0: Und so wie ich halt mit Gott spreche, wenn ich unterwegs in der Natur bin.
1: So, since I know the kind of nature that you live in here,
0: weil ich dieses euer Umfeld ein bisschen kenne, die Natur, die euch umgibt.
1: And I've walked many of your roads when I've come to visit before over the years.
0: Und über die Jahre, wenn immer ich hierher gekommen bin ich auf manchen Straßen spazieren gegangen.
1: How many of you like to walk?
0: Wer von euch mag spazieren gehen?
1: Oh, very good.
0: Sehr gut.
1: We're big walkers, so I know you walk.
0: Wir gehen gern und du gehst.
1: Now, how many of you like to walk and talk with God?
0: Wer mag es denn, wenn geht, dass mit Gott spricht?
1: All right, very good. And now the final question on this.
0: Und jetzt das.
1: How many of you actually take time to walk and talk with God?
0: Wie viele nehmen sich denn Zeit,
1: all right, good. Thank you for the honesty.
0: Unterwegs zu sein.
1: Change the numbers there.
0: So.
1: I say it's like talking friend to friend.
0: Und ich sage, ich spreche wie ein Freund zu einem Freund.
1: When you're out in nature, you can just talk out loud to God.
0: Und wenn man draußen in der Natur ist, kann man laut mit Gott sprechen.
1: And you don't have to feel like somebody is going to think you're an absolute crazy person.
0: Und du musst nicht fürchten, dass jemand dich sieht und denkt, na, du bist etwas verrückt.
1: So at this time, my wife and I had been involved in a very serious and sensitive counseling situation.
0: So während diese Zeit hatte sie eine sehr ernste Unterredung oder Beratung mit einer Person.
1: And I just realized as I said that many of you probably don't even know who we are or what we do.
0: Und vielleicht erwähne ich jetzt antworte ich Frage, weil ihr wahrscheinlich nicht wisst, wer wir sind und was wir tun.
1: So, very briefly, we've been involved in full-time ministry for the last 26 years.
0: So, vor 26 Jahren arbeiten wir Vollzeit für den Herrn.
1: Our ministry is called Restoration International.
0: Das unser Ministry, das heißt, die Arbeit, die wir tun, wird benannt Restoration International.
1: I knew they understood that part.
0: Yes.
1: And the focus of our ministry is restoring the connection between the individual and God.
0: Und unser Hauptarbeit ist, dass wir das Ziel haben, dass der Einzelne seine Beziehung zu Gott wieder findet und aufbaut.
1: Restoring the marriage relationship.
0: Und die Ehebeziehung wiederherstellt.
1: Seeing families restored and living a vibrant Christian life.
0: Zu betrachten, wie Familien wieder hergestellt sind und ein gutes christliches Leben führen.
1: And then

0: And having a positive influence and impact in our churches and community.
1: Und dann natürlich durch ihren Einfluss positiv auf die Gemeinde und auf die Gesellschaft wirken.
0: So I was just talking to the Lord.
1: So habe ich in dieser Zeit mit dem Herrn gesprochen.
0: About a difficult counseling situation that we were presently in with another family.
1: Über diese Familie, mit denen wir Beratungen zu dieser Zeit hatten, also nicht
0: am Nachmittag, sondern über die Zeit. I said, Lord, it would be wonderful if I could find an antler today.
1: Herr, es wäre wunderbar, wenn ich heute ein Hirschgeweih finden könnte.
0: And that would be a sign that the things that we're sharing, although difficult, are according to your will.
1: Und dass ein Zeichen ist, dass die Dinge, die wir mit dieser Familie besprechen, nach deinem Willen sind.
0: And here's the thought that came to me.
1: Und das ist der Gedanke, der mir anschließend kam.
0: God has never spoken to me in an audible voice, so I don't want any confusion here.
1: Gott hat nie mit einer hörbaren Stimme zu mir gesprochen. Ich möchte, dass da keine Verwirrung aufkommt.
0: But he still speaks to us in the still small voice.
1: Aber er spricht zu uns in der stillen Stimme unserer Gedanken.
0: My sheep hear my voice, Jesus says.
1: Meine Schafe hören meine Stimme oder kennen
0: and
1: meine Stimme.
0: So he speaks to us through our conscience.
1: Und er spricht zu uns durch unser Gewissen.
0: And here's the thought that came to me.
1: Und das ist der Gedanke, der kam.
0: You don't need a sign.
1: Du brauchst doch kein Zeichen.
0: You have my word.
1: Du hast doch mein Wort.
0: Is that pretty simple?
1: Ist das sehr einfach?
0: So I'm not going to find an antler so God can show me that my counsel is correct.
1: So ich werde nicht also ein Hirschgeweih finden, dass Gott mir zeigt, dass meine Beratung richtig ist.
0: Because the counsel that we're giving is already coming from the mighty counselor right here in his word.
1: Weil die Beratung, den Rat, den wir geben, der kommt aus dem Wort Gottes.
0: But the thought that came to me after that,
1: aber der Gedanke, der nachfolgte,
0: is that you need to be more focused.
1: War, du musst mehr konzentriert sein.
0: Let me just tell you that when I go on an antler hunt,
1: lass mich es so sagen, wenn ich auf ein Hirschgeweih suche gehe,
0: and as my wife said, we've been on many.
1: Und wir waren etliche Male.
0: I am trying to cover all the ground I can cover.
1: Ich versuche sehr viel zu bedecken, also zu sehen, was ich finde.
0: And just like God's word,
1: und so wie Gottes Wort,
0: it isn't how much we can read in a day.
1: Es ist nicht so viel wert, wie viel wir an einem Tag lesen können.
0: It's focusing on how much we can apply in a day.
1: Sondern wir konzentrieren uns auf das, wie viel wir über einen ganzen Tag anwenden
0: können. We can focus on a very small part of God's word.
1: Wir können uns nur einen ganz kleinen Teil des Wortes Gottes herausholen.
0: But it can make a huge difference in our marriage.
1: Und kann einen großen Unterschied machen in unserem Ehebeziehung und Leben.
0: And so I started focusing.
1: So habe ich mich angefangen zu konzentrieren.
0: In a very small area.
1: Auf einen ganz kleinen Bereich.
0: And looking very intently.
1: Und habe sehr aufmerksam geguckt.
0: Because it's winter time.
1: Es war Winter.
0: There's patches of snow.
1: Man gibt immer noch Schnee dort.
0: There's weeds poking through.
1: Und es kommt auch noch Unkraut
0: there
1: hinaus,
0: are broken limbs and old trees laying around.
1: Wurzeln und alte Bäume und Baumstümpfe liegen dort rum.
0: In less than 5 minutes after that little exchange with God.
1: Und nach nicht einmal nach 5 Minuten, nachdem ich so mit Gott gesprochen hatte,
0: I want you to see what I found.
1: Möchte ich euch sehen, was ich fand.
0: Less than 5 minutes.
1: In weniger als 5 Minuten.
0: This is what I found.
1: War das, was ich gefunden habe.
0: That beautiful, perfect antler.
1: Dieser schöne, perfekte, dieses hier, schöne, perfekte Hirschgeweih.
0: That was a fresh shed, is what we'd call it. They shed their antlers.
1: Es ist ein frisches Hirschgeweih, das abgebrochen war.
0: A brand new drop.
1: Also eine ganz neue Ablage.
0: No defects.
1: Kein Defekt.
0: No animals have chewed on it.
1: Noch keine Tiere haben dran genabt.
0: The sun has not bleached it out.
1: Die Sonne hat es noch nicht ausgebleicht. bleicht.
0: And I was excited.

0: Und ich war überglücklich.
1: Everybody on the mountain knew that I found an antler.
0: Und jeder auf dem Berg hörte, dass ich ein Hirschgeweih gefunden hatte.
1: You get excited when you find a treasure?
0: Werdet ihr glücklich oder seid ihr sehr, ja, fröhlich, wenn ihr einen Schatz findet?
1: 5 minutes and God revealed a treasure.
0: In 5 Minuten und Gott hat mir einen Schatz gezeigt.
1: Now that was pretty special.
0: Nun, das war sehr, sehr besonders.
2: It was so exciting. We all crossed the mountain and came over to where he was with this antler.
0: Und wir sind alle rübergelaufen zu ihm, wo er dieses Hirschgeweih in der Hand hatte.
2: And during this whole time, walking and up until he found it, I'm praying that somebody would find an antler because I wanted that to strengthen the faith of my son, who was doubting.
0: So, ich habe währenddem wir dort die Suche hatten, gebetet, dass irgendjemand doch heute ein Hirschgeweih findet, weil sie wollte den Glauben ihres Sohnes stärken, der ja zweifelte.
2: Soon as he heard his father say, I found an antler.
0: In dem Moment, wo er hörte, dass sein Vater schrie, dass er ein Hirschgeweih gefunden hatte,
2: all about the statistical probabilities of failure.
0: Hat er alle Wahrscheinlichkeiten der Statistik des Missglücks vergessen.
2: So we had lots of time left, and so he.
0: Und wir hatten noch viel
2: everybody's
0: Zeit.
2: Everybody's excited, and so we thought we keep looking for antler.
0: Und wir dachten, naja, wir schauen jetzt doch noch ein bisschen weiter und suchen weiter, auch wenn
2: so
0: wir schon einen gefunden haben.
2: Divided up across the mountain.
0: So haben wir uns wieder aufgeteilt.
2: And I kept praying.
0: Und ich habe angefangen zu beten.
2: Lord, if it's your will, please.
0: Herr, wenn es dein Wille ist, bitte.
2: If you know that this will encourage our son to believe in you in a new way.
0: Wenn dieses den Glauben unseres Sohnes stärken würde in einer neuen Art und Weise.
2: If it's your will, would you please let him find an antler?
0: Wenn es dein Wille ist, dann würdest du bitte ihm helfen, dass er ein Hirschgeweih findet?
2: So we're all on the treasure hunt.
0: So, wir suchen weiter.
2: Tom's got his antler.
0: Tom hatte schon sein Hirschgeweih.
2: And he kept looking carefully.
0: Und er schaute weiter.
2: And I'm looking carefully.
0: Und ich guckte auch sehr
2: aufmerksam. Emily's down the mountain looking carefully.
0: Und Emily war dort und suchte.
2: What part of the mountain do you think a 15-year-old boy would be on?
0: Und was denkt ihr, wo würde ein 15-Jähriger suchen am Berg?
2: He's at the top, right?
0: Sicherlich oben, ja.
2: He's looking carefully.
0: So er schaut oben auf den Berg.
2: And he's not only looking now, but he is praying.
0: Und er schaut nicht nur, er sucht nicht nur, sondern er betet auch.
2: And he's asking God.
0: Und er bittet Gott.
2: I want to have more trust in you. I want to have
0: more faith in you. Möchte dir mehr vertrauen. Ich möchte mehr Glauben haben.
2: If it's your will.
0: Wenn es dein Wille ist.
2: Help someone else, or maybe even me, to find an antler.
0: Hilf jemand, dem noch ein Hirschgeweih zu finden, oder sogar mir.
2: And the same thought that my husband had about focusing, my son got.
0: Und derselbe Gedanke, der mein Mann bekam, mehr konzentriert zu suchen, kam auch dem Jungen.
2: And he was praying that he would trust God more and have stronger faith.
0: Und er betete, dass Gott ihm seinen Glauben stärkt.
2: So we're all looking.
0: Und so suchten wir weiter und suchten.
2: More than 5 minutes, more than 10 minutes.
0: Mehr wie 5 Minuten, mehr wie 10 Minuten.
2: What was it, 15 minutes or so later?
1: Yeah, 15 or 20 minutes.
0: Es war ungefähr nach 15, 20 Minuten.
2: From the top of the mountain.
0: Von oben, vom Berg.
2: Our son's voice is yelling.
0: Er schreit, der Sohn, ganz laut.
2: I found an antler.
0: Ich habe ein Hirschgeweih gefunden.
1: So, the antler number two.
0: So, das ist jetzt das Hirschgeweih Nummer 2.
2: You can see it's smaller.
0: Es ist kleiner.
2: But it's also a new antler.
0: Aber es ist auch ein neues Geweih.
2: Not chewed.
0: Es ist nicht not aufgegessen. Bleached. Also geknabbert dran. Es ist nicht verbleicht.
2: That is amazing.
0: Und das war sicherlich
2: that
0: außergewöhnlich.
2: Is a miracle.
0: Das ist ein Wunder.
2: Well, we still were excited about our treasure hunt.
0: Wir waren sehr sehr fröhlich über unsere Schatzsuche und wir hatten immer noch Zeit.

0: Zeit.
1: We decided we would stay and keep looking.
0: So haben wir uns entschlossen, wir suchen weiter.
2: So at this point, I want to say that none of us, well, I can't speak for all of us until later, because we processed all this, okay? But none of us were taking for granted that it is unusual to find an antler.
0: Niemand von uns hielt es zu der Zeit und auch später nicht für etwas ganz Normales, dass man jetzt so ein Hirschgeweih findet.
2: The first person in our family to find an antler was Emily.
0: Und die erste Person, die in der Familie jeweils ein Hirschgeweih gefunden hatte, war Emily.
2: When she was 3.5 years old.
0: Als sie 3.5 Jahre alt war.
2: And she was out one day cutting wood with me.
0: Und eines Tages war sie draußen mit mir und wir haben dort Holz gemacht.
2: So you say, why is a 3.5-year-old out cutting wood with her dad?
0: So wie kommt es, dass eine 3.5-jährige draußen im Wald ist und hilft dem Vater Holz machen?
2: I always took turns with my children, even when they were young, doing things special with daddy.
0: So, ich habe immer die Kinder für spezielle Aufgaben mitgenommen, dass sie dem Vater
2: helfen. And of course, I always made sure that she was nowhere near where the tree was going to fall down.
0: Und ich habe natürlich aufgepasst, dass sie nicht irgendwo da steht, wo der Baum halt hinfällt.
2: And so, in fact, I had fallen a tree.
0: Und ich hatte gerade einen Baum gefällt.
2: And I had her a long ways the other direction.
0: Und ich hatte sie geschickt, dass sie auf einem weit entfernt.
2: And while she was in the safe place,
0: und während sie dort in Sicherheit,
2: she found a little stick.
0: Fand sie ein kleines Stückchen.
2: And when I came to where she was,
0: und als ich näher zu ihr kam,
2: she said, "Daddy, see my funny little stick."
0: Sagt sie, schau Vater, mein kleines Stöcklein, das ich gefunden habe.
2: Well, her funny little stick was our first antler.
0: Und dieser kleine Stöckchen, was sie gefunden hatte, war ein kleines Hirschgeweih.
2: That long.
0: War nur so groß.
2: Just one little point.
0: Nur ein einziges.
2: All it was.
0: Teilchen.
2: That means it fell off a very young buck.
0: So es fiel von einem jungen Hirschen ab.
2: Probably the first antler that little buck had ever had.
0: So wahrscheinlich der erste, das erste Hirschgeweih, das dieser Hirsch hatte.
2: So she was 3.5 years old when she found
0: that. Sie war 3.5 Jahre alt, als sie das fand.
2: Today on this antler hunt, she is 18 years old.
0: Heute, jetzt, wo sie unterwegs war auf der Schatzsuche, war sie 18 Jahre alt.
2: Never found an antler all those years after that.
0: Und in all dieser Zeit dazwischen hat sie nie mehr ein Hirschgeweih gefunden.
2: So now I'm excited.
0: Und bin ich gespannt.
2: I'm really excited.
0: Und ich bin wirklich
2: aufgeregt. And the great thing is I'm excited about our great God.
0: Und ich bin begeistert von unserem großen Gott.
2: And I started thinking maybe everybody's going to find an antler.
0: Und ich fange an zu denken, vielleicht findet jeder von uns heute ein
2: Hirschgeweih. I started catching the vision maybe everybody's going to find
0: vielleicht
2: an antler.
0: Kann jeder heute ein Hirschgeweih finden, war meine Vision, die ich hatte.
2: And here's the thought that came to me.
0: Da kam mir ein Gedanke.
2: Found in Matthew 9:29.
0: Und das findet sich in Matthäus 9:29.
2: According to your faith be it unto you.
0: Es geschehe dir nach deinem Glauben.
2: Oh.
0: Oh.
2: According to my faith?
0: Entsprechend meinem Glauben?
2: So is God telling me that if I have faith, he's going to find us all an antler?
0: So will mir Gott sagen, dass wenn ich Glauben habe, wird uns helfen, dass jeder
2: now,
0: Hirschgeweih findet?
2: This is why I asked the question earlier tonight.
0: Deshalb habe ich heute am Anfang die Frage gestellt.
2: Do you really believe in God?
0: Glaubt ihr wirklich in Gott?
2: Do you really believe he can do anything?
0: Glaubt ihr wirklich, dass er alles tun kann?
2: The probabilities say that it takes 100 hours with a 90% chance of failure to find one antler.
0: Die Wahrscheinlichkeit sagt, dass man 100 Stunden braucht mit, wenn man überhaupt zu 90% ein Hirschgeweih finden kann.
2: But this is the verse that's coming to my thoughts.
0: Und das ist jetzt das erste, was mir in den Sinn kommt.
2: And this is a story in the Bible about a man that wanted his daughter to be healed.
0: Und das ist die Geschichte.

0: eines Mannes, der zu Gott, zu Jesus kam, weil er wollte, dass seine Tochter gesund wird.
1: And the man did not have a great deal of faith in Jesus.
0: Und dieser Mann hatte nicht sehr großen Glauben an Jesus.
1: And Jesus said, according to your faith, be it unto you.
0: Und Jesus sagt diesem Mann, es geschehe nach deinem Glauben.
1: And that man responded to Jesus immediately and said, "Oh Lord, I believe, help my unbelief."
0: Und dieser Mann antwortete sofort und sagte, Herr, hilf meinem hilf mir glauben, hilf meinem Unglauben.
1: But I have to tell you that that day I was so excited in the Lord.
0: Aber ich war an dem Tag so begeistert im Herrn,
1: that I felt no disposition to unbelief.
0: Dass ich keine Neigung hatte zu zweifeln.
1: I believed that God was calling for more faith.
0: Ich glaubte, dass Gott mir mehr Glauben beibringen wollte.
1: And I said, "Lord, I believe."
0: Und ich sagte, Herr, ich glaube es.
1: And I started praying for Emily.
0: Und da habe ich angefangen, für Emily zu beten.
1: Maybe Emily can find the antler next. Maybe that she can. This will encourage her faith.
0: So vielleicht kann Emily das nächste Hirschgeweih finden und ihren Glauben stärken.
1: And I found out later that Josiah was praying for Emily too.
0: Und ich später hat Josiah erzählt, dass er auch für seine Schwester betete.
1: And what about you?
0: Natürlich habe ich auch für die Mutter gebetet, also für
2: Mothers
0: seine Frau.
2: Love to pray prayers for their children, don't they?
0: Mütter lieben es, für ihre Kinder zu beten.
2: And it's more important for us as mothers that God does something special for our children, more so even than for ourselves.
0: Und es ist für uns ganz wichtig, dass Gott etwas Besonderes für unsere Kinder tut, als für uns selbst.
2: And I was so thankful, so excited, so grateful.
0: Und ich war so dankbar, so begeistert,
2: that God had given two miracles.
0: Zwei Wunder gegeben hatte.
2: Especially to the one for our son.
0: Besonders das unseres Sohnes.
2: Who for 2 miles was in the probabilities of failure.
0: Der 2 Meilen, bis wir hinkamen, ständig in der Wahrscheinlichkeit des Misserfolgs lebte.
2: He now is in the realm of an almighty God where there's nothing too hard for him.
0: Jetzt ist er in der Umgebung eines allmächtigen Gottes, dem nichts unmöglich ist.
2: So I'm praying for Emily. Lord, if it be your will, she hasn't found an antler in 15 years. Can you let her find an antler?
0: Und so habe ich auch gebetet für Emily. Herr, sie hat für 15 Jahre kein Hirschgeweih mehr gefunden. Kannst du helfen, dass sie auch eins findet?
2: We want God to work in our children's lives, right?
0: Wir wollen doch, dass Gott im Leben unserer Kinder arbeitet, wirkt.
2: So I'm praying for our daughter.
0: So habe ich für sie gebetet.
2: And I at that point didn't even care if I found an antler. I really just wanted her to find
0: it
2: next
0: time. Und für mich war es nicht so wichtig, ob ich ein Hirschgeweih finde oder nicht.
2: Well, it was a very special Sabbath because every one of us were talking to God constantly.
0: Und es war ein sehr besonderer Sabbat, weil jeder während dieser Suche zu Gott gleichzeitig dauerhaft betete.
1: But we weren't talking to each other.
0: Too far away. Wir haben nicht miteinander gesprochen, weil jeder war ja verteilt.
1: Other than when we found an antler.
0: Es sei denn, als wir etwas gefunden haben, dann haben wir geschrien.
1: So I don't know how she's praying and I don't know how Josiah is praying.
0: Ich weiß also nicht, dass sie betet. Ich weiß nicht, ob Josiah betet.
1: But I know I'm praying.
0: Aber ich wusste, ich betete.
1: And so I'm praying that if it's God's will, and I believe it is, that Emily will find an antler.
0: Und so bete ich und ich glaube, es ist Gottes Wille, so wird Emily ein Hirschgeweih finden.
1: So another, I don't know, 20 minutes or half an hour goes by.
0: Ich weiß nicht, wie viel Zeit vergeht, vielleicht 20 Minuten, eine halbe Stunde.
1: And now Emily is in a higher place on the mountain.
0: Und jetzt ist Emily oben in einem oberen Teil des Berges.
1: Because after all, Josiah found his antler up high.
0: Josiah hat ja sein Hirschgeweih oben gefunden.
1: And so I said, "Emily, have you found an antler?"
0: So rufe ich Emily und frag sie, "Hast du schon was gefunden?"
1: She said, "Yeah."
0: Ja.
1: I said, "Yeah."
0: Ja.
1: "You found an antler?"
0: Hast du ein Hirschgeweih gefunden?
1: And you're not saying anything?
0: Und du sagst nichts.
1: And she was not all excited.
0: Und sie war gar nicht so begeistert.
1: So we all went to where Emily was.
0: So gingen wir alle hin und

0: wollten schauen, wo Emily ist.
1: And she has an antler.
0: Und sie hat ein Hirschgeweih.
1: And she said, but my antler's not really very nice.
0: Aber mein Hirschgeweih ist nicht so schön.
1: But she said, let me tell you my story.
0: Aber lass mir mir die Geschichte erzählen.
1: And why I didn't get all excited about the antler.
0: Und warum ich nicht so begeistert bin über das Hirschgeweih.
1: She said, after Josiah found his antler.
0: Nachdem Josiah sein Hirschgeweih fand,
1: I started praying not for an antler.
0: Habe ich gebetet, nicht ein Hirschgeweih zu finden,
1: but for a deeper walk with God.
0: Sondern für einen tieferen Wandel mit dem Herrn.
1: And she said, I found a deer trail.
0: Und ich habe eine Spur eines von Rehen gesehen.
1: And I was looking for the lessons of what God wanted to teach me this morning.
0: Und ich wollte einfach die Lehren sehen von dem, was Gott mich heute Nachmittag lehren möchte.
1: And she said, I was just walking on this path.
0: Und so bin ich auf diesem Pfad einfach gegangen. Hab mit Gott gesprochen.
1: And the path disappeared.
0: Und der Pfad verschwand.
1: And so she said, I began to just wander off.
0: So ging ich weiter.
1: And she said, I had the thought that you're leaving the path.
0: Und ich hatte den Gedanken, ich entferne mich jetzt vom Pfad.
1: And she was reminded of the story we read together, Pilgrim's Progress. How many of you have read that story?
0: Und sie erinnerte sich an das Buch, das sie gelesen hatten über das Pilgersreise, Pilgrim's Progress. Weiß nicht, gibt's in Deutsch?
1: Okay, so now you know the book. How many have read that?
0: Und wer hat das Buch schon gelesen?
1: So, okay.
0: Einige.
1: It's certainly an allegory that has a lot of meaning.
0: Es ist also eine Allegorie, die eine Menge Lehren beinhaltet.
1: In fact, Ellen White says it's one that we really should read.
0: Ellen White sagt, es ist eine, die wir wirklich lesen sollten.
1: And you remember what happened to Christian when he got off the path?
0: Und ihr wisst, was diesem Christian passierte, als er vom Weg abkam?
1: You know, he ended up in the dungeon of despair.
0: Er landete im Kerker der Verzweiflung.
1: So the thought that she had is, you need to find the path again.
0: So sie hatte diesen Gedanken, du musst diesen Pfad wieder finden, diese Rehe.
1: So she began looking and she did find the path again.
0: Und so suchte sie und fand den Pfad wieder.
1: And she said, when I got back on that path,
0: und als ich zurück war auf dem
1: Pfad, I recognized how easy it is to get off of the path of God's will for my life.
0: Habe ich mir Rechenschaft gegeben, wie leicht es ist, von dem Pfad von Gottes Willen abzukommen
1: in meinem Leben. How easy to be distracted.
0: Wie leicht man sich ablenken kann.
1: And so she said, now I'm on the path.
0: Jetzt bin ich wieder auf
1: dem
0: Pfad.
1: I'm really focusing.
0: Und jetzt konzentriere ich mich.
1: Because she's heard my story.
0: Weil sie meine Geschichte hörte, gehört hatte, dass
1: her brother's story.
0: Er sich konzentriert hat.
1: She said, I'm really focusing.
0: Hörte sie, wie es ihrem Bruder gegangen ist, dass auch er sich auf wenig konzentriert hat.
1: And she said,
0: und so sagt sie, habe ich mich auch darauf fokussiert.
1: I found myself right in front of this antler.
0: Und plötzlich stand ich genau vor diesem Hirschgeweih.
1: She said, I hardly recognized it.
0: Ich habe es kaum erkannt.
1: It was all bleached out.
0: Es ist alles verbleicht.
1: It was chewed on.
0: Es war auch schon angeknabbert.
1: I wasn't even sure at first it was an antler.
0: Ich war mir am Anfang gar nicht sicher, ist es wirklich ein Hirschgeweih?
1: Because it was caught under a log.
0: Weil es war fest unter einem Baumstamm.
1: That's often how they get rid of them. They catch them on a log or something, so they pull off.
0: Und es ist häufig, dass sie ihr Hirschgeweih loskriegen, indem sie es an einem Baumstamm reiben.
1: So she said, I reached down and I picked it up.
0: So habe ich mich gebeugt und hab's aufgehoben.
1: And I realized it was an antler.
0: Und ich gab mir Rechenschaft, es war.
1: But she said, instead of getting all excited like you did, Father.
0: Aber anstelle, dass ich ganz begeistert wurde wie du, Vater.
1: She said, I had another lesson.
0: Hatte ich eine andere Lehre.
1: She said, I thought of Isaiah.
0: Ich habe an Jesaja gedacht.
1: That Jesus didn't have any comeliness about him,

0: we should desire him.
1: Dass Jesus nicht so aussah, dass wir ihn hätten begehrt.
0: And so she said, what I was excited about,
1: so das, was mich begeisterte,
0: was the depth of what I was seeing about my Lord.
1: War das die Tiefe, die ich jetzt sah im Leben meines Herrn.
0: So, she found her antler.
1: So fand sie ihr Hirschgeweih.
0: Now I'm still more excited.
1: So, ich bin jetzt noch mehr begeistert.
0: Because now,
1: jetzt,
0: there's only one left.
1: Ist nur noch ein übrig geblieben.
2: Well, I'm excited too.
1: Und ich bin auch begeistert.
2: I was thrilled with what God was doing this Sabbath.
1: Ich war sehr dankbar für das, was Gott an diesem Sabbat für uns tat.
2: And actually, we would have brought these antlers with us.
1: Und wir hätten diese Hirschgeweihe mitgebracht.
2: Because they don't look like that in the woods. That's at home on our rocks.
1: Sie sehen ja nicht so aus, wenn man sie findet auf dem Boden des Waldes.
2: We can't bring them into your country because they're an animal product and they will get taken from us.
1: Und wir können sie ja nicht ins Land bringen.
2: Impounded.
1: Weil sie ein tierisches Produkt sind.
2: So we brought you pictures instead.
1: So, wir haben dafür die Bilder
2: mitgebracht. That's okay, right?
1: It's still
2: a visual, right?
1: Es ist dennoch deutlich sichtbar.
2: So I'm excited.
1: So, ich bin ganz begeistert.
2: And the day is getting late.
1: Und der Tag wird langsam geht er zu Ende.
2: It's winter time in January.
1: Es ist im Winter im Januar.
2: The sun sets early.
1: Die Sonne geht früh unter.
2: It's getting cold.
1: Es wird langsam kälter.
2: We're hungry.
1: Wir sind hungrig.
2: It's time to eat.
1: Zeit zum Essen.
2: We got 2 miles to walk back home.
1: Wir haben 2 Meilen, um zurückzulaufen nach Hause.
2: So my husband, a man of faith.
1: So sagt mein Mann, ein Mann des Glaubens.
2: He says, "Honey,
1: Liebling,
2: you are going to find an antler."
1: Du wirst auch ein Hirschgeweih finden.
2: I said, "It's time to go home and eat."
1: Es ist jetzt Zeit, nach Hause zu gehen und essen.
2: He said, "No, no, no."
1: Nein, nein, nein.
2: Emily and I will walk home.
1: Emily und ich, wir werden nach Hause langsam laufen.
2: I'll leave Josiah here with you.
1: Josiah bleibt mit dir hier.
2: When we get home, Emily will put the meal together.
1: Emily wird die Mahlzeit vorbereiten, das Essen decken.
2: I'll get in our truck and I'll come back and pick you up with Josiah and your antler.
1: Und ich werde mit dem Auto dann zurückkommen und euch abholen mit deinem Hirschgeweih.
2: So you stay here so you can find your antler.
1: So du bleibst hier, damit du dein Hirschgeweih auch findest.
2: Wow. Is that pressure?
1: Ist das Druck?
2: That's pressure, right? Because what if I don't find the antler?
1: Aber was ist es, wenn ich kein Hirschgeweih finde?
2: Daddy's got one.
1: Vater hat eins gekriegt.
2: The son has one. My daughter has one.
1: Die Tochter hat eins.
2: What if I can't find one?
1: Und was ist, wenn ich keinen finde?
2: Now I want to tell you something that's pretty personal and very vulnerable.
1: Und ich möchte euch jetzt etwas sagen, was sehr persönlich ist und auch ja, wo man sich verletzbar machen kann.
2: At the time we had this experience,
1: als wir diese Erfahrung hatten,
2: my health was very poor.
1: War meine Gesundheit nicht sehr gut.
2: I was struggling with my health.
1: Ich hatte also Gesundheitsprobleme.
2: Not finding answers.
1: Ich bekam keine Antworten auf meine Fragen.
2: And oftentimes when our health isn't good,
1: und sehr häufig, wenn wir nicht gesundheitlich fit sind,
2: the devil uses that as an avenue to bring about our
1: benutzt der Teufel das als seinen Eingang,
2: demise or discouragement,
1: um uns zu entmutigen.
2: So I'm praying.
1: So bete ich.
2: And I'm feeling a little bit of pressure.
1: Ich fühle mich ein bisschen unter Druck.
2: And the thought that came to my mind.
1: Und der Gedanke, der jetzt mir kam, war.
2: You tell me where you think this thought came from.
1: Und ihr sagt mir, woher kam dieser Gedanke?
2: Your husband has an antler.
1: Dein Mann hat
2: Your son has an antler. Your daughter has an antler.
1: Deine Tochter hat ein.
2: And that's a token that they are going to be in the kingdom of God.
1: Und das ist doch ein Beweis, dass sie im Reiche Gottes sein werden.
2: And if you don't find an antler,
1: und wenn du keinen findest,
2: you won't make it.
1: Wirst du nicht im Himmel
2: sein. Does that sound like a loving thought from our God?
1: Ist das ein guter Gedanke von Gott?
2: What do you think? No, it sounds.
1: Nein.
2: Really ridiculous, right?

0: No, das ist ganz ja,
1: But the
0: lächerliche
1: devil
0: Gedanken.
1: knows how to attack.
0: Aber der Böse weiß, wie er uns angreifen kann.
1: And it was as real, that thought was as real as the ground I was standing on.
0: Diese Gedanken waren sehr sicher, so wie der Boden, auf dem ich stand.
1: And it was so emotional.
0: Und es war, ich war so,
1: so
0: emotional, so,
1: so
0: entmutigend, ja, entmutigend, verzweifelnd.
1: My eyes welled up with tears.
0: In meine Augen kamen
1: My
0: Tränen.
1: My throat tightened up.
0: Mein Hals schnürte sich.
1: And with all the faith I could muster.
0: Und mit allem, was ich noch machen konnte.
1: I pray, God help me.
0: Sagte ich, Gott hilf mir.
1: Because I am so discouraged.
0: Weil ich bin so entmutigt.
1: And so I started looking even more carefully.
0: Und so fing ich an, noch aufmerksamer zu schauen.
1: And the more time that went by, the more intense was the battle.
0: Und je mehr Zeit verging, umso stärker war der Kampf.
1: And I was wrestling.
0: Und ich kämpfte.
1: I kept saying, Lord, I love you.
0: Ich sagte, Herr, ich
1: I know
0: liebe
1: you
0: dich.
1: Love me.
0: Ich weiß, du liebst mich.
1: Please take the darkness away.
0: Bitte nimm diese Finsternis von mir.
1: But it's not enough just to pray that.
0: Aber es ist nicht genug, dass
1: We
0: wir das
1: have
0: bitten.
1: To be willing to re-channel our thoughts
0: wir
1: out of the darkness.
0: Wir müssen auch willig sein, dass mm-hmm. wir unsere Gedanken neu fokussieren oder auf einen anderen Kanal bringen.
1: And nobody in my family knew what I was going through.
0: Und niemand wusste in der Familie, was ich
1: And
0: mitmachte.
1: So I hear the sound of our truck coming.
0: So höre ich jetzt, dass unser Auto sich nähert.
1: It's been more than a half an hour.
0: Es war mehr wie eine halbe Stunde.
1: And I felt this desperateness.
0: Und ich fühlte plötzlich diese,
1: I didn't
0: diese
1: have an antler.
0: Verzweiflung. Ich habe noch kein Hirschgeweih.
1: And I start looking at anything and everything and touching it just to see if by some miracle it would be an antler.
0: Tat die Hand auf alles, was ich da fand, dass vielleicht durch irgendein Wunder doch ein Hirschgeweih da raus entstand.
1: And my husband drives up.
0: Und mein Mann kommt
1: And he
0: näher.
1: Rolls the window down.
0: Und er macht das Fenster runter und sagt:
1: "Honey, are you ready
0: Liebling,
1: to come
0: bist du fertig,
1: home?
0: Dass wir nach Hause fahren?
1: And you got your antler?
0: Hast du dein Hirschgeweih?"
1: The devil struck one more time.
0: Und da hat der Böse mich nochmal versucht.
1: You're lost.
0: Du bist verloren.
1: You're lost.
0: Du bist verloren.
1: That was crushing.
0: Das war
1: He didn't see my tears.
0: Mürbend.
1: He couldn't hear my
0: Er konnte nicht meine Tränen sehen.
1: I turned away.
0: Ich habe mich
1: well, I'm
0: umgedreht.
1: Quite a ways away from the truck, actually.
0: Ich war ja eine Weile weg vom
1: Swallowed hard.
0: Vom
1: got
0: Auto.
1: My composure.
0: Hab tief geschluckt und habe
1: mich
0: wieder
1: God
0: gesammelt.
1: Give me the strength to go down with a happy heart.
0: Und betete, dass Gott mir ein glückliches Herz gibt, wenn ich runtergehe zum
1: And I said, no, I don't have an antler.
0: Nein, ich habe kein
1: And I got in the truck, our son got in the truck.
0: Wir waren
1: And we went home to eat.
0: Im Auto, wir sind nach Haus gefahren, haben gegessen.
1: And it was over.
0: Und es war zu Ende.
2: Not yet.
0: Noch nicht.
2: She thought it was over.
1: Yeah.
0: Sie dachte, es ist zu Ende.
2: I didn't know what she was going through.
0: Ich wusste natürlich nicht, wodurch sie ging.
2: But this is now about 3 o'clock in the afternoon.
0: Und das ist jetzt etwa 3 Uhr am Nachmittag.
2: And in Montana, in this time of the year, January.
0: Und dieser Zeit im Januar.
2: The sun goes down about 4:30.
0: Geht die Sonne etwa 4:30 unter.
2: So we went home.
0: Wir waren also zu Hause.
2: And we ate our meal.
0: Haben unser Essen gegessen.
2: And my wife was very quiet.
0: Und meine Frau war sehr ruhig.
2: Which we thought was a little different.
0: Und so, das war ein bisschen außergewöhnlich.
2: All the rest of us were very excited about our antlers.
0: Jeder war sehr glücklich für das, was gefunden hatte für das Hirschgeweih.
2: I mean, not only did we find one antler, we found three antlers.
0: Wir haben nicht nur einen gefunden, wir haben drei gefunden.
2: And my wife just wasn't feeling, you know,
0: Und
2: energetic.
0: Meine Frau, die war gar nicht begeistert. Sie war gar nicht.
2: And so I said, "Honey, we're going back to find your antler."
0: Wir fahren zurück, um dein Hirschgeweih zu finden.
2: And you said,

0: And I didn't want to go back.
1: Und ich wollte nicht.
0: Why walk on the devil's temptation ground, right?
1: That's warum how sollte I felt. Ich jetzt wieder auf des Teufels Versuchungsfeld gehen?
0: I said, no, that's fine. Nein, we got three okay. antlers. That
1: wir
0: is a miracle above miracles.
1: Gefunden und das ist schon ein großes Wunder über Wunder.
0: It's going to be dark pretty soon and
1: es wird kalt, bald dunkel sein.
0: I am just happy that everybody got an antler and it's okay.
1: Und ich bin glücklich, dass jeder

0: But the Lord would not let go of this thought in my mind.
1: Aber der Herr ließ mich nicht allein mit diesem Gedanken.
0: And so I finally gently
2: entreated. So no force.
1: Letztendlich habe ich sanft sie überzeugen können, überreden können.
0: So we went back.
1: So sind wir zurückgegangen.
2: He said, "Honey, you are going to find an antler."
1: Liebling, du wirst ein Hirschgeweih finden.
0: So we went back and we all started looking again.
1: Und wir gingen alle zurück und haben wieder alle angefangen zu suchen.
0: And it's getting dark.
1: Und langsam wird es dunkel.
0: And darker.
1: Und dunkler.
0: And now my faith is being tested.
1: Und jetzt kommt mein Glaube zur Prüfung.
0: And I here's what I said to the Lord.
1: Und das ist, was ich dem Herrn sagte.
0: I'm not proud of this.
1: Ich bin nicht
0: but this is what I said.
1: Stolz über das, was ich gesagt habe.
0: So was she going to find that antler today?
1: Wird sie das Hirschgeweih heute finden?
0: Do you hear the humanity in that?
1: Seht ihr das Menschliche in diesem ganzen in dieser Frage?
0: I was still believing she's going to find an antler.
1: Ich wusste und ich glaubte immer noch, dass sie ein Hirschgeweih finden würde, aber
0: and here's the thought that came to me.
1: Der Gedanke kam,
0: if thou canst believe,
1: wenn du glauben könntest,
0: all things are possible to him who
1: believes. Alle Dinge sind möglich dem, der da glaubt.
0: That's Mark 9:23.
1: Das ist Markus 9:23.
0: And I believed.
1: Und ich glaubte.
0: I believed that she was going to find that antler today.
1: So ich glaubte, dass sie dieses Hirschgeweih heute finden wird.
0: And we kept looking diligently.
1: Und wir suchten alle sehr aufmerksam.
0: And another thought came to me.
1: Und ein anderer Gedanke kam.
0: Lord, maybe you want to give me another antler and I will put it somewhere where she will see it.
1: Herr, vielleicht wirst du mir ein Hirschgeweih zeigen und ich werde es dann irgendwo hinlegen, so dass sie es sieht und findet.
0: And here's the thought that came so distinctly to my mind that it might as well have been audible.
1: Und da kam ein sehr starker Gedanke, fast
0: I don't need your help.
1: Und das war, ich brauche deine Hilfe nicht.
0: I need your faith.
1: Ich brauche deinen Glauben.
0: If thou canst believe,
1: wenn du glaubst,
0: all things are possible to him that believeth.
1: Alle Dinge sind möglich dem, der da glaubt.
0: And that was it.
1: Und das war's.
0: I was locked in my faith with God.
1: Und ich war gebunden oder verschlossen in meinem Glauben zu Gott.
0: This went from a treasure hunt where if you can find one antler, you praise God because you haven't found one in a long time.
1: Wir sind also von einer einzigen ausgegangen, dass wir ein Hirschgeweih finden und dann lobst du Gott dafür.
0: This moved away from that to God is making this a special high Sabbath.
1: Wurde also zu einem Ereignis, wo Gott diesen Sabbat besonders hoch macht.
0: God is doing something
1: weil Gott etwas special ganz today. Besonderes heute für uns tat.
0: And then I had this thought.
1: Und dann dachte ich, ja,
0: remember I asked for a sign?
1: Ihr erinnert euch noch, ich habe ja für ein Zeichen gebetet.
0: About the counseling.
1: Für die Beratung.
0: The Lord said, you don't need a sign, you have my word.
1: Gott sagte, du brauchst kein Zeichen, du hast mein Wort.
0: Now the thought came to me.
1: Jetzt kam mir folgender Gedanke.
0: I didn't ask for this.
1: Für das habe ich nicht gedacht.
0: The thought came to me, this will be a token.
1: Dieses wird eine Hilfe sein.
0: That your wife will soon find the answers.
1: Dass deine Frau die Antworten finden wird.
0: To the health challenges she struggled with for 7 years.
1: Wegen ihrer Krankheiten, die sie für 7 Jahre schon hatte.
0: She was diagnosed with ovarian cancer.
1: Sie hatte die Diagnose mit Ovarialkarzinom.

0: 38 years old.
1: Sie war 38 Jahre alt.
0: Three young children.
1: Drei junge Kinder.
0: She went in for surgery.
1: Sie wurde operiert.
0: A huge tumor.
1: Ein großer Tumor.
0: Abdomen filled with endometriosis.
1: Und das ganze Abdomen war mit Endometriose gefüllt.
0: Everything female related was taken out that day.
1: Und alles, was eine Frau im Unterleib hat, wurde entfernt.
0: My wife experienced change of life overnight.
1: Und meine Frau erlebte eine Änderung ihres Lebens über Nacht.
0: But I want to tell you, praise the Lord.
1: Aber
0: the diagnosis of cancer was wrong.
1: Die Diagnose, dass es Krebs sei, war falsch.
0: The tumor was benign.
1: Der Tumor war ein benigner, ein nicht bösartiger.
0: But everything was gone.
1: Aber alles wurde entfernt aus dem
0: For 7 years she struggled. We went to doctors. We tried.
1: Für 7 Jahre ging sie zu Ärzten und niemand fand was.
0: To balance the hormones.
1: Und wir versuchten die Hormone ins Maß zu bringen.
0: She never used it as an excuse.
1: Sie hat das nie als eine Entschuldigung genommen.
0: She had raging headaches that were nearly blinding at times.
1: Sie hatte manchmal so starke Kopfschmerzen, die sie fast blind machten.
0: Unimaginable pain.
1: Sehr starke Kopfschmerzen.
0: But she always believed that God's grace was sufficient.
1: So sie glaubte aber immer, dass Gottes Gnade ausreichend sein wird.
0: This Sabbath.
1: An diesem Sabbat.
0: This high day.
1: An diesem hohen Tag.
0: It wasn't about the antlers.
1: Es ging nicht
0: um die Hirschgeweih. It was about God preparing us for something special.
1: War, dass Gott uns zu etwas vorbereitete für etwas ganz Besonderes.
0: This will be a token that your wife.
1: Dieses wird ein Zeichen sein, dass deine Frau
0: will soon find the answers.
1: Wird bald die Antwort finden auf ihre Gesundheitsprobleme.
0: I was locked in my faith, nothing wavering.
1: Ich war fest entschlossen in meinem Glauben und ich hatte keinen Zweifel.
0: And now the darkness has nearly closed in about us.
1: Und jetzt war die Dunkelheit schon nahezu perfekt.
2: And I'm still looking for the antler.
1: Und ich bin immer noch auf der Suche nach dem Hirschgeweih.
2: The devil is right there, starting all over again with the same lies.
1: Und der Teufel ist dort und bringt mir genau dieselben Lügen wieder in den Kopf.
2: And I want to tell you that this is the reason we need to put the Word of God in our minds and in our hearts.
1: Dies ist der Grund, weshalb wir das Wort Gottes in unser Herz, in unserem Geist schreiben sollten.
2: When Christ went through the agony on the cross.
1: Als Jesus durch die Not am Kreuz ging, durch das Leiden.
2: It was his faith in his Father and the belief in his word that sustained him through that dark experience.
1: War es der Glaube in seinen Vater, der ihn unterstützte und hielt durch diese finsterne Erfahrung.
2: And I was going through a very dark experience.
1: Und ich ging auch durch eine finstere Erfahrung.
2: And this is the verse that God brought to my thoughts.
1: Und dieses war der Gedanke, der Bibeltext, der mich.
2: And it has been my favorite verse ever since.
1: Und es ist der Lieblingsbibelvers seitdem geworden.
2: Philippians 1:6. The God who has started the work in our hearts.
1: Der Herr, der das gute Werk in euren Herzen begonnen hat.
2: Will complete it.
1: Wird es beenden.
0: Amen.
2: By the time Christ returns. That's my paraphrase version.
1: Das ist, wenn Modern Jesus English. Kommt. Und das ist das, was ich so frei zitiere.
2: Is what I needed to believe in.
1: So, an das musste ich glauben.
2: And I did. I captured that. It
1: und ich habe diesen Bibelvers genommen, dass er wird das Werk beenden in mir, bis er kommt.
2: And it was the shield that defrayed and deflected all of the rest of the temptations.
1: Und es war das Schild, das die Versuchungen, die wieder oder weiter kamen,
2: Because
1: auf
2: we
1: die Seite
2: serve
1: gelegt
2: a loving God.
1: Weil wir einem liebenden
2: He
1: Gott dienen,
2: wants to save us.
1: Welcher uns erlösen will.
2: He's not trying to
1: er
2: get rid
1: versucht
2: of people
1: es nicht. Er versucht nicht den Menschen nicht

0: dieses Reich Gottes zu bringen.
1: He is earnestly trying to wake us up.
0: Ernstlich versucht er uns wach zu rütteln.
1: And prepare our hearts for the kingdom.
0: Und unsere Herzen vorbereiten möchte für das Königreich.
1: So I am looking.
0: So suche ich weiter. Und ich suche.
1: And looking.
0: Und suche.
1: You can turn off the lights, and that's about how dark it was when I was looking.
0: Wir können jetzt das Licht ausschalten.
1: Just a little bit of light.
0: Wie dunkel es ist, es war nur noch ein bisschen hell draußen.
1: And I am ever so slowly moving and looking very carefully.
0: Ich bin sehr langsam unterwegs und schaue sehr aufmerksam.
1: And I walked. I'm just traversing back and forth across the mountain in about, you know, half a meter width.
0: Und ich gehe immer nur in diesem Bereich eines halben Meters.
1: Because I don't want to look too far because I didn't want to miss anything.
0: Ich möchte nicht zu weit gucken, sondern ich möchte dort
1: and I walk this
0: schauen.
1: Way,
0: und ich gehe den Weg
1: where you
0: lang,
1: are.
0: Dort wo du sitzt.
1: And I had the thought, turn around and go right back to where I came from.
0: Und ich habe den Gedanken, ja, dreh dich um und geh zurück, dort woher du kommst.
1: And our human reasoning wants to say, I just was there.
0: Aber
1: there's nothing there.
0: Unser menschlicher Verstand sagt uns, ja, ich war doch schon dort. Was soll
1: but
0: ich jetzt noch mal zurückgehen?
1: I was so in tune with the Lord, I turned around and walked back.
0: Aber ich war so gebunden an den Herrn und bin zurückgegangen.
1: Right on the edge of the clear cut.
0: Dort am Rande, dort wo der Wald abgeholzt war.
1: Big stand of trees.
0: Da waren große Bäume an dem.
1: The snow comes on the boughs.
0: Und der Schnee hängte.
1: Under the tree, there's no snow.
0: Und unter dem Baum war kein Schnee.
1: So I walk back to this big tree where I had just been.
0: Gehe zurück zu diesem großen Baum.
1: And I looked all around the ground again.
0: Und ich schaue mir genau den Boden wieder an.
1: And I couldn't believe what I saw.
0: Und ich konnte nicht glauben, was ich sah.
1: And before I said anything,
0: und bevor ich etwas sagte,
1: I heard my husband yelling at me, "Honey, did you find your antler yet?"
0: Gerade damals rief mein Mann und fragte, Liebling, hast du dein Hirschgeweih schon gefunden?
1: And I said, "I think so."
0: Und dann sage ich, denke ich ja.
1: Well, either you did or you didn't.
0: Oh, hast du jetzt oder nicht?
1: And I bent over.
0: Und ich habe mich gebückt.
1: And I picked up this antler.
0: Und ich habe dieses Hirschgeweih gefunden.
1: And I said to him,
0: und ich sagte ihm,
1: mine's deformed.
0: Aber meins ist verformt.
1: You see, it has two branches.
0: Es hat zwei Äste.
1: And a little stub by one of them.
0: Einen kleinen Stumpf.
1: It's deformed.
0: Es ist verformt.
1: And the devil brought that. So are you deformed?
0: So der Teufel, so bist
1: I
0: du
1: mean, he just,
0: verformt.
1: He is a tyrant.
0: So er ist ein Tyrann.
1: Why do we so easily follow a tyrant?
0: Warum folgen wir einem Tyrannen so leicht?
1: And my husband said, honey.
0: Und mein Mann sagte,
1: that's
0: Liebling,
1: not deformed.
0: Das ist nicht deformt.
1: That's new growth starting.
0: Das ist gerade am Wachsen gewesen.
1: Is our God good?
0: Ist unser Gott nicht gut?
1: Is he the God of miracles?
0: Ist er nicht der Gott der Wunder?
1: Does he care about us personally?
0: Kümmert er sich um uns persönlich?
1: We wanted to go on a treasure hunt.
0: Wir wollten ja nur auf eine Schatzsuche gehen.
1: Do the next picture. The treasures were not the antlers.
0: Der Schatz war nicht diese Hirschgeweihe.
1: Were a deeper experience with our God.
0: Es war der Schatz war, dass wir in eine tiefere Erfahrung mit unserem Gott gekommen sind.
1: That has been so amazing.
0: Das so außergewöhnlich war.
1: That has been so personal.
0: So persönlich.
1: That has been so encouraging as we journey
0: so
1: through life.
0: Ermutigend während des weiteren Lebens.
1: Christ is the treasure.
0: Christus ist der Schatz.
1: And we can all find him.
0: Und wir können ihn alle finden,
1: if we want to.
0: Wenn wir wollen.
1: Those are just tokens.
0: Das sind nur Zeichen.
1: He doesn't always give us tokens.
0: Nicht immer haben wir Zeichen.
1: But he always will be willing to give of himself the treasure
0: aber
1: of life.
0: Immer wird er uns den Schatz des Lebens geben.
2: So you've got to hear the rest of the story.
0: Und so jetzt musst du den Rest der Geschichte hören.
2: After 7 years of struggling
0: with
2: this difficult situation with the hormones, the headaches,
0: dass sie so Schwierigkeiten hatte mit den Hormonen, weil ja nach der Operation das ganze

0: kam, mit Depression, mit starken Kopfschmerzen.
1: Just a few days after this high Sabbath,
0: nur ein paar Tage nach diesem hohen Sabbat,
1: we were scheduled to fly to Australia.
0: Waren wir vorbereitet, nach Australien zu fliegen.
1: On the way there, my wife read a book that she had found.
0: Unterwegs las sie ein Buch, das sie gefunden hatte.
1: The hormone situation.
0: Über die Situation der Hormone.
1: And since every time we share this message, people ask for the name of the book.
0: Yes. Und seitdem wir diese Botschaft fragen, sagen, so fragt man uns nach dem Namen dieses Buches.
2: Natural Hormone Balance for Women.
0: Und es heißt natürliche Hormonausgleich für Frauen.
1: By a doctor named Uzi, U-Z-Z-I, Uzi Rice.
0: Der Arzt heißt Uzi Rice.
1: R-E-I-S-S.
0: Okay.
1: This doctor
0: E-A-S-S.
1: Has specialized in women's problems for his whole career.
0: Und dieser Arzt hatte in seiner ganzen Karriere sich auf die weiblichen Hormonprobleme spezialisiert.
1: Has treated over 30,000 women successfully.
0: Und hat etwa 30,000 Frauen mit Erfolg behandelt.
1: And he is booked out about 6 months in advance.
0: Und ist ausgebucht für 6 Monate.
1: So God wasn't through working miracles.
0: Und so Gott wirkte.
1: She finished the book.
0: Sie las das Buch zu Ende.
1: She called the number in the book from Australia.
0: Sie hat aus Australien die Rufnummer angerufen in die USA des Arztes.
1: Told the lady at the office when we were coming back into Los Angeles.
0: Hat der Frau gesagt, wann wir wieder zurückkehren würden nach Los Angeles.
1: And the office was only about 40 minutes from the airport.
0: Und der Arzt hatte seine Praxis etwa 40 Minuten vom Flughafen entfernt.
1: The lady was about to go through the process of telling her how long it would take.
0: Und die Frau wollte gerade sagen, es dauert ziemlich lange, bis ich einen Termin kriegen kann.
1: And that you can't just have an appointment when you stop through Los Angeles in a few days.
0: Kann nicht dann einen Termin kriegen, wenn sie gerade hier durch Los Angeles durchfliegt.
1: And then something happened.
0: Und dann passiert etwas.
2: She put me on hold.
0: Hat sie mich auf die Warteschleife
2: gelegt.
0: And
2: I was praying.
0: Und ich habe gebetet.
2: Lord, if you know that this doctor can help me, please.
0: Wenn du weißt, dass dieser
2: Arzt
0: mir helfen
2: kann, I can get an appointment.
0: Dann öffne du den Weg, dass ich einen Weg finde.
2: She came back on the phone.
0: Sie kam zurück zum.
2: She said, "Can you be here at 5 o'clock on that day?"
0: Und sagt, kannst du hier um 5 Uhr an dem Tag sein?
2: Yeah, the flight lands at about 1:30, 2 o'clock. I can be there by 5.
0: Ja, also der Flug kam zurück um 1 Uhr. So bis 5 Uhr konnte sie das schaffen.
2: It wasn't till I got to the office that day that the doctor said he put the extra hour in for that day for an appointment.
0: So hatte der Arzt
2: the day I called.
0: Diese Uhrzeit noch zusätzlich an dem Tag hinzugefügt.
2: We serve there, a great God.
1: There you see God working again.
0: Und ihr seht hier, wie Gott wieder wirkt.
1: And so we sat in front of this doctor.
0: Und so haben wir dort gesessen vor diesem Arzt.
1: For 45 minutes.
0: Und haben 45 Minuten gesprochen.
1: He never asked my wife to undress and do any physical examination on
0: her. Er hat sie nicht untersucht.
1: He took quite a few blood tests.
0: Er hat ein paar Bluttests genommen.
1: And I just want to tell you that at the end of the story, within 10 days, I had my wife back again.
0: Und nach 10 Tagen hatte ich meine Frau wieder zurück.
1: Complete transformation.
0: Komplett verwandelt.
1: In 10 days.
0: In 10 Tagen.
1: That's a miracle.
0: Das ist ein Wunder.
1: God used this specialist.
0: Gott hat diesen Spezialisten benutzt.
1: And his desire for women to use naturally bioidentical hormones.
0: Und dass sie solche Hormone benutzen, die natürlich biologisch sind.
1: No drugs.
0: Nicht Medikamente, keine
1: But bioidentical hormones.
0: Aber bioidentische Hormone.

0: Dämonen.
1: So not only did we find a doctor that could solve the problem.
0: Wir finden nicht nur einen Arzt, der ein Problem lösen kann.
1: But right in the middle of Hollywood, California.
0: Aber in der Mitte des Hollywoods, also in Kalifornien.
1: A doctor who wants to do it a better way.
0: Der es auf eine bessere Art und Weise machen möchte.
1: Now I have to tell you that this doctor was very expensive.
0: Ich muss euch sagen, dieser Arzt war sehr teuer.
1: $600 for 1 hour.
0: $600 für eine Stunde.
1: But I want to ask you, was it worth it?
0: Aber würde ich sagen, ist das, lohnt sich das?
1: 7 years we were going to doctors to find the answers.
0: Gingen wir zu Ärzten und wollten eine Antwort finden.
1: In 45 minutes with some extensive blood tests, the answers were found.
0: 45 Minuten mit Bluttests wurde die Antwort gefunden.
1: And we have been living happily ever after.
0: Und wir leben seitdem glücklich.
1: Praise God.
0: Gott sei Dank.
1: And that antler experience, you can see why it was a high day.
0: Könnt ihr sehen, warum es ein großer Tag für uns war?
1: So, I want to say this especially for the children.
0: Ich möchte dies besonders für die Kinder sagen.
1: Please understand, children.
0: Versteht eure Kinder.
1: God did something very special on this Sabbath day.
0: Gott tat etwas ganz Besonderes für
1: and
0: uns
1: an diesem
0: Sabbat.
1: And I don't want you to think that means that you can go home and start praying for a kitty.
0: Und jetzt kann er nach Hause gehen
1: or
0: und bitten Gott für
1: or
0: ein
1: a new baby brother.
0: Kätzchen oder für ein Hündchen oder für ein Babygeschwisterchen.
1: And that because you have the faith of a child, God is going
0: und
1: to give it to you
0: weil
1: now.
0: Du das, den Glauben eines Kindes hast, wird dir Gott das jetzt geben.
1: So parents, help them understand this.
0: Helft ihnen zu verstehen.
1: This was a special day.
0: Dieses war ein besonderer Tag.
1: We had not found antlers for years.
0: Wir haben für Jahre keine Hirschgeweih mehr gefunden.
1: And we did not find antlers for years after that.
0: Und wir haben seitdem auch keine mehr
1: okay.
0: gefunden.
1: Okay. So this was a special day. It was
0: war ein besonderer
1: Tag. Building experience.
0: Es war eine Glaubenserfahrung.
1: And I can tell you that God has some faith-building experiences for all of us.
0: Und ich kann euch sagen, dass Gott für uns alle glaubensstärkende Erfahrungen hat.
1: It just comes in different packages.
0: Es kommt nur in unterschiedlichen Verpackungen.
1: He says, "Behold."
0: Sagt siehe.
1: I am the God of all flesh.
0: Ich bin der Gott allen Fleisches.
1: And there is nothing.
0: Und da ist nichts.
1: Too hard for me.
0: Zu schwer für mich.
1: Do you believe it?
0: Glaubt ihr es?
1: Do you really believe it?
0: Glaubt ihr es wirklich?
1: Because he wants to change us.
0: Weil er möchte uns verändern.
1: From the inside out.
0: Von außen nach von innen nach außen.
1: And over the next couple of days, especially over this Sabbath.
0: Und besonders über diesen im Verlauf dieses Sabbats.
1: God may bring something to you.
0: Wird Gott euch gewisse Dinge offenbaren, zeigen,
1: that maybe you don't want to let go of.
0: Die ihr vielleicht nicht aufgeben möchtet.
1: Maybe it's some selfishness that you're struggling with.
0: Vielleicht ist es eine gewisse Selbstsucht, mit der
1: maybe
0: ihr
1: some issue
0: gefangen seid.
1: Between your wife and your husband.
0: Vielleicht ein Problem zwischen Ehepartner und
1: and that still small voice of the Holy Spirit.
0: Und diese stille Stimme des Heiligen
1: will
0: Geistes
1: remind you,
0: wird euch erinnern.
1: I am the God of all flesh.
0: Ich bin der Gott allen Fleisches.
1: And there is nothing too hard for me.
0: Und es ist nichts zu schwer für mich.
1: Can we kneel together as we pray?
0: Können wir am Ende knien und beten zusammen?
1: Oh Father in heaven, what a joy it is to just relive this experience tonight.
0: O Herr, was für eine Freude es ist, dass wir diese Erfahrung wieder erleben konnten heute Abend.
1: What an encouragement to my own soul.
0: Was für eine Ermutigung für meine eigene Seele.
1: We ought to often meditate upon your blessings.
0: Wir müssen uns häufig erinnern

0: nachdenken über all deine die Segnungen, die du uns gegeben hast.
1: To recall your providences.
0: Dass wir uns erinnern an deine Vorsehung.
1: To rehearse your answered prayers.
0: Dass wir uns erinnern an die erhörten Gebete.
1: Oh Lord, we thank you that you've given each of us a measure of faith.
0: Wir danken dir, dass du jedem von uns ein Maß des Glaubens gegeben hast.
1: But we know that we need to have our faith increased.
0: Und wir müssen unseren Glauben stärken.
1: We need to turn away from the doubting probabilities of failure.
0: Wir müssen wegkommen von den zweifelnden oder den Wahrscheinlichkeiten, die uns zum Zweifeln bringen.
1: Father, I just pray that we will trust you more.
0: Ich bitte dich, Herr, dass du uns hilfst, dass wir dir mehr vertrauen.
1: Respond more fully to your love to us.
0: Dass wir mehr antworten auf die Liebe, die du zu uns hast.
1: That we believe that you are the God of impossibilities.
0: Dass wir doch es glauben, dass du der Gott bist der Unmöglichkeiten.
1: In Jesus' name, amen.
0: Im Namen Jesu. Amen.

0: There's another parable that is told about a mountain climber.
1: Es gibt eine andere Geschichte über einen Bergsteiger.
0: He was a man who desired to climb a very tall mountain.
1: Und dieser Mann, der wollte einen sehr hohen Berg besteigen.
0: And he said, you know what, I'm going to just climb it all by myself.
1: Und er sagte, ich werde mich einfach alleine auf den Weg machen.
0: I want to have the honor and the glory to myself of reaching the top of this mountain.
1: Ich möchte selbst diese Ehre haben, dass ich alleine es geschafft habe, diesen Berg zu besteigen.
0: So he began climbing and it took him many, many hours.
1: Also machte er sich auf die Besteigung und er brauchte viele Stunden.
0: In fact, after a while, the sun went down and it became very dark.
1: Tatsächlich dauerte es so lange, dass die Sonne schon unterging und es dunkel wurde.
0: So he pulled out his flashlight and he continued climbing in the dark.
1: Also holte er seine Taschenlampe heraus und bestieg den Berg weiter, auch im Dunkeln noch.
0: And he got up to a very steep part of the mountain where you had to use ropes to climb up.
1: Und dann gelangte er an einen sehr steilen Hang am Berg, an dem er sich mit Seilen absichern musste.
0: In fact, he was almost getting up to the very top of the mountain.
1: Und tatsächlich befand er sich kurz vor dem Gipfel.
0: When all of a sudden he slipped.
1: Und ganz plötzlich, ganz unerwartet, rutschte er aus.
0: And he went sliding down the edge of the mountain.
1: Und rutschte dort den Berghang hinunter.
0: And off of a cliff.
1: Und dann stürzte er über eine Klippe hinunter.
0: In fact, he thought for the moment that he was going to die.
1: Und für einen Augenblick dachte er, jetzt sterbe ich.
0: His life flashed before his eyes.
1: Sein Leben zog an seinem inneren Auge vorüber.
0: And then all of a sudden he felt the rope pull against his body.
1: Und plötzlich spürte er einen heftigen Ruck. Das Seil hielt ihn auf.
0: As he came to a stop.
1: Und da hing er nun an diesem Seil.
0: Hanging in midair.
1: Mitten in der Luft baumelte er.
0: He tried to reach around.
1: Und er tastete um sich herum.
0: But the side of the mountain was too far away for him to reach.
1: Aber die Bergwand war zu weit entfernt. Er konnte sie nicht erreichen.
0: Here he was in the pitch darkness. He couldn't even see his hand in front of his face.
1: Und da hing er nun. Es war stockduster um ihn herum. Er konnte nicht mal die Hand vor Augen sehen.
0: Hanging by a rope that goes far above him.
1: Da hing er an diesem Seil, das da über ihm am Berg irgendwo befestigt war.
0: His flashlight had fallen down the mountain. He didn't have that anymore.
1: Seine Taschenlampe war ihm den Berg hinuntergefallen. Die hatte er nicht mehr dabei.
0: And so in this parable, the man calls out to God.
1: Und in dieser Geschichte ruft dieser Mann Gott an.
0: And he says, God, save me, help me, somehow.
1: Und er bittet Gott, hilf mir hier, rette mich irgendwie.
0: And he hears God respond to him.
1: Und dann hört er, wie Gott ihm antwortet.
0: And God tells him to cut the rope.
1: Und Gott sagt ihm, schneide das Seil durch.
0: The man pauses for a moment. He says, that cannot be.
1: Der Mann hält kurz inne und sagt dann, das geht nicht.
0: What would you do if you were hanging off of a cliff and you did not know what was beneath you?
1: Was würdet ihr tun, wenn ihr da an so einer Klippe hängen würdet und nicht wüsstet, was unter euch ist?
0: In the pitch darkness.
1: Im Stockdunkeln.
0: And someone tells you to cut the rope.
1: Und dann sagt euch einer, dass ihr das Seil durchschneiden sollt.
0: That rope is your only line of safety.
1: Dieses Seil ist doch eure einzige Sicherheit.
0: That rope just saved your life as you fell off of this cliff.
1: Dieses Seil hat gerade euer Leben gerettet, als ihr da heruntergestürzt seid.
0: So he calls out to God again. God, save me, help me.
1: Also fordert er Gott noch einmal auf, rette mich hier.
0: And in the parable, God responds, and again he says, cut the rope.
1: Und in dieser Geschichte, in diesem Gleichnis, erwidert Gott ihm nochmals, schneide das Seil durch.
0: But the man cannot bring himself to do it.
1: Aber

0: Das bringt dieser Mensch nicht übers
1: He's
0: Herz.
1: High, high, high up on a mountain.
0: Da oben hängt er an diesem Berg.
1: And it's nighttime.
0: Mitten in der Nacht.
1: The next day, other climbers come climbing up the mountain.
0: Am nächsten Tag kommen andere Bergsteiger den Berg hinaufgeklettert.
1: And they find this man hanging off of a cliff.
0: Und da entdecken sie diesen Mann, wie er da an der Klippe hängt.
1: Frozen to death.
0: Wie er zu Tode gefroren.
1: Because of how cold it was through the night, he could not survive.
0: Denn es war so kalt in der Nacht, dass er dort erfroren ist. Er hätte es nicht überleben können.
1: And they find him hanging just 2 feet above safety.
0: Und sie sehen, wie er nur 2 Meter über dem Erdboden hängt.
1: If he,
0: ach so, 60 Zentimeter, danke schön.
1: Thank you. Yeah. If he had just cut the rope,
0: wenn er jetzt einfach nur das Seil durchgeschnitten hätte,
1: he would have landed on the ground,
0: wäre er dort auf dem Boden gelandet,
1: been able to build a little fire and protect himself through the night.
0: Dann hätte er ein kleines Feuer anzünden können und hätte die Nacht überlebt.
1: We're going to look at our text back in Mark chapter 4. Turn with your Bibles to Mark chapter 4.
0: Schlagt mit mir eure Bibeln auf in Markus Kapitel 4.
1: And ask yourself the question, what is the rope in my life?
0: Und stellt euch mal selbst die Frage, was ist das Seil in meinem Leben?
1: Mark chapter 4 verses 16 and 17.
0: Markus Kapitel 4 Verse 16 und 17.
1: Jesus is explaining the parable here, and we're looking at the second part of the parable.
0: Und Jesus erklärt hier sein Gleichnis, und wir betrachten hier den zweiten Teil des Gleichnisses.
1: And Jesus says, "These are they who were, which were sown on stony ground, who, when they heard the word, immediately they received it with gladness."
0: Ab Vers 16. Und gleicherweise, wo auf steinigen Boden gesät wurde, das sind die, welche das Wort, wenn sie es hören, sogleich mit Freuden aufnehmen.
1: And have no root in themselves, and so they endure but for a time, and afterward, when affliction and persecution arises for the word's sake, immediately they are offended.
0: Aber sie haben keine Wurzel in sich, sondern sind wetterwendisch. Später, wenn Bedrängnis oder Verfolgung entsteht um des Wortes willen, nehmen sie sogleich Anstoß.
1: So, what kind of ground is it that the seed is sown in here?
0: Auf was für einen Boden fällt der Samen hier?
1: It's stony ground, right?
0: Steiniger Boden.
1: This is a ground that has rocks and stones in it.
0: Das ist ein Boden hier, der völlig von Steinen übersät ist.
1: Have you ever tried to deal with very rocky soil?
0: Habt ihr schon mal steinigen Boden bearbeitet?
1: As my family are farmers, and so we know what it's like to try and work up soil that has all of these rocks in it.
0: In meiner Familie bearbeiten wir den Boden als Landwirte, und wir wissen, was es bedeutet, wenn der Boden sehr steinig ist.
1: It's extremely difficult to do that.
0: Es ist unheimlich schwierig, einen solchen Boden zu bearbeiten.
1: And Jesus said, these are people who hear the word.
0: Und Jesus sagt, dieser Boden stellt Menschen dar, die das Wort zwar hören,
1: and they receive the word of God.
0: Die das Wort Gottes annehmen.
1: In fact, it even sprouts and starts to grow in their heart.
0: Und tatsächlich fängt das Wort Gottes sogar an, in ihrem Herzen Wurzel zu schlagen.
1: But then what happens?
0: Aber was geschieht dann?
1: The root of that plant comes and it hits a stone in the ground.
0: Die Wurzel dieser jungen kleinen Pflanze, die trifft dann im Boden auf einen Stein.
1: And it can't root down deep into the soil.
0: Und kommt nicht mehr tiefer in den Boden hinein.
1: And Jesus says, when the sun comes, it withers the plant.
0: Und wenn dann die Sonne aufsteigt, hat Jesus gesagt, dann verwelkt diese junge Pflanze.
1: And the word of God dies in our hearts.
0: Und dann stirbt das Wort Gottes in unserem Herzen.
1: Do you want to experience the miraculous power of God's word in your heart?
0: Möchtet ihr die wunderwirkende Macht des Wortes Gottes in eurem Leben erfahren?
1: Yesterday we talked about how doubt can snatch that word away so that we never experience the power of God's word.
0: Gestern haben wir darüber geredet, wie der Zweifel das Wort Gottes aus unserem Herzen herausreißen kann, so dass wir es nie wirklich erfahren.
1: But Jesus says that's not the only thing. There can also be stones in our hearts as well.
0: Aber Jesus hat gesagt, das ist nicht die einzige Gefahr. Es können auch Steine in unserem Herzen vorhanden sein.
1: So what in the world could be a stone in your life?
0: Was könnten jetzt solche Steine in unserem Leben sein?
1: What could keep the word of God from being able to root down deep into our hearts?
0: Was könnte uns davon abhalten, dass Gottes Wort tief in unserem Herzen Wurzel schlägt?
1: We can get a little idea when we look at what it is that

0: causes the plant to not grow.
1: Und Jesus gibt hier uns einen Hinweis darauf, was die Pflanze davon abhält, dass sie wirklich richtig wachsen kann.
0: This is when the word of God loses power in our lives.
1: Nämlich dann, wenn das Wort Gottes seine Kraft in unserem Leben verliert.
0: You remember Jesus says the sun comes up and it withers the plant, right?
1: Jesus hat ja gesagt, die Sonne kommt auf und dann verwelkt die junge Pflanze.
0: And when Jesus is explaining it, he said that is the same as when persecution can arise in your life.
1: Und als Jesus das erklärte, sagte er, das ist das Gleiche, wie wenn Verfolgung in unserem Leben, Bedrängnis in unserem Leben entsteht.
0: And immediately you are offended.
1: Dann nehmen sie sogleich Anstoß, sagt er.
0: This is when the word crosses our own will and our desires.
1: Wenn das Wort Gottes unsere eigenen Wünsche und Vorstellungen durchkreuzt.
0: When the word of God touches the things in your life that are most dear to you.
1: Wenn das Wort Gottes die Dinge in unserem Leben anspricht, die uns am wichtigsten sind.
0: The things in your life that you hold on to the tightest.
1: Die uns am wichtigsten sind, an die wir uns so richtig festklammern, weil sie uns so viel bedeuten.
0: The things in our lives where we find our security, where we find our purpose in life.
1: Die Dinge in unserem Leben, die uns Gewissheit, Sicherheit, Bedeutung schenken.
0: The things in our life that we use to protect ourselves from loss, like we were talking about last night.
1: Die Dinge in unserem Leben, an denen wir uns festhalten, damit wir uns vor Verlusten schützen, so wie wir gestern schon besprochen haben.
0: The things in our lives where we find our identity.
1: Die Dinge in unserem Leben, die uns Identität verleihen.
0: A stone in your life could be your reputation.
1: Ein Stein in unserem Leben könnte unser Ruf sein.
0: What happens when the word of God touches your reputation?
1: Was, wenn das Wort Gottes unseren guten Ruf quasi angreift?
0: What if allowing God's word to live and grow in your heart means that you could lose your reputation?
1: Was, wenn es bedeuten würde, dass wir unseren guten Ruf verlieren, damit Gottes Wort in unserem Herzen wirklich Wurzel fassen und wachsen darf?
0: What about your job or your occupation?
1: Wie sieht es aus mit unserer Arbeitsstelle, mit unserem Beruf?
0: Can that be a stone in your life?
1: Könnte auch das ein Stein in unserem Leben sein?
0: What if staying faithful to the word of God touches your job?
1: Was, wenn Treue gegenüber dem Wort Gottes bedeutet, dass unsere Arbeitsstelle dadurch gefährdet wird?
0: Where if you were to allow the word of God to continue to live and grow, you could actually lose your job.
1: Dass wenn wir Gottes Wort in unserem Herzen wirklich Raum geben, dass es wachsen kann, dass das bedeuten könnte, dass wir unsere Arbeitsstelle verlieren?
0: What about your family or your spouse or your children?
1: Wie sieht es mit unserer Familie aus, mit unserem Ehepartner, mit unseren Kindern?
0: You say, Paul, that's really coming close to home.
1: Da wird es doch wirklich eng in unserem Leben.
0: What about your home, your friends?
1: Wie sieht es mit unserem Heim aus, mit unseren Freunden?
0: What about your church, your religion?
1: Mit unserer Gemeinde, unserer Religion.
0: Your knowledge, your education.
1: Unserem Wissen, unserer Bildung.
0: Maybe even the government or country.
1: Vielleicht sogar der Regierung, unserem Heimatland.
0: Your position or your natural abilities.
1: Mit unserer Stellung, mit unseren Fähigkeiten.
0: What do all of these have in common?
1: Was haben alle diese Dinge miteinander gemeinsam?
0: They are all things that we can so naturally hold on to.
1: Sind alles Dinge, an denen wir uns gerne festhalten.
0: Places that we find our identity.
1: Dinge, die unsere Identität mitbestimmen.
0: Places that we find our security.
1: Dinge, in denen wir Sicherheit finden.
0: Things that make us feel safe.
1: Es sind Dinge, ja, die uns das Gefühl der Geborgenheit, der Sicherheit vermitteln.
0: But what else do they also have in common?
1: Aber was haben diese Dinge noch miteinander gemeinsam?
0: They are all things that can be taken away from us.
1: Es sind alles Dinge, die uns genommen werden können.
0: Remember, Jesus says here, when persecution arises for the word's sake.
1: Jesus hat hier gesagt, wenn Bedrängnis oder Verfolgung entsteht um des Wortes willen,
0: immediately they are offended.
1: Nehmen sie sogleich Anstoß.
0: During persecution, has someone ever lost their home?
1: Hat jemand schon einmal unter Verfolgung sein Heim verloren?
0: If you look back on history and see when the church has been persecuted for the faith.
1: Wenn wir einen Blick in die Geschichte werfen und betrachten, wie die Gemeinde Gottes verfolgt wurde.
0: When people are thrown into prison.
1: Wo die Menschen ins Gefängnis geworfen wurden.
0: Because they are remaining faithful to God and to his word.
1: Weil sie Gott

0: von seinem Wort die Treue halten wollten?
1: Have they ever lost their reputation?
0: Haben sie dadurch ihren guten Ruf verloren?
1: Have they ever lost their family?
0: Haben sie ihre Familien dadurch verloren?
1: Their wife,
0: ihre Frauen,
1: their children,
0: ihre Kinder,
1: their parents,
0: ihre Eltern?
1: Have they ever lost their job and their occupation?
0: Haben sie ihre Arbeitsstelle, ihren Beruf dadurch verloren?
1: Have they ever lost government support in their life?
0: Haben sie die Unterstützung der Regierung dadurch verloren in ihrem Leben?
1: Have they ever lost the support of their family or even lost their friends because they remained true to God's word?
0: Haben sie dadurch die Unterstützung ihrer Freunde oder ihrer Familie verloren, weil sie Gottes Wort treu bleiben wollten?
1: You say even you know, many times it may not be able to take away your knowledge or your education.
0: Oft sind solche Dinge nicht imstande, um unsere Bildung oder unser Wissen wegzunehmen.
1: But you may remember the story of Nebuchadnezzar in the Bible.
0: Aber denkt einmal an die Geschichte von Nebukadnezar in der Bibel.
1: Even that can be stripped away from us.
0: Sogar das, also Wissen oder Bildung, kann uns genommen werden.
1: And when persecution or affliction arises in our lives and it threatens these things that we hold on to.
0: Und wenn Bedrängnis oder Verfolgung in unserem Leben aufkommen und die Dinge bedroht, an denen wir uns festklammern im Leben,
1: either we will find a different place of security.
0: Dann werden wir entweder etwas anderes finden, an dem wir uns festhalten, an dem wir Sicherheit finden.
1: Or we will bend to the persecution.
0: Oder wir werden der Verfolgung nachgeben.
1: In order to stay safe ourselves.
0: Um unsere eigene Sicherheit zu gewährleisten.
1: And all too often when the test comes, we hold on to that stone in our lives.
0: Und oft, wenn es dann wirklich zu der Prüfung kommt, dann halten wir an so einem Stein in unserem Leben fest.
1: And the word of God withers and dies in our hearts.
0: Und dann verdorrt das Wort Gottes in unserem Herzen und welkt.
1: Or like the man on the side of the cliff that was hanging with that rope.
0: So wie bei dem Menschen, der da an dieser Klippe an dem Seil hing.
1: We're unwilling to cut that rope.
0: Wir sind nicht dazu bereit, das Seil durchzuschneiden.
1: Have you all ever heard the secret of how to catch a monkey?
0: Habt ihr schon mal darüber gehört, wie man einen Affen fängt?
1: Has anyone heard that?
0: Hat jemand schon mal dieses Geheimnis gehört?
1: Okay, yes. So you know how it goes, right? If you want to catch a monkey, you need to get a jar.
0: Ihr wisst, wie das geht, um einen Affen zu fangen. Da muss man so eine Kiste nehmen, Behälter.
1: That opening is just big enough for the monkey to put his hand through, right?
0: Mit einer kleinen Öffnung, die gerade so groß ist, dass der Affe mit seiner Hand da hineinpasst.
1: And then you put a special treat inside there, something that the monkey wants.
0: Und dann tut ihr da was ganz Leckeres in diese Kiste hinein, etwas, was der Affe sehr gerne frisst.
1: And you put it out where the monkeys are, and one of them will come up and put their hand in the jar and grab on to the little treat that you have there for it.
0: Und wenn dann der Affe kommt und seine Hand da hineinsteckt, dann greift er nach diesem Leckerchen, was da drin liegt.
1: But then what happens?
0: Und was geschieht?
1: When he tries to pull his hand back out.
0: Wenn er versucht, die Hand wieder herauszuziehen.
1: He's stuck, right?
0: Da hängt er fest.
1: Because once he makes a fist, he can't pull his hand through the opening in the jar anymore.
0: Denn jetzt, wo er das Leckerchen in der Hand hält, passt die Hand nicht mehr zurück durch das kleine Loch.
1: And the monkey will hold on to that treat to the point where he is captured and becomes a slave to humanity.
0: Aber der Affe, der will es unbedingt festhalten. Er kann das Leckerchen nicht loslassen. Also lässt er sich lieber fangen und von den Menschen quasi versklaven.
1: Friends, you and I also become slaves to the things that we hold on to.
0: Ihr Lieben, wir werden auch Sklaven der Dinge, an denen wir uns so festhalten.
1: As long as we hold on to something, we become a slave or a prisoner to that thing.
0: Solange wir uns daran festklammern, sind wir ein Gefangener.
1: Our happiness depends upon it.
0: Unsere Freude hängt davon ab.
1: Our peace depends upon it.
0: Unser Friede ist davon abhängig.
1: Our joy and our sense of safety and security depends upon it.
0: Unser Glück und unser Verständnis von Sicherheit hängt davon ab.
1: So we hang on to it and we become a prisoner of the enemy.
0: Also klammern wir uns daran fest und sind ein Gefangener des Feindes.
1: But worst of all, it blocks the word of God from rooting deep into our lives.
0: Aber schlimmer noch, es hält uns davon ab, dass Gottes Wort in unserem Herzen wirklich tief Wurzel fassen kann.
1: And it stops us from experiencing the radical power and glory of God's word in our lives.
0: Es hält uns davon ab, um die radikale Macht und Herrlichkeit des Wortes Gottes in unserem Leben zu erfahren.
2: So what are we holding on to in our lives?
0: Was sind das für Dinge, an denen wir uns

0: Festklammern in unserem Leben.
1: I think we all know that if we're holding on to sin, it will destroy the power of the gospel.
0: Ich denke, es ist uns allen bewusst, dass wenn wir uns an der Sünde festklammern, dass das unser Leben zerstört.
1: Sometimes we have things that we know are not right.
0: Manchmal da gibt es da Dinge in unserem Leben, von denen wir genau wissen, die sind verkehrt.
1: But we don't want to give it up.
0: Aber wir möchten sie nicht so gerne aufgeben.
1: And when we have that,
0: und in solchen Situationen,
1: the word of God can never grow.
0: Kann das Wort Gottes nicht wachsen.
1: Because the word of God and sin do not live in the same place.
0: Denn das Wort Gottes und Sünde können nicht an dem gleichen Ort existieren.
1: But what if we say, no, I'm not holding on to any specific sin?
0: Aber vielleicht sagen wir auch, nein, es gibt da keine Sünde, an der ich mich jetzt spezifisch so festklammere.
1: I do fall, but it's not because I'm holding on to something specific that I want.
0: Manchmal falle ich durchaus, aber nicht, weil ich mich an einer besonderen Sünde festhalte.
1: What if it's not a sin? What if it's a good thing that I'm holding on to?
0: Was, wenn es keine Sünde ist, sondern etwas Gutes in unserem Leben ist, an dem wir uns festklammern?
1: Let's look at Matthew chapter 10.
0: Schlagen wir mal Matthäus Kapitel 10 auf.
1: Matthew chapter 10 and verse, we'll start in verse 37.
0: Matthäus 10 und dann ab Vers 37.
1: It says, he that loves father or mother more than me is not worthy of me. And he that loves son or daughter more than me is not worthy of me.
0: Wer Vater oder Mutter mehr liebt als mich, der ist meiner nicht wert. Und wer Sohn oder Tochter mehr liebt als mich, der ist meiner nicht wert.
1: And he that taketh not his cross and followeth after me is not worthy of me.
0: Und wer nicht sein Kreuz auf sich nimmt und mir nachfolgt, der ist meiner nicht wert.
1: He who finds his life will lose it, and he who loses his life for my sake will find it.
0: Wer sein Leben findet, der wird es verlieren, und wer sein Leben verliert um meinetwillen, der wird es finden.
1: Do you remember how the first commandment says, "Do not have any other gods in front of me"?
0: Erinnert ihr euch, wie das erste Gebot sagt, du sollst keine anderen Götter haben neben mir?
1: Any good thing that we are not willing to give up for the sake of God?
0: Auch die guten Dinge in unserem Leben, an denen wir uns festhalten, die wir nicht bereit sind, ganz Gott hinzugeben.
1: We are worshiping that thing as a god.
0: Dann werden diese guten Dinge zu anderen Göttern in unserem Leben.
1: Because we're holding on to it before God.
0: Weil wir uns mehr an ihnen festhalten als an Gott selbst.
1: Even if it's a very good thing.
0: Sogar wenn es etwas sehr Gutes ist.
1: I know many of you have seen our little boy Ethan.
0: Ich weiß, viele von euch, die haben schon unseren kleinen Sohn gesehen.
1: And the entire time that I was pregnant with him, I thought I was having an amazing pregnancy.
0: Und während meiner Schwangerschaft hatte ich den Eindruck, dass es wirklich eine schöne Schwangerschaft war.
1: I felt good.
0: Ich fühlte mich gut.
1: Everything seemed to be going very smoothly.
0: Alles schien sehr, sehr glatt zu verlaufen.
1: And I especially loved to feel him wiggling in there.
0: Und besonders macht es mir Freude, wenn er sich dann so ein bisschen bewegt hat.
1: He was always so active and you could feel him kicking.
0: Er war immer so aktiv und hat so gegen den Bauch getreten.
1: And I was really looking forward to meeting my baby.
0: Und ich habe mich wirklich darauf gefreut, meinem Baby zu begegnen.
1: We were both looking forward to it very much.
0: Wir beide haben uns darauf sehr gefreut.
1: And there was this one particular very very nice place where I wanted to have Ethan.
0: Und es gab da einen bestimmten Ort, an dem ich ihn zur Welt bringen wollte.
1: But they had specific rules for the women that they would accept to deliver their babies there.
0: Aber es gab da bestimmte Regeln, sie nahmen nicht alle schwangeren Frauen dort an.
1: And so I had to have this one test to show whether I fit those rules to be able to have
0: Ethan at that place. Also musste ich so einen Test machen, um nachzuweisen, dass ich dort auch wirklich aufgenommen werden konnte.
1: But everything had been going so smoothly, I thought it's going to be perfectly fine.
0: Aber da bisher alles so glatt gegangen war, dachte ich, ja, das wird jetzt auch gut gehen.
1: I told Paul ahead of time, I'm quite confident everything is going to be great. We're going to be able to have our baby there.
0: Und ich hatte das mit Paul abgesprochen. Ich glaube, das wird alles glatt gehen und ich werde unser Kind dort zur Welt bringen.
1: So we go to the hospital for the test.
0: Also haben wir uns ins Krankenhaus begeben, um dort diesen Test durchzuführen.
1: And the woman that was giving me the test.
0: Und die Krankenschwester dort.
1: She kept doing it and doing it and doing it.
0: Sie hat sich da so lange mit diesem Test beschäftigt.
1: And she was kind of quiet.
0: Und hat sich einfach nicht dazu geäußert.
1: And after a while she said, you know, I'm going to go show these results to the doctor.
0: Nach einer ganzen Weile sagte sie dann endlich, ich werde mal diese Resultate dem Arzt vorlegen.
1: And if it makes sense to him, you can go.
0: Und wenn er

0: da was draus machen kann, dann dann kannst du dorthin gehen.
1: If it doesn't, he might come in and do some of it himself.
0: Aber wenn es für ihn keinen Sinn ergibt, dann kommt er vielleicht selber nochmal.
1: So she left and she was gone probably 15 minutes.
0: Also ging sie aus dem Zimmer und war bestimmt 15 Minuten verschwunden.
1: And when she came back, the doctor was with her.
0: Und dann kam sie mit dem Arzt zurück.
1: And he started the entire test over from the beginning.

0: Sachen da, die Resultate dieses Tests.
1: And it kept going and going.
0: Und es zog sich so in die Länge.
1: And by the end, I knew something wasn't right.
0: Und ich wusste, irgendwas ist da nicht ganz in Ordnung.
1: And so when he was done, he sat down.
0: Schließlich waren sie fertig und er setzte sich mit mir hin.
1: And he explained to me that not only was my pregnancy not going perfectly like I thought.
0: Und er erklärte mir, dass zunächst mal meine Schwangerschaft gar nicht so glatt verlaufen war, wie ich das dachte.
1: But there was a good chance I had an extremely high risk pregnancy.
0: Sondern dass es sogar eine ziemlich hohe Risikoschwangerschaft sein konnte.
1: He told me a name I had never heard of before, and my father's a doctor.
0: Und er hat mir da einen Namen genannt für diese Situation, den ich noch nie zuvor gehört hatte, obwohl mein Vater ja selber Arzt ist.
1: And he said I needed to go to some other doctor who was much more experienced to check it all over again.
0: Und er sagte dann, du musst noch zu einem anderen Arzt gehen, der da wirklich Erfahrung hat mit dieser Sache.
1: Well, that was kind of shocking.
0: Ich war ziemlich schockiert.
1: So I leave and I realize I was not going to be able to have Ethan where I wanted to have him.
0: Und dann bin ich gegangen und es wurde mir ziemlich bewusst, dass ich mein Kind nicht an dem Ort zur Welt bringen konnte, wo ich es eigentlich vorhatte.
1: And I was going to have all this extra testing.
0: Und dann musste ich mich all diesen extra Testen unterziehen.
1: So then I go home and I'm starting to study what is this that he says I have?
0: Und als ich dann nach Hause kam, habe ich dann angefangen, mich mal damit zu beschäftigen, was ich denn eigentlich habe.
1: And I found out that not only was it extremely rare.
0: Und dann habe ich herausgefunden, dass es nicht nur ein sehr seltener Zustand war.
1: But that most women who had what I had were in the hospital on bed rest.
0: Sondern dass auch die meisten Frauen, die diesen Zustand während der Schwangerschaft haben, eigentlich im Krankenhaus Bettruhe haben.
1: And that the condition is very dangerous for the baby.
0: Und dass dieser Zustand sich sehr gefährlich auswirken kann auf das Kind.
1: And if the woman is not right in the hospital when something goes wrong, her baby will never survive even to get to the hospital.
0: Und wenn die Frau sich nicht im Krankenhaus befindet und dann etwas auftritt, das das Baby gefährdet, dann wird das Baby es nie überleben, selbst wenn sie sich sofort ins Krankenhaus begeben.
1: So I go all the way from thinking I have a perfect pregnancy.
0: Und ich dachte die ganze Zeit, ich hätte die perfekte Schwangerschaft.
1: To recognizing there's an actual chance that I might lose this baby and he may never ever be born.
0: Bis ich dann erkennen musste, dass die Schwangerschaft so riskant war, dass ich möglicherweise mein Kind verlieren würde und es nie zur Welt kommen würde.
1: And that was a pretty big shock to me.
0: Das war wirklich sehr schockierend für mich.
1: And so I remember one night I had been talking to my parents.
0: Und so sprach ich den einen Abend mit meinen Eltern darüber.
1: And my dad had sent me all this information.
0: Und mein Vater schickte mir noch eine Menge Informationen.
1: And I was reading about the fact that if something goes wrong, the baby will never survive even to make it to the hospital.
0: Und ich las darüber, wie das Kind es nie überleben wird, wenn zu Hause eine Komplikation auftritt.
1: And here I was at home, quite a ways from a hospital.
0: Und ich befand mich ja zu Hause, ziemlich weit weg vom Krankenhaus.
1: And I was pondering for the first time the reality that I might not be able to hold my baby ever.
0: Und dann kam es mir so richtig klar ins Bewusstsein, dass ich vielleicht mein Kind nie in den Armen halten würde.
1: And it was pretty upsetting, as you can imagine.
0: Das war sehr beunruhigend.
1: So I was in bed, it was late at night.
0: Und ich lag im Bett, es war spät in der Nacht.
1: And I had been crying.
0: Und ich weinte.
1: And Paul was trying to comfort me.
0: Und Paul versuchte mich zu trösten.
1: And I decided, you know, I really need to go to sleep. It's not going to help me to just stay up crying through the night.
0: Und ich dachte mir, ich muss jetzt aber echt schlafen. Es wird mir jetzt auch nicht weiterhelfen, wenn ich mich hier die Nacht durchweine.
1: So I thought, maybe I'll just read in the Psalms and maybe that'll help me to, you know, be at peace.
0: Und ich dachte mir, ich werde einfach noch im Psalm lesen. Das wird mir helfen, ein bisschen mehr zur Ruhe zu kommen.
1: So I opened my Bible and I found Psalm chapter 63.
0: Und ich öffnete meine Bibel im Psalm 63.
1: And I started reading in Psalm chapter 63.
0: Und da las ich diesen Psalm 63.
1: And I came to verse 3.
0: Und da stieß ich dann auf Vers 3.
1: It says, because your loving kindness is better than life, my lips will praise you.
0: Im Deutschen Vers 4, denn deine Gnade ist besser als Leben. Meine Lippen sollen dich rühmen.
1: And I started thinking, because your steadfast love is better than life.

0: Und ich dachte darüber nach, deine Gnade, deine treue Liebe ist besser als Leben.
1: And I had always read that verse and I thought, God's love is better than my life.
0: Und darüber hatte ich immer so nachgedacht und mit dem Verständnis, dass Gottes Liebe, seine Gnade ja besser ist als mein Leben.
1: But for the first time I realized it's actually saying God's love is better than any life and that includes better than my baby's life.
0: Aber da steht ja nicht mein Leben, sondern generell das Leben. Das heißt, Gottes Gnade ist sogar besser als das Leben meines Kindes.
1: God's love is better than my husband's life.
0: Gottes Gnade ist besser als das Leben meines Mannes.
1: God's love is better than life as I know it.
0: Gottes Gnade ist besser als das Leben, so wie ich es kenne.
1: And I began to realize that what this verse was saying to me.
0: Und dann wurde mir bewusst, das, was dieser Text mir hier sagen will,
1: is that because God's love is better than my baby surviving to be held in my arms, my lips will praise him.
0: Ist, dass Gottes Gnade besser ist als sogar das Leben meines Kindes, wenn ich es in meinen Armen halten kann, weil Gottes Gnade besser ist, deswegen sollen meine Lippen ihn preisen.
1: God's love is always better.
0: Gottes Liebe ist immer besser.
1: Better than the things that are most precious to us on earth.
0: Besser als die wertvollsten Dinge, die wir auf dieser Erde haben.
1: There's only one true rock for us.
0: Es gibt nur einen festen Felsen für uns.
1: And that is God.
0: Das ist Gott.
1: It's Jesus Christ.
0: Jesus Christus.
1: If anything else becomes a security in our life,
0: wenn es irgendetwas anderes in unserem Leben gibt, was wir zu unserer Sicherheit machen,
1: that other rock is just an imposter.
0: Dann ist dieser andere Fels einfach nur einer, der den Platz fälschlich einnimmt.
1: Now just because we are willing to let go of what is most precious to us does not mean that it will automatically be taken away.
0: Nur weil es Dinge in unserem Leben gibt, die uns viel bedeuten, die uns etwas wert sind, heißt es nicht gleich, dass uns diese Dinge unbedingt genommen werden.
1: God does not just stand over us saying, you like that? All right, give it away.
0: Es ist nicht so, dass Gott über unser Leben so anschaut und sagt, ach, das gefällt dir, na, das werde ich dir mal gleich wegnehmen.
1: That's what the devil is like, not God.
0: Der Teufel ist so, aber Gott nicht.
1: But if we're holding on to that thing, God does ask us to let go.
0: Aber wenn wir uns an diese Dinge, die uns gefallen, festklammern, dann bittet Gott uns, diese Dinge loszulassen.
1: So that night when I was there reading in Psalms,
0: und als ich dann diesen Vers hier im Psalm las, in dieser Nacht,
1: I gave my baby's life back to God.
0: Da habe ich das Leben meines Kindes Gott zurückgegeben.
1: That was a difficult thing to do.
0: Das war sehr schwierig.
1: It was a very difficult thing to do.
0: Es fiel mir wirklich sehr schwer.
1: But when I surrendered his life back to God,
0: aber als ich das Leben meines Kindes Gott zurückschenkte,
1: I could actually recognize the gift that I had already received.
0: Dann erst konnte ich wirklich das Geschenk, was ich bereits erhalten hatte, wertschätzen.
1: It was a gift to already have had him and to feel him wiggling inside.
0: Es war doch ein Geschenk, dass ich dieses Kind überhaupt spüren konnte, wie es sich bewegte in meinem Bauch.
1: And that was a gift, even if I never also received the gift of holding him in my arms.
0: Und das war bereits so ein großes Geschenk, selbst wenn ich mein Kind vielleicht nie in den Armen halten würde.
1: And I could rejoice in that gift rather than clinging on and saying, God, you'd better not take my baby from me.
0: Und es wäre doch viel besser, wenn ich mich einfach an diesem Geschenk bereits freuen würde, als dass ich Gott vorschreiben wollte, wehe, du nimmst mir mein Baby weg.
1: And when we let go, we can actually truly enjoy the gifts that we have.
0: Und erst wenn wir diese Dinge so loslassen, an die wir uns klammern, erst dann können wir Gottes Gaben in unserem Leben auch wirklich genießen.
1: Now I thank God, God protected Ethan's life.
0: Und Gott sei gedankt, er hat das Leben unseres Sohnes bewahrt.
1: He ended up being delivered early by C-section to save his life.
0: Er wurde etwas früher zur Welt gebracht durch einen Kaiserschnitt, um sein Leben zu retten.
1: He spent 2.5 weeks in intensive care.
0: 2.5 Wochen musste er auf der Intensivstation verbringen.
1: And then they discharged him to go home.
0: Und dann durfte er nach Hause gehen.
1: And he's done wonderfully.
0: Und er hat es alles wunderbar überstanden.
1: He's grown beautifully.
0: Er wächst wunderbar.
1: And he's the light and joy of our life.
0: Und er ist wirklich die Freude und das Licht unseres Lebens.
1: But you see, his life

0: life always was God's.
1: Aber seht ihr, sein Leben hat immer Gott gehört.
0: He's lent to us. He's not ours by right.
1: Er ist uns nur geliehen. Er gehört uns gar nicht.
0: He's a gift, and when I recognize that, I can truly rejoice in him rather than holding on to him as an idol.
1: Er ist ein Geschenk, und erst wenn ich das anerkenne, kann ich mich wirklich an ihm freuen, anstatt mich nur an ihm festzuklammern.
0: Turn with me to 1 Peter chapter 2.
1: Schlagen wir gemeinsam 1. Petrus Kapitel 2 auf.
0: 1 Peter chapter 2.
1: 1. Petrus Kapitel 2.
0: And we're going to look at verses 6, starting in verse 6.
1: Und dann lesen wir ab Vers 6.
0: It says, "Wherefore it is contained in the scripture, behold, I lay in Zion a chief cornerstone, elect and precious, and he who believes on him will not be confounded."
1: Darum steht auch in der Schrift, siehe, ich lege in Zion einen auserwählten, kostbaren Eckstein, und wer an ihn glaubt, soll nicht zu Schanden werden.
0: "Unto you, therefore, which believe, he is precious. But unto those who are disobedient, the stone which the builders disallowed, the same is made the head of the corner."
1: Für euch nun, die ihr glaubt, ist er kostbar. Für die aber, die sich weigern zu glauben, gilt, der Stein, den die Bauleute verworfen haben, gerade der ist zum Eckstein geworden.
0: And continuing with verse 8, "And a stone of stumbling and a rock of offense, even to them which stumble at the word, being disobedient, whereunto also they were appointed."
1: Ein Stein des Anstoßes und ein Fels des Ärgernisses. Weil sie sich weigern, dem Wort zu glauben, nehmen sie Anstoß, wozu sie auch bestimmt sind.
0: You see, we can have two ways of responding to the rock, Jesus Christ.
1: Es gibt zwei Möglichkeiten, wie wir auf Christus als den Felsen reagieren.
0: Either we build on him only.
1: Entweder bauen wir auf ihn und auf ihn allein.
0: And as it says in Matthew, we fall on the rock and we're broken.
1: Oder, wie Matthäus es beschreibt, wir fallen auf den Felsen und zerbrechen
0: an ihm. It is not easy.
1: Das ist nicht einfach.
0: But the other option is that we resist him.
1: Die andere Option ist, dass wir ihm widerstehen.
0: And we stumble over the rock.
1: Und dass er zum Stolperstein für uns wird.
0: And as it says in Matthew, it will eventually fall on us and grind us to powder.
1: Und dann beschreibt Matthäus das so, dass der Stein auf uns fällt und uns zermalmt.
0: When we build on Christ, he is most precious.
1: Wenn wir auf Christus bauen, ist er der kostbarste.
0: Because he is the giver of every gift.
1: Denn er ist der Geber aller guten Gaben.
0: When I was in a relationship with Paul,
1: in meiner Beziehung mit Paul,
0: he gave me a lot of gifts.
1: Hat er mir eine Menge Geschenke gegeben.
0: A lot of gifts that I really, really loved.
1: Viele Geschenke, an denen ich mich wirklich freute.
0: Now let's say I take the gift that Paul gives me.
1: Stellt euch jetzt mal vor, ich würde einfach die Geschenke von Paul
0: and
1: nehmen.
0: And I'm so pleased with it.
1: Und ich freue mich so sehr über die Geschenke.
0: That I think I'd better not spend more time around him just in case he decides to take it back.
1: Dass ich mir denke, na, mit Paul will ich jetzt nicht mehr so viel Zeit verbringen. Er könnte sich ja entscheiden, um mir dieses schöne Geschenk wieder wegzunehmen.
0: And when he calls me, I'm like, no, I better not answer.
1: Ich wende mich von ihm ab, ich reagiere nicht mehr auf ihn, ich ignoriere ihn.
0: Just in case he takes this away from me.
1: Hauptsache, ich kann mein Geschenk behalten, dass es mir bloß nicht wegnimmt.
0: That's very silly, isn't it?
1: Ziemlich dumm, oder?
0: But that's the way we treat God.
1: Aber so gehen wir mit Gott um.
0: I get this gift, I love this gift.
1: Er gibt mir eine Gabe und die gefällt mir so gut.
0: No, I better not talk to God because he might want it back.
1: Nein, mit Gott rede ich jetzt lieber nicht mehr. Er könnte ja sein Geschenk zurückfordern.
0: And when God calls to our heart, no.
1: Und wenn Gott dann unsere Herzen anspricht, nein.
0: Just in case you want to take the gift that you gave me back.
1: Bloß nicht, nimm mir bloß nicht dieses Geschenk wieder weg.
0: What makes the gift special?
1: Was macht denn das Geschenk erst so besonders?
0: The person who gave the gift.
1: Ist es nicht die Person, die das
0: When
1: Geschenk
0: Paul gave me gifts during my relationship?
1: Ist es nicht die Person, die das Geschenk gibt, als Paul mir Geschenke gab während unserer Beziehung?
0: Yes, I enjoyed the gift.
1: Natürlich freute ich mich über die Geschenke.
0: But I enjoyed him more.
1: Aber dadurch mochte ich ihn noch viel lieber.
0: And yes, we can enjoy the gifts that God gives us.
1: Und natürlich können wir uns über die Gaben freuen, die Gott uns gibt.
0: But the ultimate purpose is not to just hoard the gift.
1: Aber es geht doch nicht darum, einfach nur die Gaben Gottes anzuhäufen.
0: It's to enjoy the giver.
1: Sondern um Freude an dem Geber zu haben.
0: And when we do have

0: the giver.
1: Und wenn wir den Geber haben,
0: and we do lose something,
1: und wir dann etwas verlieren,
0: he will always give back.
1: Dann wird es doch immer zurückgeben.
0: Like Job,
1: so wie bei Hiob.
0: He lost everything.
1: Er hat alles verloren.
0: But he still had the giver.
1: Aber er hatte den Geber noch.
0: And what did he end with?
1: Und wie endete seine Geschichte?
0: Twice as much as he started with.
1: Er erhielt doppelt so viel, wie er am Anfang hatte.
0: That is what happens when we let go of the stones in our lives.
1: Das möchte Gott für uns tun, wenn wir die Steine in unserem Leben loslassen.
0: And we cling only to the greatest rock, Christ Jesus.
1: Und wenn wir uns nur an dem Stein der Gnade, an Jesus Christus festhalten.
2: Friends, do you hold everything in your life with an open hand?
1: Meine Freunde, alles, was ihr im Leben festhaltet, haltet ihr es mit einer offenen Hand fest?
2: Or do you hold on to it with a clenched fist?
1: Oder klammert ihr euch daran fest?
2: When our hand is open,
1: wenn unsere Hand geöffnet bleibt,
2: it doesn't mean that the things that we care about are necessarily immediately gone.
1: Dann bedeutet es nicht, dass die Dinge, die uns etwas bedeuten, die uns wertvoll sind, sofort verschwinden.
2: It may still be there in your hand. You can hold something with an open hand.
1: Man kann Dinge auch mit einer geöffneten Hand festhalten und sie bleiben auf der Hand.
2: But it means that we are all right with it being taken away.
1: Aber es bedeutet, dass es auch okay ist, wenn diese Dinge uns genommen werden.
2: Because that's not where we find our purpose in life.
1: Weil diese Dinge nicht unseren Lebenssinn bestimmen.
2: That's not where we find our security and joy in life.
1: Dass wir in diesen Dingen nicht unsere Sicherheit und unsere Lebensfreude finden.
2: We find it in Jesus Christ alone.
1: Sondern dass wir diese Dinge einzig in Christus finden.
2: Ethan is our precious little boy.
1: Ethan ist unser kostbarer Sohn.
2: And we praise God for saving his life through the pregnancy and that he is doing so well and healthy.
1: Und wir sind Gott so dankbar, dass er sein Leben gerettet hat im Lauf der Schwangerschaft und dass er jetzt sein gesundes Kind ist.
2: But even now, Natasha and I are called to hold Ethan with an open hand.
1: Aber auch jetzt sind Natasha und ich dazu berufen, unseren Sohn in einer offenen Hand zu halten.
2: Because we praise God now.
1: Und wir danken Gott jetzt.
2: But the test comes if Ethan were taken away from us.
1: Aber wenn die Prüfung kommen würde, dass Ethan von uns genommen wird,
2: would we still, like Job, fall on our face and worship God and praise him?
1: Würden wir dann auch wie Hiob auf unser Angesicht fallen und Gott preisen?
2: I'm going to tell you a story about a woman that we'll call her name Jane.
1: Und ich möchte euch eine Geschichte erzählen von einer Frau, die wir Jane nennen wollen.
2: I actually shared this story several years ago when we were here.
1: Ich habe diese Geschichte schon mal vor ein paar Jahren erzählt, als wir hier waren.
2: So some of you may have heard it before, but it's worth listening to again.
1: Vielleicht haben einige sie also schon gehört, aber es macht nichts, sie noch ein zweites Mal zu hören.
2: Jane was at a camp meeting just like this one.
1: Jane befand sich auf einer Bibelfreizeit, so wie dieser.
2: And she came up to one of the presenters and she shared her life story with him.
1: Und sie trat an einen der Sprecher heran und erzählt ihm ihre Geschichte.
2: And she told him how her life was completely falling apart.
1: Und sie erzählte ihm, wie ihr Leben völlig in Brüche gegangen war.
2: She had just had a little child, like our little Ethan.
1: Sie hatte auch ein kleines Kind, so wie wir.
2: But her marriage was falling apart.
1: Ihre Ehe war aber dabei zu zerbrechen.
2: And she felt like her life was crumbling into pieces.
1: Und sie hatte das Gefühl, dass ihr ganzes Leben einfach so in Scherben zerbricht.
2: And the pastor that she came and talked to gave her some very wise counsel.
1: Und der Prediger, an den sie sich wandte, gab ihr einen sehr weisen Rat.
2: He said, "Come here, I want to read something to you."
1: Und er sagte, komm, ich möchte dir mal etwas vorlesen.
2: And he read this passage from a book called Thoughts from the Mount of Blessings.
1: Und er las ihr ein Zitat vor aus dem Buch Gedanken vom Berg der Seligpreisung.
2: Says the Father's presence encircled Christ.
1: Und dort steht, die Gegenwart des Vaters umgab Christus.
2: And nothing befell or happened to him but that which infinite love permitted for the blessing of the world.
1: Und nichts konnte Christus widerfahren, dass nicht die unendliche Liebe bereits für den Segen der Welt bestimmt hatte.
2: Here was his source of comfort.
1: Darin lag seine Quelle des Trostes.
2: And it is for

0: us as well.
1: Und darin liegt sie auch für uns.
0: He who is imbued with the Spirit of Christ abides in Christ.
1: Wer mit dem Geist Christi erfüllt ist, der bleibt in Christus.
0: And the blow that is aimed at him falls upon the Savior.
1: Und der Angriff, der auf ihn gerichtet ist, fällt auf den Erlöser.
0: Who surrounds him with his presence.
1: Der ihn mit seiner Gegenwart umgibt.
0: Whatever comes to him comes from Christ.
1: Das, was uns begegnet, begegnet uns von Christus.
0: He has no need to resist evil, for Christ is his defense.
1: Es gibt keinen Grund, uns selbst gegen das Böse zu verteidigen, denn Christus ist unsere Verteidigung.
0: Nothing can touch him except by our Lord's permission.
1: Nichts kann ihn berühren, kann ihm begegnen, außer dass Gott es zugelassen hat.
0: And all things that are permitted work together for good to them that love God.
1: Und alle Dinge, die Gott uns begegnen lässt, wirken zum Besten für die, die Gott lieben.
0: And this pastor challenged Jane, will you choose to accept everything that happens in your life as coming from the hand of Christ?
1: Und dieser Pastor, der fragte Jane, wirst du alles, was dir in deinem Leben widerfährt, annehmen, als aus der Hand Gottes kommend?
0: Both good things and bad things.
1: Sowohl das Gute als auch das Schlechte.
0: Did bad things happen to Jesus when he was here in this world?
1: Hat Jesus schlechte Dinge erlebt, als er hier auf dieser Erde wandelte?
0: And yet it was permitted by the infinite love of God to happen to him.
1: Und diese Dinge, die ihm widerfahren sind, die wurden zugelassen.
0: For the blessing of the world.
1: Von der ewigen Liebe Gottes, um dieser Welt zum Segen zu dienen.
0: And anything that happens in our lives when we are in Christ is permitted by infinite love of God.
1: Und alles, was auch uns in unserem Leben widerfährt, muss zuerst an Christus vorbei, wird zugelassen durch die ewige Liebe Gottes.
0: Jane wasn't sure if she could make that commitment.
1: Jane war sich nicht sicher, ob sie wirklich diese Entscheidung treffen konnte, alles so anzunehmen.
0: How can you accept even difficult, horrible things as coming from the hand of God?
1: Wie kann man in seinem Leben auch schreckliche Dinge annehmen, als aus Gottes Hand kommen?
0: Not that God actually does it, but he permits it and allows it.
1: Nicht, dass Gott diese Dinge aktiv schickt, sondern dass er sie einfach zulässt.
0: And so Jane went back to her home.
1: Und Jane ging nach Hause zurück.
0: And after struggling with it for a while, she finally made the choice to accept everything as coming from the hand of Christ.
1: Und sie kämpfte mit diesem Gedanken eine ganze Weile, bis sie sich zu dieser Entscheidung durchringen konnte, alles aus der Hand Christi anzunehmen.
0: A couple years later she came back to the same camp meeting.
1: Und ein paar Jahre später befand sie sich wieder auf dieser Bibelfreizeit.
0: And the same pastor was there and she went up to him and said, I must tell you a story.
1: Und der gleiche Prediger befand sich dort und sie ging wieder zu ihm hin und sagte ihm, ich möchte dir erzählen, was aus der Geschichte geworden ist.
0: And this is the story that she told.
1: Und sie erzählt ihm Folgendes.
0: She said, for the first few months after I made that decision, everything fell apart even worse.
1: Sie sagte, die ersten paar Monate nach der Entscheidung ist alles noch mehr zerfallen.
0: My marriage was a disaster.
1: Meine Ehe war die absolute Katastrophe.
0: I felt like I was living in hell on earth.
1: Ich hatte den Eindruck, dass ich in der Hölle lebe.
0: But I chose to remain faithful to accept everything as coming from God.
1: Aber ich beschloss mich dieser Entscheidung treu zu bleiben, dass ich alles aus Gottes Hand annehme.
0: And then she said it's as after that it was as though a miracle happened.
1: Und auf einmal war es, als ob ein Wunder geschehen würde.
0: All of a sudden everything started to get better.
1: Auf einmal wurde alles einfach besser.
0: My relationship with my husband got better.
1: Die Beziehung mit meinem Ehemann verbesserte sich.
0: And it was like a complete contrast to where I felt like I was starting to live in a little heaven on earth.
1: Und es entwickelte sich so sehr, dass es ein ganz krasser Kontrast war, dass ich jetzt den Eindruck hatte, ich hätte einen kleinen Himmel auf Erden.
0: My husband started sharing his love for me.
1: Mein Mann begann wirklich seine Liebe für mich mir mitzuteilen.
0: In fact, during this time that we would go out on dates together in the car and we would just drive through the countryside.
1: Wir machten Ausflüge miteinander und verbrachten wirklich Zeit miteinander, einfach im Auto unterwegs zu sein.
0: Spending time talking and sharing together.
1: Wir verbrachten Zeit in gemeinsamen Gesprächen.

0: She said it was during this time that one day my husband wanted to go out on a drive together.
1: Und an dem einen Tag war es wieder so weit, dass mein Mann einen Ausflug mit mir unternehmen wollte im Auto.
0: And so we took our little son.
1: Und wir nahmen unseren Sohn mit.
0: And we took him to my husband's parents' home.
1: Unseren kleinen Sohn und brachten ihn zu den Eltern meines Mannes.
0: For the grandmother to watch over the child as we went off for this drive.
1: Damit die Oma auf ihn aufpassen konnte, währenddessen wir dann unterwegs waren.
0: And as we were gone, the grandmother was caring for the child.
1: Und während wir so unterwegs waren und die Oma sich um das Kind kümmerte.
0: And the grandmother was older, and so she sat down on the couch and decided to take a rest.
1: Und da die Oma schon etwas älter war, entschloss sie sich, um auf dem Sofa etwas auszuruhen.
0: And she woke up while she was sleeping, she began to sleep on the couch.
1: Und da schlief sie so ein bisschen ein, nickte ein auf dem Sofa.
0: And while she was sleeping, this little boy began to crawl around the room.
1: Und das kleine Kind, der kleine Junge, der krabbelte so im Zimmer herum.
0: He crawled across the room to a little coffee table that was in the middle of the living room.
1: Und da in der Mitte vom Wohnzimmer stand so ein kleiner
0: And on the coffee table, and on the coffee table was a jar of his grandmother's pills.
1: Und auf dem Tisch befand sich so eine kleine Tablettendose mit der Medizin für die Oma.
0: The grandmother woke up just in time to see her little grandson take that jar of pills and begin putting them in his mouth.
1: Und die Oma, die wachte gerade rechtzeitig auf, um auch zu sehen, wie der kleine Junge da anfing, sich die Tabletten in den Mund zu stecken.
0: But she was so shocked and afraid in that moment that she froze in her seat.
1: Aber dieser Anblick, da erschrak sie so sehr, dass sie völlig unfähig war zu reagieren. Sie konnte nicht mehr reagieren.
0: She could not move as the child continued eating those pills.
1: Sie verfiel in eine Art Schreckstarre, als das Kind diese Tabletten weiter schluckte.
0: A while later, Jane and her husband came to the home.
1: Und etwas später kamen dann Jane und ihr Ehemann zurück.
0: They came walking in and they saw the mother sitting there on the couch.
1: Und dann kamen sie herein und sahen, wie die Oma da auf dem Sofa saß.
0: Still in complete shock.
1: Immer noch in Schockstarre.
0: And their little child lying on the floor with that empty bottle of pills.
1: Und wie ihr Kind da auf dem Boden lag neben der leeren Tablettendose.
0: They quickly rushed their child off to the hospital.
1: Und sofort brachten sie natürlich ihr Kind ins Krankenhaus.
0: But it was too late.
1: Aber es war schon zu spät.
0: Her little son passed away and died.
1: Ihr Sohn starb an diesem Tag.
0: It was the hardest experience that Jane had ever experienced in her life.
1: Und das war wohl die schwerste Erfahrung, die Jane in ihrem Leben erfuhr.
0: This little boy that she loved and cared for so much.
1: Dieses kleine Kind, ihr Sohn, für den sie so
0: This little boy
1: hatte.
0: That had brought so much joy and satisfaction
1: dieser
0: in her life.
1: Dieser kleine Junge, der so viel Freude und Glück in ihr Leben gebracht hatte.
0: This little boy that was her life.
1: Dieser kleine Junge, der ihr ganzes Leben war.
0: Was completely gone.
1: War weg.
0: And for a while afterwards, the other church members would start coming to her home to spend time with her, to comfort her.
1: Und nach einer gewissen Zeit kamen die Gemeindemitglieder und besuchten sie, um sie zu trösten.
0: And for a while, Jane says, my heart was angry with God.
1: Und Jane sagte, in meinem Herzen war ich zornig auf Gott.
0: My heart was angry with my parents-in-law.
1: Ich war verärgert über meine Schwiegereltern.
0: My heart was angry that my child could be taken away from me like that.
1: Ich war wütend darüber, dass mein Kind einfach so mir genommen werden konnte.
0: Why God would this happen to me?
1: Warum, Gott, hast du das zugelassen?
0: But she remembered in the back of her mind that she had made that commitment.
1: Aber sie erinnerte sich auch daran an die Entscheidung, die sie damals getroffen hatte.
0: And so you can imagine the struggle in her heart.
1: Und ihr könnt euch den Kampf in ihrem Herzen vorstellen.
0: Could she truly accept this as coming from the hand of Christ?
1: Konnte sie auch diese Situation annehmen als aus der Hand Christi kommend?
0: She said, "For a couple weeks, I struggled with it."
1: Sie sagte, sie rang mit sich selbst mehrere Wochen lang.
0: But finally, I made the choice that even this, I must accept as coming from the hand of Jesus.
1: Und dann

0: traf sie die Entscheidung, dass auch diese Situation
1: the next time that a church member came to her home to comfort her
0: aus der Hand Gottes angenommen werden sollte. Und als das nächste Mal ein Gemeindemitglied kam, um sie zu trösten,
1: she said, "Come in and spend some time with me."
0: Da sagte sie, komm herein, wir können ein bisschen reden.
1: She said, "Do not come to comfort me."
0: Und dann sagte sie diesem Gemeindemitglied, komm nicht hierher, um mich zu trösten.
1: Because I know that all things work together for good to those who love God.
0: Denn ich weiß, dass alle Dinge denen zum Besten dienen, die Gott lieben.
1: And that I don't understand, but even the death of my child can work together for good to those who love God.
0: Und ich verstehe zwar nicht, wie das zum Besten dienen soll, aber ich weiß, dass auch der Tod meines Kindes dazu dient.
1: And even in this, I must praise God.
0: Und ich weiß, dass sogar in dieser Situation ich Gott loben muss.
1: And she knelt with the fellow church member and they prayed together.
0: Und dann knieten sie gemeinsam nieder und beteten zusammen.
1: And one after another, others would come to her and she would respond the same way.
0: Und so kamen auch andere Gemeindeglieder und andere Menschen, um sie zu trösten.
1: And she said, as time went on, an amazing thing happened.
0: Und jedes Mal erzählte sie ihnen diese gleiche Einstellung, die sie hatte, und mit der Zeit geschah daraus etwas Wunderbares.
1: She said her husband, who had not been interested in a relationship with God at all before.
0: Und sie sagte, ihr Ehemann, der bis dahin nichts von einer Beziehung mit Gott wissen wollte,
1: came to her one day and said, "Jane, I see there's something different about you."
0: Kam dann zu ihr eines Tages und sagte, Jane, irgendetwas ist anders mit dir.
1: If God can make this change in your life, maybe he can do it in mine too.
0: Wenn Gott so eine Veränderung in deinem Leben bewirken kann, vielleicht schafft er das auch bei mir.
1: She said not long after that her husband's parents came to her.
0: Und nicht lange danach kamen auch ihre Schwiegereltern zu ihr.
1: They said, "Jane, I don't understand how you can forgive us for what has happened."
0: Und sie sagten, Jane, wir verstehen nicht, wie du uns vergeben kannst für das, was geschehen ist.
1: But I can see that something is different about you.
0: Aber wir sehen, dass du anders bist.
1: And if God can do that in your life and you can still love and forgive us.
0: Und wenn Gott das in deinem Herzen bewirken kann, in deinem Leben bewirken kann, dass du uns vergeben kannst und trotzdem noch lieben kannst.
1: Maybe God can love and forgive us too.
0: Vielleicht kann auch Gott uns dann vergeben und uns lieben.
1: And she said that both her husband and her parents-in-law gave their lives to Jesus Christ.
0: Und sowohl ihr Mann als auch ihre Schwiegereltern übergaben ihr Leben Gott.
1: And as she came and shared this story with the pastor,
0: und als sie dann diese Geschichte dem Pastor erzählte,
1: she says, "Now I know."
0: Sagte sie,
1: "Now I know why I lost my little child."
0: Ich weiß jetzt, warum ich mein Kind verlieren
1: musste. She says, "I'll have eternity with my child in heaven."
0: Sie sagte, ich werde die ganze Ewigkeit mit meinem Kind im Himmel verbringen.
1: "I've only lost him for a little while."
0: Ich habe ihn nur für eine begrenzte Zeit verloren.
1: "But through him, not only will I have eternity with him."
0: Aber durch ihn werde ich jetzt die Ewigkeit nicht nur mit ihm allein verbringen.
1: "But now I can spend eternity with my husband and with his parents also."
0: Sondern ich werde auch meinen Ehemann und meine Schwiegereltern mit dabei haben.
1: "Because all things work together for good."
0: Weil alles denen zum Besten dient.
1: "To those who love God."
0: Die Gott lieben.
1: Friends, is there something in your life that you are holding on to?
0: Freunde, gibt es Dinge in eurem Leben, an die ihr euch festklammert?
1: Is there a stone in your life that you hold with a clenched fist?
0: Gibt es einen Stein in eurem Leben, den ihr mit fester Hand umklammert?
1: Are you willing to let it go to allow the power of God's word to work in your life?
0: Seid ihr bereit, das loszulassen, damit Gottes Macht in eurem Leben wirksam wird?
1: As long as we hold on, we will never experience the miraculous power of God's word.
0: Solange wir uns an diese Dinge festklammern, können wir die wunderwirkende Macht des Wortes Gottes nicht erfahren.
1: But today, each one of us has an opportunity to make a choice.
0: Aber heute hat jeder von uns die Gelegenheit, eine Entscheidung zu treffen.
1: Just like Jane, we can choose either to hold on to the things in our life.
0: So wie Jane können auch wir uns entscheiden, um entweder an den Dingen in unserem Leben festzuhalten.
1: Or we can hold them with an open hand to God.
0: Oder sie einfach mit offener Hand vor Gott zu halten.
1: And choose to accept everything that happens in our lives as coming from the hand of God.
0: Und uns zu entscheiden, dass alles, was uns in unserem Leben

0: widerfährt, dass wir alles als aus Gottes Hand kommend annehmen.
1: With the confidence to know that whatever happens, all things work together for good.
0: Mit der Gewissheit, dass egal was passiert, alle Dinge doch zum Besten dienen.
1: We may not be able to see it now today.
0: Auch wenn wir es heute gar nicht sehen können.
1: We may not even see it until eternity comes.
0: Vielleicht werden wir es erst in der Ewigkeit verstehen.
1: But we have a confidence to know that God is love.
0: Aber wir haben die Gewissheit, dass Gott Liebe ist.
1: And that infinite love will only permit that which is best.
0: Und dass seine unendliche Liebe nur das zulassen wird, was wirklich am besten ist.
1: Do you really want to hold on to something that if you let go would give God more glory?
0: Möchtet ihr wirklich an etwas festhalten, was Gott doch Ehre bereiten würde, wenn wir es loslassen?
1: That if you let go would in the end give you more joy?
0: Und dass uns noch viel mehr Freude bereiten würde, wenn wir es loslassen?
1: And so we challenge you today to spend some time with God alone.
0: Wir wollen euch heute herausfordern, etwas Zeit mit Gott allein zu verbringen.
1: And think carefully through your own life.
0: Und euer eigenes Leben einmal sorgfältig zu überdenken.
1: Don't just let these words come and go in your life.
0: Lasst diese Worte nicht einfach nur an eurem Leben vorübergehen.
1: But think carefully as you go through your life of the things that you hold on to in your life.
0: Sondern denkt einmal darüber nach, was für Dinge, an was für Dinge ihr euch in eurem Leben festklammert.
1: For me, I have to ask God about my wife.
0: Für mich, ich muss mit Gott über meine Frau reden.
1: Do I truly hold her with an open hand before God?
0: Halte ich meine Frau wirklich mit offener Hand vor Gott?
1: With my son, do I truly hold him with an open hand?
0: Halte ich meinen Sohn mit einer offenen Hand vor Gott?
1: What about with my finances to support my family?
0: Wie sieht es mit meinen Finanzen aus, mit denen ich meine Familie ernähre?
1: Do I truly hold it with an open hand before God?
0: Halte ich auch meine Finanzen mit offener Hand vor
1: What
0: Gott?
1: About my reputation? Am I willing to lose my reputation and hold it with an open hand before God?
0: Wie sieht es mit meinem Ruf aus? Bin ich wirklich bereit, auch meinen Ruf mit offener Hand vor Gott zu halten?
1: Friends, we challenge you to take some time and pray that God will show you what are the stones in your life.
0: Freunde, wir bitten euch, nehmt euch die Zeit, vor Gott herauszufinden, was die Steine in eurem Leben sind.
1: And just like we talked about yesterday.
0: Und so wie wir gestern, worüber wir gestern geredet haben.
1: Ask God to make you willing to let go of that stone.
0: Bittet Gott, dass er euch die Bereitschaft schenkt, diese Steine loszulassen.
1: Because frankly, sometimes we are not even willing ourselves to let it go.
0: Denn oft sind wir ja gar nicht mal selbst dazu bereit, um das loszulassen.
1: But you can pray to God and say, God, make my heart willing to let go.
0: Aber wenn das der Fall ist, können wir trotzdem Gott bitten und ihn darum bitten, mach mich bereit, schenk mir die Willigkeit loszulassen.
1: And be willing to wrestle with God until your heart truly lets go.
0: Und seid bereit dazu, mit Gott im Gebet wirklich zu ringen, dass er euer Herz dazu befreit.
1: And then you will experience the miraculous power of God's word in your life.
0: Und dann werdet ihr die wunderwirkende Macht des Wortes Gottes in eurem Leben erfahren.
1: When everything is held with an open hand.
0: Wenn alles mit offener Hand gehalten wird.
1: The word of God, which is the life of Jesus.
0: Dann kann das Wort Gottes, das Leben Jesu,
1: can root deep into the soil of your heart.
0: Im Boden unseres Herzens tief Wurzel fassen.
1: Because he will become the one and only place that you find your security.
0: Weil er dann der einzige Ort darstellt, an dem wir unsere Sicherheit finden.
1: The one and only place where you find your fullest joy and fulfillment.
0: Der einzige Ort, an dem wir unsere größte Freude und tiefste Erfüllung erfahren.
1: And the amazing thing is that everything else in life can be stripped away from us.
0: Und das Erstaunliche ist, dass dann alles andere aus unserem Leben genommen werden kann.
1: Because everything else is temporal.
0: Weil alles andere nur zeitlich ist.
1: But Jesus is eternal.
0: Jesus aber ist ewig.
1: And he can never be taken away from you.
0: Er kann uns nicht genommen
1: werden. And if your purpose and your security and your joy is founded in him.
0: Und wenn unser Lebenssinn, unsere Sicherheit, unsere

0: Gewissheit in ihm gegründet sind,
1: it can never be taken away from your life.
0: Dann kann niemand uns das rauben.
1: Because he lasts for eternity.
0: Weil er in alle Ewigkeit bleibt.
1: Would you like to make that commitment to take some time today?
0: Möchtet ihr diese Hingabe heute erfahren? Nehmt
1: to open your hearts to God and ask, what are the stones in my life?
0: Nehmt euch die Zeit, um euer Herz vor Gott zu öffnen und ihn zu bitten, dass er euch die Steine in eurem Leben zeigt.
1: And for the willingness to let those go.
0: Und bittet ihn um die Bereitschaft, diese Steine loszulassen.
1: And oh friends, you will experience a joy and the power of God's word that you've never experienced before.
0: Und ihr werdet eine Freude erfahren und eine Macht, die in Gottes Wort liegt, wie nie zuvor.

Gott spricht zu uns durch die Natur und die Offenbarung, durch seine Vorsehung und den Einfluss seines Geistes. Doch das allein reicht noch nicht aus. Es ist auch notwendig, dass wir unser Herz vor ihm ausschütten. Um geistliches Leben und Kraft zu haben, brauchen wir engen Umgang mit unserem himmlischen Vater. Unsere Gedanken mögen zu ihm gezogen werden. Wir mögen über seine Werke, seine Barmherzigkeit und seine Segnungen nachdenken, doch das bedeutet noch nicht, im vollsten Sinne mit ihm zu sprechen. Mit Gott zu sprechen, heißt, ihm das zu sagen, was tatsächlich in unserem Leben geschieht. Beten bedeutet, Gott unser Herz wie einem Freund zu öffnen. Nicht, weil es notwendig wäre, Gott zu sagen, wer oder was wir sind. Nein, sondern damit wir fähig werden, ihn zu empfangen. Das Gebet holt nicht Gott zu uns herunter, es hebt uns zu ihm hinauf. Als Jesus auf der Erde war, lehrte er seine Jünger, wie sie beten sollten. Er wies sie an, Gott ihre täglichen Bedürfnisse mitzuteilen und alle ihre Sorgen bei ihm abzulegen. Und seine Zusicherung, dass ihre Bitten erhört würden, gilt auch uns. Jesus betete oft, als er unter den Menschen lebte. Unser Heiland identifizierte sich mit unseren Bedürfnissen und Schwächen, indem er ein Bittender wurde. Auch er ging mit seinen Bitten zu Gott und bat seinen Vater um neue Kraft, um für seine Pflichten und Schwierigkeiten gewappnet zu sein. Er ist in allem unser Vorbild. In all unseren Schwachheiten ist er unser Bruder und wurde in allem versucht wie wir. Doch als der Sündlose schreckte er von Natur aus vor dem Bösen zurück. Er erduldete Kämpfe und Seelenqual in einer Welt der Sünde. Sein Menschsein machte das Gebet für ihn zu einer Notwendigkeit und zu einem Vorrecht. In der Zwiesprache mit seinem Vater fand er Trost und Freude. Wenn er, der Heiland der Menschen, der Sohn Gottes, spürte, dass er das Gebet brauchte, wie viel mehr sollte uns schwachen, sündhaften Sterblichen bewusst sein, wie sehr wir inniges, beständiges Gebet brauchen. Menschen, die das Gebet vernachlässigen, werden von der Finsternis des Bösen umgeben. Die Versuchungen, die der Feind ihnen einflüstert, verleiten sie zur Sünde. Und das alles nur, weil sie nicht von dem Vorrecht Gebrauch machen, das Gott ihnen mit dem Gebet geschenkt hat. Warum beten die Söhne und Töchter Gottes so ungern, wodurch das Gebet der Schlüssel in der Hand des Glaubenden ist? Mit ihm können sie das Vorratshaus des Himmels öffnen, in dem die grenzenlosen Reichtümer des

Allmächtigen aufgehäuft sind. Wenn wir nicht unaufhörlich beten und immerzu auf der Hut sind, laufen wir Gefahr, sorglos zu werden und vom richtigen Weg abzukommen. Der Feind versucht beständig, uns den Weg zum Gnadenthron zu versperren. Damit will er verhindern, dass wir durch ernstes Bitten und aufrichtigen Glauben Gnade und Kraft erhalten, um der Versuchung zu widerstehen. Es gibt bestimmte Bedingungen, unter denen wir erwarten können, dass Gott unser Gebet hören und beantworten wird. Eine Grundbedingung ist, dass wir spüren, wie sehr wir seine Hilfe brauchen. Er hat verheißen, ich werde Wasser auf das Durstige gießen und Ströme auf das Dürre. Haben wir Unrechtes im Herzen vor oder halten wir an einer uns bekannten Sünde fest, wird uns der Herr nicht erhören. Doch das Gebet eines reuigen, gebrochenen Herzens nimmt er immer an. Wenn wir jedes uns bekannte Unrecht in Ordnung gebracht haben, dann dürfen wir darauf vertrauen, dass Gott unser Gebet beantworten wird. Mit unseren eigenen Leistungen können wir uns niemals Gottes Gunst erwerben. Allein die Würdigkeit Jesu wird uns retten. Nur sein Blut wird uns reinigen. Und dennoch ist es unsere Aufgabe, die Bedingungen zu erfüllen, um bei Gott angenommen zu werden. Eine weitere Bedingung für siegreiches Gebet ist der Glaube. Wer zu Gott kommt, muss glauben, dass er ist und dass er die belohnen wird, welche ihn suchen. Jesus sagte zu seinen Jüngern, alles, was ihr auch immer im Gebet erbittet, glaubt, dass ihr es empfangt, so wird es euch zuteil werden. Nehmen wir ihn beim Wort? Die Zusicherung Gottes ist weitreichend und grenzenlos. Treu ist, der sie gegeben hat. Wenn wir um etwas bitten und es nicht sofort erhalten, sollten wir dennoch glauben, dass der Herr uns hört und unsere Gebete beantworten wird. Wir sind so fehlbar und kurzsichtig, dass wir manchmal um Dinge bitten, die für uns kein Segen wären. Und unser himmlischer Vater beantwortet unsere Gebete in seiner Liebe so, dass er uns gibt, was das Beste für uns ist, nämlich das, was wir uns selbst wünschen würden, könnten wir alle Dinge mit von Gott erleuchteten Augen so sehen, wie sie wirklich sind. Werden unsere Gebete scheinbar nicht erhört, dann müssen wir uns an der Verheißung festklammern, denn die Zeit der Erhörung wird mit Sicherheit kommen und wir werden den Segen erhalten, den wir am meisten brauchen. Wenn wir zu Gott kommen und ihn um Barmherzigkeit und Segen bitten, dann sollte unser Herz von Liebe und Vergebungsbereitschaft erfüllt sein. Wie können wir beten und vergib uns unsere Schuld, wie auch wir vergeben unseren Schuldigern und gleichzeitig Unversöhnlichkeit im Herzen hegen? Wenn wir erwarten, dass unsere eigenen Gebete erhört werden, müssen wir den anderen in gleicher Weise und gleichem Maße vergeben, wie wir Vergebung erhoffen. Auch Beharrlichkeit im Gebet ist eine Bedingung für Gebetserhörungen. Wollen wir im Glauben und in der Erfahrung wachsen, brauchen wir das beständige Gebet. Wir müssen beharrlich im Gebet sein, ausdauernd im Gebet und mit Danksagung wachen. Petrus ermahnt die Gläubigen, besonnen zu sein und nüchtern zum Gebet. Bete im Kämmerlein. Und wenn du an deine tägliche Arbeit gehst, dann erhebe dein Herz oft zu Gott. So lebte Henoch mit Gott. Diese stillen Gebete steigen wie kostbarer Weihrauch vor den Gnadenthron. Satan kann den nicht überwinden, dessen Herz auf Gott gerichtet ist. Kein Zeitpunkt oder Ort ist ungeeignet, um Gott eine Bitte vorzubringen. Nichts kann uns davon abhalten, das Herz in ernstem Gebet zu erheben. Im Gedränge der Straßen oder mitten in einer geschäftlichen Verabredung können wir eine Bitte hinauf zu Gott senden und um göttliche Führung bitten, so wie es Nehemia tat, als er mit seinem Anliegen vor König Artaxerxes war. Überall, wo wir sind, können wir ein Kämmerlein der Gemeinschaft mit Gott finden. Unsere Herzenstür
sollten wir immer offen halten und Jesus einladen zu uns.

uns zu kommen und als himmlischer Gast im Herzen zu bleiben. Auch wenn uns eine vergiftete, verdorbene Atmosphäre umgibt, brauchen wir ihren Gestank nicht einzuatmen. Wir können vielmehr in der reinen Luft des Himmels leben, indem wir uns durch ernsthaftes Gebet in Gottes Gegenwart erheben. Können wir jede Tür zu unreinen Vorstellungen und unheiligen Gedanken schließen? Wessen Herz offen für Gottes Hilfe und Segen ist, der wird in einer heiligeren als der irdischen Atmosphäre leben und beständige Gemeinschaft mit dem Himmel haben.

Erzähl Gott deine Nöte, Freuden, Sorgen, deinen Kummer und deine Ängste. Du kannst ihn nicht belasten. Du kannst ihn nicht ermüden. Ihm, der die Haare auf deinem Kopf zählt, sind die Bedürfnisse seiner Kinder nicht gleichgültig. Die Beziehung zwischen Gott und jedem Menschen ist so tiefgehend und ausgeprägt, als gäbe es keine andere Person sonst auf der Erde, für die er sorgen würde. Als wäre sie die einzige, für die er seinen geliebten Sohn gegeben hat. Jesus sagte: Ich habe euch erwählt, damit der Vater euch gibt, was auch immer ihr ihn bitten werdet in meinem Namen. Doch im Namen Jesu zu beten bedeutet mehr, als am Anfang oder Ende des Gebets seinen Namen zu nennen. Es bedeutet, in Jesu Sinn und Geist zu beten und an seine Verheißungen zu glauben, sich auf seine Gnade zu verlassen und seine Werke zu tun. Gott will nicht, dass irgendjemand von uns zum Einsiedler oder Mönch wird und sich aus der Welt zurückzieht, um sich der Anbetung zu widmen. Unser Leben muss wie das Leben Christi sein, zwischen der Einsamkeit der Berge und der Menschenmenge. Wer ausschließlich betet, wird bald ganz aufhören zu beten oder seine Gebete werden zu einer formalen Routine werden. Wenn sich die Menschen aus dem sozialen Leben zurückziehen, weg von dem Platz, wo sie ihre christliche Pflicht tun und ihr Kreuz tragen sollen, wenn sie nicht mehr ernstlich für den Meister wirken, der so ernstlich für sie wirkte, verlieren ihre Gebete an Inhalt und sie haben keinen Anreiz mehr zur Hingabe. Ihre Gebete werden selbstbezogen und selbstsüchtig sein. Sie werden unfähig, für die Bedürfnisse der Menschheit oder den Aufbau des Reiches Christi zu beten und um Kraft für ihre Arbeit zu ringen. Unsere Anbetung sollte nicht nur aus Bitten und Empfangen bestehen. Lasst uns nicht ständig nur an unsere Bedürfnisse denken und niemals an die Wohltaten, die wir empfangen. Wer Dank

opfert, der ehrt mich. Lasst uns ehrfürchtig und freudig vor unseren Schöpfer kommen mit Dankliedern und Lobgesang.

0: Höre Israel, der Herr unser Gott, der Herr allein.
1: Now I do not know how the German Bible has read.
0: Nun, ich weiß nicht, wie es in der deutschen Bibel heißt.
1: But the true meaning of this verse,
0: aber die wahre Bedeutung dieses Verses,
1: is the Lord, he is one.
0: Und im Englischen ist es übersetzt, dort heißt es, der Herr ist eins.
1: Now the Jewish people,
0: das jüdische Volk,
1: and the Muslims today,
0: und die Moslems heute,
1: and many other people in this world,
0: und viele andere Menschen in dieser Welt,
1: take the word one to mean singular.
0: Nehmen das Wort eins und denken, es steht in der Einzahl.
1: Yet in John chapter 10 verse 30,
0: dennoch im Vers in Johannes 10 Vers 30,
1: Jesus said, I and my Father are one.
0: Sagt Jesus, ich und mein Vater, wir sind eins.
1: So either Jesus did not know how to count.
0: Also entweder konnte Jesus nicht zählen.
1: Or he gives the word one a deeper meaning.
0: Oder er gibt dem Wort eins eine tiefere Bedeutung.
1: So I'll have you turn to John chapter 10.
0: Schlagen wir auf Johannes 10.
1: And we're going to begin reading with verse 30.
0: Und wir beginnen zu lesen ab Vers 30.
1: Usually when we as Seventh-day Adventists talk about oneness,
0: normalerweise, wenn wir als

0: sind eins.
1: Then the Jews took up stones again to stone him.
0: Da hoben die Juden wiederum Steine auf, um ihn zu steinigen.
1: Today we would not pick up stones to stone anyone for saying they are united.
0: Heute würden wir niemanden steinigen dafür, dass er sagt, wir sind eins, wir sind vereinigt.
1: Even the Jews in those days believed that they were one with God, united in agreement with God.
0: Auch die Juden damals glaubten daran, dass sie eins waren mit Gott, dass sie in Übereinstimmung waren mit Gott.
1: But they knew what Jesus was saying.
0: Aber sie wussten, was Jesus sagte.
1: He was not saying, my father and I are in agreement.
0: Er sagte nicht, mein Vater und ich, wir sind in Übereinstimmung.
1: He was saying, I am God with my father.
0: Sondern er sagte, ich bin Gott zusammen mit meinem Vater.
1: Look at verse 32 and 33.
0: Schauen wir uns an, Verse 32 und 33.
1: Jesus answered them, many good works have I showed you from my Father. For which of those works do you stone me?
0: Jesus antwortete ihnen, viele gute Werke habe ich euch gezeigt von meinem Vater. Um welches dieser Werke willen wollt ihr mich steinigen?
1: The Jews answered him, saying, for a good work we stone thee not, but for blasphemy, and because that thou, being a man, makest thyself God.
0: Die Juden antworteten ihm und sprachen, nicht wegen eines guten Werks wollen wir dich steinigen, sondern wegen der Gotteslästerung, und zwar weil du, der du ein Mensch bist, dich selbst zu Gott machst.
1: Now we need to put ourselves in the shoes of the Jewish people.
0: Nun, wir müssen uns in die Lage und in die Rolle des jüdischen Volkes versetzen.
1: When they think of God, they think of one.
0: Wenn sie an Gott denken, denken sie an einen.
1: And here comes a man.
0: Und jetzt kommt ein Mensch daher.
1: He has taken on our humanity.
0: Er hat seine Menschlichkeit, unsere Menschlichkeit auf sich genommen.
1: He looks like a human being.
0: Und er sieht aus wie ein menschliches Wesen.
1: He acts like a man.
0: Er handelt wie ein Mensch.
1: But he says, I am God with my Father.
0: Aber er sagt, ich bin Gott zusammen mit meinem Vater.
1: Now what would you do if someone in this room stood up now and said, I am God?
0: Nun, was würdet ihr tun, wenn jetzt jemand in diesem Raum aufstehen würde und sagt, ich bin Gott?
1: And this is what was happening to the people.
0: Das war die Situation, die das Volk erlebte.
1: This is why they wanted to stone him, because he is just a man and he is saying, I am God.
0: Deswegen wollten sie ihn steinigen, weil er nur ein Mensch war, aber behauptete, er sei Gott.
1: If you go to John chapter 8,
0: schlagen wir auf Johannes 8.
1: He says this again.
0: Und dort sagt er wiederum.
1: We're going to read from verses 56 to 58.
0: Wir lesen von den Versen 56 bis 58.
1: Your father Abraham rejoiced to see my day, and he saw it and was glad.
0: Abraham, euer Vater, frohlockte, dass er meinen Tag sehen sollte, und er sah ihn und freute sich.
1: Then said the Jews to him, you are not yet 50 years old. How can you and hast thou seen Abraham?
0: Da sprachen die Juden zu ihm, du bist noch nicht 50 Jahre alt und hast Abraham gesehen?
1: And Jesus said to them, verily, verily, I say to you, before Abraham was, I am.
0: Jesus sprach zu ihnen, wahrlich, wahrlich, ich sage euch, ehe Abraham war, bin ich.
1: Jesus is saying, I am ever present.
0: Jesus sagt, ich bin immer schon da gewesen.
1: I exist today in the day of Abraham, I exist today in this day, I exist forever, I am eternal.
0: Ich existiere heute, ich existiere in den Tagen Abrahams, ich existiere ewig.
1: What would you think if somebody stood up today?
0: Was würdest du denken, wenn heute jemand aufsteht?
1: And said, I am eternal.
0: Und sagt, ich bin ewig.
1: I am God in the past and I am God today and I am God forevermore.
0: Ich bin Gott in der Vergangenheit, ich bin Gott heute und ich bin Gott immerfort.
1: Yet Jesus is speaking these words.
0: Aber das sind die Worte, die Jesus hier spricht.
1: But I do not believe that he expects the people to receive these words.
0: Aber ich glaube nicht, dass Jesus erwartet, dass die Leute diese Worte annehmen.
1: Simply because he makes the claim.
0: Einfach nur, weil er die Behauptung aufstellt.
1: I believe that he wants them to take this claim and to measure this claim against the fruit that he is bearing.
0: Ich denke, dass Jesus erwartet, dass sie diese Worte nehmen und vergleichen mit den Früchten, die er bringt.
1: He wants them to measure his claims against the things that he is doing.
0: Er möchte

0: dass sie seine Behauptung an dem messen, was er tut.
1: Go to John chapter 14.
0: Johannes Kapitel 14.
1: And we look at verse 11.
0: Vers 11.
1: Believe me that I am in the Father and the Father is in me, or else believe me for the very works' sake.
0: Glaubt mir, dass ich im Vater bin und der Vater in mir ist. Wenn nicht, so glaubt mir doch um der Werke willen.
1: If we had been there to see Jesus,
0: wenn wir da gewesen wären, Jesus zu sehen,
1: if we had been there to watch him as he worked,
0: wenn wir ihn gesehen hätten, wie er gearbeitet hat,
1: I believe we would have scratched our heads.
0: Ich glaube, wir hätten uns am Kopf gekratzt.
1: And we would have said, there is no other man like this man.
0: Und wir hätten gesagt, es gibt keinen Menschen wie diesen.
1: For what man can work the miracles that this man is working?
0: Denn welcher Mensch kann die Wunder tun, die er tut?
1: Which man is so tender towards people who are bad?
0: Welcher Mensch ist so sanft mit den Menschen, die sich falsch verhalten?
1: No one was more loving than Jesus.
0: Niemand war liebevoller als Jesus.
1: We could look at his sacrifice on the cross.
0: Wir können sein Opfer betrachten am Kreuz.
1: We would see his self-denial and his humility and his holiness.
0: Wir sehen seine Selbstverleugnung, seine Demut, seine Heiligkeit.
1: And we would say, no man has ever been like this man before.
0: Und wir sagen, niemand war jemals wie dieser.
1: And we would have to come to a conclusion.
0: Und wir müssten dann zur Schlussfolgerung kommen.
1: Now I don't know what conclusion I would have come to if I had been there.
0: Nun, ich weiß nicht, zu welcher Schlussfolgerung ich gekommen wäre, wenn ich dort gewesen wäre.
1: You know, our education speaks to us.
0: Ihr wisst, unsere Erziehung, die spricht zu uns.
1: Our education prepares us to be what we are.
0: Unsere Erziehung bereitet uns auf das vor, was wir sind.
1: And our poor minds become biased in one direction or another.
0: Und unser armer Geist wird dann in eine oder andere Richtung gelenkt.
1: So German people think like German people.
0: Deutsche denken wie Deutsche denken.
1: And Canadian people think like Canadian people.
0: Und Kanadier denken wie Kanadier denken.
1: And Italians are different.
0: Und die Italiener sind anders.
1: And everyone is different because of the background they have.
0: Und jeder ist anders seinem Hintergrund entsprechend.
1: Mm-hmm. So what would you have thought of Jesus?
0: So was hättest du gedacht über Jesus?
1: In the centurion at the foot of the cross,
0: der Hauptmann am Fuße des Kreuzes,
1: when he saw Jesus,
0: als er Jesus sah,
1: he said, surely this man is the Son of God.
0: Er sagt, wahrlich, dass dieser Mensch war der Sohn Gottes.
1: Because the centurion never saw a man like this.

0: Und selbst in seinem Sterben konnte dieser Mann sehen, dass es wirklich der Sohn Gottes war.
1: I have said all of this.
0: Nun, ich habe all das gesagt.
1: To turn our attention to Seventh-day Adventists.
0: Um unsere Aufmerksamkeit nun auf die siebenten Tagsadventisten zu lenken.
1: Like Jesus, we make claims.
0: Wie Jesus stellen wir Behauptungen auf.
1: Do Seventh-day Adventists claim to be the true church?
0: Behaupten Siebentagsadventisten, dass sie die wahre Gemeinde sind?
1: Yes.
0: Ja.
1: We are God's chosen people.
0: Wir sind Gottes auserwähltes Volk.
1: Do we claim to worship on the right day of the week?
0: Behaupten wir, dass wir am richtigen Tag der Woche anbeten?
1: Yes, because the Bible says so.
0: Ja, weil die Bibel es uns so sagt.
1: Out of whom comes the remnant people?
0: Aus wem heraus kommt das Volk der Übrigen?
1: Ah, it's out of the Seventh-day Adventist Church.
0: Es kommt aus der Gemeinde der siebenten Tagsadventisten.
1: And where will the 144,000 come from?
0: Und von wem werden die 144,000 hervorkommen?
1: Ah, surely they will be Seventh-day Adventists.
0: Mit Sicherheit werden es Siebentagsadventisten sein.
1: The Bible says we are the repairers of the breach.
0: Die Bibel spricht davon, dass wir diejenigen sind, die den Spalt wieder zumauern in der Mauer.
1: In Isaiah 58 it says we are the restorers of paths to dwell in.
0: In Jesaja 58 heißt es, wir sind diejenigen, die den Weg wieder richten, dass man darauf gehen kann.
1: And we apply all of this to Seventh-day Adventists.
0: Und all das wenden wir an auf siebenten Tagsadventisten.
1: Are our claims true?
0: Sind unsere Behauptungen wahr?
1: Or are we just being ignorant or arrogant?
0: Oder sind wir einfach nur arrogant?
1: Is it possible to be arrogant as Seventh-day Adventist?
0: Kann es sein, dass man als siebenten Tagsadventist arrogant ist?
1: Is it possible to make claims that we cannot justify?
0: Ist es möglich, dass wir Behauptungen aufstellen, die wir nicht rechtfertigen können?
1: The truth of the matter is,
0: es ist doch so.
1: The claims we make are higher than the lives we live.
0: Die Behauptungen, die wir aufstellen, übertreffen das Leben, das wir leben, weit.
1: The only way to claim that we will be the 144,000.
0: Die einzige Möglichkeit zu sagen, dass wir die 144,000 stellen,
1: is to live like the 144,000.
0: Ist, wenn wir leben wie die 144,000.
1: The only way to claim that we are the remnant people.
0: Die einzige Möglichkeit behaupten zu können, dass wir die Übrigen sind,
1: is to demonstrate that we are the remnant people.
0: Ist zu zeigen, dass wir die Übrigen
1: we
0: sind.
1: We have to act like God's people.
0: Wir müssen handeln wie Gottes Volk.
1: We have to love as he loved.
0: Wir müssen lieben wie liebte.
1: We should sacrifice as he sacrificed.
0: Wir müssen Opfer bringen wie Opfer brachte.
1: We should serve as he serves.
0: Wir sollen dienen wie dient.
1: And friends, we will. Well, somebody will.
0: Und Freunde, wir werden oder jemand wird.
1: Are we still in John chapter 14?
0: Sind wir noch in Johannes 14?
1: Look at verse 12.
0: Schauen wir Vers 12 an.
1: Verily, verily, I say to you, he that believes in me, the works that I do shall he do also, and greater works than these shall he do, because I go to my Father.
0: Wahrlich, wahrlich, ich sage euch, wer an mich glaubt, der wird die Werke auch tun, die ich tue, und wird größere als diese tun, weil ich zu meinem Vater gehe.
1: What would we do?
0: Was würden wir tun?
1: If we actually believed this promise?
0: Wenn wir diese Verheißung wirklich glauben würden.
1: Can you believe that you will do greater works than these than Jesus did?
0: Kannst du glauben, dass du größere Werke tust als die Jesus getan hat?
1: But that's what the promise says.
0: Das ist das, was die Verheißung sagt.
1: There are amazing promises in the word of God.
0: Da sind erstaunliche Verheißungen im Wort Gottes.
1: And I will not have you turn there, but Luke 6:38 says, "Give and it shall be given to you."
0: Lukas 6:38 sagt zum Beispiel, "Gebt und es wird euch gegeben werden."
1: Pressed down and shaken together and heaped up, with what measure you give, it shall be measured to you again.
0: Ein gerütteltes und gedrücktes und überhäuftes Maß, mit dem Maß, in dem du gibst, wirst du empfangen.
1: So whatever we give, God will give us more.
0: Was immer wir geben, Gott wird uns mehr zurückgeben.
1: Is it true?
0: Ist es nicht so?
1: If we really believed that this was true, how much would we give?
0: Wenn wir wirklich glauben würden, dass das wahr ist, wie viel würden wir dann geben?
1: Why, we would give everything.
0: Wir würden alles geben.
1: The more we give, the more we would receive.
0: Je mehr wir geben, desto mehr empfangen wir.
1: I just preached a sermon a couple of weeks ago.

0: Ich hatte eine Predigt einige Wochen zurück.
1: And the title was this.
0: Der Titel war folgender.
1: He gains most who gives the most.
0: Der wird am meisten gewinnen, der am meisten hergibt.
1: But you know we don't believe it.
0: Aber wisst ihr, wir glauben das nicht.
1: Because if we believed it, we would give far more than we give.
0: Denn wenn wir das wirklich glauben würden, dann würden wir weit mehr geben, als wir geben.
1: The Bible says, I can do all things through Christ that strengthens me.
0: Die Bibel sagt, ich vermag alles durch Jesus Christus, der mich stark macht.
1: It's true.
0: Es ist wahr.
1: We can do all things.
0: Wir können alles tun.
1: Except that we don't believe it.
0: Außer wenn wir es nicht glauben.
1: Because if we believed it, we would do all things.
0: Denn wenn wir es glauben würden, dann würden wir alle Dinge tun.
1: We would not be afraid of attempting anything that God would ask us to do.
0: Wir hätten keine Angst davor, alles zu probieren, um das Gott uns bittet.
1: How many people I have met?
0: Wie viele Menschen habe ich getroffen?
1: That God would call and say, I want you to be a missionary in China, Africa, India, wherever.
0: Zu denen Gott gesagt hat, ich möchte, dass du ein Missionar wirst, in China, in Afrika oder wo auch immer.
1: And they begin to wring their hands.
0: Und dann fangen sie an, die Hände zu reiben.
1: I can't do that.
0: Und sagen, das kann ich nicht.
1: I don't have any education.
0: Ich habe dafür keine Ausbildung.
1: I don't have any money.
0: Ich habe kein Geld.
1: I have too many children.
0: Ich habe zu viele Kinder.
1: I don't have any children.
0: Oder ich habe keine Kinder.
1: I don't have a husband.
0: Oder ich habe keinen Ehemann.
1: I don't have a wife.
0: Oder ich habe keine Ehefrau.
1: There's a thousand reasons why we cannot do what God asks us to do.
0: Da sind tausend Gründe, warum wir das nicht tun können, um das Gott uns bittet.
1: But it is unbelief.
0: Aber es ist Unglaube.
1: Because the promise is, I can do all things through Christ that strengthens me.
0: Denn die Verheißung ist, ich vermag alles durch Christus, der mich stärkt.
1: The promise is, my God shall supply all your needs.
0: Die Verheißung ist, mein Gott wird all meinem Mangel abhelfen.
1: Is that true?
0: Ist es so?
1: Well, sure it is true.
0: Es ist mit Sicherheit so.
1: If we believed it,
0: wenn wir es glauben würden,
1: would we ever worry about anything?
0: Würden wir uns jemals Sorgen machen über irgendetwas?
1: Do you ever worry?
0: Machst du dir jemals Sorgen?
1: Ah, don't worry, be happy.
0: Mach dir keine Sorgen, sei glücklich.
1: Because my God shall supply all your needs.
0: Denn mein Gott wird all eure Bedürfnisse erfüllen.
1: I love God's promises.
0: Ich liebe Gottes Verheißungen.
1: Because they are true.
0: Weil sie wahr sind.
1: If we only believed them, they would be true to us.
0: Wenn wir sie nur glauben könnten, würden sie wahr werden für uns.
1: And so God says, greater works than these shall you do.
0: Deswegen sagt Gott, ihr werdet noch größere Werke tun als diese.
1: So let's do.
0: So lasst sie uns tun.
1: But what is God asking us to do?
0: Aber worum bittet uns Gott?
1: Is he asking us to walk on water?
0: Bittet er uns, auf dem Wasser zu gehen?
1: I don't think so.
0: Ich denke nicht.
1: Is he asking us to multiply bread?
0: Sagt er uns, wir sollen das Brot vermehren?
1: Is he asking us to raise the dead?
0: Ruft er uns auf, die Toten aufzuerwecken?
1: Is he asking us to call fire down from heaven?
0: Sollen wir Feuer vom Himmel fallen lassen?
1: No, these kinds of miracles are not God's way today.
0: Nein, das ist nicht der Weg Gottes in unseren heutigen Tagen.
1: In Revelation chapter 13 we see two beasts.
0: In Offenbarung 13 sehen wir zwei Tiere.
1: And they both deceive the people by doing miracles.
0: Und beide verführen die Menschen mit Wundern.
1: This is not what God is asking of us today.
0: Das ist nicht das, worum Gott uns
1: oh,
0: heute bittet.
1: I think God will work miracles for us anyway.
0: Nun, ich denke, Gott wird Wunder tun für uns dennoch.
1: You know, I run a lifestyle center in America.
0: Wisst ihr, ich leite ein Gesundheitszentrum in Amerika.
1: And we specialize in dealing with cancer.
0: Wir sind spezialisiert auf den Umgang mit Krebs.
1: So we have many people, and 3/4 of the people that come have cancer.
0: Wir haben viele Gäste und 3/4 von ihnen haben Krebs.
1: And I wish that as they came through the door, I could say, be healed in the name of Jesus.
0: Und ich wünschte, dass wenn sie zur Tür hereinkommen, ich sagen könnte, sei geheilt im Namen Jesu.
1: And by miracle they are healed.
0: Und durch ein Wunder sind sie geheilt.
1: Wouldn't that be wonderful?
0: Wäre das nicht wunderbar?
1: But it would not be wonderful.
0: Es wäre nicht
1: well,
0: wunderbar.
1: It, you know, humanly speaking, I would like that.
0: Nun menschlich betrachtet würde ich sagen, ja, das gefällt mir.
1: Can you imagine how many people would come to Eden Valley?
0: Könntet ihr euch vorstellen, wie viele Menschen
1: they would come by the thousands.
0: Eden Valley kommen würden, zu Tausenden würden
1: And
0: sie
1: I could
0: kommen.
1: Say, be healed in the name of Jesus.
0: Und ich könnte sagen, sei geheilt im Namen Jesu.
1: But this is not what God wants.
0: Aber das ist nicht

0: das, was Gott will.
1: He wants them to come.
0: Er möchte, dass sie kommen.
1: He wants them to spend 18 days.
0: Er möchte, dass sie 18 Tage
1: He wants
0: verbringen.
1: Them to learn how to live like Jesus would live in this world.
0: Er möchte, dass sie lernen, wie Jesus leben würde in dieser Welt.
1: And I would ruin all of this if I could heal them by miracle.
0: Und ich würde all das zunichte machen, wenn ich sie durch ein Wunder heilen könnte.
1: God has a better plan than using miracles.
0: Gott hat einen besseren Plan als Wunder.
1: Because if a miracle was the better plan,
0: denn wenn ein Wunder der bessere Plan wäre,
1: that's what he would give us to do.
0: Dann wäre es das, was er uns gegeben hätte zu tun. Ist nicht so.
1: He wants us to love the people.
0: Er möchte, dass wir die Menschen lieben.
1: He wants us to meet their need.
0: Dass wir ihnen in ihren Bedürfnissen begegnen.
1: He wants us to instruct the people.
0: Dass wir sie anleiten.
1: He wants us to bring them closer and closer to being like Jesus in this world.
0: Er möchte, dass wir sie immer näher daran bringen, so zu sein wie Jesus in dieser Welt.
1: Go to Luke chapter 7.
0: Lukas Kapitel 7.
1: And we're going to begin reading with verse 19.
0: Und wir möchten beginnen mit Vers 19.
1: Poor John the Baptist is in the dungeon.
0: Der beklagenswerte Johannes der Täufer ist im Verlies.
1: And he is confused.
0: Und er ist verwirrt.
1: Verse 19.
0: Vers 19.
1: And John, calling unto him two of his disciples, sent them to Jesus, saying, Are you he that should come, or look we for another?
0: Und Johannes rief zwei seiner Jünger zu sich, sandte sie zu Jesus und ließ ihn fragen, Bist du derjenige, der kommen soll, oder sollen wir auf einen anderen warten?
1: Amazing, isn't it?
0: Ist das nicht erstaunlich?
1: John the Baptist is the greatest man ever born of a woman.
0: Johannes der Täufer ist der größte Mann jemals geboren durch von einer Frau.
1: We're going to read that verse in a few minutes.
0: Wir werden diesen Vers gleich lesen.
1: At one point God revealed to John the Baptist who Jesus was.
0: An einem Punkt in seinem Leben hat Gott Johannes dem Täufer offenbart, wer Jesus ist.
1: And John the Baptist could say, Behold the Lamb of God that takes away the sin of the world.
0: Und Johannes der Täufer konnte sagen, seht das Lamm Gottes, das die Sünden der Welt wegnimmt.
1: But now John the Baptist is in prison.
0: Aber jetzt ist dieser Johannes der Täufer im Verlies.
1: And he has nothing to do but think.
0: Und er hat nichts zu tun als nachzudenken.
1: And the devil is there to push on him strange ideas.
0: Und der Teufel ist ihm zur Seite, um ihm fremde Gedanken einzuflüstern.
1: Now he doesn't know if Jesus is the Messiah or not.
0: So dass er jetzt nicht weiß, ob Jesus der Messias ist oder nicht.
1: So the disciples of John go to Jesus.
0: So gehen die Jünger des Johannes zu Jesus.
1: And notice what Jesus does.
0: Und achtet, was Jesus jetzt macht.
1: We're looking at verse 20 to 23.
0: Verse 20 bis 23.
1: When the men were come unto him and said, John the Baptist has sent us to thee, saying, Art thou he that should come, or look we for another?
0: Als nun die Männer zu ihm kamen, sprachen sie, Johannes der Täufer hat uns zu dir gesandt und lässt dich fragen, Bist du es, der kommen soll, oder sollen wir auf einen anderen warten?
1: And in that same hour he cured many of their infirmities and plagues and of evil spirits, and unto many that were blind he gave sight.
0: Zu derselben Stunde aber heilte er viele von Krankheiten und Plagen und bösen Geistern und schenkte vielen Blinden das Augenlicht.
1: Then Jesus answering said to them, Go your way and tell John what things you have seen and heard.
0: Und Jesus antwortete und sprach zu ihnen, Geht hin und berichtet dem Johannes, was ihr gesehen und gehört habt.
1: How the blind see and the lame walk and the lepers are cleansed and the deaf hear and the dead are raised to the poor, the gospel is preached.
0: Blinde werden sehend, Lahme gehend, Aussätzige werden rein, Taube hören, Tote werden auferweckt, Armen wird das Evangelium verkündigt.
1: And blessed is he whosoever shall not be offended in me.
0: Und glückselig ist, wer nicht Anstoß nimmt an mir.
1: Now why did Jesus say that?
0: Warum sagt Jesus das?
1: Because John the Baptist was offended.
0: Weil Johannes der Täufer Anstoß nahm.
1: John the Baptist is thinking,
0: er denkt,
1: something is wrong here.
0: Hier stimmt doch etwas nicht.
1: What kind of Messiah is Jesus?
0: Was für ein Messias ist Jesus?
1: Why is he not conquering the Romans?
0: Warum erobert er nicht die Römer?
1: Why at least is he not rescuing me out of this prison?
0: Warum rettet er mich nicht wenigstens aus diesem Gefängnis?
1: You see, John had bought into a false expectation that the Jews had.
0: Schaut, Johannes hatte die falsche Erwartung, die die Juden hatten, für sich angenommen.
1: Like I said yesterday,
0: Wie ich gestern gesagt
2: habe, Jews expected the Messiah to conquer.

0: conquer the Romans.
1: Die Juden erwarteten, dass der Messias die Römer besiegen würde.
0: But the Messiah they got saw nothing in this world worth having.
1: Aber der Messias, den sie bekamen, sah in dieser Welt nichts, was es wert wäre, besessen zu werden.
0: By the way, who was John the Baptist?
1: Nebenbei, wer ist Johannes der Täufer?
0: Go to Matthew chapter 11.
1: Matthäus Kapitel 11.
0: We're looking at verse 11 in Matthew 11.
1: Vers 11. Matthäus 11, Vers 11.
0: Verily I say unto you, among them that are born of women, there hath not risen a greater than John the Baptist.
1: Wahrlich, ich sage euch, unter denen, die von Frauen geboren sind, ist kein größerer aufgetreten als Johannes der Täufer.
0: Who is the greatest man that ever lived?
1: Wer ist der größte Mensch, der je gelebt hat?
0: John the Baptist is.
1: Johannes der Täufer ist es.
0: Who said that?
1: Wer sagte das?
0: Jesus said that.
1: Jesus sagte das.
0: Does Jesus know what he is saying?
1: Weiß Jesus, was er sagt?
0: So why did Jesus say that John the Baptist is the greatest man ever born of a woman?
1: So warum sagt Jesus, dass Johannes der Täufer der größte Mensch ist, der jemals von einer Frau geboren wurde?
0: Well, the rest of the verse tells us.
1: Nun, der Rest des Verses sagt uns
0: But
1: das.
0: It is not easy to understand.
1: Aber es ist nicht einfach zu verstehen.
0: It says, notwithstanding he that is least in the kingdom of heaven is greater than John the Baptist.
1: Doch der Kleinste im Reich der Himmel ist größer als er.
0: Do you know what he's saying here?
1: Wisst ihr, was er hier sagt?
0: John the Baptist was least in his own estimation.
1: Johannes der Täufer war in seiner eigenen Einschätzung der Geringste.
0: John the Baptist esteemed everyone else greater than himself.
1: Johannes der Täufer schätzte jeden anderen höher als sich selbst.
0: In Philippians chapter 2 verse 3.
1: In Philippa Kapitel 2 Vers 3.
0: It says we should esteem everyone greater than ourselves.
1: Sagt es uns, dass wir jeden anderen höher schätzen sollten als uns selbst.
0: What would the world be like if everyone esteemed everyone else greater than themselves?
1: Wie würde die Welt ausschauen, wenn jeder alle anderen jeweils höher einschätzen würde als sich selbst?
0: Now the Bible is not saying that everyone is greater than you are.
1: Die Bibel sagt nicht, dass jeder andere höher ist als du selber.
0: But it is saying that that's how we should treat people.
1: Aber sie sagt sehr wohl, dass das die Einstellung ist, mit der wir alle anderen Menschen behandeln sollten.
0: And if we treated people that way, we would be in heaven.
1: Und wenn wir die Menschen so behandeln würden, dann wären wir im Himmel.
0: Because this is how heaven operates.
1: Denn das ist, wie der Himmel funktioniert.
0: And the point I'm trying to make here this morning.
1: Und was ich heute Morgen sagen möchte,
0: is to ask, who are we?
1: Zu fragen, wer sind wir?
0: Are we like Jesus?
1: Sind wir wie Jesus?
0: Or are we like the Jews in the days of Jesus?
1: Oder sind wir wie die Juden zur Zeit Jesu?
0: Well, we know that we're supposed to be like Jesus.
1: Nun, wir wissen, wir sollen sein wie Jesus.
0: But we are not like Jesus if we do not serve as Jesus served.
1: Aber wir sind nicht wie Jesus, wenn wir nicht so dienen wie Jesus.
0: If you'll come with me to Acts chapter 10.
1: Wenn du mit mir aufschlägst, Apostelgeschichte 10.
0: Acts chapter 10.
1: Apostelgeschichte 10.
0: We're looking at verse 30.
1: Vers 30.
0: Excuse me, verse 38.
1: Entschuldigung, Vers 38.
0: How God anointed Jesus of Nazareth with the Holy Ghost and with power, who went about doing good and healing all that were oppressed of the devil, for God was with him.
1: Wie Gott Jesus von Nazareth mit Heiligen Geist und Kraft gesalbt hat und wie dieser umherzog und Gutes tat und alle heilte, die vom Teufel überwältigt waren, denn Gott war mit ihm.
0: Jesus did everything he could for everyone he met.
1: Jesus hat alles getan, was er konnte, für jeden, den er traf.
0: Is that how you live?
1: Ist das das, wie du lebst?
0: We're told that Jesus met every need that he saw.
1: Uns wird gesagt, dass Jesus jedes Bedürfnis, das ihm begegnete, erfüllt hat.
0: Now we cannot necessarily meet every need that we see.
1: Wir können nicht notwendigerweise jedes Bedürfnis erfüllen, das wir sehen.
0: But we can try.
1: Aber wir können es versuchen.
0: We can at least smile.
1: Wir können wenigstens lächeln.
0: We can at least say some few words of comfort.
1: Wir können wenigstens ein paar Worte des Mitgefühls ausdrücken.
0: We can lend a helping hand.
1: Wir können unsere Hand, unseren Dienst anbieten.
0: In the book Desire of Ages, page 70.
1: Im Buch

0: Das Leben Jesu, Seite 70 im Englischen.
1: It says that Jesus was possessed.
0: Dort heißt es, Jesus war eingenommen.
1: He is possessed with one purpose.
0: Er war eingenommen mit einem Ziel.
1: He lived to bless others.
0: Er lebte, um andere zu segnen.
1: And now I want to share a quotation that says we should be the same.
0: Und jetzt möchte ich euch ein Zitat vorlesen, in dem es sagt, dass wir genau so sein sollten.
1: This is Acts of the Apostles 551.
0: Aus dem Wirken der Apostel, Seite 531.
1: The completeness of Christian character is attained.
0: Die Vollständigkeit des christlichen Charakters ist dann erreicht.
1: When the impulse to help and bless others spring constantly from within.
0: Wenn der Impuls andere zum anderen zum Segen zu sein und zu helfen, fortwährend aus dem Inneren herauskommt.
1: When all you want to do,
0: wenn all das, was du tun möchtest,
1: is to make people happy,
0: es ist, andere Menschen glücklich
1: when this
0: zu machen,
1: is in your heart,
0: wenn das in deinem Herzen ist,
1: then your Christian character is attained.
0: Dann ist bei dir der christliche Charakter vollkommen.
1: Isn't that wonderful?
0: Ist das nicht wunderbar?
1: Yeah, I think this is how I want to be.
0: Ja, ich denke, das ist so, wie ich sein möchte.
1: I want to be a blessing to everyone.
0: Ich möchte ein Segen sein für jeden.
1: Yeah. Now it's easy to think about Jesus this way.
0: Nun, es ist leicht, uns das von Jesus vorzustellen.
1: He was so loving.
0: Er war so liebevoll.
1: He was so good.
0: Er war so gut.
1: He was so self-sacrificing.
0: Er war so selbstaufopfernd.
1: He didn't go after money or after reputation or after position or anything.
0: Er ist nicht dem Geld hinterhergelaufen oder dem Ansehen oder einer Position.
1: He worked and he worked and he worked to save souls.
0: Er arbeitete und arbeitete und arbeitete, um Seelen zu retten.
1: That was his whole life.
0: Das war sein ganzes Leben.
1: But when we think of ourselves in this way,
0: aber wenn wir über uns selber nachdenken in diesem Sinne,
1: ah, we think I cannot do that.
0: Dann denken wir, das kriege ich nicht hin.
1: After all, I am only human.
0: Ich bin ja doch nur menschlich.
1: But you know, this is an excuse.
0: Aber wisst ihr, das ist eine Entschuldigung.
1: Mm-hmm. If we are only human, we are not Christians.
0: Wenn wir nur menschlich sind, dann sind wir keine Christen.
1: Because a Christian is partaker of the divine nature.
0: Denn ein Christ hat Teil an der göttlichen Natur.
1: If you have Jesus in you,
0: wenn du Jesus in dir hast,
1: Jesus in you will do the miracles, will work the work.
0: Dann wird Jesus in dir die Arbeit tun.
1: Oh, it is too bad if you are only human.
0: Es ist schade, wenn du nur menschlich bist.
1: We need to be more than only human.
0: Wir müssen mehr sein als nur menschlich.
1: Luke chapter 10.
0: Lukas Kapitel 10.
1: This is the story of the good Samaritan.
0: Es ist die Geschichte vom barmherzigen Samariter.
1: We are not going to read very much. Just verse 31 and 32.
0: Wir werden daraus nur die Verse 31 und 32 lesen.
1: You know the story.
0: Ihr kennt die Geschichte.
1: Now I don't know how it reads in the German Bible.
0: Nun, ich weiß nicht, wie sich das im Deutschen anhört.
1: In English it says, by chance there came down a certain priest that way, and when he saw the wounded man, he passed by on the other side.
0: Es heißt im Englischen, es traf sich aber, dass ein Priester dieselbe Straße hinabzog, und als er ihn sah, ging er auf einer anderen Straßenseite vorüber.
1: Do you think it was just by chance that the man came by?
0: Denkt ihr, es war wirklich so, dass es sich einfach nur traf, dass er vorbeikam?
1: Why no? Desire of Ages, page 500, says that God had organized for this man to come by.
0: Im Leben Jesu heißt es, dass Gott es so eingerichtet hatte, dass dieser Mann da vorüberkam.
1: He wanted the Levite to see the injured man.
0: Er wollte, dass der Levit den verletzten Mann sah.
1: He wanted the Levite to help the injured man.
0: Er wollte, dass der Levit dem verletzten Mann half.
1: And he would have gained a huge experience.
0: Und er würde eine große Erfahrung dann gemacht haben.
1: Or was a priest, I guess. Verse 32.
0: Oder ich denke, es war der Priester vielmehr. Vers 32.
1: And likewise, a Levite, when he was at the place, came and looked on him and passed by on the other side.
0: Ebenso kam auch ein Levit, der in der Gegend war, sah ihn und ging auf der anderen Seite vorüber.
1: Now these were pastors in that day.
0: Zu jener Zeit waren diese beiden Pastoren, könnte

0: man sagen. They had been to seminary.
1: Sie sind zum theologischen Seminar gegangen.
0: They had been to rabbinical schools.
1: Sie waren in der Schule der Rabbiner gewesen.
0: They had been to the schools of the prophet.
1: Sie waren in der Prophetenschule gewesen.
0: They believed in the Bible.
1: Sie glaubten an die Bibel.
0: They studied it very much.
1: Sie haben sie sehr viel studiert.
0: Maybe they were even very good preachers.
1: Vielleicht waren sie sogar sehr gute Prediger.
0: But they were of no use to God.
1: Aber für Gott waren sie nutzlos.
0: Because their Christianity did not go out to serve others.
1: Denn ihr Christentum kam nicht heraus, um anderen zu dienen.
0: In Christ Object Lessons 288.
1: In Christi Gleichnisse, Seite 288.
0: It says never.
1: Niemals heißt es dort.
0: It's not very often, is it?
1: Niemals ist nicht sehr oft.
0: It's never.
1: Es ist niemals.
0: Never should we pass by one suffering soul.
1: Niemals sollten wir an einer leidenden Seele vorübergehen.
0: Without trying to help him.
1: Ohne zu versuchen, ihr zu helfen.
0: That's true.
1: Das ist wahr.
0: That's what it says.
1: So heißt es hier.
0: Now turn with me to Isaiah 58.
1: Jesaja 58.
0: I hope you don't mind using your Bible.
1: Ich hoffe, es macht euch nichts aus, wenn ihr eure Bibeln gebrauchen müsst.
0: Because I like using my Bible.
1: Ich liebe es, meine Bibel zu gebrauchen.
0: Ellen White wrote about Isaiah 58 more than any other scriptures in the Bible.
1: Ellen White hat über Jesaja 58 mehr geschrieben als über irgendeinen anderen Vers in der Bibel.
0: Do you know why?
1: Wisst ihr warum?
0: Because Isaiah 58 is applied directly to Seventh-day Adventists.
1: Weil Jesaja 58 sich direkt an Siebenten-Tags-Adventisten wendet.
0: And I can show you something.
1: Und ich kann euch etwas zeigen.
0: Again, I do not know how the German Bible reads.
1: Ich weiß wiederum nicht, wie das sich in der deutschen Bibel anhören wird.
0: But the first two words in English in verse 1 in Isaiah 58,
1: die ersten beiden Worte aber im Englischen in Vers 1
0: is cry aloud.
1: Dort heißt es rufe aus voller
0: Kehle.
1: Is that
0: the same? Uh-huh. If you take those two words and switch them.
1: Wenn also ja, also im Englischen heißt es sogar rufe laut, und wenn ihr diese beiden Worte jetzt umkehrt,
0: in English in any case it says loud cry.
1: Ist es der laute Ruf.
0: Now as a people we expect to give the loud cry.
1: Als ein Volk erwarten wir, dass wir den lauten Ruf geben werden.
0: And when we think of the loud cry, we go to Revelation chapter 18.
1: Und der laute Ruf, den nehmen wir aus Offenbarung 18.
0: Where we see the whole world will be enlightened with the glory of God's character.
1: Wo es heißt, die ganze Welt wird erfüllt werden von der Herrlichkeit des Charakters Gottes.
0: And then we will give the last warning to the world.
1: Und dann geben wir die letzte Warnungsbotschaft an die Welt.
0: Babylon the great is fallen, come out of her my people.
1: Babylon, Babylon die große ist gefallen. Komm heraus aus ihr, mein Volk.
0: This is the loud cry.
1: Das ist das, was wir als lauten Ruf bezeichnen.
0: But do you know,
1: aber wisst ihr,
0: before we can give the loud cry to the world,
1: bevor wir den lauten Ruf geben können an die Welt,
0: we must receive the loud cry to Seventh-day Adventists.
1: Müssen wir den lauten Ruf, der an uns als Siebenten-Tags-Adventisten ergeht, annehmen.
0: And God's loud cry to his people,
1: und der laute Ruf Gottes an sein Volk,
0: is found in Isaiah 58.
1: Findet sich in Jesaja 58.
0: And we're going to read verse 2 and 3.
1: Und wir möchten jetzt die Verse 2 und 3 lesen.
0: It's a description of us.
1: Es ist eine Beschreibung von
0: It's a
1: uns.
0: Very strange description, really.
1: Eine sehr merkwürdige Beschreibung.
0: Yet they seek me daily.
1: Es heißt nämlich dort, sie suchen mich Tag für Tag.
0: Do you have daily devotions?
1: Hast du eine tägliche Andachtszeit?
0: Oh, I hope so.
1: Oh, ich hoffe das.
0: You should have daily devotions.
1: Ihr solltet eine tägliche Andachtszeit haben.
0: And that's what it says here.
1: Und davon spricht es hier.
0: It goes on to say, and they delight to know my ways.
1: Und erheben den Anspruch, meine Wege zu kennen. Oder im Englischen heißt es, und sie sehnen sich danach, meine Wege zu kennen.
0: Do you delight to know his ways?
1: Sehnst du dich danach, seine Wege zu kennen?
0: Oh, I want to know God's way for me.
1: Oh, ich möchte Gottes Weg für yeah. mein Leben
0: This is
1: kennen.
0: Describing God's people.
1: Das beschreibt Gottes Volk.
0: Yeah. They delight to know his ways as a nation that did righteousness and forsook not the ordinances of God.
1: wie ein Volk, das Gerechtigkeit

0: geübt und das Recht seines Gottes nicht verlassen hat.
1: They ask of me the ordinances of justice. They take delight in approaching to God.
0: Sie verlangen von mir gerechte Urteile, begehren die Nähe Gottes.
1: This sounds like wonderful people.
0: Das hört sich nach einem wunderbaren Volk an.
1: Well, it is wonderful. We are wonderful people, no?
0: Nun, das ist wunderbar. Ja, wir sind ein wunderbares Volk.
1: Well, maybe Nun, not so wonderful.
0: Vielleicht nicht so wunderbar.
1: Verse 3.
0: Vers 3.
1: Now these people ask a question.
0: Jetzt fragen diese Menschen eine Frage.
1: Why have we fasted?
0: Warum fasten wir?
1: And thou seest not.
0: Und du siehst es nicht.
1: Why have we afflicted our souls and you take no knowledge?
0: Warum kasteien wir unsere Seelen und du beachtest
1: Why
0: es nicht?
1: Why do we pray and pray and pray and you don't hear our prayers?
0: Warum beten und beten und beten wir und du hörst unsere Gebete nicht?
1: We seek God.
0: Wir suchen nach
1: we
0: Gott.
1: We want to know his ways.
0: Wir möchten Gottes Wege.
1: We have
0: kennen.
1: Daily devotion.
0: Wir haben tägliche Andacht.
1: But you don't answer our prayers.
0: Aber du beantwortest unser Gebet nicht.
1: And then it says
0: Und dann heißt es,
1: this is God answering now, verse 3.
0: Jetzt antwortet Gott in Vers 3.
1: Behold, in the day of your fast you find pleasure and exact all your labors.
0: Seht, an eurem Fastentag geht ihr euren Geschäften nach und treibt alle eure Arbeiter an.
1: Behold, you fast for strife.
0: Siehe, ihr fastet, um zu zanken.
1: All of a sudden we are not so good looking.
0: Und plötzlich sehen wir gar nicht mehr so gut aus.
1: And then he explains to us how we should fast.
0: Und dann erklärt uns, wie wir fasten sollten.
1: Is it such a fast that I have chosen? A day for a man to afflict his soul? Is it to bow down his head as a bulrush, to spread sackcloth and ashes under him? Will you call this a fast, an acceptable day of the Lord?
0: Meint ihr, dass mir ein solches Fasten gefällt, wenn der Mensch sich selbst einen Tag lang quält und seinen Kopf hängen lässt wie ein Schilfhalm und sich in Sacktuch und Asche bettet, willst du das ein Fasten nennen und einen dem Herrn wohlgefälligen Tag?
1: You know, people fast because they want something.
0: Wisst ihr, Menschen fasten, weil sie etwas haben möchten.
1: And we think of fasting of not eating.
0: Und wir denken bei Fasten daran, nicht zu essen.
1: But God does not think of fasting in the same way.
0: Aber Gott denkt über Fasten nicht in dieser Weise nach.
1: Instead of denying ourselves food,
0: anstatt dass wir uns selber die Nahrung verweigern sollten,
1: he wants us to deny ourselves.
0: Möchte er, dass wir uns selber verweigern sollten, uns selber verneinen sollten.
1: And you can see that this is the fast that he is talking about.
0: Und ihr könnt erkennen, dass das Fasten ist, von dem er spricht.
1: Look at verse 6.
0: Vers 6
1: and 7.
0: Und 7.
1: Is not this the fast that I have chosen, to loose the bands of wickedness, to undo the heavy burdens, to let the oppressed go free, to break every yoke?
0: Ist nicht das ein Fasten, an dem ich gefallen habe, dass ihr ungerechte Fesseln losmacht, dass ihr die Knoten des Joches löst, dass ihr die Unterdrückten freilasst und jegliches Joch zerbrecht?
1: Is it not to deal your bread to the hungry, and that you bring the poor that are cast out to your house, when you see the naked that you cover him, and that you hide not yourself from your own flesh?
0: Besteht es nicht darin, dass du dem Hungrigen dein Brot brichst und arme Verfolgte in dein Haus führst, dass, wenn du einen Entblößten siehst, du ihn bekleidest und dich deinem eigenen Fleisch nicht entziehst?
1: Friends, this is a true fast.
0: Freunde, das ist das wahre Fasten.
1: To deny ourselves to help someone else.
0: Uns selber zu verleugnen, um jemand anderem zu helfen.
1: Does it cost anything to bring an outcast to your house?
0: Kostet es etwas, einen Ausgestoßenen in dein Haus aufzunehmen?
1: People can be so much trouble.
0: Menschen können so anstrengend sein.
1: And then they come and then they won't leave.
0: Und dann kommen sie und dann werde ich sie nicht mehr los.
1: They eat everything in the house.
0: Sie essen mir das ganze Haus leer.
1: And they don't do any work.
0: Und dann arbeiten sie noch nicht mal mit.
1: To feed the hungry, does it cost something?
0: Die Hungernden zu speisen, kostet das etwas?
1: To clothe the naked, does it cost something?
0: Die Nackten zu kleiden, kostet das etwas?
1: All of these things are costly.
0: Alle diese Dinge sind kosten etwas.
1: And we have to deny ourselves if we're going to do as Jesus did.
0: Und wir müssen uns selber verleugnen, um so zu handeln, wie Jesus es tat.
1: And this is the fast that he has chosen.
0: Und das ist das Fasten, was er erwählt.
1: Now I want you to notice the promise that is attached to this.
0: Nun, ich möchte, dass wir die Verheißung betrachten.
1: The first word in verse

0: 8
1: zusammenhängt.
0: Says then.
1: Das erste Wort in Vers 8 sagt dann.
0: At this point.
1: In diesem Augenblick.
0: When you have denied yourself.
1: Wenn du dich selbst verleugnet hast.
0: So as to help other people.
1: In dem Sinne, dass du anderen hilfst.
0: Then shall your light break forth as the morning.
1: Dann wird dein Licht hervorbrechen wie die Morgenröte.
0: Then shall the whole world be enlightened with the glory of God's character.
1: Dann soll die ganze Welt erleuchtet werden mit dem Charakter Gottes.
0: When the Seventh-day Adventist Church denies itself like this.
1: Wenn die Gemeinde der siebenten Tags Adventisten sich verleugnet, wie hier beschrieben.
0: When every impulse in our heart is to help and to be a blessing to everyone else.
1: Wenn jeder Impuls unseres Herzens lautet, jemand anderen zu segnen, jemand anderen zu helfen.
0: When we are not afraid of sacrificing our health and our home and our food and our money, then God says, then the whole world will be enlightened.
1: Wenn
0: with the glory of God's character.
1: Davon zurückschrecken, uns selber aufzuopfern, unser Zuhause, unser Geld, dann wird die ganze Welt erleuchtet werden von der Herrlichkeit des Charakters Gottes.
0: The sickest people in the world.
1: Die Menschen, die am schwersten krank sind in dieser
0: Welt.
1: Are the
0: people who care most about their own health.
1: Sind die Menschen, die sich am meisten um ihre eigene Gesundheit
0: if
1: sorgen.
0: We could forget ourselves,
1: wenn wir uns selber doch nur vergessen
0: and care
1: können,
0: only for the health of others,
1: und nur uns um die Gesundheit der anderen kümmern,
0: we would be healthy.
1: Dann wären wir selber auch gesund.
0: Uh-huh. But we look at ourselves,
1: aber wir betrachten uns selbst.
0: Oh, I don't feel good.
1: Oh, ich fühle mich nicht gut.
0: Oh, maybe I'm eating the wrong thing.
1: Vielleicht esse ich das
0: maybe
1: falsch.
0: I need to do this and that and that.
1: Vielleicht sollte ich noch das machen und das und das und das.
0: But it is all self-centered.
1: Aber das ist alles selbstzentriert.
0: And we destroy the health we are trying to build up.
1: Und wir zerstören die Gesundheit, die wir doch eigentlich erhalten wollen.
0: Let's read verse 8 to 10.
1: Lesen wir die Verse 8 bis 10.
0: Then shall thy light break forth as the morning, then thine health shall spring forth speedily, and thy righteousness shall go before thee. And the glory of the Lord shall be thy reward.
1: Dann wird dein Licht hervorbrechen wie die Morgenröte, und deine Heilung wird rasche Fortschritte machen, und deine Gerechtigkeit wird vor dir hergehen, und die Herrlichkeit des Herrn wird deine Nachhut sein.
0: That's the only way that the glory of God can be seen in us.
1: Das ist der einzige Weg, wie die Herrlichkeit Gottes in uns gesehen werden kann.
0: Is to receive the loud cry of Revelation chapter 58.
1: Isaiah. Den lauten Ruf anzunehmen, der zu uns kommt aus Jesaja 58.
0: Verse 9.
1: Vers 9.
0: Then shall thou call, and the Lord will answer, and you shall cry, and he shall say, Here I am. If you take away from the midst of thee the yoke, and putting forth of the finger and speaking vanity.
1: Dann wirst du rufen, und der Herr wird antworten. Du wirst schreien, und er wird sagen, Hier bin ich. Wenn du das Joch aus deiner Mitte hinweg tust, das höhnische Finger zeigen und das unheilvolle Reden.
0: If you draw out your soul to the hungry and satisfy the afflicted, then shall thy light rise in obscurity and thy darkness shall be as the noonday.
1: Wenn du dem Hungrigen dein Herz darreichst und die verschmachtende Seele sättigst, dann wird dein Licht in der Finsternis aufgehen und dein Dunkel wird sein wie der Mittag.
0: You know in Revelation 18.
1: Wisst ihr in Offenbarung 18?
0: When it says that the whole world will be lightened with the glory of his character.
1: Wenn es heißt, die ganze Welt wird erleuchtet werden mit der Herrlichkeit seines Charakters.
0: It will be his character in you.
1: Dann wird das sein Charakter sein, der in dir ist.
0: And do you know that the parallel passage for Revelation 18 is found in Isaiah 60?
1: Und wisst ihr, dass die parallele Textstelle zur Offenbarung 18 sich findet in Jesaja 60?
0: And I believe that Brother Alberto shared this verse with us the other day.
1: Und ich denke, Alberto hat mit uns diesen Vers betrachtet.
0: Isaiah 60, verse 1.
1: Jesaja 60, Vers 1.
0: Arise and shine, for thy light is come, and the glory of the Lord is come upon thee.
1: Mache dich auf und werde Licht. Denn dein Licht kommt und die Herrlichkeit des Herrn geht auf über dir.
0: The character of the Lord has come upon you.
1: Der Charakter Gottes ist auf dich gekommen.
0: And then in verse 3 it says the Gentiles shall come to your light.
1: Und dann heißt es in Vers 3 und die Heidenvölker werden zu deinem Licht kommen.
0: And your children will come.

0: Deine Kinder werden
1: and the whole world will come.
0: Und die ganze Welt wird kommen.
1: And the whole world will be lightened with the glory of God's character.
0: Und die ganze Welt wird erleuchtet werden mit der Herrlichkeit des Charakters Gottes.
1: I want to read something from the Spirit of Prophecy.
0: Ich möchte etwas lesen aus dem Geist der Weissagung.
1: She says, "You will love your neighbor as yourself."
0: Sie sagt, du wirst deinen Nächsten lieben wie dich selbst.
1: As a people, we must do this work, she says.
0: Als ein Volk, sagt sie, müssen wir diese Arbeit tun.
1: Love revealed for suffering humanity.
0: Die Liebe offenbart für die leidende Menschheit.
1: Gives significance and power to the truth.
0: Gibt der Wahrheit Bedeutung und Macht.
1: Now we need to think about that.
0: Wir müssen darüber nachdenken.
1: Not very long ago, I did an evangelistic series in America.
0: Einige Zeit zurück habe ich eine Evangelisation gehalten in Amerika.
1: No one was baptized.
0: Niemand wurde getauft.
1: Discouraging.
0: Entmutigend.
1: Uh-huh. I distributed many thousands of leaflets and flyers.
0: Ich habe viele tausende Einladungskarten verteilt.
1: All very beautiful flyers.
0: Alles sehr schön gestaltete Einladungen.
1: But very few people came.
0: Wenige Menschen sind gekommen.
1: And the ones that came were not baptized.
0: Und die wenigen, die gekommen sind, wurden nicht getauft.
1: Now it seems to me,
0: es scheint mir,
1: as we think of the quotation I just read,
0: wenn wir jetzt über das Zitat nachdenken, was wir gerade gelesen
1: haben,
0: that if
1: we loved our neighbor as we love ourselves,
0: wenn wir unseren Nachbarn lieben würden wie uns selbst,
1: that when we preach the truth, there would be significance and power.
0: Wenn wir die Wahrheit predigen würden, die Bedeutung hat und Macht bekommen.
1: Now someone might say,
0: or if we would do that, then
1: there would be significance and power.
0: Wenn wir unseren Nachbarn so lieben würden, dann würde auch die Wahrheit, die wir verkünden, Macht bekommen.
1: Now someone might say,
0: nun, jemand mag sagen,
1: but we must preach the doctrines.
0: Aber wir müssen die Lehrpunkte predigen.
1: They must know about the Sabbath.
0: Sie müssen über den Sabbat erfahren.
1: And the state of the dead and sanctification and everything else.
0: Und den Zustand der Toten und die Heiligung.
1: Yes, it is true. They must know.
0: Ja, das müssen Sie wissen.
1: But watch, another quotation.
0: Aber passt auf, ein weiteres Zitat.
1: This is manuscript release number 5, page 33.
0: Aus den Manuskripten, Band 5, Seite 33.
1: Watch carefully.
0: Passt gut auf.
1: We cannot keep the Sabbath holy.
0: Wir können den Sabbat nicht heilig halten.
1: Unless we serve the Lord in the manner brought to view in the scriptures.
0: Wenn wir dem Herrn nicht so gedient haben, wie er es in den Schriften uns dargelegt hat.
1: Do you know which scriptures he is talking about?
0: Und wisst ihr, auf welche Schriftstelle sie sich hier bezieht?
1: She is talking about Isaiah 58.
0: Sie bezieht sich auf Jesaja 58.
1: Deal thy bread to the hungry.
0: Teile dein Brot mit
1: bring
0: dem
1: out
0: Hungrigen.
1: The outcast to your house.
0: Bringe die Ausgestoßenen in dein Haus.
1: Clothe the naked.
0: Kleide die Nackten.
1: Visit the sick and the imprisoned.
0: Besuche die Kranken und die im Gefängnis sind.
1: Take care of the widows.
0: Kümmere dich um die Witwen.
1: Loose the bands of wickedness.
0: Löse die Fesseln des the wickednesses.
1: Yeah, bands of wickedness, of evil.
0: Yeah, what does that mean actually?
1: It means set people free from their sinful habits.
0: Okay, hilf Menschen, dass sie von ihren sündigen Gewohnheiten frei werden.
1: Break every yoke.
0: Brich jedes Joch.
1: Mow the lawn.
0: Mähe den Rasen.
1: Paint the fences.
0: Streich den Zaun.
1: Can you see it, what I am trying to say?
0: Versteht ihr, was ich sagen möchte?
1: The truth that we preach about the Sabbath.
0: Die Wahrheit, die wir predigen
1: or
0: über den Sabbat.
1: Tithing.
0: Oder über den Zehnten.
1: Or about the 2300 days.
0: Oder über die 2300.
1: Or about the spirit of prophecy.
0: Oder über den Geist der Weissagung.
1: Or about death and hell.
0: Oder über die Wahrheit über Tod und Hölle.
1: All these truths lose their power and significance.
0: All diese Wahrheiten verlieren ihre Macht und Bedeutung.
1: If we don't love our neighbors as much as we love ourselves and help them when they need help.
0: Und wenn wir nicht unseren Nächsten so lieben, wie wir uns selber lieben und ihm helfen, wenn er Hilfe braucht.
1: This is all that God is trying to say.
0: Das ist all das, was Gott sagen möchte.
1: If Seventh-day Adventists were the most helpful people in the world.
0: Wenn Siebentags-Adventisten die hilfsbereitesten Menschen in der ganzen Welt wären.
1: If everyone in your village or in your town or in your city knew that Seventh-day Adventists are there to help.
0: Wenn jeder in deiner Stadt oder in deinem Dorf wüsste, dass Siebentags-Adventisten bereit sind zu helfen.
1: When we would have an evangelistic series, the people would come.
0: Wenn wir dann eine Evangelisation hätten, dann würden die Leute kommen.
1: And they would believe.
0: Und sie würden glauben.
1: because they would see it in

0: action in the people.
1: Weil sie es in Aktion sehen in unseren Leuten.
0: Ah, may the Lord help us.
1: Möge der Herr uns helfen.
0: We need to be filled with that kind of love.
1: Wir müssen gefüllt sein mit dieser Art von Liebe.
0: Yes. But you know we will never do this.
1: Aber wisst ihr, wir werden das niemals tun.
0: We will never be like Jesus.
1: Wir werden niemals wie Jesus sein.
0: Until we begin to see.
1: Bis wir beginnen zu sehen.
0: What Jesus saw.
1: Was Jesus gesehen hat.
0: You know the apostle Paul said, I will glory in nothing but the cross.
1: Wisst ihr, was der Apostel Paulus sagt? Er sagt, ich rühme mich nichts, es sei denn des Kreuzes.
0: Because he says, the world is destroyed for me.
1: Er sagt, für mich ist die Welt zerstört.
0: And I am destroyed unto the world.
1: Und ich bin der Welt zerstört.
0: Because the apostle Paul saw something in the cross that I have never seen.
1: Denn der Apostel Paulus sah etwas in dem Kreuz, was ich nie gesehen habe.
0: If we could see,
1: wenn wir doch nur sehen könnten,
0: how much God loves us,
1: wie sehr Gott uns
0: the
1: liebt,
0: price he's paid,
1: den Preis, den er gezahlt
0: what
1: hat,
0: he has suffered,
1: was er gelitten hat,
0: the sacrifice that he has made,
1: das Opfer, das er gebracht hat.
0: Ah, our gratitude would lead us to live as he lives.
1: Unsere Dankbarkeit würde uns dahin führen, so zu leben, wie er gelebt hat.

Großer Schrecken steht bevor. Denn wir sind ein Schauspiel geworden der Welt und den Engeln und den Menschen. Die Welt ist ein Schauspiel. Die Schauspieler, ihre Bewohner, bereiten sich darauf vor, ihre Rolle im letzten großen Drama zu spielen. Die Menschheit als Masse findet nicht zur Einheit.

Es sei denn, Menschen schließen sich zusammen, um ihre egoistischen Ziele zu erreichen. Gott schaut sich das alles an. Seine Absichten mit seinen rebellischen Untertanen werden erfüllt werden. Die Welt ist noch nicht in die Hände von Menschen gegeben worden, obwohl Gott zulässt, dass Elemente der Verwirrung und der Unordnung eine Zeit lang die Oberhand haben. Eine Macht von unten ist an der Arbeit, um die letzten großen Szenen des Dramas vorzubereiten. Satan kommt als Christus und wirkt mit allem Betrug zur Ungerechtigkeit in allen, die sich in Geheimgesellschaften verbünden. Alle, die der Leidenschaft des Bündnisschlusses frönen, verwirklichen die Pläne des Feindes. Und auf die Ursache folgt die Wirkung. Die Gesetzlosigkeit hat beinahe die äußerste Grenze erreicht. Die Welt ist von Verwirrung erfüllt. Und ein großer Schrecken wird bald die Menschen heimsuchen. Das Ende ist sehr, sehr nahe. Wir, die wir die Wahrheit kennen, sollten uns auf das vorbereiten, was bald über die Welt als überwältigende Überraschung hereinbrechen wird. Schlafen wir als Volk? Wenn doch die jungen Männer und Frauen in unseren Institutionen, die jetzt für die Erscheinung des Herrn nicht bereit sind und nicht tauglich, Glieder der Familie des Herrn zu werden, wenn sie doch nur die Zeichen der Zeit erkennen könnten, welche Veränderung wäre dann an ihnen zu sehen? Der Herr Jesus ruft nach selbstverleugnenden Arbeitern, die ihm in seinen Fußtapfen folgen, für ihn leben und arbeiten, das Kreuz auf sich nehmen und ihm nachfolgen, wo immer er sie hinführt. Viele sind mit sich selber zufrieden, weil sie dem Herrn einige unbedeutende Dienstleistungen dargebracht haben. Ihr Christentum ist schwach und kränklich. Christus gab sich selbst für Sünder hin. Mit wie viel Sorge um die Rettung von Menschen sollten wir erfüllt sein, wenn wir doch sehen, wie die Menschen in der Sünde umkommen. Diese Seelen wurden zu einem unendlich hohen Preis erkauft. Am Tod des Sohnes Gottes am Kreuz auf Golgatha ist ihr Wert zu ermessen. Tag um Tag entscheiden sie, ob sie ewiges Leben haben werden oder ewigen Tod.

Es freut mich, dass wir unser Erziehungsseminar online fortsetzen können. Heute am zweiten Abend, am zweiten Vortragstag. Und wir wollen uns erinnern, wir wollen unsere Kinder verstehen. Wir wollen das menschliche Wesen verstehen, wie es aufgebaut ist und wie es funktioniert. Ohne Wissen und Verständnis kann man auch keinen Führerschein fürs Leben tun. Das, was der Mensch am allermeisten braucht, ist, wie er sich selber steuern kann. Er steuert sich so oder so selbst, aber warum steuert er sich nicht richtig, sondern steuert sich immer in den Graben hinein, anstelle auf der Straße zu bleiben. Deshalb finde ich es ganz wichtig zu wissen, wie fährt man denn sein eigenes Autochen. Und auch wenn unser Leben nicht unseres ist, dennoch haben wir das Steuer in der Hand. Und steuern wir es entsprechend den Grundlagen des Gesetzes, der Natur, dann können wir alles wunderbar

machen, sind wir aber in Unkenntnis davon, was wollen wir unseren Kindern beibringen, wenn wir es sich selber können. So, wir wollen uns erinnern, es gibt ein Warum-Erziehen, ein Was-Erziehen und ein Wie-Erziehen. Das eine beschreibt den Zweck, das andere den Inhalt und das dritte die Methode. Wir haben gesehen, nach dem Gesetz ist der Zweck des Lebens da, um etwas zu tun, um zu dienen. Nach dem Gesetz ist niemand für sich selbst da. Dieses iPad, dieser Tisch, egal wo wir hinschauen, alle Dinge dienen einem Zweck. So auch das menschliche Leben. Es dient dem Zweck des Dienens. Ich muss also ein Kind erziehen, so wie ich es versucht habe, schon gestern zu erklären, dass es weiß, im Tun liegt die Befriedigung. Im Handeln, im Dasein für den anderen, das ist der Zweck. Das Was ist das, was den Inhalt dann dieses Ausübens des Zweckes bedeutet. Und das Wie ist eine individuelle Sache, die jeder selber wissen muss, wie er es tut. So, wir wollen Grundlagen lernen, Grundprinzipien, die so sind, weil sie sich nie verändern können. Und die sind der Aufbau des Menschen, seine Funktionen, womit er funktioniert und was er braucht, um gut zu funktionieren. Das sind vier Dinge, die entscheidend sind, sie zu kennen, und dafür müssen wir diese Informationen aus der Natur holen. Es kann uns sie niemand anders wirklich richtig sagen. So, wir haben gesehen, dass alle Dinge, mindestens die funktionieren, zwei Art von Grundbedürfnissen haben. Und da wir den menschlichen Körper sehen, wissen wir, dass auch er, so wie alles andere in der Natur, zwei Bedürfnisse hat. Er braucht den Strom, wodurch alles gesteuert und gemacht wird. Dadurch wird die Funktion erzeugt. Und der Körper braucht die chemischen Stoffe, die die Funktion erhalten. Das heißt, der Wille führt den Menschen, etwas auszuüben, der macht den Strom, während das, was ich esse, mir die Fähigkeit gibt, die Tat auch auszuüben. Ich erinnere mich an die Erfahrung, die wir hatten im ersten Jahr, als wir unsere Pflegekinder bekommen hatten, haben wir eine Reise gemacht in die USA. Und dort sind wir unter anderem auch in den Grand Canyon gegangen. Und die Jungs, 13, sie waren damals schon wahrscheinlich 14, 16 und 18, und ich haben uns aufgemacht, dass wir den Grand Canyon bezwingen. Das heißt, wir sind sehr früh morgens hinuntergelaufen, um dann bis mittags hochzukommen. Es waren noch andere Menschen unterwegs und die Jungs sind natürlich fitter und schneller vorangegangen, aber sie kamen an einen Punkt, wo sie nicht mehr konnten. Wo sie dachten, es geht nicht mehr weiter. So, der Wille war zwar da, sie wollten's, aber es fehlte ein chemischer Stoff. Und als ein Ranger vorbeikam und ihnen Kekse gegeben hat, ich glaube, es waren Salzkekse, und als sie dann von denen etliche gegessen hatten, sagte, haben sie plötzlich eine Kraft bekommen, dass sie schnurstracks vorwärts gehen konnten, und sie waren 2 Stunden vor mir in den Zelten und lagen dann, als ich ankam, schon und schliefen sich aus, weil wir waren um 3 Uhr morgens schon losgelaufen. Ich war auch in Not und ich war so dankbar. Ich hatte eine Tüte mit Studentenfutter mir mitgenommen und bei jeder Serpentine nahm ich ein

einen Mund voll davon. Und das gab so viel Kraft. So, das heißt, wir brauchen den Willen, wie wir heute sehen werden, der den Strom macht, der tut, dass die Füße laufen wollen. Aber wenn sie keinen Stoff haben, wie Sauerstoff, Wasser, Nahrung, Sonnenlicht und so weiter, Wärme, können sie die Bewegung nicht ausführen. Die Frage ist jetzt nur, wo kommt der Stromimpuls her? Wie funktioniert der Wille? Wo ist der Schalter, der die Hand bewegt? Weil Wasser und Nahrung bewegt die Hand nicht. Und dann, womit? Weil wenn es einen Schalter gibt, der das Ganze anschaltet, dann muss er es ja wieder tun von außen. Und man braucht ein Mittel, um den Schalter einzuschalten. So was steuert den Willen, wenn wir so wollen. Und eines, was wir sicherlich wissen bei Babys, ist, sie brauchen auch Liebe. Und die Frage ist, die wir gestern Abend uns gestellt haben und heute ergründen wollen und auch beantworten, ist, wo ist der Liebestank? Ist er in der Haut? Ist er in den Muskeln? Ist er im Magen? Wo befindet sich der Liebestank? Wo empfindet ein Mensch und ein Kind die Liebe? Wo wird die Liebe umgesetzt? So, sicherlich, glaube ich, wird keiner daran zweifeln, dass wir das im Kopf suchen müssen. Und im Kopf haben wir zunächst das, was wir sehen können, und das ist unser Hirn. Und unser Hirn ist aufgeteilt in zwei wesentliche Teile. Es hat eine Hirnrinde, die ist natürlich in zwei geteilt. Dort haben wir die Neuronen, die Nervenzellen, die dann Stränge haben, die in den Körper laufen, womit dann das ganze System des Körpers gesteuert wird. So die Zentren für alles, was im Körper läuft, ist in der Hirnrinde. Und die muss natürlich angesteuert werden, damit dann der Strom in das limbische System kommt im Zentrum des Gehirns. Dort haben wir nicht Nervenzellen, sondern dort haben wir Chemiefabriken. Die produzieren eine Chemie, die gibt dann ein Feedback dem Hirn, ob der Strom, der von oben geflossen ist, richtig war oder nicht. Genauso wie der Magen, wenn wir in ihn etwas tun, was er dann verdaut, was nicht verdauungsfördernd ist, sich meldet. So, das heißt, die Neuronen funktionieren mit Strom und dann kommt als Feedback aus der Chemiefabrik die Chemie. So, die ganze Sache der körperlichen Funktionen ist ein Zusammenspiel, ist es besser genannt, zwischen elektrischem Impuls und Ausschüttung von Chemie. Chemische Reaktionen und elektrische Stromimpulse. Und die gehen dann in den ganzen Körper. Und so ist der Körper immer geladen und alle Dinge laufen. Das ist sehr komplex, aber wir wollen es natürlich einfach halten, weil in der Einfachheit liegt auch die Fähigkeit, Dinge zu verstehen. Und jetzt haben wir gestern schon die Frage gestellt, wo ist der Ort, wo die Liebe hinkommt, wo die Sicherheit hinkommt? Wo ist der Ort, wo der Gedanke entsteht? Und das war etwas, was ich in der Praxis als faszinierend fand, weil bis ich in der Praxis war, habe ich davon nichts gelernt. Ich wusste nicht, wo kommen Gedanken her. Aber was mir geholfen hat, waren gerade die Kinder. Und es gibt viele Kinder, die haben nervöse Ticks. Das heißt, die einen machen ein Geräusch wie, die anderen machen irgendwelche komischen Sachen. Und da war ein Junge, der musste sich immer die Nase zuhalten und dann so machen. Und wenn er spielte sogar, musste er dann eine Hand sich frei machen, um die Nase zuzuhalten, um sich dann diesen Tick auszuüben. Und all diese Formen oder Husten, in einer gewissen Art und Weise. Und hat mich dann gefragt natürlich, wie entsteht ein nervöser Tick? Was ist er letztendlich? Und als ich nach der Geschichte gefragt habe und erkannt habe, dass ein nervöser

Hektik nichts anderes ist als ein Sicherheitsmangel. Aber welcher Nerv braucht Sicherheit? Welcher Nerv braucht etwas, was geistige Natur ist? Und als ich dann mit den Eltern sprach und den Eltern es deutlich machte, und in diesem Fall war es ein Mädchen, das schon 6 Jahre seinen nervösen Tick hatte. Und niemand konnte ihr helfen. Sie hatte diesen Tick und war operiert worden am Hals und an allen möglichen Sachen, psychologische Behandlungen. Und als die Eltern zu mir in die Praxis kamen, wussten sie selber nicht, was sie mir erzählen sollten. Aber als das Kind dieses Geräusch machte im Hals und es sich wiederholte, habe ich gefragt, ist das das Problem? Und haben sie mir gesagt, ja, das ist das Problem. Und dann habe ich gesagt, das ist kein Problem, wenn wir wissen, was dem Kind fehlt. Weil jede Funktionsstörung muss ein Mangel sein. Wenn also etwas nicht funktioniert, wenn wir den Berg hochlaufen und zwar einen Willen haben, aber nicht genug Sprit, das heißt keine Chemie, dann komme ich in eine Fehlfunktion, ich komme in ein Handicap. Und das sagt mir mein Körper, ich kann nicht mehr weiterlaufen oder ich mühsam nur. Deshalb, immer dann, wenn sich körperlich was regt, dann muss es eine Mangelerscheinung sein. Eine Mangelerscheinung sein kann natürlich auch ein zu viel sein, weil der Körper hat ein Gleichgewicht. Dinge müssen in dem Gleichgewicht bleiben. Und jetzt muss ich wissen, was führt dazu, dass das ein Ungleichgewicht entsteht. Und in diesem Falle habe ich die Eltern gefragt: Bekommt ihr Kind immer das, was es will? Und die Eltern, das Kind war 10 Jahre alt, sagte natürlich sehr breitwillig ja. Und dann sage ich, das ist das Problem. Das heißt, das Kind steuert die Eltern durch seine Wünsche. Und die Eltern denken, das ist physiologisch. Man muss dem Kind alle seine Wünsche stillen oder es ihm zulassen. Nun ja, ein Zwang ist nicht richtig. Aber dennoch muss man beim Lernen des Führerscheins wissen, wo die Linie ist, die man übertritt, sodass man innerhalb der Linie bleibt oder nicht in Graben fährt. So habe ich den Eltern erklärt, dass das Kind Sicherheit braucht. Und wenn es immer seinen Willen kriegt, ist es quasi höher gestellt wie Vater und Mutter. Und durch die Höherstellung verliert es den Halt. Weil man kann sich nicht festhalten an etwas Schwächerem, als man selber ist. Das geht nicht. Man kann sich immer nur an etwas festhalten, was stärker ist. Und so müssen wir das wissen, dass das Kind sich festhalten muss. Es braucht Sicherheit. Aber diese Sicherheit wird ihm dadurch gegeben, dass Mutter und Vater auch ein Nein sagen können. Ein Nein ist ganz wichtig. Und wir werden sehen, wenn wir ein wenig in den nächsten Stunden das Unterbewusstsein und so weiter erkennen, wie wichtig das Nein ist, zusammen mit dem Ja. So, wenn Eltern nicht Nein sagen können, dann haben die Kinder ein Problem, weil sie haben keine Orientierung an etwas Sicherem und Festem, weil sie steuern letztendlich die Eltern und nicht die Eltern sie. Das heißt, ich habe mir das in der Praxis als Gewöhnung gemacht, zu sehen, wenn Mütter und Kinder kommen oder Mütter und

Kinder und Väter oder die Familie, zu sehen, wer ist wirklich am Steuer, das heißt, wer bestimmt die Dinge. Und leider muss ich sagen, in den meisten Fällen sind die Kinder ohne Halt. Die Mutter sagt, berühre das nicht, weil bei mir in der Praxis gibt es ja auch Instrumente. Aber das geht dem Kind hier rein und daraus null Respekt vor dem Wort der Mutter. Und dann sage ich, wer ist hier am Steuer? Und dass das Kindesverhalten dann ungebändigt ist, ähnlich wie ein nervöser Tick, den ein Kind nicht steuern kann, ist ja eine unwillkürliche Sache. Ist ja nichts Willkürliches, der nervöse Tick. So müssen die Eltern wissen, aha, so wird Sicherheit geschaffen. So wird das Bedürfnis des Kindes gestillt. Und wie dieses Bedürfnis gestillt wird, muss den Eltern bewusst sein, sodass wie sie dem Kind das helfen, das Autochen seines Lebens zu fahren. Und eines der schwierigsten Dinge ist heute, dass Kinder das Wort der Eltern null respektieren. Aber das liegt nicht, ich sage jetzt mal in Anführungszeichen, nur am Kind, sondern weil die Eltern nicht konsequent sind, weil sie nicht wissen, wann Ja ist und wann Nein ist. Und wenn das Kind sie dann herumdrücken kann und fordern kann und mal das oder mal jenes in eine Richtung gehen kann, dann führt natürlich das Ganze in ein nicht gutes Zusammenarbeit und führt zu körperlichen Folgen. So, wir brauchen also die Kenntnis, wo ist der Ort für die Sicherheit für das Kind. Ich habe dann die Eltern beraten in diesem Fall und ihnen gesagt, das Kind braucht einen Plan. Das Kind braucht eine Führung. Ja, es muss sich selbst orientieren. Es muss sich selbst der Führung hinterhergehen. Aber es muss ein Vorbild haben. Es muss eine Autorität haben, die es respektiert, weil es von dieser Autorität für die Sicherheit abhängig ist und von allen anderen Dingen auch. Diese Eltern müssen es wohl verstanden haben, weil der langjährige Tick war in 3 Tagen verschwunden. Und sie kamen und erzählten mir die Geschichte dann nach 2 Wochen, dass es nur 3 Tage angehalten hat, bis der Tick ausgeschaltet war. Das heißt, es bedarf einer Kenntnis. Und das Wichtigste, finde ich, die wichtigste Erkenntnis, die man haben muss, ist, den Aufbau des Menschen zu verstehen. Deshalb muss man wissen, wo ist der Ort der geistigen Bedürfnisse und wie denkt das Kind? Ist es im Hirn oder ist es nicht im Hirn? Woher? Wo ist der Ort der geistigen Bedürfnisse? Und ich möchte das kurz hier erklären als ersten Beweis, dass Denken und der geistige Trank nicht im Hirn sein kann, weil sonst könnte der nervöse Tick nicht entstehen, sind die 5 Sinne. So, wir haben hier die Hirnrinde und in der Hirnrinde ist der ganze Körper vertreten. Und jetzt haben wir Augen. Und ihr seht, diese Augen sind verbunden mit der Hirnrinde nach oben und nach unten. Und das wäre auch noch wichtig zu verstehen. Alle Funktionen gehen in einem Kreislauf und dort, wo sie beginnen, enden sie auch. So, deshalb ist die Frage, wir haben ein Auge, das hat eine Aufnahmestelle von einem Spektrum von Wellen, die
werden aufgenommen und über den

Nerven, den Sehnerven zur Hirnrinde geführt. Die Frage ist, wer sieht, kann die Hirnrinde sehen? Gibt es ein physisches Element, egal wie komplex es zusammengebaut ist, das sehen kann? Wir haben aber nicht nur Sehen, wir haben auch Hören. Auch unsere Ohren fangen Wellen auf, die sie dann weiterleiten an den Hörnerv. Der ist rein technisch auch derselbe Kabel wie auch der Sehnerv. Man könnte sie im Prinzip auch vertauschen. Kabel sind Kabel. Sie senden nur was weiter. Die Frage ist, wer hört den Ton, so damit er sagt, das ist das und das ist das? Wer unterscheidet die Sprache? Wer hört das? Wir haben aber auch im ganzen Körper sensible Nerven, die zur Hirnrinde gehen, wo wir fühlen. Die Frage ist, wer fühlt? Fühlt die Haut etwas? Fühle ich etwas mit den Fingern? Können Finger fühlen oder können sie nicht fühlen? Sind sie nur benutzt zum Fühlen oder fühlen sie selbst? Dann haben wir eine Nase und dahinter gehen Düfte hoch. Nichts anderes als eine chemische Information, die umgewandelt wird in Wellen und kommt zur Hirnrinde. Die Frage, ist derselbe Nerv, dieselbe Konstitution, dasselbe Kabel? Wieso riecht jetzt am Ende dieses Kabels? Wer riecht? Wer empfindet Geruch? Und dann haben wir natürlich den Geschmack. Wer schmeckt? Und ich vergleiche manchmal den Menschen, weil er wird ja auch verglichen in der Wissenschaft mit einem Computer. Und dann frage ich, wie viele Gedanken sind in einem Computer oder in einem Handy? Wir können heute mit dem Handy sprechen. Wir haben heute Gesichtserkennung im Handy. Wir haben Touchscreens. Also nicht riechen und schmecken haben wir das Handy noch nicht gelernt. Aber die Frage ist, fühlt es etwas? Dass sich was erregt, ist klar. Man sieht was, wenn man berührt, ist es da. Aber fühlt ein Handy was? Hört es? Sieht es? Oder sind das nur Stromimpulse, die im Handy sind? So ganz offensichtlich wird niemand behaupten, dass ein Computer sehen, hören, fühlen, riechen oder schmecken kann. Das kann nur ein Mensch und ein Tier. Pflanzen können das auch nicht. Deshalb ist die Frage, wer tut das? Weil der, der schmeckt und riecht und fühlt und hört und sieht, kann nicht physischer Natur sein. Zwar abhängig, dass der Impuls an die Hirnrinde kommt, aber die Hirnrinde bekommt denselben Impuls in fünf unterschiedlichen Wegen. Und die Frage ist, wer interpretiert oder wer führt, dass es diese Dinge gibt? Und ich habe keine andere Lösung als ein Geist. Ein Geist, der schmecken, riechen, fühlen, hören und sehen kann. Der aufgrund der Information, die aus der Hirnrinde kommt, er sie aufnimmt und daraus einmal sieht, einmal hört, fühlt, riecht und schmeckt. So, die Hirnrinde kann weder hören, sehen, fühlen, riechen, schmecken, weil sie ist nur ein physisches, ein Atom, sie ist Chemie. Und in der Chemie gibt es sowas nicht. Deshalb, wenn wir denken, wir fühlen mit unseren Fingern, aber die Finger fühlen nichts. Ist wichtig zu verstehen. Die Finger lenken nur hoch zum Geist, zur Hirnrinde. Und an der Hirnrinde übernimmt der Geist das Gefühl und muss es dann auch noch interpretieren. Ist es

gutes Gefühl? Ist es Streicheln? Ist es ein Gefühl? Ist es eine Handlung, die Angst macht oder was auch immer es ist? Ich muss es im Geiste werten. So, ich möchte ein paar Beweise bringen, außer diesen fünf, die ja an sich eindeutig sind, weil es gibt kein chemisches Element, das Sinne hat. Weil keiner dieser Sinne oder nur einen bräuchten wir, um zu leben. Und das wir fühlen. Wir müssten den Hunger fühlen und die Kälte und den Schmerz. Aber hören, sehen, riechen, schmecken muss niemand, um zu leben. Aber wie ist dein Leben ohne Hören, Sehen, Riechen, Schmecken? Es ist nicht, es lebt, es ist da und es geht. Aber es ist nicht normal. Aber auch in diesem Leben, das fühlt, vielleicht nicht hört oder nicht sieht und nicht riecht, es hat dennoch einige der Sinne da. Sie sind nicht alle weggefallen. Weil wenn sie alle weggefallen sind, wäre es tot. So, ich möchte einige Beweise dazu bringen, die zeigen, dass wir an der Hirnrinde einen Geist haben müssen und dass das, was der Mensch und das Tier kann, eine Pflanze nicht hat und nicht kann. Zum Beispiel, wer verlangt nach Liebe und den vielen anderen geistigen Bedürfnissen? Verlangt die Hirnrinde? Gibt es irgendwo eine Zelle, die sagt, ich brauche Freiheit? Ich brauche Sicherheit und Geborgenheit? Ich brauche Neugier oder Erkenntnis? Ich brauche Verständnis oder Orientierung oder Halt? Ich brauche Treue? Ich brauche Bestätigung oder Belohnung? Ich brauche Harmonie? Ich brauche Gerechtigkeit, Wahrheit, Verantwortung, Moral, Weisheit, Anerkennung, Wertschätzung, Glück, Frieden, Freude, Wohlbefinden, Berührung und so weiter. Das heißt, was im Menschen braucht diese Dinge? Weil alle diese Dinge, wenn wir sie untersuchen, haben weder ein Atom in sich noch ein Elektron. Sie sind völlig geistige Natur. Und es gibt keine einzige Körperzelle, die sagt, naja, wenn ich heute keine Harmonie finde, dann produziere ich kein Jod. Oder nicht Jod, sondern kein Hormon. Schilddrüse produziert Hormone, Schilddrüsenhormone. Sie braucht das Jod dafür, aber es reicht nicht. Da braucht sie auch ein bisschen Harmonie, dass sie das herstellen kann. So, wer empfindet, wer verlangt und wer weiß, sie zu unterscheiden? Weil welche Zelle wüsste, was Wertschätzung ist? Oder Verantwortung? Wo könnten wir das finden? Das gibt es nur in einem Geist. Weil sie sind geistiger Natur. Also der Liebestank kann nur im Geiste sein, nicht im Körper. So, ja, die arbeiten zusammen. Wir werden das sehen, das eine so und das andere nicht kann. Aber das eine kann etwas, was das andere nicht kann. Und das müssen wir deutlich verstehen. Ich habe nirgendwo gefunden, in einem Menschen, einen anderen Ort, außer in einem Geist, der etwas will. Und deshalb kann der Mensch auch nicht mit einem Computer verglichen werden. Sein Körper mag wie ein Computer funktionieren. Eine Pflanze funktioniert wie unser Computer, wie unser Körper. Aber eine Pflanze, und manche kommen und sagen, ja, Pflanzen brauchen auch Liebe. Nun, sie bräuchten nur die Liebe, wenn sie einen Empfänger dafür haben. Das ist der Geist. Pflanzen nehmen Wellen wahr, so wie der Computer auch. Aber das sind physische Befehle. Nichts Geistiges. Die Freiheit ist kein physisches Element, ist auch kein Gefühl. Ist ein reiner Gedanke. Und der kann nirgendwo anders sein als in einem Geist. So, die geistigen Bedürfnisse haben wir nicht, wo wir hintun. Ein Kind, das nach all diesen Dingen verlangt, das die Sehnsucht hat danach, das sie unbedingt braucht,

keine Wahl, es muss sie befriedigen. Und die gibt es nur in seinem Geist. Ein anderer Beweis, dass wir einen Geist an der Hirnrinde haben, ist das Empfinden von Hunger und Durst und Müdigkeit. Warum empfinden wir Hunger und Durst? Der Körper meldet sich natürlich, verlangt nach diesem Rohstoff. Und wieder müssen wir in die Natur hinausschauen und betrachten, wie funktioniert es in der Natur. Und wir sehen die Pflanzen, weil unser Körper ist in dem Sinne eine Pflanze. Können die Pflanzen irgendwo in der Natur selber dahin laufen, dass sie ihr Bedürfnis holen und versorgen? Kann eine Pflanze zum Wasser laufen? Das kann sie nicht. Hat eine Pflanze ein Bedürfnis, dass es irgendwo hinläuft oder kann es? Kann es sich bewegen? Kann die Pflanze sich bewegen? Oder wird sie immer bewegt? So, die Pflanze kann zeigen, wenn sie welkt, dass ihr Wasser oder ein Stoff fehlt. Und dann können wir sie gießen und die Pflanze geht wieder auf. So, warum empfindet der Mensch Hunger und Durst? Die Antwort ist ganz einfach, weil die Pflanze, sein Körper, sich es nicht besorgen kann. Wir haben nämlich eine Entscheidung. Der Hunger kann kommen, der Durst kann kommen und ich kann dennoch nicht gehen und essen und trinken. Und der Körper kann verlangen, verlangen, verlangen bis zum Tod. Und ich denke, das ist etwas, was wir verstehen müssen. Der Körper kann sich sein Bedürfnis nie besorgen. Deshalb tun wir es ja auch nicht in ihn. Wenn wir essen, tun wir es in Magen. Der Mageninhalt ist nicht in uns. Das muss erstmal über die Schleimhaut in die Blutbahn kommen und zur Leber und so weiter gehen. So. Genauso wie bei der Pflanze, wenn sie jemand gießt, gießt man das Wasser nicht in die Pflanze, sondern man gibt es in die Nähe der Pflanze und dann nimmt die Pflanze es auf nach dem Gesetz. Das Grundgesetz, es muss nehmen, um zu geben. Und so ist es auch hier so. Wir können nur Durst stillen, weil der Geist die Entscheidung treffen muss, zum Wasser zu gehen und trinken. Der Körper kann das nicht tun, weil er hat keine Fähigkeit. Er ist eine Pflanze. Er kann nicht sein Bedürfnis sich versorgen. Wir bräuchten sonst keinen Hunger und Durst. Es wäre absurd, Hunger und Durst zu haben, wenn der Körper sich selbst das holen könnte. Die Pflanze müsste nicht welken, sie würde zum Wasser laufen. Sie würde sich aus dem Schatten, wenn man sie irgendwo hintut und kommt keine Sonne, geht sie ein, herauskatapultieren, was es nicht geht. Sie muss dort zugrunde gehen. So geht auch ein Körper zugrunde, wenn der Geist ihm nicht gibt, was er braucht. Nur der Geist hat die Fähigkeit, eine Entscheidung zu treffen und den Körper dahin zu bringen, dass er geht, den elektrischen Impuls und sich die Nahrung besorgt. Das heißt, er legt sie in den Magen und dann nimmt der Körper sich davon und kann funktionieren. Wir tun es quasi in den Nahrungstank, ist der Magen. So, das ist ein weiterer Beweis, dass Mensch und Tier einen Geist haben müssen. Sie könnten sich sonst selbst nicht die physischen Bedürfnisse besorgen, um zu existieren. Das würde nicht gehen. Jetzt müssen wir wissen, wenn es tatsächlich zwei Elemente gibt, die Mensch und Tier, die miteinander kommunizieren, dann müssen sie irgendwie sich gegenseitig Informationen zuschicken können. Und so wissen wir, dass der Körper durch den Hunger, durch den Durst, dem Geist ein Signal schenkt. Aber der Geist ist im Gegensatz zum Körper ein Element, das eine Wahl hat. Der Geist kann also nie gezwungen werden zum Gehorsam. Es ist eines der wichtigsten Dinge, die wir verstehen müssen in der Erziehung der Kinder. Eines der Kinder, die in meinen Vorträgen mal mit dabei war, mit der Mutter,

sagte der Mutter am zweiten Tag, also am ersten Tag nach dem Vortrag, wo ich den Geist erklärt habe und dass dieser nicht gezwungen werden kann zum Gehorsam, als seine Mutter ihn tat, dass er seine Piano-Übungen macht, sagte der Mutter: Mutter, hast du gehört, dass es nicht geht? Du kannst meinen Geist nicht zwingen, dass ich jetzt meine Piano-Übungen mache, meine Klavierübungen. Der Junge hatte aufgepasst. Kinder sind fantastische Wesen, sie passen auf. Das, was ihr Bedürfnis ist, hören sie sofort heraus. Und eines der größten Bedürfnisse des Menschen ist die Freiheit. Und Zwang ist ein Gegenteil zur Freiheit. Deshalb müssen wir wissen, wir können ein Kind nicht zwingen zum Gehorsam. Das Kind aber und der Geist ist abhängig. Er braucht Bedürfnisse. Und so kann man es dann kaufen oder durch Bedrohen dazu führen, dass es doch meinen Willen tut. So, der Geist braucht also ein Bedürfnis. Und so macht der Junge dann doch seine Klavierübungen, weil er will nicht, dass seine Mutter ihn ständig nörgelt oder dass sie ihm droht oder sie verspricht ihm etwas, was ihm gefällt. Und dann macht er seine Übungen, aber zwingen könnte ihn die Mutter nicht dazu. Das ist auch in der Praxis so, man kann Kinder nicht zwingen, ihren Mund zu öffnen. Wenn sie nicht wollen, geht das nicht. Und ein Patient war nicht so lange bei mir, der hat einen 14-jährigen Sohn und sagt, ich bin mit ihm zum Zahnarzt gegangen und ich bin umsonst gegangen, weil er hat seinen Mund nicht geöffnet. Oh, ich bin dankbar, dass der Geist nicht gezwungen werden kann. Man konnte jetzt diesen Jungen mit nichts dazu bringen, mit keiner Belohnung, mit keinem Drohen, dass er seinen Mund öffnet. Und das ist natürlich fantastisch. Es ist deshalb fantastisch, weil die physische Welt gezwungen werden kann. Ein Computer, eine Hand folgt Befehlen. So dann, wenn der Geist denkt und Entscheidungen trifft, sind das Befehle in den Körper, weil der Körper keine Wahl hat. Er reagiert immer auf Befehle äußerer Faktoren. Dieser Computer muss, wenn ich den Bildschirm berühre, was zeigen. Er hat ja keine Wahl zu sagen, hallo, nein, das mache ich jetzt nicht. Das geht nicht. So zwischen der physischen und der geistigen Welt gibt es klare Unterschiede. Sie sind beide abhängig, wie wir sehen werden, von Bedürfnissen. Aber der eine steuert sich immer selbst und kann Nein sagen. Und der andere hat keine Wahl. Er muss immer das tun, was der Geist ihm sagt. Oder man kann ihn einsperren, man kann ihn drücken. Er hat keine Wahl, Nein zu sagen. Das ist ganz wichtig zu verstehen in der Erziehung. Den Geist des Kindes, der überzeugt werden muss, nicht gekauft und nicht gedroht. Das ist natürlich keine richtige Erziehungsmethode. Die Eltern tun das, sie konditionieren. Wir werden sehen, warum Konditionierung eine schlimme Sache ist und nicht physiologisch dem Geist des Kindes entspricht. Warum ein Kind rebelliert bei Konditionierung? Weil es wurde gemacht, dass es zwar in Abhängigkeit reagiert, aber es soll und muss überzeugt. Einen Geist muss man überzeugen, wie Dinge laufen. Deshalb Erziehung muss an eine Vernunft appellieren. Es muss ein Werk sein, wo Mutter besonders sich die Zeit nimmt und weiß, wie dieses kleine Ding funktioniert, das immer größer wird. Und irgendwann mal wird es 14 und dann kannst du ihm versprechen, was du willst und der Mund geht nicht auf. Deshalb wäre es wichtig, schon in der ganz kleinen Kindheit zu verstehen, aha, ich war

weiß, ich habe ein Element im Kind. Das kann ich zwingen. Ich kann es anbinden. Ich kann es in einen Käfig stellen. Ich wusste noch, als in der Praxis, wo ich gestern erzählt habe von dem Jungen, den wir dort 2,5 Jahre gemeinsam, ich sage es mal, erzogen haben, weil er dort mit in die Arbeit kam und in seinem Zimmer. Ich wusste noch der Tag, an dem er das erste Mal aus seinem Bettchen, aus dem Käfig sozusagen, rausgefallen war. Nun, es reicht, dass er einmal rausfällt. Und dann hat er es raus. Und so war's, sage ich, jetzt haben wir verloren. Wir können nicht mehr einsperren. Du kannst, wenn der Geist, der die Freiheit braucht, mit seinem Körper aus dem Ding raus kann, dann gibt es keinen Halt mehr. Und ich wusste, dass jetzt kann der Käfig, jetzt funktioniert es nicht mehr, ihn einfach ins Bettchen zu tun und die Arbeit zu machen, bis man dann wieder Zeit hat für ihn. Als er dann anfing, bis an die Türklinke zu kommen und sie die Tür zu öffnen, dann konnte man ihn auch nicht mehr in sein Zimmer reinmachen, ohne dass er nicht rauskommt. Weil der Geist will Freiheit. Er will erkunden. Körperlich kann jemand gezwungen werden. Geistig nie. So wenn das Hirn also denken könnte, müssten wir es zwingen können. Und das geht nicht. So, wer steuert denn die Funktionen im menschlichen Körper? Der Körper wird immer gesteuert vom Geist und er hat keine Wahl. Der Geist steuert sich immer selbst, er hat eine Wahl und kann nicht zum Handeln gezwungen werden, sodass das klar ist für alle. Er muss aus Überzeugung, zwar in Abhängigkeit, wie wir sehen, handeln, aber seine Entscheidungen müssen aus einer Überzeugung entstehen, nicht weil er gekauft oder verkauft wird, das heißt bedroht wird. Deshalb ist es so entscheidend zu verstehen, mit wem sprechen wir denn, wenn wir mit dem Kind erziehen. Wollen wir seinen Körper erziehen oder seinen Geist? Und einen Körper kann man nicht erziehen, der folgt Befehlen. Und ich muss den Geist erziehen, der führt und steuert dann seinen Körper. Ein weiterer Beweis, der gesetzliche Beweis, ist die Versorgung mit Energie. Das heißt, es gibt einen Unterschied zwischen dem Hirn, das tot ist, und das lebendig ist. Was fehlt im Gehirn bei einem toten Menschen? Und ich denke, das ist eindeutig, das können wir sehen und erkennen. Es fehlt der elektrische Impuls. Es gibt keinen Strom. Wie entstand denn der Stromimpuls? Wer hat ihn, ich sage jetzt mal, eingeschaltet? Wer hat den Kreislauf im Körper des Stroms mit dem Impuls gemacht? Und da wir wissen, dass nach dem Gesetz sich nichts seinen Impuls selber geben kann, sondern der Impuls immer von außen kommen muss, haben wir einen gesetzlichen Beweis, dass Mensch und Tier einen Geist haben müssen. Ohne Geist gibt es keine Bewegungsmöglichkeit im Menschen und im Tier. So, ein toter Mensch hat keine Hirnströme mehr. Warum? Weil er den Geist nicht mehr hat. Der Geist hat sich von der Hirnrinne getrennt und damit ist das, was den Stromimpuls dem Hirn gab, nicht mehr da, das den Kreislauf schaffte und damit ist das Leben vorbei. Deshalb lasst uns die Beweise zusammenfassen. Ohne Geist gibt es keine geistige Aktivität, es gibt kein geistiges Bedürfnis, keine Sinneswahrnehmungen, fühlen, riechen, schmecken, sehen, hören, keine Gedanken, keine Bewertungen, keine Verantwortung, keine Moral, keine Spiritualität oder Geistlichkeit und wir sind tot. Keine Bewegung. Eine Pflanze, auch wenn sie lebendig ist, kann sich selbst nicht bewegen. Sie wird immer bewegt. Und das haben wir schon in den ersten Klassen gelernt, hoffe ich, dass alles, was sich bewegt, bewegt wird. Das ist die physische Welt. Und da man die geistige nicht sieht,

sieht man nicht, dass der Mensch und das Tier sich selbst bewegen, aber sie können sich selbst nicht bewegen, es sei denn, sie haben etwas, was den Körper bewegt. So woher kommt der Geist oder die Psyche des Menschen? In der Wissenschaft kommt sie aus der Hirnrinde. Aber käme sie aus der Hirnrinde, das heißt, würden Gedanken zwischen den Synapsen irgendwie zünden, ja, so denkt man, dann müssten sie Wirkung werden. Dann wäre Denken eine Wirkung. Aber Denken kann nicht eine Wirkung sein. Weil wenn Denken eine Wirkung ist, dann bewegt meine Hand mein Hirn. Dann macht mein Hirn die Gedanken. Dann geht der Geist aus der Hirnrinde als Output raus. Dann steuert die Hand das Hirn. Dann schafft sich das Hirn den eigenen Sprit. Was jeder weiß, nicht geht. Denken aber ist eine Ursache für den Körper. Und da Denken eine Ursache ist für den Körper, kann Denken nicht aus der Hirnrinde kommen. Das ist einfache Mathematik. Wenn ich die Batterie aus einem Element rausnehme oder diese Batterie entladen ist, dann gibt es keine Funktionen mehr. Dann kann ich egal was machen. Das iPad wird nicht reagieren. Ich kann noch so viel drücken. Es geht nicht mal an, weil der Strom, die Energie fehlt. Und so ist es auch. Denken ist die Ursache für die Bewegung. Also kann die Ursache für die Bewegung nicht der Körper sein, der sich ja von sich aus nicht bewegen kann. Deshalb, wenn eine Ursache ist, immer etwas, was von außen kommt. Deshalb ist der Input in die Hirnrinde. Und das kann man sehen, das kann man messen. Wenn ein Mensch Entscheidungen trifft, dann gibt es einen Stromimpuls, der vorher nicht da war. Dieser Stromimpuls muss per Gesetz außerhalb des Hirns kommen. Das Hirn kann sich in sich selber geben. Und deshalb ist das, was ins Hirn kommt, Ursache fürs Hirn, nicht Wirkung. Wäre die Psyche eine Folge des Hirns, könnte das Hirn denken, dann wären die physischen Bedürfnisse des Hirns immer an erster Stelle. Dann wäre Essen und Trinken das Wichtigste. Aber ihr müsst eins wissen, liebe Eltern, der Maslow hat uns betrogen. Seine Pyramide stimmt komplett nicht. Die Pyramide ist nämlich, und ihr werdet das sehen bei euren Kindern, und ihr habt das schon gesehen, sie müsste gefüllt sein mit den geistigen Bedürfnissen, die das Kind hat. Und ja, es muss auch essen und trinken, atmen und sich bewegen. Aber all das kommen nach dem geistigen Bedürfnis des Kindes. Dieser Junge in der Praxis hatte eine Lieblingsbeschäftigung, die ich auch habe, und das ist Essen. Und so haben wir gemeinsam gegessen am Mittag. Und während ich mit ihm aß, konnte die Mutter gehen und irgendwas arbeiten. Sonst erfordert ja die ganze Zeit jemand. Er braucht Beschäftigung. Wenn du ihn nicht beschäftigst, beschäftigt er dich mit Sicherheit. So aß ich mit ihm, aber er blieb nicht. Weiß nicht, ein paar Minuten war er ruhig ohne seine Mutter mit mir am Tisch. Und dann musste ich ihn aus seinem Esssitz holen, weil er war unruhig, er konnte nicht. Und als er dann selber rauskriechen konnte, war sowieso alles verloren. Er ging und suchte seine Mutter. Warum? Er hatte doch Essen und Trinken vor sich. Wozu braucht er die Mutter? Sein Hirn war doch befriedigt. Aber sein Geist nicht. Und so wurde sein Körper benutzt, um zu gehen, zu schauen, wo die Mutter ist. Ein Kind sucht alle paar Sekunden mit seinem Geist die Mutter. Weil es lebt als allererstes.

geistigen Bedürfnis. Es lebt von den geistigen Bedürfnissen, die den Körper dann steuern. Deshalb kann der Geist, kann die Psyche nie aus der Hirnrinde kommen. Wir brauchen das Hirn, um zu denken, aber das Hirn denkt nicht. Wir brauchen die Hände, um zu fühlen, aber die Hände fühlen nichts. Wir brauchen unsere Beine, um zu laufen, aber die Beine können nicht laufen. Wir brauchen unsere Augen, um zu sehen, aber die Augen sehen nichts. Wir brauchen unsere Ohren, um zu hören, aber die Ohren hören nichts. Wir brauchen unsere Zunge, um zu schmecken, aber die Zunge schmeckt nichts. Wir brauchen unsere Nase und den Riechnerv, um zu riechen, aber die Nase und der Riechnerv riecht nichts. Es ist immer eine Kombination von zwei Elementen, die miteinander harmonieren. Und das ist ein großes Manko in der Wissenschaft, das wir nicht kennen. Weil wir denken, der Mensch besteht aus einem einzigen Teil. Also füttere ihn, gib ihm das und dann wird er schon alles schaffen. Das ist nicht so und das kann nicht so sein. Das ist komplette Ignoranz der Tatsachen, der Funktionen dieser Natur. Aber nicht nur an dieser Stelle sind wir komplett ignorant. Fassen wir zusammen und schauen, wir haben also eine Hirnrinde, da ist der Körper vertreten. Und da der Körper zusammengefasst ist in der Hirnrinde, rechts und links, ist es ja nicht notwendig, dass der Pilot, ich sage jetzt mal, der Geist, im ganzen Körper rumläuft, sondern er hat ja alle Knöpfe dort in der Hirnrinde, alle Organe sind dort vertreten und durch Entscheidungen, das ist sein Ausgang, was ja dann letztendlich den elektrischen Impuls macht, ist der Eingang in den Körper. Deshalb sind die elektrischen Impulse Eingänge, Steuerelemente. Sie sind aber Ausgang aus dem Geist. Und so gibt es ein ständiges Zusammenwirken zwischen diesen zwei unterschiedlichen Elementen, die sich nicht vermischen, die aber nur funktionstüchtig sind, wenn sie zusammen sind. Ich vergleiche das mit dem Klavier und dem Spieler. Der Ton kommt nur dann heraus aus dem Körper, wenn der Spieler die Klappe drückt. Aber das Klavier kann seine Klappe nicht selber drücken. So, ich denke, das ist einfach genug für jeden zu verstehen. Und wenn er das nicht versteht, dann werden ihm auch mehr Argumente nie helfen, diese Dinge zu verstehen. Aber jetzt braucht ja der Geist auch einen Eingang. Und da der Geist sieht, das heißt, er kann analysieren, habe ich hier ein Auge genommen, als Symbol für die Tür des Geistes. Weil er muss an der Tür bewerten. Wir werden sehen, dass die Tür auch einen Namen hat und sie ist Identität. Aber das werden wir in den nächsten Stunden sehen und ich werde das sehr ausführlich jetzt machen, da ich nicht gezwungen bin an einen Ort und an die Zeit, sodass ich ein Seminar mal habe über Erziehung, das Hand und Fuß hat, das gut aufgebaut ist und nicht zu viel oder zu wenig vorkommt. So, ich habe also einen Eingang in den Geist. Der Geist braucht, da er ja auch eine abhängige Einheit ist, auch zwei Arten von Bedürfnissen, wie alle anderen Elemente, die funktionieren, zwei Arten von Bedürfnissen braucht. So wie der Körper den Strom und die Chemie braucht, braucht der Geist eine Bindung, eine Orientierungsquelle. Braucht das. Er kann nicht ohne Anbindung funktionieren. So wie wenn er in eine Steckdose gesteckt werden muss, aber ist ja keine Steckdose vorhanden auf geistiger Ebene. Er bindet sich aber, und das werden wir jetzt sehr deutlich sehen, an der Kind-Mutter-Bindung. Aber es reicht nicht aus, eine Bindung zu haben. Er braucht auch geistige Informationen. Er hört Worte. Er muss diese Worte durch seine Eingangstür aufnehmen, bewerten, sehen, ob sie passen seinem Bedürfnis, sie entweder draußen

lassen oder reinholen. So, er hat also die Wahl, welche Information er aufnimmt, entsprechend dem, an wen er gebunden ist, an die Liebesquelle. Und jetzt muss ich wissen, an was, an wen bindet sich.

Menschen. Wenn der Ausgang aus dem Geist den Strom für den Körper macht, wenn der Ausgang aus dem Geist die Entscheidung trifft, was ich esse und trinke und tue, dann ist der Eingang in den Geist der Beginn des Lebens und die wichtigste Stelle, damit alles im Leben funktioniert. Deshalb müssen wir ja ein Kind lehren. Es muss wissen, wie muss es die Informationen bewerten, die auf es zukommt. Kommt allerhand Informationen. Ich muss einen Maßstab haben. Ich muss wissen, wie gehe ich um mit den Worten, mit den Gesten, mit denen, die mir meine Mutter und mein Vater entgegenbringt. Wie die mir die Umwelt, wenn das Kind dann spielt und hat, es braucht Erkenntnis über den Eingang in seinen Geist. Das ist das Allervulnerabelste und das Wichtigste für den Menschen, die Speisung des Geistes. So schauen wir uns an dem Entstehen eines Kindes, wie diese ganzen Dinge zusammenwirken. Ich habe nämlich vom Kind gelernt, das meiste, was ich gelernt habe, über den Menschen, über seine Funktionen und über seine Gesundheit. So, wir haben den Geist der Mutter hier und den Körper der Mutter, den Stromimpuls, den der Geist im Hirn macht, ist also lebendig. Und wir haben den Körper des Kindes mit dem Hirn des Kindes und dem elektrischen Strom im Hirn des Kindes. Und jetzt wollen wir sehen, wie entsteht ein Kind. Die erste Voraussetzung müssen wir wissen, und das ist ein Gesetz, das in der Natur klar ist, etwas Lebendiges kann nur aus etwas Lebendigem entstehen. Es kann nie aus etwas Nicht-Lebendiges etwas Lebendiges entstehen. Das heißt, das, aus was etwas entsteht, muss vorher lebendig sein. Und so wissen wir, dass das, was wir physisch verfolgen können, ist, dass das Kind, der Körper des Kindes, aus einer halben Samenzelle vom Vater und einer halben Samenzelle von der Mutter zusammenkommt. Deshalb haben wir auch die getrennten Hirnrinden, weil wir 50-50 sind. Und so wissen wir, dass diese zwei halben Zellen sich treffen in einem Hohlraum und nachdem sie sich getroffen haben, fangen sie an, sich zu vermehren. Sie sind ja lebendig. Und dann kommen sie schön über diesem Hohlraum durch den Eierstock schön in die Gebärmutter. Und hier in der Gebärmutter muss was passieren. Was passiert? Wer bindet sich an wen? Bindet sich das Kind an die Schleimhaut der Mutter oder bindet sich die Mutter an diesen Embryo? Und wie das Gesetz der Natur es nicht anders zulässt, ist, so muss immer der, der in Not ist, muss nehmen. Ja, der etwas braucht, muss sich binden. Deshalb ist die Plazenta, ist die Nabelschnur ein Teil des Kindes, nicht der Mutter. So bindet sich das Kind an die Mutter. Wofür? Um zu nehmen. Es braucht ja eine Quelle für die Chemie, für den Strom, oder? Es braucht eine Quelle für die Chemie von der Mutter zu nehmen. Jetzt ist die Frage, auch der Geist muss an den Zellen sein oder wie auch immer ein Geist sich überträgt, ich weiß es nicht. Aber ich weiß, dass der Geist des Kindes zur Hälfte von seinem Vater und zur Hälfte von seiner Mutter sein muss, weil das Gesetz in der Genetik ist oder der Vererbung ist gleich. Auf geistiger und körperlicher Ebene. So muss ich wissen, was der Geist sich bindet
auch an den Geist der Mutter.

noch bevor der Körper des Kindes an den Körper der Mutter bindet, bindet sich der Geist sofort nach der Zeugung an den Geist der Mutter. Weil den elektrischen Strom kann ihn die Mutter nicht liefern oder den Impuls kann die Mutter dem Geist, dem Kind nicht liefern. Den muss der Geist des Kindes in das Hirn von Anfang an hineingeben. Es muss es aber irgendwo sich geistig seine Bedürfnisse holen. Es braucht einen Eingang, wo es die geistigen Bedürfnisse sich holt und am Ausgang durch Entscheidungen macht es den Strom für den Körper des Kindes. So, wie abhängig ist nun, nehmen wir den Körper noch einmal, der Körper des Kindes von dem, was die Mutter aus der Natur nimmt? Es ist zu hundertprozentig abhängig. Das heißt, die Mutter ist zu hundertprozentig von der Natur abhängig für ihre physischen Bedürfnisse. Für ihre Chemie muss sie etwas in den Magen, in die Lunge tun, damit sie funktioniert. Das ist ganz klar. Das Kind ist zu 100% abhängig von dem, was die Mutter isst und trinkt. Alles, was die Plazentaschranke durchgeht, ist die Aktion des Kindes zu nehmen. Weil die Plazenta wird vom Kind versorgt. Das heißt, vom Kind gesteuert, besser gesagt. So. Deshalb ist es so wichtig zu verstehen, wenn die Mutter das Falsche isst und trinkt, während sie schwanger ist, dann, und das durch die Plazentaschranke durchgeht, das Kind holt sich's, dann macht sich das Kind selbst den Schaden, weil es keine Wahl hat. Die Mutter trinkt Alkohol, das Kind ist betrunken, aber das Kind ist nicht betrunken, weil die Mutter das Kind betrunken gemacht hat, sondern das Kind muss sich selbst betrunken machen, weil es muss von dieser Quelle nehmen, ob es will oder nicht. Und das ist ein Grundsatz, den wir verstehen müssen, der physischen Abhängigkeit, aber ich denke, der zweifelt niemand an. Die physische Abhängigkeit ist keine Wahl, wie alle Abhängigkeiten nie eine Wahl sind. So, jetzt muss ich nur schauen, das Kind, das Geist, orientiert sich nach der Mutter, weil sonst könnte es dem Kind den Stromimpuls nicht liefern. Und während der Schwangerschaft koordiniert der Geist des Kindes in Abhängigkeit zu 100% vom Geist der Mutter, die Entwicklung des ganzen Körpers. Weil der Geist steuert alle Elemente im Körper des Kindes. So kann man dann auch Fehlbildungen erklären. Weil das Kind muss selbst den Aufbau steuern. Es ist kein Automatismus. Es gibt diesen Automatismus nicht. Er muss gesteuert sein. So, jetzt ist natürlich die Frage, ist der Muttergeist abhängig oder kommt es aus der Mutter von alleine raus? Muss die Mutter jemandem vertrauen? Weil des Geistes Aktion des Nehmens ist Vertrauen. Und dann stellt sich natürlich die Frage, sie muss ja auch ihrem Körper den Stromimpuls geben. Sie braucht auch einen Eingang und sie muss am Eingang sich auch irgendwo ernähren, weil ihr Geist ist genauso abhängig wie der Geist des Kindes. Nur von wessen Geist ist der Geist der Mutter abhängig? Und leider ist es der Ehemann, die Mutter und der Vater. Und wer weiß, wird es dann auch noch das Kind, wenn es dann da ist oder auch wenn es im Bauch schon ist. Ist das natürlich? Wir wollen uns fragen, warum, wenn in der Natur oder generell die Quelle muss immer größer sein als dort, wo man nimmt. Und sie kann nicht in derselben

Spezies sein, außer vorübergehend. So ja, das Kind muss 9 Monate circa im Mutter oder an der Mutter kleben mit seiner physischen Nabelschnur. Aber nach 9 Monaten kommt es raus und die Nabelschnur wird abgeschnitten. Die Mutter säugt natürlich das Kind, stillt das Kind noch von ihrem Körper, aber das Kind fängt an, aus der Natur seine Dinge zu holen. Denn Sauerstoff holt es nicht mehr von der Mutter. Essen holt es noch. Aber wenn die Mutter keine Milch hat, dann muss die Mutter aus der Natur dem Kind die Nahrung herstellen. Und so wird die Natur, die größer ist als das Kind, die Mutter hat ihren Zweck erfüllt auf Leibesebene. Und das Kind nimmt jetzt aus der großen Quelle der Natur seine chemischen Bedürfnisse. Die Frage ist nur, wie lange bleibt die geistige Schnur bestehen? Das war eines meiner großen Dinge zu sehen an den Kindern, aber auch an den Patienten. Dass wir diese geistige Nabelschnur gar nicht kennen. Aber ich musste feststellen, dass die Krankheit der Kinder, aber auch der Erwachsenen, daherkommen, dass man immer noch an einer Quelle hängt, die nicht mehr ausreichend ist. Weil man jetzt gleich ist, nicht mehr größer ist, sondern gleich wird. So, dann, wenn das Kind wächst, ist die Quelle Mutter insuffizient. Wäre ja schlimm, wenn man mit 10 Jahren das Kind noch saugen würde an der Brust der Mutter, oder? Das geht nicht. So, die Mutter hat ihren Platz, aber ist nur vorübergehend. Und nur solange das Kind so klein ist und die Mutter suffizient es hat, was das Kind braucht. Aber irgendwann mal wird der Körper und auch der Geist der Mutter insuffizient. Deshalb müsste das Kind wissen, dass es eine geistige Nabelschnur hat und dass diese Nabelschnur weggenommen wird. Ich kann einige Beispiele erzählen von dieser Nabelschnur, die die Kinder oder die Menschen nicht mal wissen, dass sie haben, weil da wir uns selbst nicht kennen und weil wir etwas eingebaut haben in unseren Geist, wie wir sehen werden, das uns verirrt. Deshalb haben wir auch nicht das Bewusstsein, dass das Denken ein Abhängigkeitsprozess ist und nicht ein Unabhängigkeitsprozess. Weil Unabhängigkeit gibt es nicht. So denkt das Kind immer nach der Mutter. Das ist fantastisch zu sehen. Das, hoffentlich können das Mütter auch betrachten. Wie sehr die Kinder die Wünsche der Mutter ablesen. Sie kennen sie. Und ich habe manche von meinen Tests gemacht mit Kindern. Und wenn man wissen will, was die Mutter denkt, muss man das Kind fragen. Sicherlich in einem gewissen Alter. So dieses Mädchen war, glaube ich, 3 Jahre alt. Und ich kenne die Familie so, weil sie in die Praxis hin und wieder kommen. Und so frage ich eines Tages das Mädchen, weil ich auch den Vater kenne, wie geht's dem Vater oder dem Papa? Und dann sagt das kleine Kind, der ist nie zu Hause. Nun, wer spricht aus dem Kind? Es spricht mit Sicherheit die Mutter. Ich habe eine Frau gehabt, also eine Patientin, die hatte 3 kleine Kinder. Und ihr Mann war verstorben. Und die Jüngste muss so 4 Jahre alt gewesen sein, nicht mehr wie 4. Und jetzt war die Mutter auf der Suche nach einem neuen Mann. Und sie hatte einen und sie waren in einem Vortrag,

Ganz. Und die beiden saßen nebeneinander und die Kinder haben ein Musikstück aufgeführt, die zwei Älteren. Und dann laufen sie zurück und ich beobachte, wie sie beide, die es Musik gemacht haben, zur Mutter gehen und die Mutter umarmen. Das Kleine jedoch, das nicht gesungen hatte, aber dort war, nahm das Bein der Mutter und das Bein dieses Mannes und nahm sie beide in den Arm. Und als das Kleine das tat, kamen auch die anderen und wurden auch von ihm umarmt und geherzt für ihr Lied, das sie gesungen haben. Und ich habe gedacht, dieses kleine Mädchen, es kann noch nicht viel äußern, aber es kennt zu 100% das Bedürfnis der Mutter. Und so will es, dass die Mutter glücklich ist. Und dass sie denkt, ein Mann macht die Mutter glücklich, so muss sie die zwei unbedingt zusammenbringen. Kinder tun alles für die Mütter. Sie wollen die Mütter glücklich machen. Ein anderes 13-jähriges Mädchen. Sie war etwas mollig, ein bisschen zu viel Gewicht, weil die Mutter litt darunter, dass sie keinen Mann hatte. Und ich habe die Mutter beraten und am Schluss nach meinem Vortrag kommen sie raus und ich ermutige nochmal die Mutter, dass sie ihre Herz nicht abhängig macht von der Liebe eines Mannes. Weil wir werden sehen, es ist nicht sehr physiologisch, den Mann am Eingang seines Herzens zu haben, wo er am Ausgang sein muss. Das werden wir noch sehen. Und dann sagt aber die Mutter und sagt, aber ich will das, also ich wünsche mir das so sehr. Und da die 13-Jährige neben ihr stand, sagte sie, aber Mama, reicht dir denn meine Liebe nicht? Und in dem Moment sah ich die Not des Kindes, die ich so oder so kannte. Das Kind wäre so glücklich, wenn doch seine Liebe der Mutter reicht. Kinder wollen die Mutter glücklich machen, aber sie wissen nicht, warum sie es tun. Sie tun es, weil sie von der Mutter abhängig sind, wissen es aber nicht. Und wie lange geht diese Abhängigkeit? Sie bleibt immer bestehen. Wenn sie doch durch Erziehung müsste sie weg, aber dafür müsste ich wissen, woran soll sich jetzt das Kind binden? Wo ist die Quelle für die Liebe? Wo ist zu finden das Element Liebe? Weil du kannst es in der Natur suchen, wo du willst. Du findest es nicht. Und jetzt könnte man natürlich sagen, naja, wenn sie in der Natur nicht zu finden sind, muss Liebe eine Erfindung sein. Gerechtigkeit, Freiheit und Sicherheit. Aber nein, sie ist es nicht. Die Liebe ist eine Realität. Weil der Geist eine Realität ist. Das Bedürfnis ist da, ohne Wenn und Aber. Und es macht die Kinder krank, wenn die Mutter Geist unglücklich ist. Ich kann immer an einem Kindeskörper sehen, wie es letztendlich der Mutter geht. Eines Tages kam eine Mutter in meine Praxis. Und sie hatte einen Sohn, sie hatte zwei Söhne, 8 und 6. Und der 8-Jährige war auffällig. Er war nicht bändigbar, das heißt in der Schule, davor im Kindergarten. Und ein Jahr zuvor hatte er geäußert, dass er sich das Leben nehmen will.

nicht mehr leben. Wie kommt ein Kind auf die Idee, nicht mehr zu leben? Was fehlt ihm denn? Und so kamen sie auch zu mir, nicht zur Beratung, sondern zu sehen, ob er wirklich hört, weil egal, was man ihm sagt, er macht, was er will. Ich kenne das, weil ich war zwischen im Alter von 8 und 14 Jahren auch nicht kontrollierbar. Aber warum? Wo war der Grund für diese Sache? Und der Grund für diese Sache war, dass die Mutter ein trauriges Herz hat. Und jetzt wollte ich ein bisschen graben. Man muss das sehr vorsichtig machen, weil Mütter nehmen das sofort als eine Schuldzuweisung. Aber es hat uns niemand gelehrt. Ich mache diese Vorträge, weil es so eine große Not ist. Es hat uns niemand gelehrt, wie das Leben geht. Und warum Dinge sind, wie sie sind. Sie kommen nicht zufällig. Das Kind verhält sich so nicht, weil ihm alles ausreicht. Weil Essen und Trinken hat er. Was macht sein Leben, dass es nicht mehr leben will? Weil sein Hirn würde nie auf den Gedanken kommen, nicht zu leben. Wie soll es denn auch? Wie soll eine Pflanze kommen aus den Gedanken? Sie will nicht leben. Sie hat auch keine. So grabe ich ein bisschen und frage nach. Und die Mutter sagt einen Satz. Und der Satz hat mich so klar bestätigt. Und sie sagt so: Am Abend bin ich glücklich, dass der Tag vorbei ist. Aber meine Freude geht sofort weg, wenn ich denke, dass morgen das Ganze wieder beginnt. Das heißt, die Mutter ist in einer tiefen Depression. Sie sagt mir, ich sage nie meinen Kindern nichts davon, sage ich. Mütter können ihren Kindern nie etwas verheimlichen. Das ist unmöglich. Kinder leben vom Inwendigen des Geistes der Mutter. Sie wissen, was in der Mutter ist, weil sie mit einer geistigen Nabelschnur des Vertrauens verbunden. Sie brauchen eine Bindung. Sieht man diese Bindung? Man sieht sie nicht. Aber man kann sie sogar experimentell beweisen. Und das haben die Wissenschaftler gemacht, indem sie die Stromimpulse von Mutter und Kind gemessen haben. Und man konnte sehen, dass wann immer die Kinder ihren Strom, wann immer die Mutter ihren Strom ändert, sofort auch das Kind den Strom ändert. Und das geht bis zu einer gewissen Distanz. Und so haben die Wissenschaftler dann, weil sie ja so weise sind, den Begriff Spiegelneuronen ins Leben gerufen. Das heißt, sie sagen, die Neuronen des Kindes spiegeln sich in den Neuronen der Mutter. Und wenn sich die Neuronen des Kindes in der Neuron der Mutter spiegeln, also muss es ja da eine Verbindung geben. Wie soll der Spiegel funktionieren, meine Lieben? Das Hirn ist in einer dunklen Sache. Es liegt in einer Flüssigkeit. Da gibt es weder Spiegel noch Luft noch irgendetwas. Aber in der Fantasie eines Wissenschaftlers gibt es Spiegelneuronen. Ein Neuron kann weder denken noch spiegeln. Es ist der Geist des Kindes, der den Strom macht, weil Neuronen können sich keine Strömimpulse machen. Schon das ist antigesetzlich. Schon das ist gegen jegliches Gesetz der Natur. So hier müssen wir verstehen, die Nabelschnur, die geistige Nabelschnur, kann man sehen, das Kind denkt nach der Mutter. Deshalb ändert es den Strom nach der Mutter. Und hat die Mutter eine Depression, dann kriegt das Kind es auch. Aber es muss nicht unbedingt eine Depression kriegen. Es kann auch eine Mittelohrentzündung kriegen.

Ich sehe, wie das Verhältnis ist zwischen den Eltern und wie schnell sich eine Entzündung entwickeln kann im Mittelohr nach einem Streit der Eltern. Eine Mutter wollte mir eines Tages widersprechen und sagte, na, ich habe ein gutes Verhältnis mit meinem Mann, aber mein Kind macht immer wieder Mittelohrentzündung auf dem rechten Ohr. Und dann sage ich, okay, lass uns mal ein bisschen die Sache analysieren. Ich sage, du sagst, ihr habt ein gutes Verhältnis. Ja. Sag ich, arbeitet dein Mann? Sag, ja, er arbeitet. Und sage ich, arbeitet er viel oder wenig? Nun, er arbeitet viel, wie alle Männer. Die meisten Männer arbeiten viel. Und wenn sie nicht viel arbeiten, dann kommen sie nach Hause und sitzen vorm Computer. Und das ist natürlich nicht so angenehm für den Geist der Mutter, die am Ehemann hängt. Und sage ich, dann vermisst du deinen Mann, dass er nicht genug Zeit mit dir hat? Und diese Frage antwortet mir fast jede Frau mit Ja. Also es ist ja kein Wunder. Das Kind will die Not der Mutter beheben. Weil es sieht, wie die Mutter leidet, dass der Mann nicht da ist. Also zwingt sich das Kind und will der Mutter helfen. Dabei gibt es einen Stromimpuls und bekommt eine Entzündung im Ohr. Die Mittelohrentzündung kann sonst wo nicht entstehen. Außer aus dem Input, dem elektrischen Input des Geistes. Und wie der Kreislauf im Menschen geht, werden wir ja auch betrachten in den nächsten Stunden, sodass wir ein Gesamtbild haben von uns Menschen. Dass wir wissen, wie, das heißt Wasser ziehen und wie funktioniert das Ganze. Erziehung hat auch den Zweck, wenn nicht als Hauptzweck, dass das Kind seine Abhängigkeit zur Mutter zur Seite legt, weil der Geist der Mutter wird irgendwann insuffizient. Er hat nicht mehr das, was das Kind braucht, weil der Geist dehnt sich ja auch, er wächst und irgendwann kann der Geist der Mutter das, was das Kind braucht, nicht mehr haben. Und das Kind muss sich durch Vertrauen an eine Quelle binden, die höher ist, als es selbst ist. Es braucht eine geistige Bindung. Und die Mutter muss das verstehen. Aber dafür muss sie verstehen, wo sie dran gebunden ist. So das Entscheidende, das wir heute Abend, hoffe ich, gelernt haben, ist, wir haben einen Geist und einen Körper. Und der Geist steuert den Körper am Ausgang. Aber der Geist hat einen Eingang. Und der Eingang ist die geistige Bindung. Und die sieht man nur dann, wenn Stresssituation ist. Aber jeder Mensch ist gebunden an den anderen Menschen, nicht sichtbar, weil Beziehungen sind keine sichtbaren Elemente. Weil sie sind geistige Natur. Man sieht es nur dann, wenn der andere weggeht, stirbt oder was tut, dass da eine Bindung besteht, die fest ist, die nicht flexibel ist. Diese Bindung ist geistige Natur. Sie ist im Körper nirgendwo nachzuweisen. Aber sie gibt in den Körper das weiter, woran es gebunden ist. Deshalb ist das Verständnis, dass der Mensch am Geist einen Eingang hat, wo er sowohl sich an jemanden binden muss durch Vertrauen und die Information, die auf ihn zukommt, muss er wahrnehmen, glauben, das heißt bewerten, bevor er sie reinnimmt und damit umgeht. So der Eingang in den Geist ist die Stelle, mit der wir uns beschäftigen müssen, ist der vulnerable Punkt des ganzen Menschen, weil von dort geht das Leben aus. Von dort startet jede Funktion, sowohl des Geistes als auch des Körpers. Und das zu verstehen, ist entscheidend für das Wohlbefinden, für die Steuerung, für das Wissen.

0: Wie ist es nun, ihr Brüder? Wenn ihr zusammenkommt, so hat jeder von euch etwas. Einen Psalm, eine Lehre, eine Sprachenrede, eine Offenbarung, eine Auslegung. Alles lasst zur Erbauung geschehen. Denn Gott ist nicht ein Gott der Unordnung, sondern des Friedens, wie in allen Gemeinden der Heiligen.
1: Fremdes Feuer. Im 3. Mose, Kapitel 10, Vers 1, lesen wir über die Söhne Aarons, nämlich Nadab und Abihu, nahmen ein jeder seine Räucherpfanne und taten Feuer hinein und legten Räucherwerk darauf und brachten fremdes Feuer vor dem Herrn, das er ihnen nicht geboten hatte. In Matthäus 24, Vers 3 lesen wir, als er aber auf dem Ölberge saß, traten die Jünger zu ihm besonders und sprachen, sage uns, wann wird das alles geschehen und welches wird

das Zeichen deiner Wiederkunft und des Endes der Welt sein, der Weltzeit sein. Und Jesus antwortete und sprach zu ihnen: Seht zu, dass euch niemand irreführe. Das ist die erste Aussage, die Jesus gab zu dieser Frage. Seht zu, dass euch niemand irreführe. Denn offensichtlich wird das das Ziel sein, um Menschen in die Irre zu führen. Fresh Fire, Miracle Convention, frisches Feuer, Wunder, Zeichen. Aber Offenbarung 13, Vers 13 sagt, und es tut große Zeichen, dass es sogar Feuer vom Himmel auf der Erde herabfallen lässt vor den Menschen. Ja, dieses zweite Tier, dieses protestantische Tier, bringt dieses fremdes Feuer. Was ist denn Feuer? In der Bibel gab es Feuer auch, in Apostelgeschichte 1, Vers 8, sondern ihr werdet die Kraft des Heiligen Geistes empfangen. Und da kam das Feuer wie Zungen runter auf die Häupter der Apostel und der Anwesenden. Aber Jesus sagt, liebet ihr mich, so haltet meine Gebote. Und ich will den Vater bitten und er soll euch einen Tröster geben, der bei euch bleibe ewiglich. Also dieser Tröster, dieser Heilige Geist hat eine ganz wichtige Aufgabe. Jetzt, was ist denn diese Aufgabe? Den Geist der Wahrheit. Jetzt, was ist denn Wahrheit in der Bibel? Es gibt nur drei Definitionen der Wahrheit in der Bibel. Nur drei. Die erste Definition ist, Jesus sagt, ich bin der Weg, die Wahrheit und das Leben. Jesus ist Wahrheit. Dann gibt es eine zweite, dein Wort ist Wahrheit. Und dann gibt es eine dritte, und die steht im Psalm 119, dein Gesetz, alle deine Gebote sind Wahrheit. Das sind die drei Definitionen. Also dieser Heilige Geist muss uns zu Jesus führen, er muss uns zum Wort führen und er muss uns zum Gesetz führen. Und wenn er das nicht tut, dann ist es nicht der Heilige Geist. Welchen die Welt nicht kann empfangen, weil sie nicht wollen und weil sie nicht gehorsam sein wollen. Denn sie sieht ihn nicht und kennt ihn nicht, ihr aber kennt ihn, denn er bleibt bei euch und wird in euch sein. Johannes 14, Vers 15 bis 17. Das ist ganz eindeutig, worum es geht. Also hat Gott die Welt geliebt, dass er seinen eingeborenen Sohn gab, auf dass alle, die an ihn glauben, nicht verloren werden, sondern das ewige Leben haben. Johannes 3, 16. Jesus muss der Mittelpunkt dieser Wahrheit sein. Er als Erlöser, er als König, darum der Gehorsam hört dazu. So wir aber im Licht wandeln, wie er im Licht ist, so haben wir Gemeinschaft untereinander und das Blut Jesu Christi, seines Sohnes, macht uns rein von aller Sünde. 1. Johannes 1, Vers 7. Sehr christuszentrierten Glauben, den wir haben müssen. Jetzt, heute gibt es eine weltweite Bewegung, wo die Menschen Kraft vom Heiligen Geist empfangen und es sieht aus, als ob sie Jesus predigen. Aber ist dieser Jesus, der gleiche Jesus, der in der Bibel beschrieben wird, der seinen Vaters Gebote gehalten hat und uns beauftragt, seine Gebote zu halten, oder ist das ein anderer Jesus? Es gibt nämlich einen Christus, so wie wir gesehen haben, der nicht Jesus Christus ist, sondern der Christus, und der ist ganz anders. Also diese Macht, die herausgegossen wird über die Welt, wo Menschen die Hände erheben und mit viel Preis und Gesang und Hallelujas Gott verehren, ist das der Geist Gottes oder was passiert da? Johannes 16, Vers 8. Und wenn derselbe kommt, wird er die Welt strafen um die Sünde und um die Gerechtigkeit und um das Gericht. Was ist denn der Maßstab des Gerichts? Das Gesetz. Das Gesetz. Sünde, Gerechtigkeit, Gericht. Diese drei Dinge wird der Heilige Geist ganz prominent machen. Aber in diesen Bewegungen sehen wir diese drei Eigenschaften nicht. Das Gesetz gilt nicht.
Es ist abgeschafft.

schaffen. Gerechtigkeit tut, was richtig ist. Davon wird geredet, ohne es an dem Maßstab, nämlich dem Gesetz, zu messen. Robert Schuller sagte ja ganz eindeutig, da ist nichts Schlimmeres, was das Christentum getan hat, was mehr kontraproduktiv war in dem Evangelium Verbreitung, als dieses schreckliche, unchristliche Strategie, um Menschen bewusst zu machen von ihrem verlorenen, sündigen Zustand. Naja, das ist schon mal genau das Gegenteil von was der Heilige Geist erreichen will. Der Heilige Geist stärkt gegen Versuchungen. Hebräer 5, Vers 8 und 9, wir brauchen nicht alleine kämpfen gegen unsere sündige Natur. Und wiewohl er Gottes Sohn war, hat er doch an dem, was er litt, gehorsam gelernt. Und da er vollendet war, ist er geworden allen, die ihm gehorsam sind, eine Ursache zur ewigen Seligkeit. Alle, die ihm was? Gehorsam sind. Da ist Gehorsam dabei. Sünde trennt von Gott. Verwirf mich nicht von deinem Angesicht und nimm deinen Heiligen Geist nicht von mir. Psalm 51, Vers 11. Das zeigt, der Heilige Geist hat schon immer gewirkt, um Menschen zu überzeugen von ihrer Sünde. Das ist nicht nur etwas Neues. Jesaja 59, Vers 2. Sondern eure Missetaten, Übertretung des Gesetzes, haben eine Scheidung gemacht zwischen euch und eurem Gott. Und eure Sünden haben sein Angesicht vor euch verhüllt, dass er nicht hört. Und naja, da müssen wir das ganze Gesetz kennen. Wir müssen die 10 Gebote studieren. Wir müssen wissen, worum es geht. Psalm 19, Vers 13, bewahre auch deinen Knecht vor dem Stolzen. Presumptuous sins, sagt die King James. Die Sünden, die ich aus eigenem Willen tue, dass sie nicht über mich herrschen. So die Kraft, um das zu überwinden, kommt von Gott, von niemand anders. Dass wir nicht stolz sind und sagen, ja, wir haben es geschafft. So werde ich ohne Tadel sein und unschuldig bleiben, großer Missetat. Christus ist in jeder Hinsicht dabei beteiligt, damit ich nicht mich rühmen kann, dass ich was damit zu tun habe. 1 Samuel 15, 22. Samuel aber sprach, meinst du, dass der Herr Lust habe an Opfer und Brandopfer, gleich wie am Gehorsam gegen die Stimme des Herrn? Siehe, Gehorsam ist besser denn Opfer und Aufmerken besser denn das Fett von Widdern. Gott sucht Gehorsam. Nicht, weil er uns zwingen will, sondern dieser Gehorsam führt zum ewigen Leben und ist logisch. Ich möchte gerne in einer Welt wohnen, wo ich nicht alles absperren brauche, wo ich nicht immer Kummer haben muss, ob mir jeder alles wegnehmen will oder was weiß ich. Johannes 14, Vers 26, aber der Tröster, der Heilige Geist, welchen mein Vater senden wird in meinen Namen, der wird euch alles lehren und euch erinnern, alles das, das ich euch gesagt habe. Jetzt, wo hat er das denn gesagt? Wo wissen wir, was Jesus gesagt hat? Steht in seinem Wort. Und wir müssen das Wort studieren, sonst können wir nicht erinnert werden. Heutzutage ist eine Tendenz, die sagt, ich brauche nicht mehr studieren, denn Gott sagt mir alles, was ich nötig habe. Nein, er erinnert einen an, was ich nötig habe, und das muss ich lesen. So, der Heilige Geist führt uns zur Wahrheit. Und die Wahrheit ist Jesus Christus, das Wort und Gehorsam. Das sind die drei Definitionen der Wahrheit in der Bibel, und andere gibt es nicht. Und wir sind seine Zeugen über diese Worte. Und der Heilige Geist, welchen Gott gegeben hat, denen, die ihm gehorchen. Apostelgeschichte 5, 32. Gehorsam gehört dazu. Wenn ich also ungehorsam bin und ich habe einen Heiligen Geist, dann kann das nicht der wahre Heilige Geist sein. So, der Heilige Geist führt uns zur Buße, gibt uns ein besseres Verständnis von Gott und Jesus, und da sind mehrere Texte darüber. Zweitens, die Verheißung ist für alle, die durch Zeugen des Evangeliums die Wahrheit annehmen würden. Und drittens, die Gabe des Zungenredens ist, um das Evangelium an anderen Sprachen zu predigen. Apostelgeschichte 2 macht das ganz deutlich.

In Apostelgeschichte 2 und Apostelgeschichte 19 sehen wir, dass Zungenreden und Prophetie Hand in Hand gehen, um das Evangelium zu predigen. Damals waren es wenige, sie haben die Gabe der Sprache bekommen, um das Evangelium in ihrem eigenen Dialekt, te idiom dialectum, in ihrem eigenen Dialekt zu verkündigen. Aber Babylon

Dieses System wird genauso ein System sein wie das vorige. Es wird ein Bild des Systems sein und es wird genauso verfolgen wie die anderen. Also dieses Volk der Macht des Heiligen Geistes, das da hervorgerufen wird, müssen wir jetzt näher studieren. Mainline Blues, die protestantischen Kirchen, die nach der altmodischen, bibelzentrierten Lehre vor sich gehen, die sind leer. Da sind noch ein paar alte Leutchen drin, meist über 80. Aber in den anderen Gemeinden, wo da etwas los ist, da ist die Gemeinde voll. Und es gibt eine Erquickung vom Himmel. Das fing alles an mit David Duplessis, das war der erste Weltratvorsteher der charismatischen Bewegung und der wurde genannt Mr. Pentecost. Und er ist der Erste, der gesagt hat, wir müssen eine Näherung zum Papsttum suchen. Ich wiederhole das mal wieder, dass Gary Carr sagt, dass der Weltkirchenrat beherrscht wird durch Freimaurerei und die Illuminati und hinter denen steht der Jesuitenorden. Gut, was lehren die Charismatiker? Sie lehren, hier ist Kenyon, einer, der gut bekannt ist in diesen Kreisen, dass der Sieg über Satan wurde durch unseren Stellvertreter herbeigebracht, aber wir kriegen den Kredit dafür. Wow! Also Jesus hat Satan besiegt, aber dieser Sieg wird uns zugerechnet. Wir sind also die Sieger. So dass es in dem Rekords des Himmels aufgezeichnet ist, dass wir Meister über Satan sind. Und Satan sieht in uns sein Herrscher. Ja, eine interessante Lehre. Ganz interessante Lehre. Und Gott hat Satan und alle seine Fähigkeiten unter unsere Füße gestellt. Das ist ja interessant, denn die Bibel sagt ihr, er, Christus, muss regieren, bis er alles unter seinen Füßen hat. Sehr interessant. Wir nehmen die Stelle Christi, wir sind also Stellvertreter. Er, Christus, kam, um das Werk des Gegners zu vernichten und wir vollenden das Werk, welches er anfing. Also in unserer Kraft kämpfen wir gegen Satan. Das ist interessant. Und wir sind Sieger. Er hat uns Sieger gemacht. Wir müssen uns dran gewöhnen und wir müssen die Rolle spielen. Naja, und so sitzen wir jetzt schon auf dem Thron Gottes. Aber die Bibel sagt in Offenbarung 3, 21, da kommt erst ein bisschen Überwindung, vor dem wir mit ihm auf dem Thron sitzen und noch nicht jetzt. Also wenn der Kopf verherrlicht ist, dann ist der Leib auch verherrlicht. Wir sind also schon verherrlicht. Ich dachte, die Verherrlichung kommt, wenn Jesus wiederkommt. Wenn er gesiegt hat über die dunklen Mächte und sie gelähmt hat und von dem Tode auferstanden ist, dann ist es, als ob wir dieses Werk erreicht hätten. Das ist schon eine ganz schlimme Lehre. Wow. Diese Autorität und diese Fähigkeit gehört dem Gläubigen. Die sind neugeschöpfte Wesen, sie sind übernatürlich, sie sind Superman. Also das ist ein Kraftglaube, wir sind Superman. Hier ist ein nagelneues Werk, die Belofte von sei Wiederkunft, ein Perspektiv über die ewige Ratsplan von Gott. Das ist Afrikaans und das ist die charismatische Kirche. Und da sind die wichtigen Persönlichkeiten, die hierzu beigetragen haben, zu diesem Werk, eine Zusammenfassung. Es ist nagelneu, kam gerade letztes Jahr raus, geschrieben von Dr. Lema Duplessis, der ist Professor, ein charismatischer Professor und Prediger. Dann Dr. Isaac Berger ist der Nächste da, der ist der Präsident der Pfingstlerkirche.
dann der da

ist Nico Landmann, das ist der föderale Präsident der Pfingstlerkirchen und Protestantenkirchen. Und Anton von Deventer, das ist der andere, das ist der Moderator der vollen evangelischen Kirche von Gott. Das sind also die obersten Tiere, die obersten, wichtigsten Persönlichkeiten in der charismatischen Bewegung. Was haben Sie zu sagen? Der alte Bund wurde annulliert, als Judas Christus verriet. Das ist von mir was ganz Neues, sehr interessant. Diejenigen, die das Gesetz halten, versuchen zu halten, sind nicht geistlich mündig und haben nicht den Heiligen Geist empfangen. Habt ihr das mitbekriegt? Die, die das Gesetz versuchen zu halten, sind nicht geistlich mündig und haben nicht den Heiligen Geist empfangen. Wenn das Gesetz, denn einige kalvinistischen Kirchen lesen das Gesetz vor jedem Gottesdienst, sagen sie, wenn das Gesetz heute noch vorgelesen wird in den Gemeinden, dann ist das für Unmündige und die sind dann noch unter dem Gesetz. Und Gläubige, die versuchen, um das Gesetz zu halten, sind Sklaven. Sie sind in der Sklaverei. Aber Gläubige, die unter dem neuen Bund stehen, sind frei. Es ist gefährlich für Gläubige in der Kirche, um mit dem Gesetz verbunden zu sein. Ist gefährlich. Naja. Und Kirchen, die die 10 Gebote sonntags vorlesen, bringen ihre Mitglieder unter dem falschen Eindruck, dass sie das Gesetz halten sollen. Das ist eine tolle Lehre. Das sind die obersten Führer, die Moderator, die Präsidenten, die so ein Zeug lehren. Jetzt ist das, was der Heilige Geist lehrt, ist das was ganz anderes. Offenbarung 14, Vers 12, hier ist die Geduld der Heiligen, hier sind die, die halten die Gebote Gottes und den Glauben an Jesus. Man kann die beiden nicht trennen, aber die trennen sie. Ganz einfach. Toronto, ja, was ist denn da los? Ist das nicht ein interessantes Zitat? Wisst ihr, wer Benjamin Cream ist? Benjamin Cream ist der Fürsprecher für Maitreya. Ganz wichtige Persönlichkeit in der Welt. Geht mal in seine Webpage. Alle Links sind zur katholischen Kirche so nebenbei. Und er ist ein Fürsprecher für Maitreya, dieser kommende Christus, und er behauptet, dass Toronto Blessing, dieses Lachen im Herrn und Zungenreden, ist da, um die christlichen Fundamentalisten weich zu machen, dass sie soften them up, damit sie den New Age Christus empfangen können. Aha, das ist ein interessantes Zitat. Das ist schon ein Zitat, das zeigt, wer dahinter steckt. Also wer sind die großen Charismatiker der Welt? Rodney Howard Brown, das ist derjenige, der in Toronto bei dem Lachen des Herrn tätig war, oder Laughing in the Lord, Rodney Howard Brown. Interessant, das ist auch ein Südafrikaner gewesen, der auch nach Übersee ging. Und er wird genannt The Holy Ghost Bartender. Das ist ein Bartender, der einen Suff einschenkt bei der Kneipe. Das ist, wie er genannt wird. Reinhard Bonnke natürlich, der Deutsche. Seine Predigen bestehen darin, dass er tüchtig schimpft auf Satan und so weiter. Und er predigt nicht zu 10 oder 20 oder 100 oder 1000. Sein Publikum, ein paar Millionen. Er mietet keine Halle, er mietet ein Tal. Und dann werden Lautsprecher in dem ganzen Tal verbreitet und die Leute kommen zu den zig Hunderttausenden. Und dieses Lachen im Herrn, worum geht dies denn eigentlich? Die Leute fallen um und sie sind betrunken. Sie fallen um, sie lachen, sie rollen betrunken rum, sie weinen, sie preisen und. Aber Korinther sagt ja, lasst alles ordentlich geschehen und lasst da Ordnung sein. Und
Was ist denn dieses Lachen im Herrn?

0: Hier ist eine Zusammenfassung von was in verschiedenen Glaubensgemeinschaften geschieht. Zum Beispiel, im Geiste geschlagen zu werden, slain in the spirit, dass du da umfällst und zitterst, finden wir bei Kundalini-Yoga. Kundalini-Yoga hat zu tun mit diesem Schlangengeist in der Wirbelsäule, der entweckt und gibt dir Macht durch den generativen Organe. Interessanter Yoga. Und dann hat man Einheit mit dem Gott, mit diesem Geist. Satay Sai, Subud hat es, Kiong hat es, Shakers haben, die Pfingstler haben es, aber von der Bibel keine Rede. Nie. Das Gelächter, Kundalini-Yoga hat es, Subud hat es, Kiong, Shakers, Charismatiker haben es, in der Bibel liest man nichts davon. Dieses Zucken liest man nur in der Bibel bei Epilepsie oder Dämonen, aber Kundalini hat es, Subud hat es, Kiong hat es, Shakers hat es und die Charismatiker haben es, aber die Bibel nichts. Diese tierischen Geräusche, auch in all diesen Gruppen, außer in der biblischen Zeit. Diese Spontaneität und das Rumspringen, alle Gruppen haben es, außer biblische Zeit. Und diese großen Zusammenkünfte, wo es nicht geht um Wort, sondern um Revival, das haben wir auch in allen Gruppen, außer in der Bibel. Und Zungenreden, also unverständliche Zungen in allen Gruppen, in Kundalini-Yoga, in Subud, Kiong, Shakers und in den Charismatikern. Aber Apostelgeschichte 2 sagt ganz eindeutig, es waren Sprachen, sie wurden in ihrem eigenen Dialekt verstanden. Also die Ostreligionen haben genau die gleichen Ereignisse wie in den charismatischen Kirchen. Und hier ist Sonnenanbetungssystem. Die Hände in die Höhe, genauso wie bei Charismatikern, Soraya-Anbetung. Das ist eine Art, wie es getan wird. Hier ist der berühmte Tempel von Konarak. Und naja, die ganzen Bilder, die da angebracht sind, die habe ich alle unter Zensur gestellt, denn das ist eine, naja, ganz schmutzige Sache, die da vor sich geht. Das hat auch, Kundalini hat zu tun mit Sexualmacht. Also ganz erotisch geht das da vor. Hier ist ein Video über Kundalini-Yoga, was da genau passiert.
1: His brand of yoga called Dynamic Meditation is a new age combination of Hinduism and psychotherapies. This exercise involving rigorous breathing and hyperventilation is designed to arouse the serpent force called Kundalini, which the gurus believe lies coiled at the base of the spine.
2: I did dynamic meditation every day. We also called it Kundalini meditation. It starts off with a cathartic breathing, and the reason for it is just to move your energy and to get you out of your head and into your body, and you just breathe.

Trommeln sind sehr wichtig in diesem Glauben und aus bestimmten Grund. Da muss ein bestimmter Rhythmus in diesen Kirchen sein. In Kundalini Yoga ist da auch dieser Rhythmus. Und endgültig, was dann passiert, ist, dass durch diese Bewegung und durch diesen Rhythmus rollen sie auf dem Boden rum, wälzen sich und schreien, dass man es kaum aussteht. Und das soll die Wirkung des Geistes sein. Trommeln in Afrika waren heilig und wurden gebraucht, um einen Rhythmus zu erzeugen, der einen offen macht für einen anderen Geist. Kardinal Joseph Sünens, einer, der einen Templeton-Preis natürlich gewonnen hat, das ist auch ein interessantes Ding, er ist auch ein Freimaurer, in 1967 empfängt er den Auftrag vom Papst, um diese charismatische Bewegung zu unterstützen und zu sorgen, dass es weltweit verbreitet wird. Also er ist tief betroffen durch diese charismatische Bewegung. Er wurde gewählt von Papst Johannes den 23., um der Hauptarchitekt bei Vatikan II Versammlungen zu sein. Und er hat in 4 großen Vatikan II Komitees mitgemacht. Und er sagt, dieses charismatische Erlebnis hat mich viel näher zum Heiligen Vater gebracht. Und meine Verehrung Marias als Miterlöserin ist größer geworden und als Mittlerin ist größer geworden. Also der charismatische Geist hier hat ihn nicht zu Jesus geführt, sondern zum Papst und zu Maria. Also hier ist ein Problem. Sirns hat auch die Ansprache gegeben beim zweiten Weltkrieg. Zweiten Weltkonferenz von Religion und Frieden, und er hat den Segen Papst Paulus des 16. da empfangen, und er hat gefragt bei dieser Audienz für eine neue Weltordnung, und die natürlich unter katholischen Führerschaft. Luvian Declaration sagt, Buddhisten, Christen, Confucianism und so weiter, alle Traditionen müssen eine planetische Citizenship, Bürgerschaft erhalten. Noch eine Gruppe da, die sehr beschäftigt ist mit diesem Zungenreden, ist wieder dieser Temple of Understanding, der natürlich wieder bei dieser John the Divine Kathedrale, die größte Kathedrale in der Welt ist, wo da so nebenbei eine weibliche Christusfigur an einem Kreuz hing, die hieß Christa. Also der Christus wurde weiblich oder der Heilige Geist ist weiblich. Und die wollen eine Weltreligion zusammenbringen. Und wir haben gesehen, dass der Maitreya sagt, das ist eines der Wege, dieses Lachen und Zungenreden, um das herbeizuführen. Und es soll geben, sagt dieser Temple of Understanding Newsletter, der ist natürlich auch Teil von der UNO. Es sagt, es soll geben, not conversion, nicht Buße, aber Kommunion, zusammenarbeiten. Wir brauchen keine Buße, wir brauchen nur zusammenarbeiten. Sagt der Heilige Geist das oder nicht? Nein, der Heilige Geist führt zur Buße. Und noch eine Methode, die gebraucht wird, um die Menschen so auf dieser einen Ebene zusammenzubringen, ist Alpha. Und Alpha ist etwas ganz Besonderes. Alpha-Rhythmus kann durch Trommeln erreicht werden. Es ist ein hypnotischer Zustand. Und wir wollen gerne wissen, wer und was mit Alpha was zu tun haben. Alpha geschieht zwischen 13 Vibrationen. Und dann kann man visualisieren. Und diese Frequenz ist nötig für ein Divine Human Encounter. Um mit Gott in Verbindung zu treten, hat man diese Frequenz nötig, so wie in diesem Trommel-Afrika-Rhythmus. The Alpha State, dieser Alpha-Zustand, wird mit vielen von den Menen in Verbindung gebracht. Hypnose, der Hypnose,

0: Hypnotische Trance existiert in Alpha. Also Hypnose braucht Alpha und dazu hat man einen bestimmten Rhythmus nötig. Jetzt wer sagt, dass wir Alpha in die Gemeinden hineinbringen müssen? Das wäre ja was ganz Interessantes. Okkulte Trances von Edgar Cayce fanden auch im Alpha statt und man kann auch Alpha zeugen mit den sogenannten Truth Serums, diesen Drogen, die gegeben werden, sowie Natrium Pentotal, welches auch den Alpha-Zustand herbeibringt. Also Alpha-Zustand ist ein Zustand, wo das Gehirn in einen bestimmten Rhythmus hineingeht, wo es dann zugänglich ist für Übernahme eines Geistes. Gut. Der Psychologe Michael Jabko erklärt, dass Hypnose und Visualisieren findet im Alpha statt und das ist eine hypnotische Technik. Jetzt, wer sind die Alpha-Unterstützer? Archbishop George Carey, das war der Erzbischof von der anglikanischen Kirche. Die waren natürlich auch verantwortlich für die Veränderung der Bibel. Und Alpha News hat gesagt, 700 von der Welt führenden Evangelisten haben Billy Grahams große Konferenz in Amsterdam 2000 im August mitgemacht und die offizielle Reihenfolge, der, was da passierte, waren Anbietungen von Alpha-Kursus. Also die Evangelisten werden ausgebildet in Alpha-Kursus. Da ist Bischof Carey mit dem Papst zusammen. Und hier bei Billy Grahams Amsterdam 2000-Konferenz hat er eine Ansprache gehalten, dieser Carey, und hat gesagt, das ist, was ich für euch tun möchte. Ich möchte euch einen Schub geben, einen Vorausgang für euren Workshop. Morgen Alphas großer Success.
1: Was?
0: Erfolg, ja. Liegt in der Fähigkeit, die ist, um Evangelisation sogar aus der Kirche ins Haus hineinzubringen. Wenn wir diese Rhythmen und so weiter weiter studieren. Also wer unterstützt noch Alpha-Kursusse? Sind die großen Namen. Charles Colson, Bull Bright, Tony Campolo, Jack Hayford, Kardinal William Keeler, Erzbischof von Baltimore, Richard Foster, Bill Hybels, Pat Robinson, all die großen Namen. Louis Palau, George Gallup, David Yonggi-Chu, Billy Kim, Paul Cedar, dann auch die Billy Grahams Evangelism machen, Robert Schuller, Leighton Ford und so weiter. All die Großen sind bei diesem betroffen. Nicht nur das. Die Wissenschaft der Hexerei geht nur im Alpha. Also hier haben wir ein paar interessante Zitate. Also, jetzt Musik. Da gehört eine bestimmte Musik dazu, um Alpha-Rhythmus zu zeugen. Und hier ist Michael Trumleton, Contemporary Christian Music. Er sagt, Musik ist nicht neutral. Es ist nicht wahr, dass man nur die Worte ändern kann. Es ist nicht neutral. Und Christian Rocker Creed sagt aber, es ist neutral. Man kann irgendeine Musik spielen, man braucht nur die Worte christlich machen, dann ist es in Ordnung. Wir dürfen also Rock und so weiter in die christlichen Kirchen hineinbringen. Und viele der großen christlichen Gruppen gebrauchen natürlich kontemporäre Musik. Wolfgang Stefani sagt, könnte es sein, dass wir einen homogenisierten globalen Musikstil herbeizeugen, der auch in der christlichen Musikkultur jetzt gelten soll, dass wir da einen Weg gründen, dass alle Religionen zusammenkommen? Ist das möglich? Eine interessante Frage. In Daniel Kapitel 3, Vers 10 lesen wir, dass der König

ein Dekret herausbringen will. Und dann kommen allerhand Musikinstrumente, die hier genannt werden. Und wenn die alle Musikinstrumente spielen, dann fallen alle vor dem Bild nieder. Gut, ich möchte euch mal ein kleines süßes Musikstück vorspielen. Das wurde aufgenommen hier, All Arrangement by Cowboy Junkies. Das ist eine christliche Band. Und wo wurde das aufgenommen? Es wurde aufgenommen in Toronto. Captured live at the Church of the Holy Trinity in Toronto, Canada, im November 27, 87. Das ist schon lange her. Da fing es eigentlich an. Was haben die da gesungen? Komm, wir hören uns mal an. Ich versuche es zu übersetzen, so wie ich kann. Ganz schön. In der Kirche. Es ist ein Gottesdienst.

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0: Also was ist misguided angel in Deutsch?
1: Falsch geführter Engel. Oder?
0: Ja, falsch geführter Engel, der über mich hängt, mit dem Geist Lucifers, ich liebe dich bis mein Ende, bis zu meinem Tode. Also sie singen direkt zu Lucifer und kein Mensch merkt's. Billy Graham in seiner Evangelisation gebraucht natürlich heutzutage ganz andere Gruppen, die waren noch schön mild, Cowboy-Junkies, waren aber Luciferier, wie wir hören. Und seine Bands, die haben Riesengruppen, die sie, Mengen Menschen, die sie zusammenbringen, 82.000 Leute hier. Seine Predigt war 30 Minuten lang und der Rest war ein Rockkonzert. Und wer hat da gespielt? Er gebraucht Joseph Clay, Kirk Franklin, DC Talk und so weiter. Jetzt, wer sind das? Auch gebraucht er Stephen Curtis Chapman. Den hat er gebraucht in seiner 2000 Crusade. Joseph Clay hat er da gebraucht, DC Talk, Kirk Franklin und Stephen Curtis Chapman. Kirk Franklin, den hat er auch gebraucht. Und da waren die gleichen wieder zusammen, auch CC Winans, Kirk Franklin, DC Talk waren auch dabei. Michael W. Smith ist ein ganz prominenter, den sie oft gebrauchen. The Wall Street Journal sagt, Smith hat gebraucht Marihuana, LSD, Cocaine und so weiter, derweil er seine Gospelmusik spielt. Nur so nebenbei, seine Platten sind esoterisch aufgebaut. Das sind die größten Stars in der heutigen Welt. Er hat auch auf seinen Platten hinten, da kann man sie so einigermaßen sehen, Runic-Symbole, Runes, das sind okkulte Symbole, die er drauf hat. Und er schreibt auch seinen Namen

0: rückwärts hinten. Jetzt Aleister Crowley hat seine Nachfolger gelehrt, um alles rückwärts zu machen. Das ist ein satanisches Prinzip. Nur so interessant als auch. Amy Grant ist sehr berühmt natürlich. Sie wird genannt The Madonna of Gospel Rock. Ja, was Madonna macht, das wisst ihr ja. Sie ist ziemlich wild, diese junge Dame. Aber sie prefers, sie hat John Denver als ihr Beispiel. Er war natürlich Pantheist. Und er sagt, he prefers pot to alcohol, lieber Haschisch als was anderes. Hier hat sie ein großes katholisches, eine Medaille bekommen. Und sie wird hoch angeschrieben. DC Talk, sie gebrauchen natürlich als ihr Modell, gebrauchen sie viele Gruppen. Unter anderem gebrauchen sie U2, David Bowie, Police, Beatles, U2, wie wir wissen. Da ist Bono, der größte Star von denen. Da ist Bono mit seinem Kreuz, mit dem gebrochenen, verbogenen obersten Holz, so wie der Papst es auch trägt. Da ist er beim Papst. Und natürlich, Nelson Mandela hat ihn jetzt gerade auch gebraucht für sein Rockkonzert 46664. Sehr interessant. Charlie Daniels Band. Ja, noch eine Gruppe, die sie gebrauchen. Sie gebrauchen Musik, wo sogar Hexer sagen, dass es unbrauchbar ist. Jars of Clay, wer sind sie? Die werden auch gebraucht. Die gebrauchen säkuläre Musik hauptsächlich, und sie haben auch teilgenommen an R-Rated-Filme, Living Lovers, 83 Fluchworte drin und. Das sind die, die gebraucht werden. Der Papst gebraucht die gleichen Bands wie Billy Graham, er gebraucht auch DC Talk und dergleichen. Und hier ist die Youth March.
1: It's a once-in-a-lifetime experience to see the Pope, so I figured I'd better get out here and if I have my chance to do it. It's pretty exciting. It's a neat atmosphere with everybody gathering around to see such a world leader. It's a very special day for St. Louis, I think.
2: He's on his way!
0: It's the Franziskaner.
2: He's on his way!
0: The Papst kommt nach St. Louis.
2: I just came up with a new chant for him when I was back there. It goes like this, JP2, I'm with you!
0: Was für eine Musik gebrauchen sie?

DC Talk ist die gleiche Band, die Billy Graham gebraucht. Okay, wir brauchen nicht mehr drüber lesen. Also, diese charismatische Bewegung, soll die gebraucht werden, um das Christentum weich zu machen? So, schauen wir mal die größten charismatischen Prediger der Welt an. Das hier ist Kenneth Copeland. Kenneth Copeland ist sicher eines der berühmtesten. Ich weiß, dass in unseren eigenen Reihen die Menschen gerne seine Musik hören, seine Platten, seine Predigten. Warum, weiß ich nicht, aber es geschieht. Als Jesus schrie, es war fertig, hat er nicht über den Plan der Erlösung geredet, denn es waren ja noch 3 Tage übrig. Er musste alles leiden, was da zu leiden ist. Und sein emaciierter, ausgegossener, kleiner, wurmartiger Geist wurde in die Hölle hinabgeführt. Und der Teufel dachte, er hatte ihn vernichtet. Copeland sagt,

0: Musst nicht denken, du hast einen Gott in dir. Du bist einer. Du bist Gott, sagt Copeland. Adam war Gott im Fleisch. Adam war Gott im Fleisch, manifestiert im Fleisch. Der Grund, warum Gott Adam geschaffen hatte, ist, weil er den Wille hatte, um sich zu reproduzieren. Also er war nicht ein bisschen wie Gott oder fast wie Gott. Er war nicht erst Gott unterstellt. Adam war so viel wie Gott, wie man sein konnte. Er war genau wie Jesus Christus. Adam im Garten Edens war Gott im Fleisch. Wow, ziemlich direkt. Das ist Freimaurerlehre. Das ist satanisch. Hier redet er über den Plan der Erlösung und schreckliches Zitat, ich fasse es nur kurz zusammen. Er sagt, also Jesus Christus war genau wie wir, kann ich dann euer Erlöser sein? Ja, Gott hat mir gezeigt, ich könnte euer Erlöser sein. Christus war ein wiedergeborener Mann, ich bin ein wiedergeborener Mann, darum könnte ich euch auch erlösen. Sehr interessante Lehre. That he did. You could have done the same thing. Du konntest genau das Gleiche tun wie Christus, because you're a reborn man too. Du bist auch ein wiedergeborener Mann. Hier sagt Kenneth Copeland, und ich sage dies mit allem Respekt, dass ich dich nicht zu unruhig mache oder upset you too badly, zu unglücklich mache. Aber ich sage es trotzdem, sagt er. Wenn ich in der Bibel lese, wo er sagt, ich bin, dann schmunzle ich nur und sage, ja, ich bin auch. Wow, das ist Blasphemie. Hier ist Kenneth Copeland Ministries, hier ist sein Video und darauf liegt was? Ein Kompass und der Winkel. Was sind das für Zeichen? Das sind Freimaurerzeichen. Gott sagt er, schaut von außen rein auf diese Welt und er hat keine Chance, denn Satan hat die Macht hier. Und er kann überhaupt gar nicht, wenn er denkt, dass er was schafft, dann, if God thinks he's running things, he's doing a lousy job of it. Gott hat nichts zu melden hier, sagt er. Na, die Mormonen sagen genau das Gleiche. Die sagen, Adam ist unser Vater und unser Gott. Genau das Gleiche, was Copeland sagt. Hier ist Copelands Shout Magazine. Was ist das für ein Symbol da, was da getragen wird? Baphomet, der Bock, der verkehrt rum ist. Also Kenneth Copeland verkündigt eine satanische Lehre.
1: This is the Believer's Voice of Victory broadcast. Today, Gloria Copeland, my wife, will be concluding her series on the Spirit.
0: Sie gebrauchen oft dieses satanische Zeichen, um zu zeigen, wo sie affiliiert sind und das ist nicht Zufall. Wir werden ja mehr sehen. Wir passen noch mal eins.
1: Jesus' physical nature.
0: Schau die Hand.
1: He has the traits of his mother.
0: Wow, das war eine interessante Lehre. Jesus' physische Natur, er hatte die Traits, weiß nicht, was das ist, Traits. Eigenschaften seiner Mutter. Das ist katholische Lehre. Nämlich Jesus Christus hat die Eigenschaften der Mutter, denn sie ist Mutter Gottes. Sie geht voran. Jesus ist unbefleckt, nur weil Maria unbefleckt war. Das ist katholische Lehre. Und dann macht er noch das Satanszeichen, derweil er das sagt.
1: Could start getting drunk on the Holy Ghost instead of that Jim Beam or something, you know. I'm praise God. Hallelujah. Yeah, glory to God. Yeah, I get to do this for Jesus.
0: Also er sagt, jetzt werde ich betrunken mit dem Heiligen Geist und naja, ist ja toll, ist besser als mit Suff. Und ich tue das für Jesus. Ich werde besoffen für ihn. Das ist die Rema-Kirche. In Amerika. Rema ist die größte charismatische Kirche in der Welt. Und die meisten charismatischen Prediger gehen nach Rema zur Ausbildung. Und sie haben

haben das Schwert hier, sie haben den Kranz, da sind viele, viele Freimaurerzeichen hier. Sie haben auch das Schild, so wie die Templer es hatten. Und die Gründer der Rema-Bewegung sind Kenneth Hagin und seine Frau hier ist Kenneth Hagin. Das ist jetzt das große Wesen in der charismatischen Bewegung. Die Rema-Bibelschule ist enorm. Man kann sich nicht vorstellen, wie enorm groß das ist. Das ist nur die Bühne. Die ganze Bühne geht rauf und runter, da kommt Band rein und was weiß ich, was da alles los ist. Das ist enorm. Hier ist sein Buch, Faith and Word. Hier ist die Obelisk. In 97 hat Kenneth Hagin die Freimaurer Obelisk auf seiner Magazine drauf gemacht. Er ist natürlich gut befreundet mit Oral Roberts. Oral Roberts hat die andere große charismatische Schule. Und der einzigste Unterschied zwischen den beiden ist die Musik. Wenn man also mehr kontemporäre Musik haben will, geht man nach Kenneth Hagin. Wenn man ein bisschen mehr, ne, ein bisschen beweglicher sein will, dann geht man nach Oral Roberts. Einer ist Country Western oder was weiß ich. Musik ist der Unterschied. Hier ist Oral Roberts Schule. Er gebraucht auch diese Person mit dem Feuer auf dem Kopf und den Dreieck auf dem Kopf. Das ist da Freimaurerei. Das Symbol hier ist auch ein Freimaurersymbol. Da wird gebetet über die zigtausende Briefe, wo die Leute fragen. Er ist derjenige, der auch gesagt hat, wenn ihr mir Amerika nicht vor Ende der Woche 6 Millionen Dollar gibt, dann wird Gott mich totschlagen. Und sie haben ihm die 6 Millionen gegeben. Warum weiß der Kuckuck, aber sie haben es ihm gegeben. Und er hat hier gesessen, hier oben in seinem Turm, bis das Geld da war. Hier sehen wir, wie sein Komplex aufgebaut ist. Und es steht ganz deutlich da, dass es nach König Salomos Tempel aufgebaut ist. Und das ist auch Freimaurerlehre. Diese Personen sind Freimaurer und sie haben alle die gleiche Lehre. Alle behaupten sie, dass Jesus Christus ihnen persönlich erschienen ist auf Erden und mit ihnen geredet hat von Angesicht zu Angesicht. Das ist nicht biblisch. Man kann Jesus Christus in einer Vision sehen und in den Himmel hochgenommen werden, um Jesus Christus zu sehen, so wie Paulus. Aber Jesus hat gesagt, ich schicke euch den Heiligen Geist und ich komme erst wieder mit den Wolken des Himmels. Jesus Christus läuft nicht auf dieser Erde rum und besucht uns. Kenneth Hagin hat dann angefangen natürlich mit dieser großen Lehre des Lachens und dergleichen. Hier ist einer seiner Predigten, hört sie euch mal an, die ist gut aufs Wort gegründet, wie ihr sehen werdet. Das werdet ihr sehen, in seinem Publikum ist Kenneth Copeland. Schau, wie sie umfallen und wie sie zucken. Das ist Kenneth Copeland.

0: Hier werden wir sehen, was er sagt, wenn er das tut auch.
1: Drunks fall down.
0: Besoffene fallen um. Und dann fallen sie alle um. Gut. Also so geht das dann mit diesem Lachen im Herrn vor sich. Ein anderer der ganz großen Fernsehprediger in Amerika ist Jesse Duplantis. Wird auch sehr oft zitiert und so weiter. Schaut ihn euch mal an. Das ist Zeichen. Wenn ich große Dinge tue für Gott, gibt er das Zeichen. Jetzt gehen wir ein bisschen näher.
2: Hidden Channel.

0: Channels of communication. God had prepared that man to meet us so we could be a blessing to him.
1: Wir sind ein Segen für Gott. Habt ihr es mitbekommen? Mit diesem Zeichen dazu. Gut, noch etwas. Nehmen wir ein bisschen näher ans Spiel.
2: I think that now I want to pick this up. Listen for the words, go and F Satan.
3: I love you. She gets so frustrated. I love you.
1: Okay, da kann man nichts merken. Aber was sie machen, sie reden Satan an und verstecken es in einer Art Zungenrede. Und wenn man es ein bisschen langsamer macht, dann kann man es endgültig auch hören. Komm, wir hören nochmal zu.
2: He says the words, I'm with Satan.
3: I was a reciter of Lauren's words. I want to tell you something. I was a reciter of Lauren's words. I want to tell you something.
1: I'm with Satan. Und dann macht er dieses Zeichen. Habt ihr es gehört? Und es wird versteckt in einem schnellen Zungenreden. Die sind alle ganz raffiniert damit. Kenneth Copeland macht es so gut, dass man wirklich sehr gut hinhören muss. Aber er sagt ständig, ruft der Satan an. Noch eins von ihm.
3: I love you. See, God's not interested in you being a servant. He's interested in you being a son. But when you become a son, you're a son that serves. See?
1: God is interested in you becoming a son. But when you become a son, you become a son that serves Satan. Wenn du ein Sohn wirst, dann wirst du ein Sohn, der Satan dient. Wow, interessant. Also wer sind denn diese Charismatiker? Hier ist der berühmte Benny Hinn. Und er sagt hier, jedes ist ein Zitat, ich habe nichts herbeigedichtet. Muss mir nicht sagen, du hast Jesus. Du bist alles, was er war und je sein wird. Muss nicht sagen, ich habe. Sage, ich bin. Okay, genau die gleiche Lehre. Das ist Satans Lehre. Hier sagt er, wir sind kleine Götter.
4: Anointed means Christ. In a sense, we are little gods, then, aren't we?
1: Ja, wir sind kleine Götter. Gut, die Bibel sagt, segne die, die euch verfluchen, aber die machen das anders. Kenneth Copeland sagt, ein Fluch auf alle, die gegen mich reden, und sie werden alle Krebs bekommen und krank werden und tot gehen. Und Benny Hinn sagt, ja Herr, ich werde es machen. Ich werde einen Fluch auf alle, die gegen mich reden, ausrufen. Jetzt hört euch mal den Fluch an. Wow.
5: Early grave because of it, and there's more than one of them got cancer.
6: Yes, Lord, I'll do it. I place a curse on every man and every woman that will stretch his hand against this anointing. I curse that man who dares to speak a word against this ministry.
1: Also, ich bin ein bisschen verflucht hier heute Abend, aber ich glaube, der Herr ist stärker als dieser Geist. Was sagt er noch?
7: It was as though someone plugged me into electricity. My entire body was numb under this awesome feeling of power. And suddenly, a few feet from me, I saw the Lord. He was 6 feet something tall, maybe 6'2", 6'3". Long hair, brown, light brown hair. His eyes, I'll never forget his eyes. They looked right through me. In the morning, I woke up and told my mom, I said, Mom, last night I saw Jesus. And Mom looked at me and she said, well, then you must be a saint.
1: Also, hier hat er Jesus gesehen. Die anderen, alle haben das auch gesagt. Kenneth Copeland, Kenneth Hagin, alle. Oral Roberts, alle haben sie ihn physisch gesehen. Jetzt, was passiert, wenn er diesen Geist austeilt?

0: Gut, jetzt was war das, was die machen, wenn die Leute so umfallen? Sie haben ein Interview mit ihm gehabt und sie haben ihn fast festgenagelt und gesagt, das ist Hypnose. Das ist Hypnose. Und wir schauen mal, wie er reagiert. Hier sehen wir Mesmer, der zuerst anfing mit der Hypnose. Geisterweissagung sagt er ganz deutlich, das ist von Satan. Genau wie Mesmer es gemacht hat in einer nicht religiösen Umgebung, so macht Benny Hinn das in einer religiösen Umgebung. Jetzt wird er sagen, Feuer, und dann fällt das ganze Publikum um. Wumm. Und dann dreht er sich um und sagt, Feuer auf dem Chor, und dann fällt der Chor um. Jetzt, ob die alle wirklich umfallen, das weiß ich nicht, aber eine schaut sich erstmal um, wo muss ich umfallen?
1: The Anointing. To personal charisma and well-tried techniques of crowd manipulation, Benny Hinn adds another dramatic ingredient. Actually, it's an old hypnotist trick, and it's been around for hundreds of years.
2: Fire on the choir. Fire!
0: Schau mal die an. Okay, ich fall dahin.
2: You must let every guard down.
1: First, there's the classic hypnotic induction.
2: You will not protect even your emotions anymore. You become completely open. Because the anointing demands that every part of you be open. And at those moments, you are extremely fragile and extremely sensitive.
3: We showed the footage to a professional hypnotist, and he said, and I quote, "This is something we do every day, and Mr. Hinn is a real professional."
4: Well, I would react by simply saying that these manifestations do happen. Yet, at the same time, the real, the divine, is still there.
0: Gut, er leugnet es nicht,

0: Sie sagen ihm, ein Hypnotiker hat gesagt, Hypnotist hat gesagt, das ist genau, wie sie es machen. Und er sagt, ja, ich leugne es nicht, aber trotzdem ist der Göttliche noch immer da. Jetzt wäre es der Göttliche oder das Göttliche? Das ist die interessante Frage. Gut. Jetzt hören wir mal ein bisschen mehr von Mr. Hind. Ich nehme jetzt die Allergrößten in der Welt. Hört mal zu. Come on, people, let me hear the praise of the Lord. Come on, people, let me hear the praise of the Lord. Komm, lasst mich hören, dass wir Satan preisen. Jetzt hier ist Benny Hinn mit einem Interview mit Larry King Live.
1: We're back on Larry King Live, Mount Carmel, Pennsylvania, with Pastor Benny Hinn. Hello.
2: Yes, good evening. I believe that there are false prophets out in the world today, and we've seen the televangelists who have fallen by the wayside. No, I was just wondering what really separates Mr. Hinn from the other TV evangelists out there.
1: How do they know?
3: It's quite simple. See, Jesus said, by the fruits you will know them.
0: Habt ihr es mitgekriegt? Die ruft an und sagt, es gibt viele falsche Propheten da draußen. Wie wissen wir, dass du nicht ein falscher Prophet bist? Benny Hinn antwortet und sagt, es ist ganz einfach. Schaut euch die Früchte an. An den Früchten werdet ihr sie erkennen. Gut, jetzt wollen wir mal seine Früchte ansehen. Denn zufälligerweise hatte jemand ein Home-Video dabei bei eines seiner großen Partys mit seinem Arbeitskreis bei seiner Gemeinde. Und wollen wir sehen, was Benny Hinn gemacht hat. Home-Video, da ist Benny Hinn. Jetzt gibt er ihm seinem Mitarbeiter Haschisch. Heroin und danach ist dieser gestorben an dem Abend von einem Overdose. Da ist er.
4: So, now you're not telling what they're gonna sing next. Hello?
3: It's quite simple. See, Jesus said, by the fruits you will know them.
0: Da gibt er ihm Drogen.
3: Just watch the person's fruits if they display a clean life, a Christian character, if they show true Christianity, then they're really for real.
0: Es ist interessant, es wurde sogar gezeigt auf amerikanischem Fernsehen. Der Mann ist gestorben an dem Abend, aber da ist nichts passiert. Nichts mit Benny Hinn passiert. Ist er so hochgradig, Freimaurer, dass ihm nichts passiert? Dass er nicht erst vor Gericht gehen braucht? Interessant, was sagt er denn hier?
3: And a man was raised from the dead on the platform.
0: Ein Mann ist aus dem Toten auferstanden hier bei mir.
3: They brought a man.
0: Sie haben einen Mann gebracht.
3: Was put on the platform.
0: Er war tot.
3: And he was dead.
0: Er war tot.
3: The man was dead. And it was a very scary thing. Now I saw his body being picked up, you know, from hand to hand.
0: Er sah, wie er auf die Bühne gebracht wurde, von Hand zu Hand. Er war tot und dahin gelegt. Jetzt wird er in die Ecke getrieben.
5: That someone has been resurrected on the program.
3: I have not seen it.
0: Ich habe es nicht gesehen.
3: In that one case,
0: als er in die Ecke getrieben wurde. Nein, ich habe es nicht gesehen. Und so habe ich viele Videos, wo er sagt, du bist geheilt, und dann sagt er, ich sage, du bist nicht geheilt. Schau mal.
6: Correct you for the last time. I do not say to the individual, you're healed. They're telling me they've been healed.
0: Ich sage nie, du bist geheilt. Sie sagen es mir. Aber da sagt er. Du bist geheilt.
7: The young lady has just

0: you will live.
1: The Lord has healed you.
2: Also, er lügt offensichtlich, er gibt Haschisch und so weiter. Seine Frau, was hat die denn? Was sagt die denn? Da ist sie.
3: If your engine is not revving up, you know what you need? You need a Holy Ghost enema right up your rear end.
2: Was ihr nötig habt, ist ein Heiligen Geist Einlauf in euren Hoch. Hat sie gesagt, ja. Und das soll Christentum sein heutzutage? Das ist der andere Größte in Afrika. Der hat noch mehr Leute, die zu ihm kommen, als Benny Hinn. Ist interessant, dass Benny Hinn und TB Joshua, den Namen hat er sich selber gegeben, Joshua, er sagt, er ist Christus, beide weiß tragen. Die tragen weiß. Sie sind in diesem okkulten weißen Kring. Naja. Er sagt, TB Joshua sagt, ich bin zur Welt geschickt, um die Welt zu erlösen. Sehr interessant. Hier sagt er, die göttliche Person, die in mir lebt, kann Millionen Dinge gleichzeitig tun. Ich kann Tausenden erscheinen in ihren Träumen und ich kann sie befreien von ihren Krankheiten, Problemen und was sie auch immer stört. Er hat einen riesen Poster, wo er Christus drauf hat und dann etwas in Arabisch, aber da steht, da ist kein Gott außer Allah. Sehr interessant. Nämlich in der Freimaurerei wissen wir, dass Albert Pike schon gesagt hat, das sind drei Bücher, Koran, Bibel, Pentateuch, eines von denen hat nur die Wahrheit, aber wenn man 32 Grad Freimaurer wird, dann schwört man ja Treue an Allah und das ist Seth, das ist Luzifer. Luzifer ist nur ein anderer Name dafür. Zigtausende, sie mieten Jumbo-Flugzeuge, fliegen dahin, um sich heilen zu lassen bei den Zigtausenden. Sie kommen als Krüppel und so weiter. Er sagt, er lässt immer das Lied Emmanuel, unser Gott, spielen und er lässt sich ansprechen als Emmanuel, Gott mit uns, wenn er da ist. Und einmal hat er einen Dämon ausgetrieben und hat den Dämon gefragt, wer bin ich? Und der Dämon hat zu ihm gesagt, du bist Jesus Christus. Dann hat er alle gerufen und hat gesagt, komm, hört mal, was der Dämon sagt. Er erkennt, wer ich bin. Ich bin Jesus Christus. Naja, hier sehen wir, wie er arbeitet. Das ist ein Prediger der Pfingstlerkirchen hier. Der nimmt immer ganze Flugzeuge voll Menschen dahin.
4: In the mighty name of Jesus Christ.
2: Das ist Hypnose, das ist nichts anderes, das ist Alpha.

diese Frau angeblich noch nie gelaufen in ihrem Leben. Sie wird jetzt aufstehen und gehen. Naja, das ist ein Chaos, wir brauchen nicht weiter schauen. Also, was passiert hier? Diese Person, die da geheilt angeblich ist, wo alle so rumschrien, weil sie geheilt wurde, die lief so. Was ist passiert, als Jesus geheilt hat? Als er gesagt hat, in dein Bett und steh auf. Der ist gesprungen.

Der ist gerannt. Das ist keine Heilung. 2. Thessaloniker sagt in Kapitel 2, Vers 9 bis 11, ihm, dessen Zukunft geschieht nach der Wirkung des Satans mit allerlei lügenhaftigen Kräften und Zeichen und Wundern und mit allerlei Verführungen zur Ungerechtigkeit unter denen, die verloren werden, dafür, dass sie die Liebe zur Wahrheit nicht haben angenommen, auf dass sie selig würden. Darum wird ihnen Gott kräftige Irrtümer senden. Das ist Gottes Willen, den er erlaubt. His permissive will. Er erlaubt es. Sie haben ihn abgelehnt und jetzt haben sie das anstelle davon. Denn Gott ist nicht ein Gott der Unordnung, sondern des Friedens, wie in allen Versammlungen der Heiligen. Gut, wir haben jetzt heute Abend gesehen, dass die obersten Köpfe Freimaurer sind. Zweitens, sie sind hochgradige Freimaurer. Das heißt, sie wissen nach dem 30. Grad, dass sie Luziferier sind. Wir haben gehört, dass die Lieder Luzifer verehren, direkt, dass sie in Zungen verstecken, dass sie Satan anbeten. Sie gebrauchen Drogen, das ist Teil der Methode, um diesen Geist zu zeugen. Sogar so viel, dass sie dran sterben und keine Untersuchung kommt danach. Ich war in Oklahoma und habe da eine Evangelisationsreihe gehalten. Und am ersten Abend war der Saal voll. Und die Leute waren begeistert. Am zweiten Abend war voll. Und dann haben sie gesagt, oh, morgen kommt Benny hin. Und dann war der Saal leer. Und als Benny hin wieder weg war, war der Saal wieder voll. Ist interessant, wie das vor sich ging. Einer kam zu mir und sagte mir, er ist ein Pilot und er fliegt Benny hin ab und zu nach Oklahoma. Und er sagt, wenn er sein Team runterfliegt, ist das Flugzeug so, wie es aussieht, nachdem einer Rockband da drin war. Es ist zerstört. Mit Suff und was weiß ich alles, was da drin ist. Er hat mir das persönlich gesagt. Und dann lügen sie die Leute an. Sie betrügen die Leute. Und sogar unsere Leute rennen dahin, um diesen Geist zu empfangen. Stellt euch das mal vor. Wir haben einen Jesus, der für uns gestorben ist, der uns liebt. Und der uns das ewige Leben verspricht, aber dieser Jesus, den brauchen sie nicht. Denn der sagt Gehorsam und den wollen sie nicht. Sie wollen selber Gottheiten sein. Ihr Gott verspricht ihnen etwas anderes, was mein Gott mir nicht verspricht, denn mein Gott ist kein Lügner. Gott ist nicht ein Gott der Unordnung, sondern des Friedens, wie in allen Versammlungen der Heiligen. Und ich möchte euch sagen, junge Leute, ich war schon so oft bei Meetings, wo selbst unsere Leute sagen, da muss man hingehen, um zu lernen, wie es geht mit dem Heiligen Geist. Wo unsere Prediger gefragt werden, nimmt die jungen Leute mit dem Bus und geht dahin und lernt mal, wie es geht. Wenn ihr dahin geht, kommt ihr diesen Geist. Und dieser Geist ist ein schmutziger Geist. Das ist nicht der Heilige Geist. Der diese Dinge bezeugt, spricht, ja, ich komme bald, Amen, komm, Herr Jesus, Offenbarung 22, Vers 20. Wisst ihr was? Alles steht schon in der Bibel. Wir haben keine Entschuldigung. Alles ist vorhergesagt. Prüfe es. Es ist so einfach. Unsere Lehre ist nicht kompliziert. Ist nicht. Jesus Christus ist Gott. Er ist der Einzige, der uns erlösen kann. Er ist für uns gestorben und er will uns wieder so machen, wie er Adam geschaffen hat vor dem Sündenfall. Und durch seine Kraft, eines Tages, wenn er wiederkommt, wird dieser Leib verschwinden und wir bekommen einen anderen. Das ist das.

versprechen. Aber wir werden doch nicht Gott. Und wir müssen immer gehorsam sein. Auch in der neuen Welt müssen wir gehorsam sein. Ist doch kein schwieriger Glaube. Also nimmt Jesus Christus an. Verehrt ihn. Bleibt beim Wort. Hört auf ihn. Und kein Mensch wird verloren gehen. Man braucht nicht verloren gehen. Wir brauchen keine Reaktion. Wir brauchen keine Rhythmusmusik, um Gott zu verehren. Wir brauchen nur Glauben, Vertrauen. Und genauso, wie wir einander lieben können, so können wir Jesus Christus lieben. Wie ein Mann eine Frau liebt und eine Frau einen Mann lieben kann und ein gutes Verhältnis haben kann, so ist unser Verhältnis mit Jesus Christus. Stellt euch vor, ich komme abends nach Hause, tanze wie ein Irrer rum, schreie meine Frau an, lache und rolle auf dem Boden. Ich sage, was ist mit dir los? Das ist doch kein Verhältnis, keine Beziehung. Aber das ist das Beispiel, das Gott uns gegeben hat, von wie ein Verhältnis mit ihm sein soll. Komm, wir folgen ihm nach. Es ist doch so einfach und es ist doch so schön. Danke.